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0: 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Die Koalition hat sich nach Informationen der deutschen Presseagentur, dpa, auf eine Kostenbremse für Mieter geeinigt. Stattdessen sollen Vermieter die Kosten tragen. SPD-Fraktionschef Matthias Miersch begründete die Einigung mit dem Schutz der Mieter. Klimaschutz muss für die Mieterinnen und Mieter bezahlbar bleiben, sagte er gegenüber der dpa. Seine Fraktion habe erreicht, dass, wenn ein Vermieter sich für eine fossile Wärmelösung entscheide, er künftig auch finanzielle Folgen tragen muss. Im ersten Quartal 2026 ist die Zahl der Abschiebungen aus Deutschland erstmals seit 5 Jahren gesunken. Dabei sprach sich der aktuelle Bundeskanzler Merz im vergangenen Jahr und zuletzt noch Ende März in diesem Jahr für die Rückkehr syrischer Flüchtlinge nach Syrien aus. Beim Besuch des umstrittenen syrischen Übergangspräsidenten und ehemaligen Terroristen Ahmed al-Sharaa in Berlin verkündete der Bundeskanzler, dass innerhalb von 3 Jahren 80% der Syrer, die keinen gültigen Aufenthaltstitel mehr haben, in ihre Heimat zurückkehren würden. Die Bundesregierung hat eine weitreichende Verschärfung des Umweltstrafrechts beschlossen. Besonders drastisch. Die maximale Verbandsgeldbuße für Unternehmen soll bei Vorsatztaten von bislang 10 auf 40 Millionen Euro steigen. Bei Fahrlässigkeit steigt der Höchstbetrag von 5 auf 20 Millionen Euro. Auch neue Tatbestände wie die unerlaubte Durchführung umweltrelevanter Vorhaben ohne Prüfung werden eingeführt. Wirtschaftsverbände warnen vor einer Überregulierung und sehen die Gefahr, dass durch unklare Begriffe und ausgeweitete Strafnormen selbst alltägliche wirtschaftliche Tätigkeiten kriminalisiert werden könnten. Seit Freitag ist die Bundestagspetition zur Aufhebung des Masernschutzgesetzes, also der Masernimpfpflicht, online und kann unterzeichnet werden. Sie braucht bis 5. Juni mindestens 30.000 Unterzeichner. Der Verein MWFGD ruft alle freiheitsliebenden Bürger auf, die Petition zu unterstützen. Sie sei eine historische Chance. Die Petition richtet sich gegen die gesetzliche Verpflichtung, wonach Kinder ab dem vollendeten ersten Lebensjahr beim Eintritt in Kitas, Kindergärten oder Schulen sowie nach 1970 geborene Beschäftigte in Gemeinschafts- und medizinischen Einrichtungen einen Masernimpfschutz nachweisen müssen. 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

0: 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Plötzliche Wende um sogenannte 360 Grad Baerbock. Bundeskanzler Merz verkündete unerwartet Deutschlands Bereitschaft zum militärischen Eingreifen zur Öffnung der Straße von Hormuz. Bei einem Besuch der Bundeswehr meinte er außerdem, Deutschland muss fähig zum Fight Tonight sein. Merz betonte die Bedeutung des transatlantischen Militärbündnisses mit den USA ausdrücklich. Auf die Ankündigung einer möglichen Reduzierung von US-Truppen in Deutschland durch Präsident Donald Trump ging er nicht ein. Die USA prüfen, nach Aussage von Trump, eine mögliche Reduzierung ihrer Truppen in Deutschland. Eine Entscheidung solle in Kürze getroffen werden. Die gesetzlich Pflichtversicherten zahlen weiter Milliarden für Bürgergeldempfänger im System. Denn die Bundesregierung verzichtet weiter darauf, die Gesundheitskosten von Bürgergeldempfängern vollständig aus Steuergeld zu übernehmen. Damit bleibt eine milliardenschwere Finanzierungslücke weiter bei den gesetzlich Versicherten hängen. Eigentlich sollte der Bund diese Kosten künftig vollständig übernehmen. Eine entsprechende Passage wurde jedoch aus dem finalen Gesetzentwurf gestrichen. Laut einem Bericht geschah dies auf Druck von Finanzminister Lars Klingbeil, SPD. Merz bereitet die Deutschen auf das Begräbnis eines wohlgenährten und komfortablen Lebens vor. In den vergangenen 20 Jahren hätten sich die Deutschen zu sehr an ein Leben im globalen Wohlstand gewöhnt und unterschätzten die aktuellen globalen Entwicklungen weitgehend, erklärte Bundeskanzler Friedrich Merz in einem Interview mit dem Spiegel. Die Illusion des ewigen Wohlstands gehe allmählich zu Ende. Merz räumte ein, dass seine Position Kritik und Druck hervorrufen werde, betonte aber, dass seine Verantwortung es ihm nicht erlaube, seine Wortwahl abzuschwächen. Der Bundeskanzler fügte hinzu, die Lage sei weiterhin ernst und erfordere Reformen des Rentensystems, des Gesundheitswesens und der Steuerpolitik. Belgien stoppt den Rückbau aller Atomreaktoren im Land. Statt Abrissbagger soll es jetzt Verhandlungen geben. Der belgische Staat spricht mit dem bisherigen Betreiber Engie über eine mögliche Übernahme der Meiler. Regierungschef Bart De Wever verkündete am Donnerstagmorgen auf X: Es ist eine Einigung mit Engie erzielt worden, um die Bedingungen festzulegen und die notwendigen Studien für eine vollständige Übernahme des belgischen Kernkraftwerks zu starten. Bis dahin werden alle Stilllegungsaktivitäten sofort eingestellt. Der Stopp aller Rückbauarbeiten solle sicherstellen, dass dem belgischen Staat alle Optionen offenstehen, hieß es in der gemeinsamen Erklärung weiter. 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

0: 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Die Koalition hat sich nach Informationen der deutschen Presseagentur, dpa, auf eine Kostenbremse für Mieter geeinigt. Stattdessen sollen Vermieter die Kosten tragen. SPD-Fraktionschef Matthias Miersch begründete die Einigung mit dem Schutz der Mieter. Klimaschutz muss für die Mieterinnen und Mieter bezahlbar bleiben, sagte er gegenüber der dpa. Seine Fraktion habe erreicht, dass, wenn ein Vermieter sich für eine fossile Wärmelösung entscheide, er künftig auch finanzielle Folgen tragen muss. Rheinmetall-CEO Armin Papperger hat erklärt, dass Deutschland inzwischen mehr Munition herstellt als die Vereinigten Staaten. Der deutsche Rüstungskonzern hat seine Produktion massiv hochgefahren. Die Jahresproduktion an Artilleriemunition stieg von etwa 70.000 auf 1,1 Millionen Geschosse, mehr als eine 15-fache Steigerung. Auch die Produktion von Mittelkalibermunition wurde vervierfacht. Friedensaktivisten meinen dazu: Deutschland ist wieder endlich da, wo es die Olivgrünen haben wollen. Waffenschmied Nummer 1 der Welt. Auf Steuerzahlerkosten wird das Material für Tod und Verderben produziert. Im ersten Quartal 2026 ist die Zahl der Abschiebungen aus Deutschland erstmals seit 5 Jahren gesunken. Dabei sprach sich der aktuelle Bundeskanzler Merz im vergangenen Jahr und zuletzt noch Ende März in diesem Jahr für die Rückkehr syrischer Flüchtlinge nach Syrien aus. Beim Besuch des umstrittenen syrischen Übergangspräsidenten und ehemaligen Terroristen Ahmed al-Sharaa in Berlin verkündete der Bundeskanzler, dass innerhalb von 3 Jahren 80% der Syrer, die keinen gültigen Aufenthaltstitel mehr haben, in ihre Heimat zurückkehren würden. Das Freihandelsabkommen zwischen der Europäischen Union und den Mercosur-Staaten Brasilien, Argentinien, Uruguay und Paraguay wird ab Freitag, dem 1. Mai, vorläufig angewendet. Durch den Abbau von Handelsbarrieren und Zöllen soll der Austausch bestimmter Waren und Dienstleistungen angekurbelt werden. 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

0: 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Die gesetzlich Pflichtversicherten zahlen weiter Milliarden für Bürgergeldempfänger im System. Denn die Bundesregierung verzichtet weiter darauf, die Gesundheitskosten von Bürgergeldempfängern vollständig aus Steuergeld zu übernehmen. Damit bleibt eine milliardenschwere Finanzierungslücke weiter bei den gesetzlich Versicherten hängen. Eigentlich sollte der Bund diese Kosten künftig vollständig übernehmen. Eine entsprechende Passage wurde jedoch aus dem finalen Gesetzentwurf gestrichen. Laut einem Bericht geschah dies auf Druck von Finanzminister Lars Klingbeil, SPD. Plötzliche Wende um sogenannte 360-Grad-Baerbock. Bundeskanzler Merz verkündete unerwartet Deutschlands Bereitschaft zum militärischen Eingreifen zur Öffnung der Straße von Hormus. Bei einem Besuch der Bundeswehr meinte er außerdem, Deutschland muss fähig zum Fight Tonight sein. Merz betonte die Bedeutung des transatlantischen Militärbündnisses mit den USA ausdrücklich. Auf die Ankündigung einer möglichen Reduzierung von US-Truppen in Deutschland durch Präsident Donald Trump ging er nicht ein. Die USA prüfen, nach Aussage von Trump, eine mögliche Reduzierung ihrer Truppen in Deutschland. Eine Entscheidung solle in Kürze getroffen werden. Merz bereitet die Deutschen auf das Begräbnis eines wohlgenährten und komfortablen Lebens vor. In den vergangenen 20 Jahren hätten sich die Deutschen zu sehr an ein Leben im globalen Wohlstand gewöhnt und unterschätzten die aktuellen globalen Entwicklungen weitgehend, erklärte Bundeskanzler Friedrich Merz in einem Interview mit dem Spiegel. Die Illusion des ewigen Wohlstands gehe allmählich zu Ende. Merz räumte ein, dass seine Position Kritik und Druck hervorrufen werde, betonte aber, dass seine Verantwortung es ihm nicht erlaube, seine Wortwahl abzuschwächen. Der Bundeskanzler fügte hinzu, die Lage sei weiterhin ernst und erfordere Reformen des Rentensystems, des Gesundheitswesens und der Steuerpolitik. Seit Freitag ist die Bundestagspetition zur Aufhebung des Masernschutzgesetzes, also der Masernimpfpflicht, online und kann unterzeichnet werden. Sie braucht bis 5. Juni mindestens 30.000 Unterzeichner. Der Verein MWFGD ruft alle freiheitsliebenden Bürger auf, die Petition zu unterstützen. Sie sei eine historische Chance. Die Petition richtet sich gegen die gesetzliche Verpflichtung, wonach Kinder ab dem vollendeten ersten Lebensjahr beim Eintritt in Kitas, Kindergärten oder Schulen sowie nach 1970 geborene Beschäftigte in Gemeinschafts- und medizinischen Einrichtungen einen Masernimpfschutz nachweisen müssen. 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

0: 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Belgien stoppt den Rückbau aller Atomreaktoren im Land. Statt Abrissbagger soll es jetzt Verhandlungen geben. Der belgische Staat spricht mit dem bisherigen Betreiber Engie über eine mögliche Übernahme der Meiler. Regierungschef Bart De Wever verkündete am Donnerstagmorgen auf X: Es ist eine Einigung mit Engie erzielt worden, um die Bedingungen festzulegen und die notwendigen Studien für eine vollständige Übernahme des belgischen Kernkraftwerks zu starten. Bis dahin werden alle Stilllegungsaktivitäten sofort eingestellt. Der Stopp aller Rückbauarbeiten solle sicherstellen, dass dem belgischen Staat alle Optionen offenstehen, hieß es in der gemeinsamen Erklärung weiter. Die Koalition hat sich nach Informationen der deutschen Presseagentur, dpa, auf eine Kostenbremse für Mieter geeinigt. Stattdessen sollen Vermieter die Kosten tragen. SPD-Fraktionschef Matthias Miersch begründete die Einigung mit dem Schutz der Mieter. Klimaschutz muss für die Mieterinnen und Mieter bezahlbar bleiben, sagte er gegenüber der dpa. Seine Fraktion habe erreicht, dass, wenn ein Vermieter sich für eine fossile Wärmelösung entscheide, er künftig auch finanzielle Folgen tragen muss. Die Bundesregierung hat eine weitreichende Verschärfung des Umweltstrafrechts beschlossen. Besonders drastisch. Die maximale Verbandsgeldbuße für Unternehmen soll bei Vorsatztaten von bislang 10 auf 40 Millionen Euro steigen. Bei Fahrlässigkeit steigt der Höchstbetrag von 5 auf 20 Millionen Euro. Auch neue Tatbestände wie die unerlaubte Durchführung umweltrelevanter Vorhaben ohne Prüfung werden eingeführt. Wirtschaftsverbände warnen vor einer Überregulierung und sehen die Gefahr, dass durch unklare Begriffe und ausgeweitete Strafnormen selbst alltägliche wirtschaftliche Tätigkeiten kriminalisiert werden könnten. Das Freihandelsabkommen zwischen der Europäischen Union und den Mercosur-Staaten Brasilien, Argentinien, Uruguay und Paraguay wird ab Freitag, dem 1. Mai, vorläufig angewendet. Durch den Abbau von Handelsbarrieren und Zöllen soll der Austausch bestimmter Waren und Dienstleistungen angekurbelt werden. 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

0: 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Seit Freitag ist die Bundestagspetition zur Aufhebung des Masernschutzgesetzes, also der Masernimpfpflicht, online und kann unterzeichnet werden. Sie braucht bis 5. Juni mindestens 30.000 Unterzeichner. Der Verein MWFGD ruft alle freiheitsliebenden Bürger auf, die Petition zu unterstützen. Sie sei eine historische Chance. Die Petition richtet sich gegen die gesetzliche Verpflichtung, wonach Kinder ab dem vollendeten ersten Lebensjahr beim Eintritt in Kitas, Kindergärten oder Schulen sowie nach 1970 geborene Beschäftigte in Gemeinschafts- und medizinischen Einrichtungen einen Masernimpfschutz nachweisen müssen. Merz bereitet die Deutschen auf das Begräbnis eines wohlgenährten und komfortablen Lebens vor. In den vergangenen 20 Jahren hätten sich die Deutschen zu sehr an ein Leben im globalen Wohlstand gewöhnt und unterschätzten die aktuellen globalen Entwicklungen weitgehend, erklärte Bundeskanzler Friedrich Merz in einem Interview mit dem Spiegel. Die Illusion des ewigen Wohlstands gehe allmählich zu Ende. Merz räumte ein, dass seine Position Kritik und Druck hervorrufen werde, betonte aber, dass seine Verantwortung es ihm nicht erlaube, seine Wortwahl abzuschwächen. Der Bundeskanzler fügte hinzu, die Lage sei weiterhin ernst und erfordere Reformen des Rentensystems, des Gesundheitswesens und der Steuerpolitik. Im ersten Quartal 2026 ist die Zahl der Abschiebungen aus Deutschland erstmals seit 5 Jahren gesunken. Dabei sprach sich der aktuelle Bundeskanzler Merz im vergangenen Jahr und zuletzt noch Ende März in diesem Jahr für die Rückkehr syrischer Flüchtlinge nach Syrien aus. Beim Besuch des umstrittenen syrischen Übergangspräsidenten und ehemaligen Terroristen Ahmed al-Sharaa in Berlin verkündete der Bundeskanzler, dass innerhalb von 3 Jahren 80% der Syrer, die keinen gültigen Aufenthaltstitel mehr haben, in ihre Heimat zurückkehren würden. Plötzliche Wende um sogenannte 360-Grad-Baerbock. Bundeskanzler Merz verkündete unerwartet Deutschlands Bereitschaft zum militärischen Eingreifen zur Öffnung der Straße von Hormus. Bei einem Besuch der Bundeswehr meinte er außerdem, Deutschland muss fähig zum Fight Tonight sein. Merz betonte die Bedeutung des transatlantischen Militärbündnisses mit den USA ausdrücklich. Auf die Ankündigung einer möglichen Reduzierung von US-Truppen in Deutschland durch Präsident Donald Trump ging er nicht ein. Die USA prüfen, nach Aussage von Trump, eine mögliche Reduzierung ihrer Truppen in Deutschland. Eine Entscheidung solle in Kürze getroffen werden. 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

0: 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Seit Freitag ist die Bundestagspetition zur Aufhebung des Masernschutzgesetzes, also der Masernimpfpflicht, online und kann unterzeichnet werden. Sie braucht bis 5. Juni mindestens 30.000 Unterzeichner. Der Verein MWFGD ruft alle freiheitsliebenden Bürger auf, die Petition zu unterstützen. Sie sei eine historische Chance. Die Petition richtet sich gegen die gesetzliche Verpflichtung, wonach Kinder ab dem vollendeten ersten Lebensjahr beim Eintritt in Kitas, Kindergärten oder Schulen sowie nach 1970 geborene Beschäftigte in Gemeinschafts- und medizinischen Einrichtungen einen Masernimpfschutz nachweisen müssen. März bereitet die Deutschen auf das Begräbnis eines wohlgenährten und komfortablen Lebens vor. In den vergangenen 20 Jahren hätten sich die Deutschen zu sehr an ein Leben im globalen Wohlstand gewöhnt und unterschätzten die aktuellen globalen Entwicklungen weitgehend, erklärte Bundeskanzler Friedrich Merz in einem Interview mit dem Spiegel. Die Illusion des ewigen Wohlstands gehe allmählich zu Ende. Merz räumte ein, dass seine Position Kritik und Druck hervorrufen werde, betonte aber, dass seine Verantwortung es ihm nicht erlaube, seine Wortwahl abzuschwächen. Der Bundeskanzler fügte hinzu, die Lage sei weiterhin ernst und erfordere Reformen des Rentensystems, des Gesundheitswesens und der Steuerpolitik. Im ersten Quartal 2026 ist die Zahl der Abschiebungen aus Deutschland erstmals seit 5 Jahren gesunken. Dabei sprach sich der aktuelle Bundeskanzler Merz im vergangenen Jahr und zuletzt noch Ende März in diesem Jahr für die Rückkehr syrischer Flüchtlinge nach Syrien aus. Beim Besuch des umstrittenen syrischen Übergangspräsidenten und ehemaligen Terroristen Ahmed al-Sharaa in Berlin verkündete der Bundeskanzler, dass innerhalb von 3 Jahren 80% der Syrer, die keinen gültigen Aufenthaltstitel mehr haben, in ihre Heimat zurückkehren würden. Plötzliche Wende um sogenannte 360-Grad-Baerbock. Bundeskanzler Merz verkündete unerwartet Deutschlands Bereitschaft zum militärischen Eingreifen zur Öffnung der Straße von Hormus. Bei einem Besuch der Bundeswehr meinte er außerdem, Deutschland muss fähig zum Fight Tonight sein. Merz betonte die Bedeutung des transatlantischen Militärbündnisses mit den USA ausdrücklich. Auf die Ankündigung einer möglichen Reduzierung von US-Truppen in Deutschland durch Präsident Donald Trump ging er nicht ein. Die USA prüfen nach Aussage von Trump eine mögliche Reduzierung ihrer Truppen in Deutschland. Eine Entscheidung solle in Kürze getroffen werden. 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

0: 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Belgien stoppt den Rückbau aller Atomreaktoren im Land. Statt Abrissbagger soll es jetzt Verhandlungen geben. Der belgische Staat spricht mit dem bisherigen Betreiber Engie über eine mögliche Übernahme der Meiler. Regierungschef Bart De Wever verkündete am Donnerstagmorgen auf X: Es ist eine Einigung mit Engie erzielt worden, um die Bedingungen festzulegen und die notwendigen Studien für eine vollständige Übernahme des belgischen Kernkraftwerks zu starten. Bis dahin werden alle Stilllegungsaktivitäten sofort eingestellt. Der Stopp aller Rückbauarbeiten solle sicherstellen, dass dem belgischen Staat alle Optionen offenstehen, hieß es in der gemeinsamen Erklärung weiter. Rheinmetall-CEO Armin Papperger hat erklärt, dass Deutschland inzwischen mehr Munition herstellt als die Vereinigten Staaten. Der deutsche Rüstungskonzern hat seine Produktion massiv hochgefahren. Die Jahresproduktion an Artilleriemunition stieg von etwa 70.000 auf 1,1 Millionen Geschosse, mehr als eine 15-fache Steigerung. Auch die Produktion von Mittelkalibermunition wurde vervierfacht. Friedensaktivisten meinen dazu: Deutschland ist wieder endlich da, wo es die Olivgrünen haben wollen. Waffenschmied Nummer 1 der Welt. Auf Steuerzahlerkosten wird das Material für Tod und Verderben produziert. Die Bundesregierung hat eine weitreichende Verschärfung des Umweltstrafrechts beschlossen. Besonders drastisch: Die maximale Verbandsgeldbuße für Unternehmen soll bei Vorsatztaten von bislang 10 auf 40 Millionen Euro steigen. Bei Fahrlässigkeit steigt der Höchstbetrag von 5 auf 20 Millionen Euro. Auch neue Tatbestände wie die unerlaubte Durchführung umweltrelevanter Vorhaben ohne Prüfung werden eingeführt. Wirtschaftsverbände warnen vor einer Überregulierung und sehen die Gefahr, dass durch unklare Begriffe und ausgeweitete Strafnormen selbst alltägliche wirtschaftliche Tätigkeiten kriminalisiert werden könnten. Das Freihandelsabkommen zwischen der Europäischen Union und den Mercosur-Staaten Brasilien, Argentinien, Uruguay und Paraguay wird ab Freitag, dem 1. Mai, vorläufig angewendet. Durch den Abbau von Handelsbarrieren und Zöllen soll der Austausch bestimmter Waren und Dienstleistungen angekurbelt werden. 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

0: 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Die gesetzlich Pflichtversicherten zahlen weiter Milliarden für Bürgergeldempfänger im System. Denn die Bundesregierung verzichtet weiter darauf, die Gesundheitskosten von Bürgergeldempfängern vollständig aus Steuergeld zu übernehmen. Damit bleibt eine milliardenschwere Finanzierungslücke weiter bei den gesetzlich Versicherten hängen. Eigentlich sollte der Bund diese Kosten künftig vollständig übernehmen. Eine entsprechende Passage wurde jedoch aus dem finalen Gesetzentwurf gestrichen. Laut einem Bericht geschah dies auf Druck von Finanzminister Lars Klingbeil, SPD. Merz bereitet die Deutschen auf das Begräbnis eines wohlgenährten und komfortablen Lebens vor. In den vergangenen 20 Jahren hätten sich die Deutschen zu sehr an ein Leben im globalen Wohlstand gewöhnt und unterschätzten die aktuellen globalen Entwicklungen weitgehend, erklärte Bundeskanzler Friedrich Merz in einem Interview mit dem Spiegel. Die Illusion des ewigen Wohlstands gehe allmählich zu Ende. Merz räumte ein, dass seine Position Kritik und Druck hervorrufen werde, betonte aber, dass seine Verantwortung es ihm nicht erlaube, seine Wortwahl abzuschwächen. Der Bundeskanzler fügte hinzu, die Lage sei weiterhin ernst und erfordere Reformen des Rentensystems, des Gesundheitswesens und der Steuerpolitik. Im ersten Quartal 2026 ist die Zahl der Abschiebungen aus Deutschland erstmals seit 5 Jahren gesunken. Dabei sprach sich der aktuelle Bundeskanzler Merz im vergangenen Jahr und zuletzt noch Ende März in diesem Jahr für die Rückkehr syrischer Flüchtlinge nach Syrien aus. Beim Besuch des umstrittenen syrischen Übergangspräsidenten und ehemaligen Terroristen Ahmed al-Sharaa in Berlin verkündete der Bundeskanzler, dass innerhalb von 3 Jahren 80% der Syrer, die keinen gültigen Aufenthaltstitel mehr haben, in ihre Heimat zurückkehren würden. Die Koalition hat sich nach Informationen der deutschen Presseagentur, dpa, auf eine Kostenbremse für Mieter geeinigt. Stattdessen sollen Vermieter die Kosten tragen. SPD-Fraktionschef Matthias Miersch begründete die Einigung mit dem Schutz der Mieter. Klimaschutz muss für die Mieterinnen und Mieter bezahlbar bleiben, sagte er gegenüber der dpa. Seine Fraktion habe erreicht, dass, wenn ein Vermieter sich für eine fossile Wärmelösung entscheide, er künftig auch finanzielle Folgen tragen muss. 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

0: 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Die gesetzlich Pflichtversicherten zahlen weiter Milliarden für Bürgergeldempfänger im System. Denn die Bundesregierung verzichtet weiter darauf, die Gesundheitskosten von Bürgergeldempfängern vollständig aus Steuergeld zu übernehmen. Damit bleibt eine milliardenschwere Finanzierungslücke weiter bei den gesetzlich Versicherten hängen. Eigentlich sollte der Bund diese Kosten künftig vollständig übernehmen. Eine entsprechende Passage wurde jedoch aus dem finalen Gesetzentwurf gestrichen. Laut einem Bericht geschah dies auf Druck von Finanzminister Lars Klingbeil, SPD. Merz bereitet die Deutschen auf das Begräbnis eines wohlgenährten und komfortablen Lebens vor. In den vergangenen 20 Jahren hätten sich die Deutschen zu sehr an ein Leben im globalen Wohlstand gewöhnt und unterschätzten die aktuellen globalen Entwicklungen weitgehend, erklärte Bundeskanzler Friedrich Merz in einem Interview mit dem Spiegel. Die Illusion des ewigen Wohlstands gehe allmählich zu Ende. Merz räumte ein, dass seine Position Kritik und Druck hervorrufen werde, betonte aber, dass seine Verantwortung es ihm nicht erlaube, seine Wortwahl abzuschwächen. Der Bundeskanzler fügte hinzu, die Lage sei weiterhin ernst und erfordere Reformen des Rentensystems, des Gesundheitswesens und der Steuerpolitik. Im ersten Quartal 2026 ist die Zahl der Abschiebungen aus Deutschland erstmals seit 5 Jahren gesunken. Dabei sprach sich der aktuelle Bundeskanzler Merz im vergangenen Jahr und zuletzt noch Ende März in diesem Jahr für die Rückkehr syrischer Flüchtlinge nach Syrien aus. Beim Besuch des umstrittenen syrischen Übergangspräsidenten und ehemaligen Terroristen Ahmed al-Sharaa in Berlin verkündete der Bundeskanzler, dass innerhalb von 3 Jahren 80% der Syrer, die keinen gültigen Aufenthaltstitel mehr haben, in ihre Heimat zurückkehren würden. Die Koalition hat sich nach Informationen der deutschen Presseagentur, dpa, auf eine Kostenbremse für Mieter geeinigt. Stattdessen sollen Vermieter die Kosten tragen. SPD-Fraktionschef Matthias Miersch begründete die Einigung mit dem Schutz der Mieter. Klimaschutz muss für die Mieterinnen und Mieter bezahlbar bleiben, sagte er gegenüber der dpa. Seine Fraktion habe erreicht, dass, wenn ein Vermieter sich für eine fossile Wärmelösung entscheide, er künftig auch finanzielle Folgen tragen muss. 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
5: 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Und ich komme damit endlich zu unserer heutigen Runde. Aus Zypern erstmals im Haus ist der Trigger FM Programmdirektor und Ex-Radiomann der Öffentlich-Rechtlichen Charlie und aus Österreich die eine, die ohne die gar nichts geht. Journalistin, Moderatorin Milena Preradovic. Ich grüße euch, ihr beiden.
6: Hallo.
7: Einen wunderschönen guten Tag.
5: Bevor wir uns der schnöden Realität ganz hingeben oder uns ihr zuwenden,
7: Eine Verbeugung würde ich gern bringen Richtung Robert Redford. Der ist jetzt gestorben und mit ihm aus, für jemanden wie mich aus meiner Generation, einen alten weißen Mann, wirklich eine Kinogeneration eigentlich. Und deswegen zwei Fragen an euch zu Robert Redford, die ihr hoffentlich nicht richtig beantworten könnt, denn ich habe vorher nachgeschaut und ihr nicht, hoffentlich. Die eine ist leicht, ob ihr einen Lieblingsfilm habt mit Robert Redford, Milena.
6: Ja, The Way We Were, so wie wir waren, mit Barbara Streisand. Da habe ich Rotz und Wasser geheult damals. Herrlich. Ein wunderbarer Film. Nein, kennst du nicht?
7: Nee.
6: Da spielt er so einen reichen Preppy, ja, an der Uni, und sie ist so eine linke Aktivistin. Er ist schön und
7: also
6: reich und sie. Ja, Moment. Eins ist umgekehrt. Ja. Dort ist er schön und reich.
7: Du hättest einfach mal nett sein können.
6: Und sie ist relativ unscheinbar und aktivistisch. Das ist natürlich bei uns genau umgekehrt.
7: Du hättest einfach mal nett sein können. Charlie, vielleicht bist du irgendwie netter. Also Redford Lieblingsfilm, hast du einen?
8: Ich habe das große Problem, ich kann mir keine Filmnamen merken. Ich weiß aber, dass ich ihn ganz oft schon gesehen habe und er tolle Filme gedreht hat. Und es gibt einen Film, glaube ich, wo er irgendwas spielt, dass er ein ganz reicher Typ ist. Und dann muss er irgendwelche Rätsel lösen.
6: Ein unmoralisches Angebot? Nee.
8: Ich weiß es nicht.
7: Der große Gatsby, der gibt auch eine Fassung mit ihm.
8: So, also ich bin da raus, ich kann mir sowas leider überhaupt nicht merken.
7: Okay. Dann weißt du garantiert auch nicht, was sein allerletzter Film überhaupt war, in welchem er da mitgespielt hat. Milena, ich schätze du auch nicht.
6: Ja, ich hab's gesehen. Ich hab auf X irgendwas gesehen. Da wurde ein Foto von dem Film gepostet. Okay. Aber ich habe es nicht weiter gelesen.
7: Wäre jetzt auch nicht dein Film gewesen, glaube ich. Man hätte es auch kaum gedacht. Avengers Endgame nämlich von 2019, die Marvel-Verfilmung.
6: Stimmt.
7: Ein Comicstreifen, in dem er dann kurz war. Aber relativ kürzlicher noch, 2019 immerhin.
6: Ja, auch so ein Cameo-Auftritt, ne? So kurz oder
7: ich glaube,
6: eine richtige Rolle.
7: So eine Nebenrolle als Agent von S.H.I.E.L.D. irgendwie, ja. Aber er wird tatsächlich genannt in den Credits, soweit ich weiß, damit ist es dann formal kein Cameo. Aber ich will jetzt hier nicht Kino-Klugscheißern und im Prinzip nur auf Wiedersehen sagen zu Robert Redford.
6: Ach ja.
7: Tja, so geht's dahin. Wir werden irgendwie nicht jünger, abgesehen natürlich von dir, Milena. Siehst du, ich bin nicht so niedrig, dass ich zurückschlage. Soll ich nur darauf hinweisen. Aber niedrig und hässlich, damit sind wir mitten im Thema. Denn es ist nach wie vor Krieg, wie wir alle wissen. Und siehe da, Potzblitz im Krieg, da wird gelogen. TKP berichtet jetzt über das, was kürzlich ja angeblich aus Russland kam. Nämlich ein angeblicher Drohnenangriff, an Drohnenbewegung, Drohnenniedergang über polnischem Gebiet, inklusive ja Beschädigung eines Hauses dort. TKP berichtet jetzt, ein Haus in der polnischen Region Lublin wurde am Tag der vermeintlichen russischen Drohneninvasionen nach Polen nicht durch die Russen beschädigt. NATO-Behörden hatten erklärt, dass ein unidentifiziertes Objekt für die Schäden am Wohnhaus verantwortlich sei. Man machte die Russen de facto verantwortlich. Die Wahrheit sieht jedoch anders aus. Recherchen polnischer Journalisten zeigen, dass eine fehlgeleitete Luft-Luft-Rakete eines polnischen Kampfjets in das Haus eingeschlagen ist. Ja, Milena, das sind die Art Irrtümer und Upsis und Dudus, die gerne ja mal einen wirklichen Krieg auslösen können, oder?
6: Ja. Ja, und vor allem, wenn dann solche Figuren wie Herr Kiesewetter, Roderich Kiesewetter, der NATO-Freund, dann sofort losbrechen. Der hat ja sofort lauthals verkündet, ohne zu wissen, warum die Drohnen wirklich unterwegs waren und was überhaupt passiert ist. Da hat er gesagt, Solidaritätsbekundungen sind fehlplatziert, endlich mit Konsequenz und Härte antworten. Das Gesülze von Friedensverhandlungen muss aufhören. Es muss jetzt Taurus und massive militärische Unterstützung für die Ukraine erfolgen. Das ist wahrscheinlich auch seine Aufgabe, wer auch immer ihm die gegeben hat. Und das ist natürlich, darf man nicht vergessen, in Deutschland angekommen. Und wer weiß, wie viele Menschen überhaupt erfahren, dass das jetzt nicht Putins böse Drohnen waren, die auf das Haus gefallen sind. Was jetzt bleibt, ist eine weitere Verteufelung der Russen, was in den meisten Köpfen hängen bleibt, ja. Und es ist wieder ein kleiner Schritt in Richtung große Eskalation.
7: Ja, das ist nach dieser bulgarischen GPS-Nummer die zweite Sache, mit der sie, wie wir erinnern uns, da ist ja angeblich Uschi von der Lügens Flugzeug vom Kurs abgekommen, weil die bösen Russen den GPS gestört hätten. Hinterher kam raus, war gar nicht, also gab gar keine Störung und irgendwie hat sich das Bulgarien ausgedacht und so weiter. Charlie, es wird wohl mit dieser Art Lügen weitergehen, immer wieder, und es macht ja irgendwie, du bist ja auch ein alter Medienmann, also dienstalter Medienmann, es macht ja am Ende dann nichts. nicht, ob diese Geschichten dann im Nachgang aufgelöst werden. Das ist ja dann eigentlich völlig wurscht. Das ist die Brutkastenlüge, die damals bei Saddam Hussein dafür sorgte, dass die Amerikaner zustimmten, dass man endlich einmarschiert in den Irak. Die wird ja hier wiederholt unter aller Augen. Und vollkommen egal, ob sich hinterher als Lüge herausstellte, da kommt die nächste und irgendwann hat man die Gründe, oder?
8: Exakt, so ist es. Es geht um die Medienmacht und es geht um das erste Wort, was rausgeknallt worden ist. Und ich habe es gerade, ich sag mal, die Leute, die Trigger FM hören, die werden es heute in den Nachrichten hören, dass nämlich der Sprecher der russischen Geheimdienste ganz klar bestätigt hat, das war eben keine russische Drohne, sondern das ist eben von irgendeinem Flugzeug darunter gefallen bei irgendeiner Übung. Und die dpa, die hat's vorher halt einfach gemeldet. Alle deutschen Medien haben es weitergemeldet. Die dpa hatte im Übrigen keine Quellenangabe. Trotzdem haben es alle gemeldet und genau wie du richtig sagst, der Erste, der es meldet und der, der die meisten und größten und weitesten Verbreitungswege hat, der gewinnt. Und das sind nicht wir.
7: Nee, elegante kleine Werbung für Trigger FM, die wir natürlich uns geben bei solchen Gelegenheiten, weil wir ja ganz stolz sind, dass wir endlich zusammengewachsen sind oder irgendwie uns wiedervereinigt haben oder so. Nee, das wäre jetzt eine schlechte Anlehnung. Das hat nicht ganz so gut geklappt. Wir haben uns erstmals vereinigt und es funktioniert ja sehr gut. Wir freuen uns, dass die Trigger-Gemeinde wächst. Mittlerweile hören Millionen von Menschen, vor allem im deutschsprachigen Raum, tatsächlich Trigger FM und auch die freien Nachrichten darin, die du ja im Wesentlichen verantwortest. In der Tat ein großes Erfolgsmodell und wundert mich nicht, dass es da richtig gesagt wird, das ist ja der Gedanke. Aber es wird wohl so weitergehen mit diesen Lügen und es geht unverändert auch weiter, wenn wir auf den zweiten großen Schauplatz schauen, der Kriegsplatz schauen, der da momentan tobt. Und das ist nach wie vor natürlich Gaza. Die Taz vermeldet nun unter anderem, nun wagt die EU-Kommission einen Alleingang. Am Mittwoch wurden bilaterale Finanzhilfen im Wert von 20 Millionen Euro im Jahr auf Eis gelegt, nämlich solche für Israel. Außerdem schlug die EU-Kommission vor, Handelssanktionen zu verhängen. Diese müssen allerdings noch von den EU-Mitgliedern gebilligt werden, mit qualifizierter Mehrheit. Deutschland kann die Maßnahme also nicht mit einem Veto stoppen, Milena. Glaubst du deshalb daran, dass es dann am Ende zu diesen Maßnahmen kommt?
6: Nein, daran glaube ich jetzt nicht. Also es wird viel geredet, weil natürlich alle Regierungen und selbst die EU kriegen natürlich ein bisschen von allen Seiten, ja, also von den Menschen, die auf der israelischen Seite sind oder von den Organisationen und die von auf der palästinensischen Seite sind, gibt's viel Druck. Also muss man irgendwas tun. Nein, ich glaube nicht, dass dann wirklich was dabei rauskommt. Aber vielleicht geht's auch gar nicht wirklich darum. Ja, inzwischen hat dann ja auch Israel mit seiner Bodenoffensive in Gazastadt begonnen und Der Verteidigungsminister Katz hat dann gesagt, er hat das mit den Worten begleitet, Gaza brennt. Fand ich dann auch ein bisschen zynisch, ja. Ja, es geht einfach so weiter da und ich glaube, es wird keine Lösung geben, also zumindest nicht mit Netanyahu und seiner Regierung oder mit der Hamas, mit beiden nicht. Also im Grunde müssten beide weg, ja. Und man müsste irgendwie neu anfangen mit Menschen, die auch miteinander reden können. Weil das sind jetzt beides empathielose Gegner. Ja, und die Bevölkerung, ja, ist ein Spielball, der hin und her getrieben wird. Die sollen dann jetzt wieder alle weg. Anscheinend ist das aber schwierig in Gaza, weil man da auch Geld braucht, um transportiert zu werden von A nach B. Und viele Menschen haben das nicht mehr. Also ja, aber auch der Hamas sind die Leute egal. Ja, die hat ja jetzt Richtung Israel verlauten lassen, dass sie in Gazastadt tausende Hinterhalte und Sprengsätze vorbereitet hat. Gaza wird ein Friedhof für eure Soldaten sein. Ja, die Geiseln würden das auch nicht überleben. Ja, viele Palästinenser und palästinensische Kinder werden das auch nicht überleben. Ja. Also mit den beiden Parteien ist kein Frieden dort möglich und auch wahrscheinlich nicht mal ein Waffenstillstand. Das ist eine aussichtslose Situation.
7: Tja, und entsprechend sind diese Maßnahmen, die EU-Kommission da plant, aus meiner Sicht auch eher irgendwie Scheinmaßnahmen, Scheinhandlungen. Es zeichnet sich ja ab, auch wenn das jetzt nicht per Veto gestoppt werden kann. Die Länder müssen ja zustimmen. Deutschland hat nun mal entsprechend Gewicht dort in diesen EU-Gremien und dürfte es vermutlich nicht dazu kommen lassen. Oder siehst du es anders, Charlie? Also es wird ja so getan, als ob man da irgendwie sich gegen positionieren müsste. Dann bleibt man wahnsinnig vage und alles, was dann stattfindet am Ende, sind aus meiner Sicht tatsächlich antisemitische Aktionen, wie beispielsweise die Ausladung des Dirigenten für ein belgisches Musikfestival, als wenn das nun irgendwie Israel beeindrucken würde oder auch die richtigen Träfe. Man weigert sich, Netanyahu und seine Regierung zu kritisieren. Man bleibt ganz allgemein und verhaftet in solchen Symbolhandlungen. Oder siehst du es anders?
8: Nee, ich sehe das nicht anders. Also in Deutschland, da kann man sowieso überhaupt aus meiner Sicht gar nichts mehr zu sagen, was da in diese Richtung passiert. Ich habe nur eine Sache gesehen, dass natürlich, wie du schon richtig gesagt hast, die EU-Kommission unter Uschi halt gesagt hat, was die Länder machen sollen. Sie werden es wahrscheinlich am Ende nicht machen, aber sie hat im Alleingang, die EU-Kommission mit Uschi obendrauf, 20 Millionen Euro Finanzhilfen für Israel erstmal auf Eis gelegt. Heißt ja nicht, dass es weg ist und es ist auch eigentlich gar keine Summe. Die Frage, die ich mir dabei gestellt habe, ist, ob Uschi sich das richtig überlegt hat. Denn es stehen noch zwei Misstrauensanträge gegen sie ins Haus im nächsten Monat und nicht, dass da noch irgendwelche Beweise auftauchen, die sie gar nicht auf dem Schirm hatte. Weil ich glaube, mit Israel und dem Geheimdiensten in Israel sollte man nicht rumspaßen, auch nicht, wenn man Uschi von der Leyen heißt. Also das könnte vielleicht auch nochmal interessant werden.
6: Naja, vor allem wenn irgendjemand etwas über über die Machenschaften von Uschi von der Leyen im Schrank hat, dann ist es wahrscheinlich der Mossad, ne?
8: Oder eben, das wollte ich sagen.
6: So.
7: Naja, da würde ich mich dann bei der Hoffnung ertappen, dass sie das rauslassen lässt im Schrank. Das wäre ja dann eigentlich gut, mal schauen. Also da weiß man gar nicht, auf welcher Seite man wirklich sein soll, oder so. Mossad gegen Uschi von der Leyen. Da doch, ganz ehrlich, da bin ich auf Seiten des Mossads. Also da gebe ich es
8: absolut.
7: Da ganz klar, ja. Damit sind wir ja auch, wenn du Verschwörungstheorien israelischer Geheimdienste anbringst, sind wir auch wieder bei Charlie Kirk und den USA. Denn im Nachgang der Ermordung des Podcasters und Politaktivisten und Influencers Charlie Kirk, da mehren sich in den USA die Munkeleien und Orakeleien, wie denn dort auch israelische Interessen irgendwie involviert gewesen sein können. Grayson berichtet, dass Charlie Kirk wohl kürzlich Angebote Benjamin Netanyahus abgelehnt hätte, ihn zu unterstützen, ihn zu finanzieren und Angst davor gehabt hätte, weil ihn israelische, pro-israelische Kräfte in irgendeiner Weise bedroht hätten. Solche Allegationen kamen schon öfter auf. Beweise dafür gibt es wie so häufig nicht bei solchen Aktionen. Aber es rumort entsprechend in der Gerüchteküche. Und Donald Trump, ein selbst erklärter Freund Charlie Kirks, hat zwischenzeitlich die Antifa, also die auch in Europa ja bestens bekannte und von Nancy Faeser so geschätzte Terrororganisation, als eben solche eingestuft. Erstmals wird also diese Gesellschaft als das eingestuft, was sie meiner Meinung nach auch ist. Die Berliner Zeitung berichtet, Trump will Antifa als Terrororganisation einstufen. Nach dem Attentat auf Kirk kommt das jetzt und sein Berater Stephen Miller droht, die Bewegung, Zitat, im Namen von Charlie Kirk zu zerschlagen. Milena, klingt ja sehr nach Trump-Brustgetrommel im ersten Augenblick. Ist da mehr dahinter?
6: Das kann ich dir natürlich so auch nicht sagen, ob da mehr dahinter ist. Andererseits schaue ich schon etwas besorgt auch in die USA. Ja, auch wenn hier viele Juhu schreien, wenn zum Beispiel jetzt ein Jimmy Kimmel, also dieser Showmaster, dort abgesetzt wird, ja, wenn sie Juhu schreien, dass vielleicht Elmar Thewissen, der ZDF-Korrespondent, ausgewiesen wird und andere nicht mehr einreisen dürfen, weil sie sich da in Sachen Charlie Kirk vergaloppiert haben. Also Jimmy Kimmel hat eindeutig gelogen, der hat den Attentäter in die rechte Ecke gesteckt. Ja. Das wusste er mit Sicherheit besser.

0: verändern. Und aber wenn eine Meinungsfreiheit die mal nicht mehr da ist, die ist nicht mehr da. Und die kommt dann auch nicht mehr wieder, weil keine Regierung wird sie wieder einsetzen. Also jedenfalls nicht wirklich, wenn sie weg ist, weil man es regiert sich halt einfach besser. Und Machterhalt ist ja nun mal das Wichtigste für jede Art von Politik. Also ich wäre da ein bisschen vorsichtig. Und ich meine, aber die Diskussion auch in Deutschland, die ist ja, das ist ja, es wird ja immer absurder, ja. Also wenn man schon gedacht hat, dass die Debattenkultur völlig im Sand ist, jetzt liegt sie, glaube ich, zwischen Sudan und Somalia. Das ist, ich frage mich wirklich, was mit dem Verstand der Menschen passiert ist. Diese jahrelange von oben gesteuerte Spaltung, ja, in Gut und Böse, die hat ihr Ziel wirklich erreicht. Es geht gar nie mehr um Fakten. Es geht nur noch um Position. Wo stehst du, ja? Und du bist immer irgendjemandes Feind. Egal was du sagst, irgendjemand hasst dich dafür, ja? Was du sagst, anstatt dir zuzuhören und dir dann seine Sicht der Dinge zu erklären. Und das ist ja auch eine Art von Krieg. Ja, und jeder glaubt auch natürlich, dass er im Besitz der alleinigen Wahrheit ist. Und Lügen fällt den Leuten so leicht. Auch die Reichinek und Hayali Tevesen, die einfach mal reinwerfen, was für ein faschistisches, rassistisches Schwein Charlie Kirk ist. Die müssen das nicht belegen. Die belegen das auch nicht. Das muss man heutzutage auch nicht mehr. Ich schaue da überall mit großer Besorgnis hin, auch in die USA.
1: Okay, ja, aber finde ich, also Charlie. Ich finde, das sind zwei verschiedene Paar Schuhe. Ich gebe dir eigentlich völlig recht mit all dem, auch das Canceln von Jimmy Kimmel, den ich wirklich nicht vermisse, aber das war falsch, auch aus denen zu canceln. Nur das ist eigentlich noch eine andere Debatte, finde ich. Die Frage nach der Antifa-Einstufung finde ich schon interessant, weil diese Terrororganisation, zu der sich ja in Deutschland du tust das so ab. Also sehe ich anders, Charlie, ich weiß nicht, wie du siehst. Da hat sich ja in Deutschland unter anderem auch der Landesverfassungsschutz Niedersachsen zu bekannt und klar erklärt, wir sind Antifa. Auch Nancy Faeser, die Terroristin, die ehemalig im Amt der Innenministerin, ist ja auch Antifa-Freund. Lars Klingbeil, Antifa-Aktivist. Also das deutsche Regime ist offiziell Antifa-Mitglied und Trump sagt nun, das ist eine Terrororganisation. Das ist erstmal eine Aussage, die finde ich interessant und nicht unbedingt gleichzusetzen mit der Cancel-Kultur, deren Kritik nötig ist? Oder kann man diese beiden Dinge nicht trennen, Charlie?
2: Ich denke auf jeden Fall, das, was Trump ja auch geschrieben hat auf Truth Social, sehr schön, wieder seine typische Sprache, eine kranke, gefährliche, radikale, linke Katastrophe ist die Antifa und er hat sie jetzt als terroristische Organisation eingestuft. Ich muss in eine Richtung auf jeden Fall sagen zu Milena, ich sehe das ganz genauso. Mir hat sich tatsächlich auch ein bisschen der Magen umgedreht, als diese ganzen Sachen, die Shows da abgesetzt worden sind und so weiter und so fort, weil ich gedacht habe, das kann ja nicht der richtige Weg sein, wenn wir das Gleiche machen oder wenn die das Gleiche machen, die Gegenseite, was wir die ganze Zeit sozusagen hier sagen, dass es nicht gut ist. Ich finde viel interessanter bei dieser ganzen Antifa-Geschichte das Zweite, was er geschrieben hat auf Truth Social, und zwar, dass er jetzt alle Finanziers der Antifa mit den höchsten rechtlichen Standards und Praktiken gründlich untersuchen will. Und das wiederum finde ich wieder sehr, sehr interessant und glaube auch, dass es der richtige Weg ist, anstatt zu canceln. Ich glaube, der richtige Weg ist grundsätzlich, folge dem Geld und irgendwo wirst du wieder ein fettes Verbrechen finden. Da bin ich 100% überzeugt.
0: Ja, also das finde ich auch. Übrigens, die deutsche Regierung finanziert die Antifa auch. Ja.
1: Nein, potzblitz. Wer hätte das gedacht?
0: Ich finde, es gehört in die gleiche Familie, also beide Cancel-Geschichten oder, ne? Aber natürlich hast du auch recht, Paul. Die Antifa ist natürlich schon eine sehr spezielle Organisation. Ich habe jetzt ein Video gesehen von einem älteren Linken, also offenbar auf einem Parteitag der Linken. Und der erzählt, wie er zusammen mit der Antifa gute Arbeit macht. Also, wenn die AfD in einer Kneipe etwas veranstalten möchte, dann sind wir rechtzeitig da. Reden freundlich mit dem Wirt, damit er sie wieder auslädt. Wenn er sie nicht auslädt, reden wir nochmal, nicht ganz so freundlich. Und wenn das noch nicht gereicht hat, gibt es weitere Möglichkeiten, die ich hier nicht öffentlich darlegen möchte. Ja. Und was dann folgt, ist Gejohle, Geklatsche und Gelächter. Ja. Das ist natürlich die Linke Antifa, die Linke und die Antifa. Ne?
2: Genau. Die schämen sich vor nichts.
0: Nein.
2: Und es gibt auch überhaupt nichts, was man dagegen tun kann, weil niemand eingreift. Es ist völlig egal, was sie tun aktuell. Zumindest in Deutschland.
1: So, deswegen.
0: Sie kriegen Geld.

0: Deswegen bin ich sehr wohl der Meinung, dass diese Terrororganisation mit allen Mitteln und Waffen zu bekämpfen völlig geboten ist und gleichzeitig das Absetzen, das Canceln eines Jimmy Kimmels nicht und dass man das voneinander trennen muss.
1: Ja, aber ja. Ich meine, im Grunde die Kultur ist die gleiche. Das per Strich, weißt du, so nee, einfach nee, zu
0: Moment,
1: sagen.
0: Nee, das ist okay. Eben nicht. Die Bekämpfung der Antifa hat nichts mit Cancel Culture zu tun. Das eine ist eine Terrororganisation, das andere ist ein unliebsamer
1: Moderator. Ja, das habe ich jetzt aber auch gar nicht gemeint, sondern aber ich meine die Art, wie es getan wird. Zack, das eine wird gecancelt, zack, das andere. Es fehlt eine Debatte darüber, es fehlt eine echte Prüfung darüber. Solche Sachen, verstehst du?
0: Nee.
1: Es wird halt von oben einfach gemacht, bestimmt.
0: Ja, aber das nochmal, ich verstehe es zusammenfügen nicht.
1: Ich habe das vorhin versucht zu erklären. Warst du vielleicht mit Technik beschäftigt?
0: Nee.
1: Ich habe gesagt, für mich gehört es zur gleichen Familie, obwohl es vielleicht zwei unterschiedliche Dinge sind. Ihr habt dir das vorhin versucht zu erklären.
0: Ja, habe ich nicht verstanden.
1: Ach so, ja, nee.
0: Ja, ich
1: aber
0: bin so.
1: Dann, da reicht die Zeit dann nicht, glaube ich.
0: Ja, ich bin einfach so. Tut mir leid. Ich finde, das eine ist eine Terrororganisation, das andere ist Jimmy Kimmel. Ja. Das, so wenig ich den sympathisch finde mit dem Zeug, was er da erzählt, darf er das aus meiner Sicht sagen und kann deswegen nicht gecancelt werden.
1: Das stimmt, aber wie oft wollen wir das jetzt noch wiederholen?
0: Naja, weil du immer wieder sagst, das gehört zur gleichen Familie. Ich finde nicht, dass es zur Familie gehört.
1: Ich habe jetzt was völlig anderes erzählt.
0: Ja,
1: ich habe diese linken Geschichte erzählt. Also. Okay.
0: Gut, also ich finde das irgendwie eine Vermischung. Wie dem auch sei, in Deutschland ist es vermischt. Da sitzt die Antifa bekanntlich im Parlament. Klingbeil, Faeser und auch unser maoistischer Faschist im Amte des Bundespräsidenten, der Steinmeier, ist ja bekannter Antifa-Freund, so man das den entsprechenden Schilderungen glauben kann, die da über ihn sehr reichlich vorhanden sind. Und nun gab es im Bundestag mit diesen Damen und Herren, minus Herrn Steinmeier, der ist ja amtswegen da nicht dabei, aber gab es eine Generaldebatte, die ja immer dann stattfindet, wenn ein Budget verabschiedet wird. Über das Budget selbst wird noch zu reden sein, weil es nicht so ganz aufgeht, sagt der Bundesrechnungshof. Aber bei dieser Generaldebatte, da will die Tagesschau einen ganz neuen Kanzler ausgemacht haben. Ein neuer Merz, fragt sie. Kanzler Merz nutzt die Debatte, schreibt die Tagesschau, um einen neuen Ton zu setzen. Er will mit der SPD einen neuen Konsens begründen. Offenkundig der Versuch eines Neuanfangs. Es hat etwas Präsidiales, schreibt die Tagesschau. Gegen die Sorge vor Demokratiefeinden setzte Merz Zuversicht. Er machte sich ausdrücklich nicht die Haltung zu eigen, dass Politik machtlos sei. Die sehr breit angelegte und ins grundsätzlich gehende Rede hob sich deutlich von seinen bisherigen Kanzlerreden ab. Man hatte den Eindruck, dass hier im Hintergrund viel über Merz' Vortrag nachgedacht worden war. Soweit die Regime-Tagesschau. Kein Scherz.
1: Das ist ja verrückt. Die haben eine ganz andere Rede gesehen.
0: Ja.
1: Also ich weiß noch, zuerst war ja Alice Weidel dran, ne?
0: Mhm.
1: Die hat ordentlich Gas gegeben. Also, aber es war zumindest, ich stand dabei und habe mir das angehört, ne? Und musste oftmals nicken. Und dann kam Merz. Und dann war ich gespannt. Wie reagiert er jetzt auf Weidel? Gut, auf Weidel hat er gar nicht reagiert, so. Und dann hat er, ich habe das als extrem kraftlose Rede empfunden.
0: Was?
1: Er stand so da, hat relativ ohne Druck in der Stimme geredet, ja.
0: Aber wenigstens hat er nicht geheult.
1: Ja, und dann halt zum Herbst der Reformen und das gibt dann Winter der Reformen und noch einen Frühling der Reformen, ja. Ansonsten viel Ratlosigkeit in Gesicht und Stimme, fand ich, ja. Und also ich habe den Eindruck gehabt, dieser Mann ist völlig hilflos, abgesehen davon, was für Reformen will er mit der SPD erreichen. Die sind ja in fast allen Punkten komplett gegenteiliger Ansicht.
0: Ja, es gibt einen Neuanfang.
1: Migration, Wirtschaft.
0: Neuanfang.
1: Hä?
0: Neuanfang.
1: Es gibt
0: Neuanfang. Neuer März.
1: Ach so, ja, im Sommer, das war ja noch so lustig, da hat er noch versucht, den Absturz des Landes den Bürgern in die Schuhe zu schieben. Ne? Wir leisten zu wenig, wir sind nicht produktiv genug. Und ist natürlich nach hinten losgegangen, wie so alles, ne? Der Meister der Fettnäpfe. Ja. Und dann rudert er ja immer wieder zurück. Nee, habe ich ja so gar nicht gesagt. Ne? Nein, da wird gar nichts kommen. Dieser Mann kann es nicht. Dieser Mann kann es auf keinen Fall mit der SPD irgendwas erreichen. Ich meine, seit Corona hat Deutschland 270.000 Industriearbeitsplätze verloren, ja. Das hat die Wirtschaftsprüfungsgesellschaft Ernst und Jung geschrieben und schreibt noch dazu, der Abwärtstrend hält an und verstärkt sich sogar.
0: Ach was.
1: Ja? Ja, und jetzt, wenn wir schon bei dem Thema sind, parallel verkommt ja komplett die Infrastruktur. Da hat der Merz 500 Milliarden Monsterschulden aufgenommen, rechtswidrig mit dem alten Bundestag. Und trotzdem ist kein Geld da, um die Straßen zu reparieren, sagt das Bundesverkehrsministerium.
0: Ja.
1: Ja? Auf Basis der beschlossenen mittelfristigen Finanzplanung bis 2029 ist die Finanzierung der Bundesfernstraßen für die kommenden Jahre in vielen Bereichen nicht gesichert.
0: Peanuts.
1: Allerdings, was sie auch sagen, Das fand ich dann wieder lustig. Ne? Bei den Bundesautobahnen ist die Lage nicht dramatisch, nur schlimm.
0: Ja, das ist deswegen nichts, weil der Bundesrechnungshof ja festgestellt hat, wie die Bild exklusiv berichtet, natürlich immer exklusiv, Deutschlands Finanzen stehen am Abgrund. O-Ton. Konkret schreibt Bild, im nächsten Jahr soll fast jeder dritte Euro auf Pump ausgegeben werden. Der Bund lebe, Zitat, strukturell über seine Verhältnisse. Er ist nicht in der Lage, staatliche Kernaufgaben dauerhaft aus seinen Einnahmen zu finanzieren. So das brisante Fazit der Prüfer. Die Regierung sei, Zitat, von einer soliden Finanzwirtschaft weit entfernt. Also Charlie, so viel kann ich gar nicht mehr Potzblitz rufen. Da kommt die Realität in den Regimemedien an und sie wird dann tatsächlich auch richtig wiedergegeben in dem Fall. Es kann ja jetzt nicht lange dauern, bis das eingeordnet wird, oder? Also im Sinne von Katrin Göring-Eckardt, weil wir haben ja die Woche gelernt, die Einordnung der Staatsjournalisten, die dürfen wir nie grundsätzlich bezweifeln. Das sagte sie in Bezug auf Dunja Hayali, das ist diese Dame, die gegen Charlie Kirk hetzt. Es kann ja jetzt nicht lange dauern, bis das alles eingeordnet wird, was Milena da gerade gesagt hat.
2: Nein, natürlich nicht. Also bei Göring-Eckardt, da kann ich überhaupt nichts mehr zu sagen. Sie redet auch von Journalisten und solchen Geschichten. Also es geht ja hier nicht um Journalisten. Also ich bin persönlich ja 2020 aufgewacht und ich habe vorher immer alles geglaubt, was so in den Nachrichten und im Fernsehen erzählt worden ist. Ja, und was wir da auch in den Nachrichtenredaktionen erzählt haben beim Öffentlich-Rechtlichen. Inzwischen muss ich sagen, Thewsen, Hayali und Co., wie Göring-Eckardt das getan hat, als Journalisten zu beschreiben, das ist völliger Irrsinn. Das sind für mich radikale Aktivisten, die mit unseren Zwangsabgaben gelernt haben, perfekt die Klaviatur von Meinungsmache zu spielen. Und mehr ist da für mich ehrlich gesagt nicht. Und nur ein ganz kurzer Satz zu dem, was in Deutschland passiert. Es gibt gerade frisch eine Langzeitstudie mit dem Namen Die Ängste der Deutschen. Und den Studienmenschen da ist aufgefallen, dass es interessant ist, die Deutschen waren total ängstlich letztes Jahr, dass alles ganz schlimm wird. Und inzwischen haben die sich, O-Ton, daran gewöhnt. Also die Deutschen sind es inzwischen gewöhnt, ständig unter Angst zu leiden. Und deswegen haben sie nicht mehr ganz so viele Ängste wie letztes Jahr.
0: Okay.
1: Aber was Göring-Eckardt daran geht, wenn sie das so sagt, die Einordnung darf man nicht hinterfragen.
2: Mhm. Ja.
1: Der neue Präsident des Verfassungsschutzes, Sinan Selin, scheint ja ähnlich zu denken. Und zwar, als er noch Vize war, ja, da hat er, das muss Anfang des Jahres gewesen sein, da hat er beim RBB gesagt, wenn die Nachrichtenvermittlung des öffentlich-rechtlichen Rundfunks in Zweifel gezogen werde, gefährde dies die Demokratie.
0: Mhm.
1: Also langsam wünsche ich mir schon Herrn Haldenwang zurück, obwohl der noch gar nicht wirklich im Amt ist, der Herr Selin. Also ich weiß es nicht.
0: Dass du nur lachst.
1: Ja, besser wird das nicht.
0: Wenn dir ein Göring erklärt, dass du besser nicht mehr Fragen stellen solltest und ein Himmler-Intendant beim ZDF ist auch kein Scherz, das ist er wirklich. Das kann man alles gar nicht mehr skripten. Das muss alles eine Snickling-Arbeit sein. Dann ist es doch ganz schön mutig, dass du noch lachst. Und lachen sollten wir vielleicht nicht, weil die Frage, die sich jetzt ja gerade akut stellt, vermutlich, zumindest beim Juso-Parteitag, ist, ob wir hier ein Männer-Podcast sind. Ja, da werden die grübeln. Wahrscheinlich haben sie ein bisschen Problem, uns so ganz, ganz schnell als Männer-Podcast abzutun, weil Milena gibt's ja auch noch. Jedenfalls fordern die Jusos jetzt, so schreibt Apollonius, ein Verbot von Männer-Podcasts. Von diesen gehe nämlich eine Gefahr für die Demokratie aus. Die Jusos Kiel wollen Männer-Podcasts wie Hoss und Hopf, die werden ausdrücklich genannt, verbieten, weil diese toxische Männlichkeitsbilder und Verschwörungstheorien verbreiten würden. Laut Antrag, und jetzt kommt's, Milena, und ich glaube, das ist auf dich zugeschnitten, laut Antrag sollen solche Podcasts erst nach einem Besserungskonzept wieder erlaubt werden und von einer weiblichen Faktencheckerin begleitet werden.
2: Oh ja.
0: Also insofern verleihe ich dir hiermit ganz offiziell und ohne, dass du es ablehnen kannst, das Amt der weiblichen Faktencheckerin meines Männer-Podcasts.
1: Naja, wobei ich glaube, diese Jusos, die werden einfach meine Stimme hören und mich männlich lesen oder so. Ja,
0: das ist schwer.
1: Ich habe mich mal bei den Jusos so umgeguckt in Kiel, ne, auf dieser Seite. Mein Gott. Ich meine, ja.
0: Was denn?
1: Ja, also sagen wir mal so, dass die Männlichkeit als Feind sehen, das kann ich gut verstehen. Das sind alles so ein bisschen Puddingteilchen. Ja, so weich, so, ach so kuschelig, so, ne? Ja. So zum Draufliegen kann man sich so zurechtbiegen, weißt du, so als Kissen irgendwie.
0: Oh, Bodyshaming.
1: Das ist Body. Nein, die waren ja jetzt nicht dick oder so. Die waren nur so, ja, also ich meine. das war vielleicht auch ein Schrei nach Aufmerksamkeit, seien wir ehrlich. Ich meine, wer kennt denn die Jusos in Kiel?
2: Ja. Das ist immer ein bisschen schwierig. Ich sag mal, ich hab ja von Paul vorher so ein bisschen die Themen geschickt gekriegt, wie das ja.
1: Echt?
2: Ist die Kiel. Ja, natürlich. Moment. Und ich habe dann nur diese Überschrift halt gelesen und dachte, Jusos fordern Verbot von Männer-Podcast. Und bei Männer-Podcast habe ich an was ganz anderes gedacht.
0: Ja, los.
2: Was ist das jetzt schon?
1: Porno?
0: Nee, was denn?
2: Ja, irgend so eine Pornonummer oder sowas. Und dann habe ich mir den ganzen Artikel durchgelesen und dabei ist mir in den Sinn gekommen, ich war mal bei einem Jugendradiosender und da hatte ich eine Chefin, die war scheintot und hat gefühlt 5 Flaschen Rotwein jeden Abend getrunken.
0: Klingt nach öffentlich-rechtlichem Jugendsender, ja.
2: Genau. Und die hatte halt auch gar keine Ahnung, was wir da so erzählen als Moderatoren und hat dann immer in der Sendungsbesprechung hinterher irgendwann bei irgendeiner Moderation, es war glaube ich auch völlig egal welche, hat sie dann gesagt, das vermittelt sich mir jetzt nicht. Ja, und bei diesem Thema würde ich sagen, das vermittelt sich mir jetzt nicht.
0: Okay, na gut.
1: Also, ich habe erst gedacht, das wäre ein Scherz vom Postillon.
0: das ist mit der Realität aber heute so.
1: Was passieren kann, stell dir mal vor, falls es die SPD in 10, 20 Jahren noch gibt, könnten diese Leute oder irgendjemand davon aus Versehen dort an die Spitze gespült worden sein.
0: Macht auch nichts mehr.
1: Wer weiß.
0: Dass das alles nicht passiert, das hat ja unser Außenminister Johann Wadephul in dieser Generaldebatte auch gesagt. Er hat nämlich sich zur AfD gewandt und ganz lässig erklärt, wir werden niemals zulassen, dass sie in Deutschland Verantwortung übernehmen. Das ist interessant, wenn man sich überlegt, dass das ein deutscher Außenminister sagt, dass das Wahlen nichts zu bedeuten haben und egal was passiert, wir, man fragt sich auch, wer dieses Wir ist, könnte das ein Regime sein, das eventuell nichts mit den Bürgern zu tun hat?
1: Ja.
0: Nein, auf keinen Fall. Das kann nicht sein. Und zeitgleich, aber natürlich, und ich kann das nicht oft genug sagen, in unserer Demokratie hat gar nichts mit irgendwas zu tun. Zeitgleich fordert das, du hast vorhin gerade im Puddingteilchen gesagt, fordert ein öffentlich-rechtliches Puddingteilchen namens Ruth Moschner, die mit solchen Büchern auffällt wie Die Möpse oder Blondinenpower oder so ähnlich. Die hat eine Petition gestartet, eine Internetpetition, um Dunja Hayali zu schützen. Denn nach all den Anfeindungen im Netz, da ist ganz logisch, Milena, es wird gleich Klick machen, braucht es natürlich jetzt Klarnamenpflicht im Netz. Ja, haben wir schon mal gehört in letzter Zeit. Ne? Und schon 150.000 Internetnutzer haben sich dieser Petition angeblich angeschlossen, die an die SPD-Justizministerin gerichtet sein soll. Also es wäre doch ein schöner Treppenwitz, wenn jetzt anlässlich von Dunja Hayali die SPD-befeuerte Klarnamenpflicht irgendwie käme, oder?
1: Die ist ja eh auf dem Vormarsch.
0: Ja, das ist schon ganz nett.
1: Durch die ID, dass man quasi sein Alter verifizieren soll, das hatten wir ja in den letzten Sendungen auch. Da geht's natürlich darum, man möchte unbedingt die Anonymität im Internet zerstören. Ich bin nicht sicher, ob Ruth Moschner so weit...
0: Nein.
1: Gesprungen.
0: Da bin ich sicher, dass das nicht ist.
1: Ich glaube, bei Ruth Moschner ist die Empörung echt.
0: Ja.
1: Das ist jetzt kein Kompliment, ja?
0: Für Ruth Moschner zugefügt, falls du dich das gerade fragst, Ruth. Nein.
1: Ja, tut mir ein bisschen leid. Aber das ist natürlich diese Opferinszenierung von Hayali und ihrer Umgebung ist ja auch absurd, ja. Ich meine, die hat sich da hingestellt im Heute-Journal und hat Kirk einen radikal-religiösen Verschwörungsanhänger mit abscheulichen, rassistischen, sexistischen, menschenfeindlichen Aussagen. Ich meine, ohne natürlich irgendwas zu belegen, ja, das ist Meinungsmache vom Miesesten, das stößt natürlich auch Leuten auf, ja. Also wie man ein bisschen in den Wald hineinschallt, also ich meine, diese bösartigen Drohungen sind wirklich gruselig. Es sind so viele primitive Menschen auf allen Seiten im Netz, ja. Das geht gar nicht, ja. Aber sie sind ja nicht besser. Ich weiß noch, Hayali hat ja doch mal gesagt, wir haben mit der Meinungsfreiheit eigentlich kein Problem. Man kann sagen, was man will. Ja, genau, die Idi Amin. Man kann sagen, was man will. Man muss halt mit den Konsequenzen leben, ne? Also.
2: Idi Amin. Das kommt auf jeden Fall. Also, bin ich der Meinung, in der EU, was jetzt gerade gesagt wurde, mit dem, also Personalausweis vor die Kamera halten, Gesicht nochmal. Das ist der feuchte Traum der Eurokraten. Das wird kommen. Und ich persönlich denke ja im Übrigen, dass solche Figuren wie Hayali oder so, das sind eigentlich Promoter. Ja, kennt ihr vielleicht von der Schinkenstraße auf Malle diese Typen, die alle irgendwie versuchen, in irgendein Geschäft zu ziehen und dann damit die abgezockt werden. Aber
0: hier war ihn,
2: ja, genau, waren, richtig. Ja. Und Hayali ist einfach nichts anderes als ein Promoter für irgend so eine Nummern. Und die hat sich ja angeblich jetzt auch zurückgezogen und vielleicht sieht sie ja irgendwann jemand mal in Spanien auf der Strandstraße Timesharing-Verträge zu. Ich weiß es nicht.
0: Das ist diese Hoffnung. Also mach mir doch nicht solche Hoffnung.
1: Die hat diese Woche das Morgenmagazin im ZDF moderiert. Also ich möchte euch ein bisschen...
0: Nein, Social Media hat sich zurückgezogen. Nur da.
2: Genau. Social Media. Richtig.
0: Entschuldigung.
2: Fake News hat er verbreitet.
0: Aber,
2: Fake
0: News. Aber bei allem, was da offensichtlich gesteuert und genutzt wird und in der Tat die EID, so heißt sie in der Schweiz heißen, da wird jetzt in der Schweiz drüber abgestimmt. Das wird sehr spannend. Nächste Woche gibt es darüber die Abstimmung und es tobt hier der Kampf, so, ob die kommen soll oder nicht. In dem Fall scheint die Schweiz da ein Testfeld zu sein. Sicherlich ein Thema, was sie dafür nutzen. Aber, Charlie, es scheint, als ob der öffentlich-rechtliche Rundfunk in Deutschland diese Woche irgendwie überreizt hat in seiner Hetze und seiner Meinungsmache, weil zumindest selbst Daniel Günther, ja, eben jener Daniel Günther, der offiziell eine CDU ist, als glühender Grüner und Linksradikaler, der er ist, selbst Daniel Günther meldet jetzt Zweifel am öffentlich-rechtlichen Rundfunk an. Und Jens Spahn, der natürlich jede Gelegenheit nutzt, um von der Tatsache abzulenken, dass er ein Massenmörder ist, schlägt in die gleiche Kerbe und schlägt zusammen auch mit Linnemann, CDU-Generalsekretär, der schlägt das vor, aber Spahn schließt sich inhaltlich ja offensichtlich an, ein Einfrieren der Rundfunkgebühren. Und Auslöser für all das war nicht etwa der Wahnsinn von Dunja Hayali und ihre Hetze oder Emma Tewesens irre Ausfälle, sondern das Überreizen des NDRs. Denn der NDR hat seine Journalistin Julia Ruß abgesägt. Eine Frau, die dort als Konservative gilt, was ganz lustig ist, ist geschasst worden. Der Schweizer Blick schreibt, der Norddeutsche Rundfunk setzt die konservative Journalistin Julia Ruß ab. Ihr Format Klar wird künftig nur noch beim Bayerischen Rundfunk ausgestrahlt. Die Entscheidung stößt auf eine Welle an Kritik. Das ist wohl so, denn diese besagten CDU-Politiker haben sich insbesondere für Julia Ruß stark gemacht. Und nun scheint es, dass der Öffentlich-Rechtliche damit ein bisschen überreizt hat. Mag das jetzt der berühmte Tropfen gewesen sein, Charlie?
2: Ich halte das alles für eine Show. Die sitzen alle in den Rundfunkräten und Gremien und hast du nicht gesehen. Wir haben ja auch in der Welt gelesen, 250 Beschäftigte vom Norddeutschen Rundfunk haben einen offenen Brief gegen diese Sendung von ihr gemacht. Das ist alles so typisch für die Medienhäuser. Man muss eine Sache wissen. Das sind alles sogenannte freie Mitarbeiter, die sowas unterschreiben. Und auch die freien Mitarbeiter sind die, die das Programm machen. Ohne die gäbe es gar keinen Rundfunk. Ja? Und alles, was in der freien Wirtschaft mit einem Sozialversicherungsbetrugsverfahren geahndet werden würde, das sind die Mitarbeiter, die freien beim Öffentlich-Rechtlichen, teilweise auch bei den Privatsendern. Und
0: Das will ich gerade erklären.
2: Ja. Da hast du einen Vertrag, bist aber nicht fest angestellt, musst aber bestätigen, dass du nicht von diesem Vertrag finanziell abhängig bist, obwohl du jeden Tag in diesem Sender arbeitest.
0: Moment,
2: das ist ein festfreier Mitarbeiter bei den öffentlich-rechtlichen Sendern.
0: Also ja. Scheinselbstständigkeit nennt man das.
2: Im Prinzip Scheinselbstständigkeit. Ja. Und diese Menschen, wie gesagt, diese armen Schweine, zu denen ich auch mal gehörte, die machen eigentlich ausschließlich das Programm und nur die höheren Ebenen haben feste Verträge. Der Rest ist für die auch austauschbarer Dreck, so kann man das ganz klar sagen. Und von denen versuchen alle feste Verträge zu ergattern und dafür schmieren und schleimen sie wirklich im Hintern der Vorgesetzten, damit sie irgendwas kriegen. Und wenn sie dann mit draufhauen können bei dieser armen Frau, der Julia, die da jetzt ihre Sendung nicht mehr machen darf, dann machen sie das auch. Und dann kommt die CDU und sagt, ach ja, hier können wir ja mal ein bisschen so tun, als ob. Aber in den Rundfunkgremien ist das alles klar, das ist eine Riesenshow.
0: Okay. Mhm.
1: Aber einer der Unterschreiber dieses Briefs gegen Ruß, ja, also dass sie rausgeschmissen wird, das war der ZAP-Moderator, also ZAP ist ja diese Mediensendung, Daniel Bröckerhoff. Und der ist kürzlich dann mit einem Bericht aufgefallen, in dem er konservative Menschen eine Gehirnanomalie unterstellt hat. Das ist auch interessant, aber dieser Protestbrief ist ja in mancher Hinsicht ziemlich ehrlich. Da steht, die Sendung, also klar, die Sendung von Julia Ruß, verletze eine Reihe von Grundsätzen unserer journalistischen Arbeit und entspreche nicht dem öffentlich-rechtlichen Auftrag. Das heißt im Umkehrschluss, die sehen den öffentlich-rechtlichen Auftrag in einseitiger Berichterstattung. Also in Meinungsmache. Ja, ja. Weil ich meine, was hat diese Sendung Klar, die ja jetzt auch nicht der große Wurf war, aber was hat die ausgemacht, dass zumindest von allen Seiten Menschen zu Wort kamen, ohne gleich von irgendeiner linken Soziologin eingeordnet zu werden als doof oder so oder Osten oder so. Ja. Also so kann man das, glaube ich, sagen. Aber das haben sie ziemlich ehrlich gesagt. Und ich fand, ich mag eigentlich diese öffentlich-rechtliche Empörungswoche, also jetzt, so. Weil man kann ja sagen, die haben sich unerum frei gemacht, ARD und ZDF. Ja. Die haben ganz offen gezeigt, dass sie die Lügen von Korrespondenten verteidigen, ja, bis aufs Blut, dass sie andere Meinungen als die ihre nicht akzeptieren, dass sie andere Meinungen nicht zulassen wollen, also dass sie mindestens auf die Hälfte der Bevölkerung scheißen.
2: Ja. Und sie verscheißen vor allen Dingen auf den Rundfunkstaatsvertrag. Also es steht ganz klipp und klar geschrieben auf, ich weiß, Paul, du hältst davon gar nichts, aber es steht einfach mal geschrieben, dass das eben so nicht sein darf. Und ich persönlich bin ein Verfechter dieses dualen Systems, aber natürlich nicht in dieser Form, in der wir es jetzt aktuell haben.
1: Der muss so, wie er ist, weg. Das ist auch nicht reformierbar. Glaubst du wirklich, dass das...
2: Ich glaube so gerne.
1: Du glaubst doch nicht, dass das reformierbar ist.
2: Nein, das ist nicht reformierbar. Das muss neu aufgebaut werden.
1: Sonst hätte ich den... Sonst hätte ich dich in einem anderen Licht sehen müssen. Also ja, ich meine, nochmal neu justieren.
0: Welch subtil so.
1: Nein.
2: Ich weißes Licht in Gummizelle.
0: Ja, ach Charlie, mein romantischer Freund. Ich gebe dir mal das Grundgesetz und dann kannst
1: unser
0: du
1: zusammen Charlie.
0: Mit Marcel Lute kannst du dann über dem Grundgesetz und dem Rundfunkstaatsvertrag hängen und den Tage vorstellen und reiche Epochen, in denen das vielleicht mal... Alle anderen interessieren sich vielleicht das, was Paragraph 28 Absatz 3 eines neuen Berliner Gesetzes demnächst bringen soll. Denn das holt uns hart in die Gegenwart. Da drin, nämlich, so berichtet Apollo News, soll festgelegt werden, dass der Landesverfassungsschutz Berlin in Zukunft die Möglichkeit haben soll, Betreiber von Videoüberwachungsanlagen zu verpflichten, die Überwachung auszuleiten und Aufzeichnung direkt an sie zu übermitteln. Ihr habt richtig verstanden. Was in der Staatsfeind Nummer 1 noch wildes Hollywood-Kino war, soll in Berlin jetzt ganz offizielles Gesetz werden. Der Landesverfassungsschutz Berlin soll also jedermann verpflichten können, irgendwo angebrachte Überwachungskameras direkt zu ihm durchzuschalten, damit die Verfassungsschützer ihre politische Einordnungsarbeit in Echtzeit betreiben.
1: Die können dich jetzt live verfolgen?
0: Ja.
1: Wie geil.
0: Nein, das können sie im Prinzip, wenn sie es könnten, schon länger, wenn sie einfach die Kameras in Computern hacken. Aber jetzt sollen sie das Recht bekommen, beispielsweise den Currywurstbudenbesitzer an der Ecke, der da eine Kamera angebracht hat, weil er gelegentlich Steine reingeschmissen kriegt, das Bild jetzt direkt zum Verfassungsschutz zu schicken. Ist toll, oder?
2: So. Ja. Ich bin der Meinung, das wird grundsätzlich einfach gerade in Berlin schlichtweg an den technischen Möglichkeiten der Stadt scheitern.
1: An den also, mentalen auch.
2: Ja,
1: an
2: den mentalen vor allen Dingen. Also das ist, ich weiß nicht, ich glaube, die haben ja auch eh erst vor ein paar Jahren das Internet an sich entdeckt. Und Videostream, ich denke, noch sind sie bei MP3.
0: Ja, aber ich weiß, dass sie das Internet kräftig durchsuchen. Regelmäßig stelle ich ja meine Informationen, meine Datenschutzanfragen und kriege dann immer so Auszüge. Und sie sind bei über 1000 Einträgen beispielsweise zu unserem Podcast hier oder mir, wo sie dann nicht mehr weiter aussagen, wie viele über 1000. Ob es dann 30 Millionen sind oder 1001, ist dann egal. Also und sie scheinen das Internet zu durchsuchen. Ja.
1: Und was schreiben sie da? Nichts, sagen die dir das?
0: Geheim, nein.
1: Das Geheimnis. Warum? Deswegen Datenschutz dürfen sie es dir nicht sagen.
0: Nein, aus Gründen nationaler Sicherheit. Weil damit die Weltrevolution und der Sozialismus sich durchsetzt, schätze ich mal. Also das würde dann irgendwie, wie war die Formulierung? Es würde dann, glaube ich, interner über die Arbeitsweisen bla bla bla. Und deswegen sagen sie es nicht. Ja, aber was sie sagen, der Verfassungsschutz, das sagt Apollo, beziehungsweise das sagen sie auch selber. Im Kontext nämlich der Kommunalwahl der in der NRW, die jetzt gerade stattgefunden haben. Verfassungsschutz hat nämlich dort AfD-Kandidaten ganz proaktiv, wie es heißt, verhindert, indem er sich selbst an die zuständigen Wahlausschüsse wandte. Der Verfassungsschutz NRW hat vor den Kommunalwahlen eben nicht nur auf Anfrage, sondern ganz eigenständig dann Kontakt aufgenommen zu solchen Wahlausschüssen, wenn er zu Kandidaten Informationen hatte, die er weitergeben wollte. Das, damit ihr wisst, wie das funktioniert, Milena.
1: Ja, das ist ja verrückt, ne, dass die das auch noch selber zugeben. Die halten das für völlig normal. Also der Verfassungsschutz Nordrhein-Westfalen vor einer Wahl selbstständig Daten über einen nicht genehmen Kandidaten zu sammeln, ja, und das dann als Munition an die Wahlausschüsse weiterzugeben. So war das, ja. Und für einen demokratisch denkenden Menschen ist das ja völlig absurd. Und Was ja noch dazu kommt, man kann ja davon ausgehen, dass die Wüstregierung von NRW, also die Regierung, das ja entweder gefordert oder erlaubt hat. Der Verfassungsschutz ist ja eine weisungsgebundene Behörde und untersteht dem Innenministerium des Landes. Also es ist eher unwahrscheinlich, dass diese Behörde gegen den Willen der Regierung arbeitet. Ja. Also das ist schon juhu. Also die machen sich auch ohne Rumpf frei. Ja. Und aber es bringt ja erstmal so nichts. Ne? Die AfD diese Woche vor der CDU insgesamt bei Umfragen mit 27%. Sie machen trotzdem alle weiter. Jetzt hat ja auch der Bundestag AfD-Mitarbeitern Hausausweise verweigert. Mhm. Darunter auch Michael Stürzenberger, dieser islamismuskritische Ehemann, der war früher mal Pressesprecher der CSU. Und wir erinnern uns, er war ja auch ein Opfer des Messerstechers von Mannheim. Er war ja das ursprüngliche Ziel des Attentäters und wurde dann schwer verletzt. Der Polizist Rufen Lauer ist ja dann ermordet worden. Michael Stürzenberger ist in der gesamten Berichterstattung dann auch eigentlich nicht mehr wieder vorgekommen. Ja? Das war auch so eine Canceln eines Opfers, was er ja in diesem Falle war. Nur jetzt darf er da nicht rein mit drei anderen Mitarbeitern. Jo, das hat mal der Bundestag so beschlossen. Aber je mehr sie diese Geschichten vorantreiben, diese Totalitären gegen die AfD, umso stärker wird die AfD. Also irgendwie bin ich mal gespannt.
0: Aber der musst du gar nicht sein, weil Herr Wadefuhl hat ja schon gesagt, wir werden das nicht zulassen. Verstehst du?
1: Ja.
0: Ich meine, jetzt der Verfassungsschutz meldet sich dann schon bei den Wahlausschüssen. In Berlin liefert er bald Live-Bilder dazu. Gucken Sie mal, so ist der eine Currywurst. Ja, das geht gar nicht. Ja, und sollen wir mal live reinschalten? Die sitzt da auf dem Klo. Und das werden wir nicht zulassen. Ja, seien Sie mal völlig unbesorgt, Frau Pederastowitsch. Ja, nicht, dass Sie glauben, dass hier... Also, ja, wollen wir mal ganz klar. Und wer da draußen
1: jetzt
0: noch glaubt...
1: Jetzt hast du Otto zitiert, ja, ne, wollte ich dir nur sagen.
0: Aus einer Zeit, in der er noch cool war. Und wer jetzt glaubt, dass es da ja Richter gibt oder irgendwie einen Rechtsstaat oder so, dem sei gesagt, was News gerade berichtete, nämlich AfD-Politiker Joachim Paul. Wir erinnern uns, das wäre der Mann gewesen, der in Ludwigshafen die Bürgermeisterwahl gewonnen hätte, wäre er nicht aufgrund der Verfassungsschutzintervention von der Liste gestrichen worden. Der hat geklagt. Und zwar bis vor das Bundesverfassungsgericht. Und das Bundesverfassungsgericht, berichtet News, hat seine Verfassungsbeschwerde nicht zur Entscheidung angenommen und als unzulässig verworfen. Heil,
1: was?
0: Charlie. Heil unserer Demokratie und den roten Roben, die von Freisler gemacht wurden, oder?
2: Also Verfassungsschutz ist alleine schon ein Witz. Ich bin ja der Meinung, ihr bzw. viele der freien Medien sind der neue Verfassungsschutz. Der sich nennende Verfassungsschutz ist die Stasi 2.0. Denn ich glaube, die Einzigen, die irgendwie versuchen, noch die Verfassung hochzuhalten, da muss ich euch dann auch mal so ein bisschen Bauchpinseln. Das sind halt eben die freien Medien, die nach draußen gehen und sagen, hier, wir versuchen noch irgendwie alles. Aber das andere ist für mich alles kein Verfassungsschutz mehr, ehrlich gesagt. Also
1: ich sehe mich eher als Ersatz für die Altmedien, die nicht berichten. Ja, also als Verfassungsschutz sehe ich mich irgendwie. Das fühle ich mich gar nicht. Das, in diesem Kleid fühle ich mich ein bisschen.
2: Fühlt man sich schon schlecht jetzt, ja.
1: Fühle mich schon schlecht, ja. Das tut nichts für mich.
0: Wie war das? Das kann ich nicht verorten. Nein, du hast vorhin gesagt, was hat diese alte, diese betrunkene öffentlich-rechtliche Jugendfrau immer gesagt?
2: Das erschließt sich mir nicht.
0: Das erschließt sich mir nicht. Na gut. Naja, also frei rumlaufen ist ein schönes Stichwort, weil das ist auch im Prinzip der dickste Brocken, kann man sagen, in dieser Woche der Umvolkungs-News, die es so gibt. Denn da berichtet ein Spiegel-TV-Reporter namens Thomas Heise ganz schockiert auf Ex von seiner Erfahrung mit Abdulrahman Omeirate, einem 28-jährigen Clan-Mitglied, das in Berlin zu 17 Jahren Haft verurteilt wurde. Heise schreibt auf Ex: Er spaziert aus dem Kriminalgericht Berlin in die Freiheit, obwohl er eben zu 14 Jahren plus 3 Jahren und 9 Monaten Knast verurteilt wurde. Das Kammergericht hatte den Haftbefehl aufgehoben. Grund: Die Staatsanwaltschaft war nicht schnell genug mit der Anklage fertig geworden. Sein Bruder Benjamin wurde zu 14 Jahren Haft verurteilt. Er bleibt in Haft. Noch ist das Urteil nicht rechtskräftig. Die Staatsanwaltschaft nannte die beiden im Plädoyer Könige von Neukölln und hatte lebenslänglich gefordert. Der Richter hatte in der Urteilsbegründung ausgiebig auf umgefallene Zeugen verwiesen, die sich Tour an nichts erinnern konnten. Ich habe so etwas auch noch nie erlebt. Mich bezeichnete Abdu vor der Kamera als Hurensohn. Ja, also es ist die Staatsanwaltschaft, Milena, ich habe natürlich eine gewisse Suffisanz jetzt in der Stimme, wenn ich das sage, es ist die Staatsanwaltschaft, die Zeit und eigene Abteilung in der Generalstaatsanwaltschaft hat, meinen Bruder und mich in knapp 80 Fällen wegen Majestätsbeleidigung zu verfolgen, da Türen eintritt, Dinge beschlagnahmt, bis heute auf meinen Geräten sitzt, aber es leider nicht hinkriegt. arabisch-muslimische Gewaltkriminelle zu verfolgen.
1: Aber wie kann man denn? Also ich meine, anscheinend haben sie den Typen für ziemlich gefährlich gehalten. Die haben ja lebenslänglich gefordert, ja. Aber ich meine, wie kann man denn bei solchen Fällen, Kriminalfällen, nicht schnell genug mit der Anklage fertig sein? Wie kann denn das passieren? Da muss man doch überlegen, was kann da in Frage kommen?
0: Absicht?
1: Absicht, das wäre ja Korruption.
0: Das kann nicht sein.
1: Das kann natürlich nicht sein. Also das würden wir der... Ja, aber ich meine, die Alternative ist Doofheit. Ich weiß nicht, ob das jetzt so viel schöner ist für die. Weil wie doof musst du sein, wenn du eine Anklage nicht schnell genug fertig bekommst? Ich verstehe es nicht.
0: Doofheit kann ich auch bezeugen. Also ich kenne ja diverse Staatsanwälte in Berlin jetzt aus Gründen. Und Doofheit ist absolut plausibel. Aber es mag ja auch Kombinationen geben, Charlie. Also manchmal kommt ja Doofheit mit Absicht zusammen. Und wenn wir uns jetzt den Fall von Mohammed, also wieder so ein Mohammed, sie heißen fast alle Mohammed, aber in dem Fall einen Syrer namens Mohammed K. anschauen, da kommt dann vielleicht ja beides zusammen. Die Junge Freiheit berichtet, der Syrer Mohammed K. besudelte den niedersächsischen Landtag mit anti-israelischen Schmierereien. Jetzt wird bekannt, 2022 hat der Ministerpräsident Weil ihn mit einem Preis ausgezeichnet. Und zwar nicht irgendeinen Preis. Herr K. wurde aufgrund seines Engagements in der politischen Bildung seinerzeit als Beispiel gelungener Integration porträtiert, sagte ein Regierungssprecher der Hannoverschen Allgemeinen. Dafür hatte K. ein Video eingesendet, das seine, Zitat, persönliche Erfolgsgeschichte dokumentieren sollte. Und ich meine, in solchen Possen schlägt sich ja auch der Verdacht nieder, dass es vielleicht eine Kombination von beidem sein kann im deutschen Regime, oder?
2: Definitiv. Das sind über Jahrzehnte gewachsene Dinge, die man nicht beweisen kann, in welche Richtung sie auch immer gehen. Ich bin persönlich ja im Westen von Berlins, so im Bezirk Zehlendorf aufgewachsen und das ist jetzt schon so ein paar Jahre her. Und schon in der Grundschule, es gab immer mit den gleichen ein Problem. Muss ich einfach klipp und klar sagen, wenn man das respektiert. Das ist einfach gewachsen.
0: Moment, die hießen nicht Mohammed, oder?
2: Doch, eben. Und auf der Oberschule ging es dann richtig los, ja. Und dann kamen die Imame irgendwann auf die Idee, diese Jugendlichen von den Gastarbeitern, die gekommen sind, im Prinzip richtig zu beeinflussen. Und die haben die auch sehr schnell gekriegt, weil die waren da offen für, logischerweise, und auch die Familien. Und ich kann eine Sache sagen, meine Mutter hat in der Vorschule zu dieser Zeit gearbeitet und da sind mehrfach Väter reingekommen und haben gesagt, wehe, du bringst unseren Töchtern Deutsch bei. Wir wollen das nicht. Ja? Mit 14 sind wir dann lieber an den See gefahren, statt ins Freibad, weil man die Freibäder schon damals nicht betreten konnte. Heute ist es noch viel schlimmer. Und überall ist jetzt diese Gewalt, gerade in den Großstädten, in der U-Bahn, die wird in Berlin inzwischen als Orient-Express bezeichnet, sind teilweise nicht mal mehr Menschen unterwegs, die in Neukölln leben. Da habe ich Freunde, die sagen, wir fahren damit nicht mehr, wir haben Angst. Und das ist tatsächlich auch der Grund, bei mir zumindest, warum ich mich erst aus Berlin und dann komplett aus Deutschland zurückgezogen habe, um einfach auch zum Beispiel meine Tochter zu schützen, weil es in Griechenland, Ungarn und Co. Einfach nicht diese Gewalt durchgelassen wird. Und was ich damit sagen wollte, um zurückzukommen zu deiner Frage, das sind über Jahrzehnte gewachsene Strukturen. Da kennt der eine Rechtsanwalt den anderen und so weiter und so fort. Und dann ist irgendeiner Staatsanwalt und so weiter und so fort. Beweisen kann man nichts.
0: Doch, also auch der Mann von Renate Künast, also die wie Rainer Künast aussieht, das ist diese linksgrüne Oberhetzerin, die auch gerne kräftig klagt, wenn ihr irgendwelche Äußerungen bei sie nicht gefallen. Deren Mann ist einer der wichtigsten Clan-Verbrecheranwälte in Berlin. Und Renate Künast behauptet ja immer, wer Clan-Kriminelle sagt, der ist ein Nazi. Also da kann man nicht beweisen, aber wie heißt es im Juristendeutsch so schön, das ist doch mit an Sicherheit grenzender Wahrscheinlichkeit so, dass das irgendwie miteinander zusammenhängt. Das ist Berlin.
2: Definitiv, das ist Berlin.
1: Das ist Berlin.
0: Und das Irre ist jetzt...
1: Übrigens, die Welt hat jetzt quasi die Auswanderung empfohlen, das Springerblatt Welt, ja. Mit dem Titel, wer ambitioniert und mutig ist, sollte Deutschland den Rücken kehren. Im Ernst.
0: Ja, ja, ja.
1: Ein Plädoyer für die Auswanderung aus Deutschland.
2: Ja, ja. Das ist eigentlich verboten laut Gesetz, ne?
0: Was?
2: Eine Auswanderungsberatung ist laut Gesetz verboten.
0: Dann möchte ich hiermit bitte alle Menschen in Deutschland auffordern, auszuwandern und ich würde sie beraten. Ich biete euch hiermit kostenfreie Auswanderungsberatung. Und wenn es noch illegaler ist, dann nehme ich dafür auch Geld. Dann verlange ich 1 Euro dafür. Hauptsache, ihr zahlt keine Steuern und ihr zieht einfach jeden Cent, den ihr könnt. Aber jetzt, um dem noch eins draufzusetzen, das ist schon irre und da muss man wirklich Doppeldenken voll beherrschen. Also muss man seinen Orwell verstanden haben. Er hat ja vorhin schon gesagt, die Regime-Altpapiere, die berichten ja durchaus jetzt, da das nun gar nicht mehr zu verstecken geht, die Realität, um sie dann gleich einzuordnen, Göring-mäßig einzuordnen, was man nicht hinterfragen darf. Und in Sachen dieser ausufernden Blutbäder, die dort die arabischen Moslembanden so in Berlin unter anderem veranstalten, da stellt die Welt jetzt fest, Zitat, in Ballungsräumen quer durch die Republik breitet sich eine wachsende Brutalität aus. Gerade auch durch Minderjährige. Neue Zahlen aus den Großstädten zeigen das ganze Ausmaß. Eine noch wenig erforschte Form der Gewalt macht den Sicherheitsbehörden besonders Sorgen. Und dann kommt's. Das seien sogenannte Klärungsdelikte. Und man redet als normal denkender Mensch, der sich diesen Mist der Welt und Co. sonst nicht gibt, nicht, was das ist. Klärungsdelikte seien der Welt zufolge die Phänomendelikte, in denen jetzt diese sogenannten Migrantenhorden sich untereinander messern. Weil die ja etwas miteinander zu klären hätten in diesen Fällen. Da sticht dann eine afghanische auf eine syrische Bande ein und oder umgekehrt oder auch Araber unter sich. Diese Klärungsdelikte, die seien der Welt zufolge eine Phänomenologie, die man sich gar nicht erklären könnte und die Sicherheitsbehörden vor ein Rätsel stelle. Also die berichten die Realität und erklären dann ihren Lesern gleich alle, dass sie sie für komplett imbezil halten. Also die erklären ihre Leser zu Annalena Baerbock, während sie ihnen die Fakten präsentieren, Melina.
1: Das ist verrückt, ja. Also ich weiß, das ist wirklich Doppeldeck vom Feinsten. Aber was ja auch ganz interessant ist, ich habe mir den auch durchgelesen, früher fanden solche Fäden, also so diese Gangs gegeneinander, ja eher so in den Slums statt, also in den Gebieten, die die Guten denn, die ja für mich viel Migration sind, gar nicht kannten. Und jetzt kommt das alles natürlich überall hin, viel näher. Humboldt-Forum, Museumsinsel in Berlin oder Alter Botanischer Garten in München. Das waren ja Gebiete oder das waren ja da sind Menschen flaniert, ja, das waren ja, sind ja schöne, eigentlich schöne Gegenden da, und das sind jetzt, die werden auch zu Kriegsgebieten gemacht.
0: Ja.
1: Und ich bin gespannt, was passiert, wenn es mal einen grünen oder linken Lehrer erwischt. Ja, dann ist das Geschrei nämlich groß, und nach deutscher Logik 2025 gibt's am nächsten Tag wahrscheinlich dann eine Demo gegen Recht.
0: Ja, wolltest du gerade sagen.
1: Ja, ich weiß, dass du es sagen wolltest. Deswegen hab ich schneller gesprochen.
0: Ja, das sagt ja, ja. Ich dir recht, das wird so sein, ja.
2: Die Frage ist einfach, wann es irgendwann mal solche Demonstrationen geben wird wie in London, weil irgendwann muss es ja mal soweit sein.
0: Kann ich dir sagen. Ich weiß es ganz genau. Ich kenne das exakte Datum.
1: Ja.
0: Wenn die Hölle zufriert. Garantiert dann. Vorher nicht in Deutschland.
1: Ja, Deutschland halt, ne?
0: Das ist so. Anders ist es in Frankreich. Und damit sind wir beim letzten Kapitel auch dieses Podcast traditionell, weil ja der Zustand der deutschen Restwirtschaft, der hat keinen anderen Platz mehr verdient. Früher war the end of Germany, die Bundeswehr, weil die ja bekanntermaßen ein Y auf dem Nummernschild hatte, und wir Bundeswehrsoldaten haben da immer gescherzt, ja, heute wäre es die deutsche Wirtschaft, man müsste eigentlich das W ans Ende setzen. Da ist es in Deutschland so verlaufen wie eigentlich über die ganzen letzten Wochen. Aber in Frankreich, da kommt's noch übler. Denn dieser Tage hat die Ratingagentur Fitch Frankreich tatsächlich herabgestuft in seiner Kreditwürdigkeit. Wer da über die Hintergründe und die Bedeutung mehr wissen will, ist wie immer herzlich eingeladen, auch das nackte Geld zu hören, in dem jeden Freitag ja Ex-Banker Hermann mir erklärt, was da wichtig ist und was nicht so sehr. Unter anderem nämlich, dass die Ratingagentur Fitch ja im Prinzip das kleinste Licht in diesen Ratingagenturen ist und vermutlich nur so die Vorhut, die mal warnt und ankündigt, dass das schlecht ist, weil solange nämlich die Verwalter von großen Investmentpötten zwei weitere Ratingagenturen haben, die bessere Bonitäten vergeben, dürfen sie offiziell nach den meisten Gesetzen der Länder immer noch von bester Bonität ausgehen. In diesem Zustand ist also Frankreich, und der ehemalige französische Premierminister beschwert sich über diese Abstufung ausnahmsweise mal bei den scheinbar Richtigen. Er sagt nämlich, ein Land, dessen Eliten die Wahrheit ablehnten, müsste den Preis dafür zahlen. Das teilte Bayrou mit. Er hatte in seiner Amtszeit vorgeschlagen, Feiertage zu streichen, Behörden zusammenzulegen sowie die öffentlichen Ausgaben, darunter Rentenzahlungen und Sozialleistungen einzufrieren. Dagegen gab es Proteste. Das Parlament entzog Bayrou das Vertrauen und sein Nachfolger kündigte nun an, die Kluft zwischen der politischen Situation und den Erwartungen der Bürger zu schließen. Ja, herrliche Formulierung. Ja. Frankreich hat rund 3,3 Billionen Euro Schulden und damit die höchsten Schulden in der Europäischen Union. Gemessen an der Wirtschaftsleistung ist die Schuldenquote mit 114% die dritthöchste nach der Griechenlands und Italiens. Tja, also es kann gut sein.
1: Jo, aber wir sind, also Deutschland ist schwer auf den Fersen, ja. Das hat ja der Bundesrechnungshof, das haben wir vorhin ja schon besprochen, der Bundesrechnungshof ihn ja quasi bestätigt, ja, dass es so nicht mehr weitergeht, dass das eigentlich nur nach unten geht. Und ja, ich habe eine schöne Meldung, die hätte ich auch vor ein paar Jahren nie für möglich gehalten. Da schreibt die Welt: Kerosinmangel. Hamburger Flughafen kann bis Dienstag keine Flugzeuge betanken.
0: Ja.
1: Das Versorgungsengpass, ja?
0: Ja.
1: Aber die gute Nachricht: chinesischer Multi kauft Mediamarkt und Saturn. Also so viel zum Ausverkauf der deutschen Wirtschaft. Die nicht abhauen, werden halt aufgekauft.
0: Ja.
1: Ah ja, nee, Moment. Motorsägen, Weltmarktführer Stihl will trotz Wachstum weitere Arbeitsplätze in Deutschland abbauen und verlagert Entwicklung und Produktion von Mährobotern nach China.
0: Ja, die sind
1: und
0: ja
1: der Kreis
0: schon,
1: ist geschlossen.
0: Die sind ja eh schon in die Schweiz abgehauen mit ihrer Zentrale damals. Eine etwas ältere Meldung, aber verständlich. Aber Charlie, wir haben ja immer noch unseren Mao-Faschisten im Amt des Bundespräsidenten. Und der hat sich angesichts der Entwicklung mal wieder gemeldet und hat einen alten Vorschlag ausgepackt. Hast du es mitbekommen?
2: Nein.
0: Tja, das halte ich fest, weil der hat natürlich die Lösung. Weil was so ein richtig schöner Rotfaschist ist, für den liegt natürlich immer die Antwort im Totalitarismus. Und in Deutschlandfunk berichtet, Steinmeiers Vorschlag laute, einmal im Leben und das für jeden einen Pflichtdienst leisten zu müssen. Er erneuerte damit seine Forderung nach einer Verbindung von sozialer Pflichtzeit mit einem etwaigen neuen Wehrdienst. Das findet er gut. Der Dienst könne wahlweise im sozialen Bereich bei Hilfsorganisationen wie Feuerwehr und THW oder natürlich bei der Bundeswehr geleistet werden. Ja, das passt doch, oder? Sklavenarbeiter für die notleidenden Bereiche. Auch Rentner sollen ja auch weiterarbeiten. Das hat ja Marcel Fratscher immer wieder erklärt, ne? Pflichtjahre und Sonderzahlung auch für die Boomer-Generation. Also die faulen Insassen dieses Reiches müssen einfach alle nochmal ran.
2: Ja, natürlich. Wenn das Geld alle ist, dann müssen sie eben arbeiten, ja? So wie sich das gehört. Und wenn sie nicht mehr arbeiten können, dann schickt man sie eben irgendwann bei irgendeinem Krieg, der irgendwann mal kommen wird, an die Front. Und dann werden sie eben abgeschossen und damit ist das erledigt, was gemacht werden soll.
0: Oder wir bauen Lager. Ich meine, man könnte auch Arbeitslager und so, ne? Für die Rentner.
2: Soll Leute geben, die über so
1: Soylent Green, sage ich, die einzige richtige Lösung. Nein, Quatsch.
2: Das Wichtigste ist natürlich
1: Soylent Green.
0: Ja.
1: Grüne Kekse, genau. Weil es wird ja Versorgungsengpässe wie Kerosin, das wird sich ja auch auf Lebensmittel bald erweitern, weil ja auch unsere Bauern relativ kaputt gemacht werden. Also wir brauchen mehr Lebensmittel, wir brauchen keine Rentner mehr, also Soylent Green. Also das ist doch, aber ich frage mich die ganze Zeit, als du Steinmeier erwähnt hast, habe ich mir gedacht, der ist ja wahrscheinlich auch nicht mehr lange im Amt. Und dann habe ich gedacht, kann es wirklich sein, ich habe so im Gefühl, dass Uschi von der Leyen Bundespräsidentin von Deutschland wird.
0: Haben sie doch schon,
2: Jens Spahn
0: doch schon
2: wird gefloatet. Bundeskanzler, das steht auch
0: fest. Ja, das haben sie doch schon gefloatet, also dass Uschi von der
1: Leyen... Ich weiß, aber man weiß ja nie, wie sie floaten das erstmal oder gucken mal. Aber ich glaube ja auch, eben wegen möglicherweise wegen dieser Misstrauensanträge in Brüssel, müssen sie sie aus dem Spiel nehmen. Das kann schon sein, ja. Und dann wird sie Bundespräsidentin.
2: Ich sehe das genauso wie Melena. Und ich möchte zum Schluss auch nochmal auf eine Sache hinweisen, die vielleicht wirklich wichtig ist. In Deutschland wird man einfach über die Medien das alles sozusagen so mitkriegen, wie sie das gerne möchten. Denn man kann es gar nicht so oft genug sagen, wie es irgendwie möglich ist. Die SPD ist das größte Medienunternehmen in Deutschland.
0: Ja.
2: Für alle, die es nicht glauben, bitte die Deutsche Druck- und Verlagsgesellschaft googeln.
0: Mhm.
2: Ja. Es gibt kein Bundesland, wo sie nicht mehrere Radiosender, Zeitungen und faktisch natürlich auch die Sitze in den Öffentlich-Rechtlichen hat, in den Chefredaktionen. Und die Oberchefin für mich, so die Patin bei der SPD, ist die Malu Dreyer, ja, Vorsitzende der Rundfunkkommission der Länder und als Vorsitzende vom Verwaltungsrat im ZDF. In dem letzten Jahr hat sie eine sehr interessante Sache gesagt und damit möchte ich dann für mich auch schließen. Sie sagte: Lassen Sie uns ARD, ZDF und Deutschlandradio breiter denken als Fernsehen, Radio und Mediatheken. Die Frage, wie Medieninhalte in Zukunft die Menschen erreichen, ist von der größten Bedeutung für unsere gesamte Gesellschaft. Gemeint hat sie natürlich die Meinungshoheit unserer Demokratie. Und dann hat sie weiter gesagt, dabei hat der öffentlich-rechtliche Rundfunk eine große Verantwortung und einen großen Einfluss. Also ich will einfach nur sagen, diese Leute, die das machen, die Meinung ins Ohr und ins Gesicht sozusagen pusten, die sind nicht doof. Die wissen genau, was sie tun.
0: Tja.
1: Ja, sicher.
0: welch düstere Prognose. Jetzt kann ich noch ein bisschen Verschwörungstheorie mit reinbringen, weil du gerade eben so im Nebensatz gesagt hast, dass du da in Zehlendorf aufgewachsen bist in Berlin. Das bin ich ja auch. Das wissen ja treue Hörer dieser Sendung. Ja, und jetzt heißt er, die kennen sich natürlich hier. Also ja, nee. Charlie von damals auf der Straße und die haben schon, das glaubt ja sowieso keiner für dich, egal was du jetzt sagst. Ja, das ist ja wohl, also das Dementieren ist ja das kleinste Einmaleins.
2: Deine Nase noch nie irgendwo gesehen in Zehlendorf.
0: Ja, das würde ich jetzt auch sagen. Das ist wie in so einer Zaubershow. Die Dame da vorne, wir beide haben uns noch nie gesehen. Nein, tatsächlich haben wir uns noch nie gesehen. Und tatsächlich sind wir erst über die Medien so zusammengekommen. Und um die Verschwörungstheorie aber noch mal einen weiteren Spin zu erweitern, weil du gerade zu Recht auf die SPD-Holding hinwiesst, zu der oder die ist ja auch bei Matzak mit drin, eines der größten Medienhäuser in Deutschland, die viele Zeitungen besitzen, unter anderem Hannoversche Allgemeine, Leipziger Volkszeitung. Und die Matzak-Gruppe hatte früher auch mal einen Anteil an meinem früheren Unternehmen in Deutschland, was ich da hatte und abgegeben habe, weil ich in Deutschland nicht mehr so richtig arbeiten konnte. Und Matzak hat sich gerade auch wieder vergrößert und hat weitere Zeitungen hinzugekauft. Also über diese Ecke ist tatsächlich auch die SPD-Medienmacht immer weiter gewachsen. Und tatsächlich sind politisch kontrollierte Medienhäuser in Deutschland ständig und wild am Wachsen. Und das weitgehend unbemerkt von der Öffentlichkeit.
2: Ja, und da kann ich noch dazu klugscheißern. Für alle, die Unternehmer sind in Deutschland, die kennen den Unternehmensregister. Das ist der Bundesanzeiger Verlag, die GmbH. Jeder, der da sein Unternehmen nicht einen Jahresabschluss abgibt, pünktlich, muss 2.500 Euro Strafe zahlen. Das hat irgendwann mal die Regierung beschlossen. Es ist ein privates Unternehmen. Und der Knüller, dieser Bundesanzeiger Verlag, der gehört, auch gerne googeln, der M. Dumont Schauberg Mediengruppe. Einfach zusammensetzen bei Google mit der SPD-Gruppe und dann wird man auf einiges kommen. Und da kann man einfach sehen, es sind hier von der Politik klar damit die Zeitungsverleger gerettet worden mit diesem Pflichtding, ja, was man da machen muss. Und das wird auch weiter so gehen. Das heißt, diese Abhängigkeit zur Politik und vor allen Dingen zur großen SPD-Medienfirma ist immer und überall. Es ist wirklich Wahnsinn, wenn man da mal in die Tiefe geht.
1: Ja, und nicht vergessen, die EU hat ja auch irgendwie Milliarden ausgelobt für vertrauenswürdige Medien, ne, in Europa. Genau. Sie unterstützen wollen. Ja,
2: und die kommen in die ersten 100 Slots, wenn du bei Google irgendwas oder bei irgendjemanden im Fernsehen, Smart TV, in den ersten 100 Slots sind nur diese angeblich vertrauenswürdigen Medien zu sehen.
0: Moment, aber da kommen wir doch auch rein, oder?
2: Na, selbstverständlich.
0: Ja, ihr Lieb, so ist das. So ist das tatsächlich. Und so wird das auch vermutlich eine Weile noch bleiben. Und deswegen sage ich seit längerem, unsere Freiheit ist so verloren wie unsere Sicherheit und auch unser Wohlstand. Und sie alle werden nicht von selbst zurückkehren. Denn keine Partei und kein Erlöser wird uns von den Verbrechern der herrschenden Parteien Korruption befreien. Es ist allein an uns. Massenmörder wie Karl Lauterbach oder Jens Spahn, Terroristen wie Nancy Faeser oder Landesverräter wie Fritz Blackrock, Olaf Scholz und Angela Merkel endlich den Strafen zuzuführen, nach denen ihre Taten schreien. Einzig wir selbst können Deutschland endlich zu dem machen, was es auf dem Papier lange sein möchte. Ein Land der Freiheit, der Demokratie und der Rechtsstaatlichkeit. Nichts davon aber wird es je werden ohne eine Revolution. Die können wir erreichen in Frieden und mit Humor, ganz einfach dadurch, dass wir die Verbrecher bei ihren Namen nennen und ihnen die Wahrheit ins Gesicht rufen, wo immer wir sie antreffen. Ich danke euch fürs Zuhören und meinen beiden Gästen für das gute Gespräch, Charlie und Milena Preradovic. Das war Nummer 208 des Nackten Niveaus. Die nächste Ausgabe folgt am kommenden Samstag, denn Widerstand ist nie zwecklos. 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

0: 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Seit Freitag ist die Bundestagspetition zur Aufhebung des Masernschutzgesetzes, also der Masernimpfpflicht, online und kann unterzeichnet werden. Sie braucht bis 5. Juni mindestens 30.000 Unterzeichner. Der Verein MWFGD ruft alle freiheitsliebenden Bürger auf, die Petition zu unterstützen. Sie sei eine historische Chance. Die Petition richtet sich gegen die gesetzliche Verpflichtung, wonach Kinder ab dem vollendeten ersten Lebensjahr beim Eintritt in Kitas, Kindergärten oder Schulen sowie nach 1970 geborene Beschäftigte in Gemeinschafts- und medizinischen Einrichtungen einen Masernimpfschutz nachweisen müssen. Das Freihandelsabkommen zwischen der Europäischen Union und den Mercosur-Staaten Brasilien, Argentinien, Uruguay und Paraguay wird ab Freitag, dem 1. Mai, vorläufig angewendet. Durch den Abbau von Handelsbarrieren und Zöllen soll der Austausch bestimmter Waren und Dienstleistungen angekurbelt werden. Belgien stoppt den Rückbau aller Atomreaktoren im Land. Statt Abrissbagger soll es jetzt Verhandlungen geben. Der belgische Staat spricht mit dem bisherigen Betreiber Engie über eine mögliche Übernahme der Meiler. Regierungschef Bart De Wever verkündete am Donnerstagmorgen auf X: Es ist eine Einigung mit Engie erzielt worden, um die Bedingungen festzulegen und die notwendigen Studien für eine vollständige Übernahme des belgischen Kernkraftwerks zu starten. Bis dahin werden alle Stilllegungsaktivitäten sofort eingestellt. Der Stopp aller Rückbauarbeiten solle sicherstellen, dass dem belgischen Staat alle Optionen offenstehen, hieß es in der gemeinsamen Erklärung weiter. Rheinmetall-CEO Armin Papperger hat erklärt, dass Deutschland inzwischen mehr Munition herstellt als die Vereinigten Staaten. Der deutsche Rüstungskonzern hat seine Produktion massiv hochgefahren. Die Jahresproduktion an Artilleriemunition stieg von etwa 70.000 auf 1,1 Millionen Geschosse, mehr als eine 15-fache Steigerung. Auch die Produktion von Mittelkalibermunition wurde vervierfacht. Friedensaktivisten meinen dazu: Deutschland ist wieder endlich da, wo es die Olivgrünen haben wollen. Waffenschmied Nummer 1 der Welt. Auf Steuerzahlerkosten wird das Material für Tod und Verderben produziert. 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
3: Lyrische Beobachtungsstelle.
4: Was sind Shitbürger? Lektüre eines Spiegel-Bestsellers. Ein Beitrag von Paul Clement. Politische Krisen fordern neue Begriffe. Publizistische Wortschmiede haben dann Hochkonjunktur. Jeder in der Hoffnung, dass seiner Wortschöpfung der Durchbruch gelingt. Schließlich steuern Wörter unser Denken. Auch Weltchefredakteur Ulf Poschardt hat sich an dem Spiel beteiligt und den Shitbürger in die Diskursarena gejagt. Okay, Shit kommt immer gut. Schon vor 7 Jahren hatte David Graeber den Begriff Bullshit-Jobs etabliert. Ob Poschardt da mithalten kann? Chancenlos ist er nicht. Immerhin hat sein Shitbürger-Sachbuch die Spiegel-Bestsellerliste gestürmt. Bevor wir dessen Wert oder Unwert überprüfen, hier einige Background-Infos zum Autor. Im Bereich der Pop-Theorie nimmt Ulf Poschardt eine Sonderstellung ein. Zwar gilt auch ihm die Popkultur als subversiv, aber nicht im Sinne der Linken wie Dietrich Dietrichsen. Nein, Poschardt steht auf Seiten der Libertären. Motto: Coole Menschen wollen keine Opfer sein. Streng protestantisch erzogen, glaubt er sämtliche Mythen der Leistungsgesellschaft, entsprechend sein beruflicher Werdegang, während Poplinke meist in Szeneblättern wie Spex oder Sounds debütierten, startete Poschert im Magazin der Süddeutschen Zeitung. Das ging lange nicht gut. Nach ungeprüfter Publikation von Fake News wurde er gefeuert. Poschards Versuch, eine deutsche Version von Vanity Fair zu etablieren, besaß ebenfalls kurze Lebensdauer. Seitdem tummelt er sich im Springer-Konzern, unter anderem als Chefredakteur der Tageszeitung Die Welt. In zahlreichen Kommentaren preist er ökonomische Eigenverantwortung und ballert gegen soziale Hängematten. Müsste man ihn einer Partei zuordnen, man liege bei der FDP gewiss nicht falsch. Zurück zu seinem Spiegel-Bestseller. Wen tituliert Poschert als Shitbürger? Erfasst er damit eine bislang undefinierte Gruppe? Lassen sich damit neue Erkenntnisse gewinnen? Um es gleich zu sagen, Poschards Wortschöpfung ist keine Neuerfindung des Rades. Sie zielt auf linksgrüne Ideologen mit maximaler Doppelmoral. Auf jene, die Sarah Wagenknecht als die Selbstgerechten tituliert hatte. Auch der Steinzeitbegriff Gutmensch deckt einen Großteil jener Zeitgenossen ab, die Poschard attackiert. Kurzum, Shitbürger ist eine polemische Zuspitzung, bezeichnet aber keine Neuheit. Beginnen wir mit der Charakterisierung. Shitbürger besitzen ein äußerst schwaches Ego. Kein Widerspruch, keine Ambivalenz ist ihnen erträglich. Sie brauchen die klare Abgrenzung zwischen Gut und Böse. Und die Bösen, das sind stets die anderen. Der Gegner wird zwar nicht getötet, aber an den Rand des Diskurses gedrängt, zum Rückzug in subkulturelle Nischen gezwungen. Woher der Shitbürger die dazu nötige Macht besitzt? Weil er Politik, Kultur, Medien und NGOs weitreichend okkupiert, mit seiner Ideologie durchtränkt hat. Er ist nicht nur unfähig zur Toleranz, sondern auch ignorant gegenüber Realitäten, stellt seine Ideologie über die Anforderungen des Marktes. So verlor die Bundesrepublik durch rot-grüne Energiepolitik ihre Sexiness als Produktionsstätte. Solche Realitätsferne schwingt in dem Begriff Shitbürger mit. Er erinnert an die strunzdoofen Schildbürger. Ein frühes Aufkommen des

0: Nein, nee, eigentlich nicht. Ja,
1: okay. Und zweitens finde ich den Zeitpunkt, wenn man auf solche Ideen kommt, den finde ich auch bezeichnend, weil es ist ja ein bisschen so, als ob jetzt, naja, man hat ja keine Probleme, andere Leute zu canceln und niederzumachen. Und wenn man jetzt ein bisschen kritisiert wird für geschmacklose Äußerungen. Du hast ja mitgekriegt, dass auch Leute aus dem Gesundheitswesen sich da sehr, sehr kritisch geäußert haben zu Charlie Kirk, sodass man, wenn man da hinkommt, befürchten muss, dass man möglicherweise von denen schlechter behandelt wird, nur weil man eine andere Auffassung hat. Mhm. Auch das kennen wir ja in Deutschland, dass es Zeiten gab, wo man sagt, also die Ungeimpften, die müssen sich hinten anstellen.
0: Ja. Aber ist doch alles gut, wenn solange es der Spaltung dient, ist, denke ich, das ist doch alles einfach gewünscht. Wollen wir uns nicht darauf einigen? Ja. Und ich finde auch, das ging ja los mit einem Impfung und Ukraine und Israel und Bayern oder Dortmund. Jetzt haben wir auch noch
1: Düsseldorf und Köln.
0: Ja, auch das. Also alles, was weiter uns auseinanderbringt, ist doch.
1: Ist zu befürworten, absolut.
0: Ja, natürlich. Da,
1: ja.
0: Was haben wir denn miteinander? Ist auch furchtbar. So, hast du noch mehr gute Nachrichten?
1: Achso, Entschuldigung. Ja, ich wollte jetzt gerade noch weitermachen. Es gibt ja da wieder ganz böse Verschwörungstheorien, auch im Rahmen von Charlie Kirk, dass es möglicherweise doch nicht so war, wie die Medien uns das erzählen. Und Experten rechnen jetzt mit dem baldigen Ableben von Tyler Robinson, heißt er, glaube ich, dem nach offiziellen Narrativ Schützen. Wollen wir dazu was sagen? Außer, dass wir natürlich diese Spekulation verurteilen.
0: Natürlich. Jack Ruby ist schon auf dem Weg zu Tyler Robinson, um den in den Haufen zu schießen, bevor er das Falsche sagt. Ja, du kannst dazu alles sagen. Es gibt ja Theorien, dass es auch mehrere Schützen gab und so weiter und so fort.
1: Und dass die Schussrichtung nicht übereinstimmt mit dem, was man zum Aufenthaltsort des Schützen und dann dem Einschlagpunkt der Kugel sagen könnte. Das ist natürlich ein bisschen Spekulation, aber
0: ja, ich bin ja kein Forensiker. Ich würde das dann den Fachleuten auf beiden Seiten überlassen, sich was auszudenken.
1: Was ja bemerkenswert ist, lassen wir das einfach mal so stehen, ist ja das Auflodern von rechter Gewalt in den USA nach dem Tod von Charlie Kirk. Also du erinnerst dich an die großen Unruhen in den Städten, die Ladenplünderungen, die Gewalt auf den Straßen. Waren auch schreckliche Bilder, die wir jetzt gesehen haben.
0: Ich bin nicht sicher, ob dir da nicht gerade ein bisschen die Bilder in der Timeline verrutscht sind. Also
1: oder meine ich jetzt die,
0: ich glaube,
1: die Aufstehen nach dem Tod von Pink Floyd?
0: Richtig. Ja, ich glaube, das hast du.
1: Black Matter lives.
0: Ja.
1: Die schwarze Materie lebt, genau.
0: Genau, das Motto des CERN irgendwie in Genf mit seinem Hadronen-Collider. Black Matter lives. Das haben wir jetzt alle schön zur Ecke gegrätscht. Jetzt versteht uns keiner mehr. Das ist gut.
1: Weil ich sag's jetzt mal ganz offen. Also die Konservativen sind ja die Bösen und Gefährlichen, aber nach dem Tod die Guten und Ungefährlichen, die verwüsten danach die Städte.
0: Ja.
1: Ist doch. Was wir natürlich befürworten.
0: Ja, die dürfen das ja auch.
1: Ja. Mann. Bist du eigentlich für die Todesstrafe?
0: What? Das kommt aber jetzt irgendwie, das kommt jetzt aber kalt. Muss ich darüber nachdenken? Also spontan nein, bin ich nicht. Das darf man ja nicht. Das ist ja unchristlich. Ich bin zwar auch unchristlich, aber warum fragst du mich denn sowas?
1: Weil jetzt alle die Todesstrafe für den Attentäter fordern und ich bin auch dagegen. Ich finde, es ist ein Ausdruck von Zivilisation, wenn man halt den Gedanken der Rache aus der Justiz herausnimmt.
0: Ja.
1: Und ein Element der Sühne und der möglichen Bekehrung noch einbaut und insbesondere den Täter mit dem lastenden Schuld seiner Tat leben lässt. Abgesehen davon, dass natürlich Justizirrtümer und sonstiges auch natürlich zu Schuld des Systems führen können. Nee, ich bin gegen die Todesstrafe.
0: Okay, das ist ja mal eine Premiere, da schreiben wir uns auf, wir sind einer Meinung, Matthias.
1: Ja. Aber schön war ja die Trauer von Friedrich Merz für Charlie Kirk. Er war ja in einer Moschee in Frankfurt. Ja, ich bin super vorbereitet.
0: Jetzt ja, ich merke das schon. Ja, also Friedrich Merz war
1: in einer Moschee in Frankfurt und hat Tränen für Charlie Kirk vergossen. Und das

0: kam von Herzen. Man hat das. Es gibt ja immer Leute, die sagen, ja, die Politiker sind alle schlechte Schauspieler. Ich finde das nicht. Sondern das kam von Herzen und ich muss sagen, er hat ein bisschen bei mir gewonnen durch diese menschliche Seite, die er von sich gezeigt hat.
1: Ja, das wollen wir genauso stehen lassen, dass das nicht kommentiert wird von niemandem. So war das.
0: Ja.
1: Ja.
0: Habe ich was Falsches gesagt?
1: Nein, du hast was richtig, das ist alles richtig. Genau so war das. Und alles, was du sagst, ist überhaupt wahr. Wir verbreiten hier keine Fake News.
0: Ich habe noch eine Top-Meldung, oder willst du erst eine?
1: Nee, tu, ich höre dir einfach gerne zu. Mach mal.
0: Ja, genau, jetzt wo du gerade hier deine Zigarette ansteckst.
1: Ja.
0: Es gibt ja auch Top-Meldungen, es gibt gute Meldungen, es gibt gute Nachrichten. Also deshalb sind die Ängste der Deutschen ja auch so im Abschwellen. Das Ozonloch, du erinnerst dich?
1: Ja, ich erinnere mich. Thomas Midgley, das der gefährlichste Einzelorganismus in der Geschichte der Menschheit, hat das Ozonloch verursacht durch seine Kühlschränke und das verbleite Benzin erfunden. War der gefährlichste Einzelorganismus, bis Bill Gates zur Welt gekommen ist. Ja, ich erinnere mich, das Ozonloch war eine Folge.
0: Zunächst mal vielleicht müssen wir physikalisch erklären, wozu dient das Ozonloch. Das Ozonloch ist in der Atmosphäre eine Öffnung, durch die der Sauerstoff aus dem Weltraum in die Erdatmosphäre eingepumpt wird, damit wir hier nicht ersticken.
1: Ja, richtig.
0: Und das ist natürlich mal eine Gefahr, wenn das Ozonloch zu groß wird, kommt zu viel Sauerstoff in die Atmosphäre. Mhm. Und deshalb müssen wir dafür sorgen, dass wir das Ozonloch möglichst klein machen.
1: Ja, wozu du schon einen Beitrag geleistet hast, weil du eine Mondpipeline reingelegt hast in das Ozonloch, die jetzt zumindest die Hälfte des Raumes dann einnimmt, sodass nur noch halb so viel Sauerstoff durchkommt.
0: Aber und den zweiten Beitrag habe ich geleistet schon in den 80er Jahren. Ich finde, dann zahlte ich das mal aus. Es war eine gute Investition in die Zukunft, indem ich meinen FCKW-haltigen Rasierschaum ersetzt habe durch einen Rasiergel, was man so anschäumt auf der Hand mit einem Pinsel.
1: Ja.
0: Hast du doch wahrscheinlich auch FCKW-frei versucht zu existieren, oder?
1: Ja, ja, damals. Ohne Kühlschränke und mit langem Bart. Ja.
0: Ja. Jetzt ist ja so, das Ozonloch wird kleiner. Es gab irgendwie den Weltozonlochtag, glaube ich.
1: Ich denke, es wird größer.
0: Nein. Es ist so klein, wie es ewig nicht mehr war.
1: Ach so.
0: In diesem Jahr. Es ist also geschrumpft. Mhm. Dass wir ausreichend Sauerstoff, aber nicht zu viel, nicht zu wenig bekommen. Mhm. Allerdings, und dann habe ich mal gegoogelt, Rekordgröße des Ozonlochs, 2023 war es noch maximal groß. Und die Erklärungen, die immer angegeben werden, die wirken für mich ein bisschen beliebig und politisch opportun. Also zum Beispiel wurde gesagt, dass das Ozonloch größer wird wegen der Satelliten von Elon Musk. Mhm. Ich weiß nicht, wie der Zusammenhang ist. Und dieses Jahr wurde gesagt, ja, man könne ja daran sehen, wie erfolgreich Maßnahmen seien, weil und der Menschheit sei es gelungen, das Ozonloch zu verkleinern. Mhm. Und das sei ja ein wunderbares Vorbild für unsere Anstrengung, auch die Klimakatastrophe abzuwenden.
1: Okay, das waren welche Maßnahmen?
0: Ja, dass ich damals meine FCKW-Dose weggeschmissen habe.
1: Ja, aber jetzt
0: die Kühlschränke.
1: Ich kenne die Zahlen wirklich nicht. Du überrascht mich gerade und überforderst mich natürlich, weil ich ja nicht so naturwissenschaftlich unterwegs bin wie du. Wie kommt denn das? Was heißt denn das? Also es ist 2023 maximal gewachsen, dann ist es maximal klein dieses Jahr.
0: Ja, und dazwischen, ich weiß nicht, ob man diese Meldungen gleichzeitig im Kopf haben sollte oder ob man es sich besser daran tut, die so ein bisschen isolierter zu betrachten. Mhm. Weil wenn es ein Erfolg der menschlichen Maßnahmen aus den 80er Jahren ist, dann würde man ja von einem kontinuierlichen Schrumpfen mit kleinen Schwankungen ausgehen, aber sozusagen ein Maximalwert in den 23er Jahren, dein Minimalwert in den 25er Jahren wirkt ja eher so, als gäbe es da einen Faktor, den wir bisher noch nicht diskutiert haben. Das ist vielleicht nur eine Korrelation daheran.
1: Oder es ist das Gleiche, was sie überall machen. Sie versuchen einfach, mich in den Wahnsinn zu treiben mit Informationen, die überhaupt nicht zusammengehen können. Wir sprachen darüber, glaube ich, schon mal kurz. Diesen Verdacht habe ich öfter.
0: Ja, das klingt jetzt aber ziemlich an den Haaren eines glatzköpfigen Kanzlers herbeigezogen.
1: Ja, nee, das ist mir erklären. Ja, dann nein, das ist halt so, ein Ozonloch wächst und schrumpft gleichzeitig. Das ist ja wie, wir haben die schwerste Pandemie aller Zeiten. Alle Ärzte und Pfleger arbeiten 25 Stunden pro Tag und liegen dann noch sekundenlang schwer atmend im Krankenhausflur zwischen den Patienten. Und gleichzeitig wird auf der ganzen Welt ausgiebig in leeren Krankenhäusern Choreografien einstudiert und alle machen, also hunderte von Ärzten und Krankenschwestern machen in allen leeren Kliniken Tanzeinlagen. Das ist auch für mich ein Beispiel. Man sagt, das ist ein Versuch, mich, und ich nehme das persönlich, in den Wahnsinn zu treiben, weil ich das kognitiv überhaupt nicht zusammenkriegen kann.
0: Denn es gibt einen Satz, der tief in den Geist des Menschen eingeschrieben ist, ist der Satz vom Widerspruch. Mhm. Wenn sich zwei Sätze widersprechen, können sie nicht gleichermaßen wahr sein.
1: Ja.
0: Und wenn du das permanent zu hören bekommst, wirst du irre.
1: Mhm. Danke, dann habe ich hier jetzt einen Attest. Weil ich mir den Blödsinn die ganze Zeit anhöre. Wolltest du das damit sagen?
0: Also ich habe ein Recht, ich wollte einfach sagen, dass die mediale Kommunikation sehr großzügig mit dem Satz vom Widerspruch umgeht und man könnte den Eindruck gewinnen, dass es Teil einer großen Psyop ist, die Menschen quasi kollektiv in den Wahnsinn zu treiben.
1: Mhm. Okay, ja. Funktioniert ja offensichtlich.
0: Also der fürsorgliche Staat bekämpft seine Bürger. Wir müssen Krieg führen, um Frieden zu schaffen.
1: Mhm.
0: Ja, also diese ganzen Widersprüche sind kein Einwand gegen politische Programme, sondern sie sind eine Waffe gegen die Bevölkerung, ja, gegen deren geistige Gesundheit.
1: Mhm. Gut. Also ein bisschen Sprachverwirrung dazu hilft dann sicherlich, ne? Fällt mir gerade so auf und ein. Also wenn man dann auch sagt, die Begriffe, die du vorher, derer du sicher warst, die werden dann einfach umgedreht oder entwertet. Das trägt doch sicherlich dazu bei.
0: Stimmt.
1: Oder?
0: Du wirst der Denkmittel und Auflösungsmittel beraubt, die du normalerweise nutzen könntest, um diese Widersprüche als solche zu markieren.
1: Mhm. Ja, aber das wollten wir eigentlich, wären auch die Anreize übrigens, darüber wollten wir noch sprechen, ja, aber vielleicht machen wir das am Schluss, oder?
0: Also dranbleiben, Sven hat eine sensationelle Entdeckung gemacht, er hat also gewissermaßen das Schlüsselwerkzeug der Gesellschaftssteuerung identifiziert.
1: Ja, super.
0: Ja.
1: Das ist ja mal.
0: Wir werden drüber sprechen, bleib dran.
1: Ja, wir werden 2 Minuten drüber sprechen und das ist bestimmt nichts Großes. Verkauf mich doch nicht so, als wüsste ich irgendwas. Also so
0: weit kommt das nicht.
1: Ich will aber trotzdem noch ganz kurz unseren bunten Kram hier zu Ende machen dürfen.
0: Ja,
1: ich möchte mich
0: ja
1: noch ein bisschen aufregen.
0: Leg los.
1: Das heißt aufregen, das hast du mitbekommen. Wir können es auch loben. Ich weiß nicht, ob wir damit durchkommen. Es gibt ja eine neue Biotonnen-Verordnung. Das haben wir alle mitbekommen. Also eine Biotonnen-Polizei. Hast du das auch in NRW gehört?
0: Nein, erzähl.
1: Ja, da gehen jetzt so Mitarbeiter, müssen ja alle was zu tun haben, um die Welt und das Klima zu retten. Wird deine Biotonne kontrolliert von freundlichen jungen Männern und Frauen?
0: Woraufhin? Ob ich da meine Kinder drin geparkt habe? Oder?
1: Gekleidet in gelbem Sackleinen oder so, die dann einfach rumgehen und die Biotonnen untersuchen, ob denn auch das Richtige drin ist. Also beziehungsweise nicht das Falsche drin ist, zum Beispiel Plastik oder Katzenstreu oder Asche. Wenn das dann mehr als 3% sind, dann wird die Tonne, kriegt dann glaube ich einen Aufkleber, wird nicht mitgenommen und der Bürger wird geeignet erzogen. Ich habe mir diese Hinweise rauf und runter anhören dürfen, hier in so einem Lokalradio, auch in Schleswig-Holstein, was man alles bedenken muss. Ich habe gelernt, dass zum Beispiel Angehörige da nicht reingehören in die Biotonne. Also weil
0: ich nicht?
1: Nein, Geimpfte gehören irgendwie in Sondermüll und Ungeimpfte in die Wertstofftonne. Aber beide nicht in die Biotonne. Das kann ich mir merken. Aber um mal den Scherz rauszunehmen, als ich das gehört habe, habe ich gedacht, das ist ein bisschen so wie diese Flaschendeckel in die Nase Steckpflicht, die wir irgendwann entwickelt haben. Und letztlich möchte ich eigentlich, dass wir alles, was wir gerade machen seit 2020 und insbesondere solche Kapriolen, dass wir einen Weg finden, das Internet, das ja nie vergisst, all das aus dem Internet zu löschen, was wir machen gerade. Weil ich große Sorge habe, auch nach dem Auseinanderfallen von Deutschland in 4 Teile, dass wir, also unser Andenken der verstorbenen Nation für immer beschädigt ist durch das, was wir gerade treiben. zum Beispiel Biotonnen-Kontrolleure loszuschicken, während anderswo, weißt du ja, ne? Anderswo auf der Welt passieren ja wirklich ein paar ernste Dinge. Und so manche Mutter, deren gerade das Kind weggeschossen wird, findet das wahrscheinlich nicht lustig, wenn man sagt, hier sind Biotonnen-Kontrolleure, die nach 3% Katzenstreu suchen. Ansonsten ein Bußgeld verhängen. Also ich würde es befürworten, dass wir alles eigentlich seit dem WM-Sieg 74 aus der Geschichte löschen, was die Deutschen gemacht haben, damit nicht irgendwann in ferner Zukunft Deutsch gleichbedeutend verwendet wird mit doof.
0: Ich bin ja genau für das Gegenteil. Ich bin für ein großes Museum, in dem all diese Dinge verwahrt als Erinnerung und Gedenkmahnmale für gesundes Leben hochgehalten werden. Ich habe zur Vorbereitung der heutigen Sendung mir nochmal habe so ein Corona-Archiv, wo ich ganz viel gesammelt habe und gemerkt, wie viel ich vergessen habe. Weißt du noch, was AHA bedeutet?
1: Was? AHA?
0: AHA.
1: AHL, ja. Da hing noch,
0: da gab es noch ein
1: AHL, ne?
0: Es gab AHA plus A plus L. Weißt du schon nicht mehr. Ich wusste es auch nicht mehr. Ich hab's auch wieder vergessen.
1: Also Halal weiß ich jetzt, ja. Abstand.
0: Abstand halten. Ich weiß nicht mehr, dieser ganze Irrsinn. Da war eine Verordnung für Grundschüler, die während der Busfahrt zur Schule den Busfahrer nicht ansprechen dürfen. Und wenn sie es trotzdem tun, würde die Polizei kommen.
1: Ja.
0: Ja. Mhm. Und ich finde, das sollte man nicht in das Vergessen schicken, sondern die Menschen daran erinnern, was sie mal verbracht haben. Also der Blick in die eigene, das eigene Grauen ist dem Menschen zumutbar.
1: Okay. So eine leicht andere Strategie als meine, okay.
0: Aber ich glaube, wir meinen dasselbe, oder?
1: Ja, wir meinen das Gleiche. Mir fällt gerade ein, hast du auch schon mal gesagt, wir müssen nochmal die B&B-Folge raussuchen aus der Zeit, als die zumindest niedersächsischen Schneeketten- und Winterreifenverordnungen, kennst du nicht?
0: Ja. Yeah.
1: So hießen die, also für ernste und ganz ernste Zustände. Weißt du noch? Also
0: wo die Leute mit einer Tüte Orangensaft im Schrank sich verstecken.
1: Wie lange man sich im Schrank verstecken muss zu Hause mit einer Tüte Orangensaft, wenn man in der Nähe eines möglicherweise PCR-positiv getesteten Kollegen sich aufgehalten hat. Das war ja nicht einfach.
0: Nein. Also wir waren ja alle gut, wir wollten das ja befolgen. Es ist ja nicht so, dass wir da irgendwie Probleme mit gehabt hätten, aber es war halt so schwer zu befolgen, weil es einfach so verwirrend war. Mhm.
1: Gut, so widersprüchlich. Kommt auch in dein Museum. Gut, dann heben wir das auf mit dem Mülltonnen irgendwie Kontrollkommandos. Dann kommt da aber auch die, habe ich mir aufgeschrieben, die Klimafolgenanpassungsmanagerin rein. Denn
0: welche Stadt war das nochmal? Leer?
1: Leer, ja. Leer braucht, auch da sind die Tonnen wahrscheinlich voll, aber die brauchen eine Klimafolgenanpassungsmanagerin. Da freuen die sich wahrscheinlich.
0: Bei 36.000 Einwohnern natürlich.
1: Ja, ist im Fall, warum ist das nur eine? Also wir sollten sicherlich Hunderte da einstellen. Die kommt dann vermutlich aus Berlin, hat das ordentlich studiert und erklärt dann den Landwirten, warum man bei Regen Gummistiefel anzieht.
0: Da werden die sich ja sehr dankbar sein, weil die sind ja bisher immer mit Sandalen auf die Felder gegangen, sind dann ausgerutscht, sind sich mit dem Treckerreifen über den Fuß gefahren.
1: Und eben, und haben sich erkältet. Und, was da.
0: Und deshalb sind ja die Lebensmittelketten in Leer auch zusammengebrochen. Ist Leer, welche Region Deutschland war das nochmal?
1: Das wäre dann der alte Witz aus Friesland. Ja, die machen sich auch noch lustig über die. Ja, ja. Ich glaube nicht, dass das gut geht. Wir nennen das dann Idiocracy Museum, oder?
0: Ja.
1: Deins.
0: Ja.
1: Ach, herrlich. Da freue ich mich. Dann gehen wir hin. So, jetzt du. Hast noch was?
0: Ja, ich habe noch was. Passt vielleicht auch nochmal zum Husten in den letzten 50 Jahren. Corona. Wir haben ja immer so eine Legitimationsfigur, die ja mit der wir auch an die Enquete-Kommission herantreten ist. Man hat uns ja Unrecht getan, indem man uns zum Verstummen gebracht hat und diffamiert und diskreditiert und unseren Leumund zerstört und so weiter, depubliziert und die Bankkonten geraubt hat und so weiter und so weiter. Und dann sagen wir immer, ja, aber wir hatten doch Recht. Hast du bestimmt auch schon mal. Wir hatten ja mit vielem, dem meisten, fast allem Recht, was wir damals gesagt haben. Und wir haben das ja auch nicht gesagt, weil wir uns profilieren wollten, sondern weil wir den Diskurs um Argumente bereichern wollten, die dem Gemeinwohl dienen. Ich finde, wir können einen Teil aus der Argumentation streiten. Selbst wenn wir mit jedem Punkt Unrecht gehabt hätten, hat man uns schlecht behandelt. Oder?
1: Ja. Ja, guter Punkt. Also das heißt, selbst wenn wir Unrecht gehabt hätten, hätte man sich so nicht verhalten dürfen.
0: Ja. Genau.
1: Okay.
0: War mir nochmal aufgefallen.
1: Ja, das ist aber ganz, ganz weit von humanistisch und mit Fairness-Gedanken und so Zeug.
0: Ja.
1: Aber spitzfindig. Das würde ja heißen, dass man sich einfach äußern kann und sogar, wenn die Gefahr besteht, dass man sich irrt.
0: Ja.
1: Ja, es geht ja nicht.
0: Ach so. Ja, wobei die Differenz von Irrtum und Wahrheit ist ja angesiedelt im Feld des Wissens.
1: Mhm.
0: Jetzt habe ich das Gefühl, dass Wissen ja ein Ballast ist, der politisches Handeln eher hemmt als befördert. Ja, das sieht man zum Beispiel daran, dass ja die Fachpolitikerinnen in ihren Ressorts eher durch Fachferne sich disqualifizieren für ihre Ämter. Das heißt, man muss nicht unbedingt Ahnung haben von dem Ressort, mit dem man sich beschäftigt, weil Ahnung ist ja gleichbedeutend mit Wissen.
1: Hm.
0: Und Wissen ist ja hinderlich. Das heißt, die Gelegenheit, Wissen zu umgehen, wird politisch systematisch kultiviert. Das sieht man am Beispiel der Corona-Krise. Da wurde ja auch nicht auf Empirie und Wissen gesetzt, sondern Empirie und Wissen wurden ja systematisch verdrängt, damit man die ideologisch und politisch richtigen Maßnahmen auch ungehemmt durchführen konnte, oder?
1: Mhm. Ja,
0: sehe ich das richtig?
1: Würde ich unterschreiben. Also ich erlaube dir sogar, sowas zu behaupten. Ja.
0: Ja. Mhm. Das ist mir aufgefallen, jetzt nochmal im Hinblick auf ein anderes Politikfeld, nämlich die Migrationspolitik und den Umgang mit dem Islam, den es ja in diesem Singular gar nicht gibt, sondern es gibt ja ganz verschiedene Spielarten des Islams. Es gibt aufgeklärtere Varianten, es gibt fundamentalistische Varianten, es gibt friedliche Varianten, es gibt eher robustere Varianten.
1: Mhm.
0: Und damit man die unterscheiden kann und da auch keinem Unrecht tut, hat es ja eigentlich Sinn, das Ganze auch zu beforschen. Und das hat getan Susanne Schröter im Zentrum für globaler Islam in Frankfurt am Main. Und sie hat ein Institut geleitet, in dem man ein sehr differenziertes Bild gezeichnet hat. Und das wäre ja wahrscheinlich auch für die öffentliche Diskussion ganz sinnvoll gewesen, auf der Basis von Wissen ein Urteil zu fällen über religiöse Strömung, aber auch um die politische Gefahr derselben. Und dieses Zentrum wird jetzt nicht fortgeführt, leider. Also auch da entledigt man sich der Last des Wissens, um politisch sinnvolle Entscheidungen treffen zu können.
1: Mhm.
0: Und meine These wäre es, dass das ein Modell ist für politisches Handeln schlechthin. Also sozusagen, dass die Erblindung vor dem Realitätsprinzip eine ideologische Enthemmung nach sich zieht, die politisches Handeln ja einfach stringenter macht.
1: Ja, das wäre mein ketzerischer Einwand gegen dich und meine, ich würde eine Lanze brechen für die, die gerade dieses Zentrum dann, oder wie immer es heißt, schließen und sich verbissen, dass man da differenziert.
0: Warum?
1: Naja, wie du zu Recht sagst, Wissen ist ja Hemmnis im Grunde, wenn man das so versteht wie du. Also
0: ja.
1: Es ist ja nicht so, es gibt dann ja verschiedenes Wissen und differenziertes Wissen.
0: Ja.
1: Das muss man dann am Ende ja noch wie Wissenschaft sowieso ausdiskutieren und besprechen und weiter untersuchen, ob das denn überhaupt so stimmt und immer wieder anpassen.
0: Ja.
1: Das ist natürlich extrem lästig, also was du da willst. Das ist ja eine differenzierte Herangehensweise, die wahnsinnig viel Ressourcen auch
0: verschwindet. Und Zeit in Anspruch
1: nimmt. Zeit. Und nicht dazu beiträgt, dass der Konsument eine einfache Handlungsanweisung bekommt oder eben Wissen. Wissen muss ja in der Schlagzeile verpackt werden können. Also Islamismus gehört zu Deutschland oder Islamismus ist doof. Eins von beiden. Du kannst ja nicht in eine Grauzone erlauben und dann noch den Menschen zumuten, dass sie selbst sich vielleicht einen Eindruck oder gar ein Urteil bilden. Vorher vielleicht eine Meinung. Das ist ja alles,
0: das geht
1: alles
0: nicht.
1: Unerhört. Und da hast du schon richtig erkannt, dass man diese ganzen Hemmnisse versucht, aus dem Weg zu räumen.
0: Lass mich mal noch ein anderes Beispiel nehmen. Da hast du ja auch zu geforscht, die Klimakatastrophe.
1: Mhm.
0: Wenn wir da abwarten, bis diese vielen theoretischen Positionen im Diskurs der Wahrheit sich auf ein Wissen geeinigt haben, ist die Welt längst schon verbrannt.
1: Ja.
0: Denn dann haben wir keine Gelegenheit mehr, unsere Wirtschaft zu ruinieren und die Menschen umzuerziehen.
1: Richtig.
0: Ja. Und deshalb muss der muss sozusagen der Ort der Feststellung dessen, was gelten soll, aus der Wissenschaft in die Politik wandern. Weil die Politik hat eben das große Glück, de facto Entscheidungen treffen zu können. Das ist wie beim Schiedsrichter, wenn der sagt, das war Handspiel oder nicht, bevor es diesen bescheuerten Videoschiedsrichter gab, dann galt das. Das war eine Tatsachenentscheidung. Ich habe mich immer gefragt, wie kann es eine Tatsachenentscheidung sein, wenn es falsch ist? Hast du dich auch wahrscheinlich gefragt. Aber es ist ja nicht so, dass das entschieden wird, das war der Fall, sondern es wird zum Fall, dadurch, dass es auf einer Entscheidung beruht. Die Tatsache entsteht in der Entscheidung. Und genauso ist es eben auch jetzt mit der Politik und dem Wissen.
1: Ja, aber wir sind uns einig, dass Wissen und Wissenschaft Fortschrittshemmnisse sind.
0: Ja,
1: und
0: ja.
1: Beide einfach nur wahnsinnig viel Kraft und Energie verbrauchen, die wir nicht haben. Also, und wenn dann Erneuerbare, das müssen wir jetzt mal lassen. Denn die Zeiten sind ernst und dafür haben wir einfach keine Zeit. Das ist ja im Grunde wie mit der Pandemie auch gelernt, dass man sagt, also dieses Ganze.
0: Die haben wir nur so erfolgreich bewältigt, weil wir uns von Wissen weitgehend ferngehalten haben.
1: Ja, genau. Habe den Mut, dich frei von Wissen zu machen. Wie schon Kant sagte, oder?
0: Ja.
1: Wie hieß sie noch?
0: Emanuela.
1: Ja, Emanuela Kantin, irgendwie so, ja. Gut. Die Zukunft sieht rosig aus.
0: Du hast mir noch was zugeschickt mit dem Auftrag, mich dazu zu äußern, nämlich
1: die
0: Frage nach der Bedeutung der deutschen Sprache in der deutschen Schule.
1: Ja, weil ich weiß, dass du dich damit sehr beschäftigt hast dein Leben lang und auch wenn das hier nicht immer so auffällt, weil wir ja auch manchmal regelrecht amüsant sind, oder habe ich mir sagen lassen, aber du machst das ja. Du bist ja Bildungsphilosoph, Philosophie der Bildung, glaube ich, ist dein eigentliches, deine Kernkompetenz. Dazu gehört ja auch Sprache. Und ich habe der Presse entnommen, und das ist dann eben dein Thema, dass wir auch da ein bisschen in deinem Sinne hoffentlich das Problem verschlanken.
0: Ja, also ich überlege noch, ob ich ironisch oder ernst über das Thema spreche. Es geht darum, dass die Mehrsprachigkeit in der nordrhein-westfälischen Schule mehr Berücksichtigung finden soll. Das ist nämlich so, dass viele Menschen an diesem Integrationshindernis Sprache daran gehindert werden, sich zu integrieren. Das heißt, sie würden sich viel leichter integrieren, wenn man ihnen diesen Druck des Spracherwerbs der deutschen Sprache nicht auferlegen würde. Und das führt dazu, dass natürlich auch Schulleistungen ein bisschen in Abhängigkeit von Sprache geschehen. Selbst in den mathematischen, naturwissenschaftlichen Fächern muss man ja verstehen, was von einem verlangt wird. Und wenn man das dann noch in Deutsch zum Ausdruck bringen will, hat man ja auch Nachteile. Das ist ja auch eine Form von Benachteiligung, die dadurch entsteht. Sodass man jetzt sagt, ich möchte die Mehrsprachigkeit fördern. Das heißt, du kannst auch eine Klausur auf Syrisch oder was abgeben. Und der Lehrer kann die dann entsprechend beurteilen. Also ich sag mal so ganz ausgedient ist das ganze Ding noch nicht. Ich möchte ein paar Vorbemerkungen machen, damit wir nicht missverstanden werden. Ich finde Mehrsprachigkeit was Tolles. Und auch die Pflege und Würdigung der eigenen Muttersprache ist für Migranten, glaube ich, ganz wichtig, um ihre kulturelle Identität integrieren zu können. Ob das Aufgabe des deutschen Gemeinwesens ist, dafür Ressourcen zu bereitzustellen, oder ob es nicht Aufgabe des Elternhauses wäre, darüber wäre für mich zu sprechen. Jedenfalls möchte ich das nicht per se diskreditieren. Hast du eine andere Meinung?
1: Nee, inklusive deiner Schlussfolgerung, die du als Frage formulierst. Also nein, das gehört dann in den familiären Bereich und in die Kultur aufrechtzuerhalten aus dem Heimatland. Gut.
0: Genau, aber es gehört eben auch in den familiären Bereich, die deutsche Sprache zu erwerben. Es ist auch nicht verkehrt, wenn die in der Familie Deutsch sprechen, aber da möchte ich jetzt gar nicht groß drüber reden, weil es jetzt ja um die Schulen geht. Warum kann man das kritisieren, dass das eine Kapitulation wäre, auf diesen Anspruch zu verzichten, dass die Menschen hier in die Lage versetzt werden, aber vielleicht auch einen bestimmten Druck spüren, die deutsche Sprache zu lernen? Ich glaube, das ist ganz wichtig, weil es ja einfach als Kommunikationsmittel die Voraussetzung einer Integration in die Gesellschaft ist. Das heißt, eine Gesellschaft, die sich nicht austauschen kann, weil sie an Sprachhürden scheitert, zerfällt in viele Blöcke, und das heißt, wir haben dann wiederum eine fragmentierte Gesellschaft mit differenzierten, auseinandertreibenden Lebenswelten. Das kann nicht wünschenswert sein. Ich habe aber noch ein anderes Argument, weil ich glaube, dass wir Sprache viel zu knapp verstehen, wenn wir sagen, die ist nur ein Kommunikationsmittel, weil Sprache, das hat uns Wilhelm von Humboldt gezeigt, ja auch eine Art ist, Welt zu verstehen. Das kennst du wahrscheinlich, dass die Eskimos ein großes Vokabular für Schneeformen haben, weil sie eben diesen Teil der Welt abbilden in ihrer Semantik, in ihrem Wortschatz. Aber auch die Zeitformen zum Beispiel oder die Art und Weise, wie sich Kategorien bilden, ist sozusagen niedergeschlagen in Sprache. Mhm. Und insofern ist der Erwerb von Sprache nicht nur die Möglichkeit zur kulturellen Partizipation, sondern es ist ein Erschließen einer Kulturleistung schlechthin, die einem auch das ganze kulturelle Leben eines Landes aufschließt, sodass ich das auch problematisch finde, diesen Menschen das vorzuenthalten, diese Sprache zu lernen. Und mein Eindruck ist, dass die Politik hier kapituliert, indem sie sagt, das kriegen wir nicht hin, das sind wir auch nicht bereit, dafür Ressourcen aufzuwenden. Und deshalb fahren wir einfach die Möglichkeit der Sprachbildung einfach runter und akzeptieren den Status quo, nämlich die babylonische Sprachverwirrung. Und die babylonische Sprachverwirrung, du kennst das aus der Bibel, war ja ein Herrschaftsinstrument Gottes, der die Macht der Menschen brechen wollte, indem er sie in viele Sprachen zerlegt hat. Das ist das Prinzip Teile und Herrsche. Mhm.
1: Ganz kurz, wie soll das denn konkret aussehen? Einmal kurz zurückgefragt im Unterricht. Das wird in drei Sprachen getestet dann?
0: So konkret wird das nicht ausgeführt. Du hast mir den Artikel von Sepp Kraus geschickt. Das handelt sich um einen grün-schwarzen Antrag, der ein bisschen nebulös bleibt. Also ich glaube, so weit ist es noch nicht, dass es jetzt wirklich hereinbricht, weil ich meine, welcher Lehrer soll das in Arabisch unterrichten oder so eine arabische Leistung beurteilen? Das kann ja keiner. Und außerdem gibt es so viele Herkunftssprachen, die in der Schule herbeigeströmt sind, dass man sagen muss, es muss was Gemeinsames geben. Vielleicht wird es dann eine Art neue Landessprache geben, dass man sagt, Englisch wird zur Amtssprache oder vielleicht irgendeine andere integrative Sprache.
1: Aber jedenfalls. Ich höre dir aufmerksam zu, weil ich nur dann mit Fragezeichen über dem Kopf denke, ja. Ist ja in allen anderen Ländern ist es ja im Grunde auch so, also dass man den Erwerb der Landessprache dann irgendwie voraussetzt. Ja. Und dann nur so ist Integration möglich und so weiter und so fort. Nur ganz kurz, das hat immer damit zu tun, dass die Dänen, Franzosen und Amerikaner und wie sie alle heißen, Anforderungen stellen an die Menschen, die reinkommen und eine gewisse eigene Identität haben und dann auch einen eigenen, wahrscheinlich haben wir jetzt gelöscht, irgendeinen Stolz auf das, was die Vorväter so gemacht haben. In Dänemark kannst du ja zurückgehen bis zu wahrscheinlich Olaf, dem Kleinen oder Starken oder Schwachen, im Jahr 1400, dem dann die Fahne auf den Kopf gefallen ist. Und das gibt's ja überall. Mhm. Und wenn man das nicht hat oder nichts findet, worauf man irgendwie, man sagt, das möchte ich vermitteln, dann ist doch die Idee verständlich, die grün-schwarze Idee, dass man sagt, können wir es auch gleich lassen.
0: Ja, es geht um die Auslöschung, glaube ich, schon auch von kultureller Identität, die damit einhergeht.
1: Welche soll denn das sein?
0: Die sich in der deutschen Sprache niedergeschlagen hat, als Geschichte der deutschen Sprache.
1: Ja, aber eben nur die Sprache. Es ist nichts dabei, worauf wir dann sagen, das war jetzt stolz. Was denn auf Goethe und Heine, oder?
0: Ja, schon. Also mir würde die deutsche Sprache schon was bedeuten. Ich mag auch, wenn die erklingt in meiner Umgebung, was immer seltener der Fall ist.
1: Da sind wir uns ja einig. Nur nochmal, warum soll die neue Generation das erhalten wollen? Es wäre nur sinnvoll, wenn man sagt, ich kann das auf Deutsch lesen und bin stolz darauf, dass Heine hier verfolgt worden ist. Du merkst schon, wo ich hin will. Das ist eigentlich, da ist nichts, worauf man sich irgendwie was einbilden sollte.
0: Also muss das wirklich stolz sein oder kann es einfach auch Wertschätzung sein?
1: Ja, das reicht völlig. Ja. Die scheint aber nicht vorhanden zu sein.
0: Genau.
1: Dann macht man zumindest solche Vorschläge, ob sie jetzt durchführbar sind oder nicht. Du hast ja recht. Weiß ich nicht, wie das geht in 18 Sprachen mit 18 Lehrern.
0: Ja, es kommt halt einer Entwertung gleich und ich glaube aber auch nicht, dass man irgendjemand damit einen Gefallen tut, weil, also ich erzähle jetzt mal eine Geschichte, die wir ein bisschen piepsen müssen. Heinrich Böll war ja mal für die Grünen, nicht Heinrich Böll, sondern Josef Beuys war ja mal als Kandidat für die Grünen im Gespräch und musste sich auf einer Parteitagskonferenz den Fragen der Delegierten stellen, bevor er einer Nominierung als Abgeordneter sich, als Kandidat sich vergewissern konnte, mhm, und wurde nach seinem entwicklungspolitischen Konzept gefragt und er hat gesagt, er will nach Afrika gehen und dort den Piep-Unterricht in Deutsch geben, weil Deutsch wäre die Sprache der Dichter und Denker, das würde Struktur im Kopf geben und einen besseren Dienst könnte er denen nicht leisten. Mhm. Du kannst dir vorstellen, wie es ausgegangen ist, er ist, glaube ich, nicht gewählt worden.
1: Mhm. Komisch. Ja.
0: Ja, was will ich damit sagen? Ich habe es vergessen.
1: Das können wir jetzt als Meme, glaube ich, installieren. Was will ich damit sagen? Ich glaube, ich habe es vergessen. Mal,
0: wir werden irre gemacht.
1: Was?
0: Wir werden alle irre gemacht.
1: Ja, offensichtlich sind sie bei uns schon weit gekommen.
0: Ich glaube schon, dass Sprachen einfach eben in dieser Perspektive der Weltansicht auch Menschen die Welt erschließen, sich selbst erschließen und auch kulturelle Leistungen ermöglichen. Ich glaube schon, da möchte ich bitte jetzt nicht die Überlegenheit der deutschen Sprache zum Ausdruck bringen, sondern dass die Vielfalt der Sprache. Deshalb hat Humboldt ja auch so viele Sprachen gelernt, weil er wusste, dass in jeder Sprache sich das Geheimnis der Welt jeweils anders bricht. Mhm.
1: Ja, das ist im Deutschen sicherlich ein bisschen komplizierter als in anderen, aber wenn man ein paar andere Sprachen kennt, wie du und ich, also zumindest in Ansätzen, stolpert man ja alle Nase lang über genau dieses Phänomen. Also dass du sagst, das ist nicht nur, dass der Sprache jetzt die Worte fehlen und die Eskimos, ob die wirklich 13 Wörter für Schnee haben, ist ja strittig. Eben. Aber
0: und ob man sie überhaupt Eskimos nennen darf.
1: Darf man ja auch nicht. Nein, genau. PolarkreisbewohnerInnen.
0: Aber People of Fell.
1: Ja, ob das jetzt stimmt mit den 13 Begriffen für Schnee, wissen wir nicht.
0: Scheißegal.
1: So, aber dass man sagt, es gibt ja in verschiedenen Sprachen, das Dänische kann ich gerade ein bisschen, zumindest fange ich an, beurteilen zu können, furchtbar pragmatisch. Da kommt eine Weltsicht und Philosophie zum Ausdruck, auch mit dem, was man möglicherweise gar nicht braucht und nicht benennen muss.
0: Genau.
1: Also im Dänischen mal platt gesagt, wenn man auch noch auf dem Land ist, dann braucht man auch keine Artikel. Alles kriegt dann irgendwie das Gleiche. Es gibt eigentlich nur zwei, ja, Sachen, die leben, Sachen, die nicht leben. Haustiere gehören nicht zu den lebenden Sachen. Das sind alles Ausdrücke einer Philosophie, Überzeugung und Erzählung. Und die ist im Deutschen anders. Und da hast du völlig recht, deswegen wäre die Sprache unbedingt erhaltenswert, weil sie eine interessant gebrochene, ein gebrochenes Verhältnis zur Geschichte und zur Welt erzählt.
0: Genau.
1: Die Geschichte der Deutschen und des Deutschen.
0: Genau.
1: Schade, wenn das verloren geht. Wir hätten doch wenigstens als schlechtes Beispiel dienen können.
0: Ja, die deutsche Sprache wäre für mich ein gutes Beispiel. Also sie tritt ja das Erbe des Griechischen an, finde ich. Es gibt also zwei Sprachen, in denen die Philosophie blüht. Die Philosophie blüht. Was ich nicht meine, dass sich die andere Form des Denkens oder der kulturellen Welt vergegenwärtigen geht. Das, was ich unter Philosophie verstehe, ist idealerweise möglich im Griechischen und im Deutschen.
1: Okay.
0: Und damit würde eine, durch die Liquidation des Deutschen, würde den der Menschheit eine Daseinsmöglichkeit geraubt. Genauso wie aber auch das, ich weiß nicht, das, wie heißt denn dieser komische, das Baskische. Da hat sich Humboldt ja auch sehr beschäftigt. Auch eine ganz, ganz spannende Sprache, ganz, ganz tolle Möglichkeit. Also ich möchte wirklich nicht sagen, Deutsch ist die exklusive Sprache oder eine überlegene Sprache, aber es ist eben eine, die im Regenbogen der Sprachfamilie als Farbe fehlen würde, wenn ich das mal vogue formulieren darf.
1: Ja. Ja, und damit auch ganz besondere Ansichten oder Sichten auf die Welt und die Geschichte. Also lass uns das erhalten. Baskisch machen wir mal irgendwann extra mit Finnisch. Ist beides, glaube ich, von Atlantis kommend. Hat das nicht eine ganz eigene Struktur? Doch.
0: Baskisch, ja, es muss.
1: Ja.
0: Machen mal. Aber wir haben ja unseren Zuschauern noch was versprochen.
1: Ja, was denn? Dass wir nochmal wiederkommen.
0: Ach, dass wir nochmal Anreizwäsche anziehen.
1: Die Anreize, ja, das überfordert mich natürlich jetzt völlig, auch wenn du das so groß angekündigt hast. Aber lass mich das mal bitte einkleiden in die Nachrichtenlage, weil da kommt's her. Ja, also auch wenn das ein Umweg ist, jetzt vielleicht für dich dir so erscheint, du holst mich dann ja wieder zurück. Ich bin über diesen Begriff wieder gestolpert, weil der Herr Streeck, du erinnerst dich, Herr Streeck, weißt du noch, wer Herr Streeck war?
0: Ja, klar.
1: Der hat ja sich, glaube ich, jetzt, der ist ja jetzt in der Politik. Und
0: ist er nicht Drogenbeauftragter? Macht er nicht so Drogenberatung? Genau, welche Droge darf es denn sein und so?
1: Genau, der ist Drogenbeauftragter des Bundestags, auch in Zügen, habe ich mir sagen lassen. Aber weiß man nicht genau, der durfte ja nach Berlin, weil er versprochen hat, nie wieder Heinsberg-Studie zu sagen. Das war, glaube ich.
0: Ach so.
1: Ja, deswegen ist er jetzt da und der hat ja jetzt zusammen mit unserem Kanzler angemahnt, dass wir mit den, also dass wir uns diese Vollkasko-Mentalität mal abgewöhnen sollen. Da habe ich gedacht, oh, der guckt B&B. Das ist gut, weil das ist ja, sagen wir ja seit Jahren. Und mit den Ressourcen im Gesundheits- oder Krankensystem verantwortungsvoller umgehen sollen. So, und dazu braucht es Anreize. Das ist so ein Begriff, ich komme da gleich hin, warum mich der so triggert. In dem Fall heißt Anreize aber nur die Einführung einer Praxisgebühr, was ich nicht für einen Anreiz halte, sondern für eine Strafe.
0: Ein Abreiz.
1: Genau, es ist ein Abreiz, das ist eine Strafe. Das heißt, hier ist wieder so ein Orwellsches Phänomen, dass man sagt, wir wollen Anreize schaffen, heißt, wenn ihr das nicht macht, dann erheben wir eine Strafe. Das passt ganz gut dazu, dass jetzt ja auch die Hausärzte einen Anreiz bekommen haben, mehr Impfungen zu machen. Hast du gelesen, glaube ich, ne?
0: Ja, erklär das bitte nochmal, das ist als auch Sachverhalt selber schon interessant.
1: Ja, das gibt ja da habe ich jetzt gelernt von Reitschuster, das heißt was? Gebührenordnungsposition 03040, die Vorhaltepauschale für Hausarztpraxen, insbesondere auf dem Land, sehr wichtig, wird nur noch voll ausgezahlt in Zukunft, wenn die Hausärzte auf dem Lande eine ausreichende Zahl von Impfungen verabreichen. Wenn sie das nicht machen, ist es nicht etwa, dass man sagt, wenn du das machst, dann hast du, ist das ein Anreiz, dass du mehr bekommst, was schon schlimm genug wäre. Ist im Gegenteil so, wenn man das nicht erreicht, dann wird man bestraft mit bis zu 40% Einkommensverlust, was die Praxen dann auch gefährdet. In beiden Fällen habe ich gedacht, da von Anreizen zu sprechen, ist leider zwar sehr, sehr intelligent, von denen sie es machen, aber das ist kein Anreiz, das ist eine Strafe, ne? Das, was wir normalerweise machen. Oder? Kannst du mir folgen?
0: Ja, ich überlege, ob ich schon was dazu sagen soll. Es gibt ja tatsächlich zwei große Motivationen, die im Reizreaktionsschema eine Rolle spielen, nämlich das Aufsuchen von Lust und Belohnung und das Fliehen von Schaden und Schmerz. Mhm. Das ist es doch, oder?
1: Ja.
0: Ja. Wenn mir was weggenommen wird oder vorenthalten wird, ist es Schmerz. Wenn ich eine Belohnung bekomme, ist es ein Anreiz.
1: Ja, aber dieses kleine Beispiel, das ist, wenn ich das sagen darf, gerade im Krankensystem, sind das ja nur so zwei Spitzen des Eisbergs. Wir setzen da permanent falsche Anreize. Das kann man nicht nur in diesem Beispiel mit den, wir bestrafen jetzt den Hausarzt, sehen. Ich weiß nicht, ob du das Konzept des Morbi-RSA kennst. Wir sprachen ja schon mal darüber. Das ist eine Morbiditätsrisikostruktur, irgendwas, ich weiß nicht, wofür das A steht. Also, wir haben ein Anreizsystem zwischen den Kassen. Je kranker die Versicherten sind, desto mehr kriegt der Versicherer aus einem gemeinsamen Topf der Kassen, gefüllt von den Kassen und vom Steuerzahler. Ja, das ist dieser Morbiditätsfaktor. Seit wir den eingeführt haben, haben wir viel, viel mehr schwer Kranke.
0: Das Anreizsystem bestraft Gesundung.
1: Richtig. Das heißt, wenn ein Arzt dann viele und eine Kasse viele chronisch schwer psychotische, demente MS-Fälle hat, dann kriegen sie besonders viel aus dem Gemeinschaftstopf. Komischerweise führt das dazu, dass unheimlich viele Leute plötzlich diese schweren Krankheiten haben.
0: Woran liegt das?
1: Komisch, genau. Das wäre also ein Anreiz, aber in meinen Augen ein Fehlanreiz. Und das ist genauso wie der Fehlanreiz in der Pandemiezeit, zu sagen, wenn du eine ältere Dame intubierst und damit umbringst, dann kriegst du dafür 20.000 Euro. Wenn du das nicht machst, kriegst du nur 5. Wenn du Betten hinstellst und dann sie freihältst für Covid-Kranke, kriegst du Geld. Wenn nicht, kriegst du nichts. Das haben wir ja in Einzahlen gesehen. Also dieses ganze Anreizsystem ist komplett falsch.
0: Das Interessante ist, es ist einerseits dysfunktional, auf der anderen Seite produziert das aber Realität. Das Anreizsystem schafft Fakten. Mhm. Also das heißt, es produziert Kranke, es produziert Tote, es produziert Inzidenzen.
1: Genau. Also es kostet nicht nur wahnsinnig viel Geld, es richtet auch wahnsinnig viel Schaden an. Das nennt man
0: und schafft eine Realität, die es ohne dieses Anreizsystem gar nicht gäbe.
1: Richtig. Zwei Fliegen mit einer Klappe. Und um das nochmal wenigstens genannt zu haben, ich erzählte dir das im Vorgespräch. Also es gibt ja andere Anreizsysteme, zum Beispiel das in dem Dänemark, über das wir immer wieder mal sprechen. Und ich weiß in dem Fall, wovon ich rede, weil es ist da anders organisiert. Ja? Weder der Hausarzt, noch der Facharzt, noch der Krankenhausarzt verdient besser, wenn er mehr Maschinen anwirft, mehr Medikamente verschreibt oder jemanden länger im Krankenhaus oder auf der Intensivstation liegen lässt. Weil es eben einfach nur den Kriterien folgt. Ist das notwendig für den Patienten? Ist es vertretbar auch für die Gemeinschaft, die diesen ganzen Gesundheitsapparat finanziert? Ja, muss das sein?
0: Und das heißt, die Beurteilung und die Abwägung dieser einzelnen Aspekte wird in das Gewissen und die Verantwortung des jeweiligen Arztes gelegt, dem man das zutraut, auch unabhängig von einer Steuerung durch Anreize, das Gute zu vollbringen.
1: Genau. Also es entfällt der...
0: Aber wie altertümlich.
1: Ja, furchtbar. Ne? Es entfällt einfach der Anreiz, da kommen wir jetzt nochmal zu der ganzen Manipulationsgeschichte, es entfällt aber auch durch diese in Gesetze gegossene Philosophie, entfällt im Grunde jeder Anreiz für den Arzt, selbst jede Versuchung. Ne? Wenn man sagt, ach, du könntest ja noch der Patientin irgendwie für einen Hauseweg ein paar individuelle Gesundheitsleistungen verkaufen. Mhm. Ja, dann kann sie sich in der Apotheke noch ein nutzloses B-Vitamin kaufen und du kriegst eine Provision. Auch das entfällt. Also, dass man sagt, selbst wenn der Arzt gerne das möchte, ist die Möglichkeit besteht nicht. Er ist einfach zurückgeworfen auf das, was er als Beruf gewählt hat. Er möchte Menschen gesund machen. Es gibt keine Versuchungen und Verlockungen. Ich sage doch nicht, dass das perfekt ist, aber ich will das ja nur illustrieren, dass es anders ist als bei uns, wo du sagst,
0: also du bringst mich jetzt aber auf eine Idee. Ja. Weil was wäre, wenn jetzt so ein Arzt, der, sagen wir mal, nach den Kriterien der medizinischen Fachlichkeit und der Menschenliebe und der Verantwortung für das Gemeinwohl sich in einer Landpraxis entscheidet dazu, nur tatsächlich sinnvolle und notwendige Impfungen möglicherweise gar keine zu geben. Mhm. Was passiert denn dann mit dem?
1: Was mit diesem Arzt passiert?
0: Ja, der verhungert.
1: Der verhungert. Also nochmal, ich habe darüber mal ein kleines Buch geschrieben, mit vielen Ärzten gesprochen. Wir haben, wenn dieser Arzt auf dem Land sich entscheidet, anders als in Dänemark, das ist im Grunde jetzt platt gesagt, der Hausarzt bekommt seinen Hausarzt Salär, das steigt bestimmt mit dem Alter, das ist sozusagen eine Beamtenversorgung, ob er das jetzt, ob er viele Patienten hat oder wenig oder nicht, er soll denen einfach dienen. Fertig. In Deutschland ist es ja alles nach Ziffern aufgeteilt. Man verdient dann mehr oder weniger, wenn man dies oder jenes macht. Ein Hausarzt in Dänemark, der mit einem Patienten eine halbe Stunde spricht, statt ihm irgendwas anzudrehen oder irgendeine Maschine anzuwerfen, das ist kein Unterschied. In Deutschland ist das ein Riesenunterschied. Du darfst im Quartal als Hausarzt für, wenn du mit dem Patienten 20 Mal sprichst, kriegst du 22 Euro. Fürs Quartal.
0: Ja, der wird ja auch nicht gesund durch das Gespräch, sondern durch die Tablette, die ich ihm gebe oder die Operation, die ich ihm aufschreibe.
1: Ja, das ist eben die Frage, genau. Aber auch da ist es einfach nur...
0: Wobei, manchmal gibt es auch Leute, die sagen, das Zwischenmenschliche sei an sich heilsam und eine Kraftquelle.
1: Ja, ist aber nicht vorgesehen. Nochmal, Fehlanreiz. Dass man sagt, wenn der jetzt schon wiederkommt und nochmal 10 Minuten sprechen möchte, macht das nicht. Macht irgendwas mit dem. Schiebt ihn ins MRT, damit sich das lohnt. Also.
0: Ach, deshalb erleben die Menschen auch Diagnostik sowas wie als Beziehungsbotschaft, der Arzt hat sich ganz toll um mich gekümmert, der hat mich in die Röhre geschoben. Die verklären das dann gewissermaßen als Fürsorge, was eigentlich nur Abzocke ist.
1: Ja, na, ich meine, insofern hat der Herr Streeck und der andere ja auch recht, wir haben ein schwieriges Krankensystem, das teuerste der Welt, es ist aber leider vergleichsweise schlecht im internationalen Vergleich und wir sind vergleichsweise krank. Und 18 Mal im Jahr im Schnitt beim Arzt.
0: Wollen wir das Ganze jetzt mal ins Allgemeine werden? Weil ich glaube, der Sektor der Medizin ist ja nur... Nein, es war gut, dass wir das illustriert haben. Ist ja nur ein Anwendungsbeispiel für Anreizsysteme. Es gibt ja sozialtechnologische Steuerungen, die gewissermaßen das gesamte Leben über Anreizsysteme strukturieren wollen. Jetzt wollte ich dich fragen, wäre dir denn jetzt lieber, wenn wir die Anreize besser setzen? Oder sollen wir auf das andere System insgesamt verzichten?
1: Ich habe mir sozusagen meine eigene Argumentation schon kaputt geschossen, wenn ich dir komplett entgegenkomme. Ich sehe Fallen, wenn du sie mir stellst. Also weil ich ja jetzt mit dem dänischen Beispiel das Entfernen von Anreizen sorgt dafür, dass der Mensch, dieser Arzt, einfach nur seiner Expertise, seiner Moral verpflichtet ist und alles ist fein. Ja? Mhm. Also, und dabei wollte ich dir ja unterjubeln, dass wir doch die Anreize in der Gesellschaft so verändern sollen, aber nicht entfernen sollen, so verändern sollen, dass alle sich gut verhalten. So, also wir waren ja, entschuldige diesen langen Ausflug.
0: Nein, super.
1: Wir waren an dem Ausgangspunkt, dass mein Freund Burchard sagt, wenn ich immer komme und sage, ich will die Anreize so verändern in der Gesellschaft generell, dass die Leute nützliche Dinge tun und nett zueinander sind und nicht so wie jetzt, dass sie einander schaden. Dann sagt der Herr Burchard, ich erinnere mich gut, diese ganze Gamification und Anreizerei finde ich, Zitat, Kacke.
0: Habe ich das gesagt?
1: Ja, bestimmt. Oder Igitt. Das will ich alles gar nicht. Und das war ja die Stelle, an der wir, bevor ich so viel Unsinn geredet habe, eingestiegen sind. Braucht man das? Also muss man, du und ich als Anführer der Republik, müssen wir Anreize setzen? Oder können wir ganz darauf verzichten und mit dir, glaube ich, den guten Menschen da draußen diese Wege unmanipuliert selbst überlassen oder die Anreize einfach entfernen.
0: Mhm. Ich versuche es mal von meiner Seite aufzurollen, und auch dir ein bisschen entgegenzukommen. Es gibt ja ganz gute Beispiele für das Funktionieren von Anreizen über Gamification. Mhm. Und zugrunde liegt ja ein behavioristisches Menschenbild. Der Mensch flieht den Schmerz und er sucht die Lust. Mhm. Und darüber trifft er Entscheidungen, die nicht auf Einsicht beruhen, sondern auf einer animalischen Bevorzugung der Lust gegenüber dem Schmerz, mhm, des Gewinns gegenüber dem Verlust.
1: Ja.
0: Beispiel für so eine gamifizierte Verkehrserziehung ist eine Ampel, die irgendwo in Nordeuropa, nicht eine Ampel, sondern ein Blitzer, der einerseits Geschwindigkeitsübertretungen bezahlt und die Bußgelder aufsummiert und das Jackpot immer wieder anstrahlt und unter denen, die richtig fahren, diesen Jackpot verlost, was dazu führt, dass die Leute sich an der Stelle besonders Mühe geben, korrekt zu fahren. Jetzt kann man sagen, was soll daran schlecht sein? Mhm. Jede Geschwindigkeitseinhaltung ist eine gute Tat und wenn man das damit erzielt, ist es ja wurscht. Meine Rückfragen wären jetzt die: Wäre es nicht viel schöner, und da bin ich natürlich jetzt kontrafaktisch, wenn die Menschen aus Einsicht in das Gute ihre Geschwindigkeit drosseln und nicht um etwas zu gewinnen? Also es ist ja sozusagen die Möhre, die uns vorgehalten wird, führt ja dazu, dass der Esel irgendwie irgendwo hinrennt, wo er selber gar nicht hin mag. Also dann bin ich wie zum Esel fahren. Und das andere ist, wenn ich nur darum langsam fahre, weil ich etwas gewinnen kann, werde ich ja dann in dem Moment, wo diese Maschine nicht steht, wieder aufs Gas treten und wieder rasen wie eine Sau.
1: Ja.
0: Das heißt, eine wirkliche einsichtbezogene Verhaltensänderung ist gar nicht möglich, sodass man da vielleicht begründete Zweifel haben. Du hattest noch ein anderes Beispiel über Steuerzahlen in Griechenland. Erzähl das auch nochmal, das fand ich so schön.
1: Naja, das ist ja also auch eine Form von Anreiz, dass man sagt, die Griechen hatten das gleiche Problem wie andere vielleicht auch, dass die Kioskbesitzer nicht unbedingt daran interessiert sind, immer alles korrekt abzurechnen. Also jedes Eis und jede Zeitschrift und jeden Lolli. Also mit anderen Worten Steuern hinterziehen und das nicht anmelden. So, dann hätte man den Weg wählen können, nun alles zu überprüfen. Man hat ja auch die Kassen dann so ausgestattet, dass wenn da was eingegeben wird, dann wird es auch direkt beim Finanzamt gemeldet. Hat aber nicht dazu geführt, dass sie dann alles da reingetippt haben. Und die Antwort der griechischen Finanzbehörden war halt die, zu sagen, wir generieren jetzt auf jedem Bon, der generiert wird in diesem System, eine Losnummer. Also so wird jede Quittung zu einem Los und da kann man dann irgendwas gewinnen. 200.000 Euro im Monat oder 1 Million in der staatlichen griechischen Klassenlotterie. Was dann natürlich dazu führt, dass der Kunde in diesem Laden selbst darauf besteht, dass er bitte eine Quittung kriegt, der Betrag damit erfasst wird und keine Steuern mehr hinterzogen werden.
0: Er macht sich zum Komplizen des Finanzamts damit?
1: Genau. Das Finanzamt ist ja unser Freund, das sind ja wir.
0: Ist ja, der Staat. Das ist ja unser Geld.
1: Ja, aber weil man auch das, um unseren Dissens, den wir gar nicht haben, abzukürzen. Also die Menschen machen das ja nicht aus vernünftigen Gründen. Genau. Es wäre ja so, wenn wir beide anerkennen, der Staat meint es gut mit uns und macht auch nur vernünftige Dinge. Deswegen ist auch das Finanzamt dein Freund und deswegen gibst du natürlich jede Steuer, die du zu zahlen hast, ab.
0: So. Was wir de facto tun.
1: Das tun wir, ja, aber wir sind ja auch Idioten. Aber andere sehen das dann halt nicht so und halten sich nicht an diese Regel. Und jetzt ist die Frage, willst du dann kontrollieren und strafen oder holst du dir das richtige Verhalten ab, indem du Anreize setzt, die die Menschen über ihre anders dahin motivieren. Ich glaube, das ist so grundsätzlich dein und mein Problem oder Dissens, weil ich verstehe, wenn du sagst, diese Menschen da draußen laufen doch hier rum, weil sie ein Gehirn geschenkt bekommen haben vom Herrn oder vom Kosmos und weil sie die Ehrfurcht lernen sollen und Demut und wissen sollen, dass Erkenntnisse das Einzige sind, was sie hier zu gewinnen haben in dieser Zeit auf Erden und dass man gefälligst nett und anständig zueinander ist und den Schwachen hilft und was nicht alles. So. Daraus folgt natürlich, dass wir uns anständig verhalten.
0: Du und ja, ich. Genau. Ohne Anreizsystem. Genau. Ich mache es nicht wegen des Bonbons, sondern weil die Tat einen guten Wert an sich hat.
1: Ja, so. Und da kann auch jeder hinkommen, der eben ein Gehirn bekommen hat, weil es sich beim genaueren Nachdenken auch ergibt, dass man eine Moral entwickelt und so weiter. Ja, deswegen zahlen wir Steuern. Das machen aber ja nicht alle.
0: Genau. Und da haben wir jetzt die Wahl, ob wir mit verwerflichen Mitteln das Gute in die Welt zwingen oder ob wir mit einem guten Menschenbild die Hölle auf Erden in Kauf nehmen.
1: Da kann man das ja nicht zusammenfassen. Ja, und was machen wir? Wir nehmen die Hölle.
0: Ich nehme die Hölle in Kopf. Aber ich wollte noch ein bisschen was zum Thema Anreiz auch Beispiele bringen, die der Matthias Binswanger in seinem Buch zu illusionären oder sinnlosen Wettbewerben aufgewiesen hat. Ich habe es im Vorgespräch schon gesagt, dass wenn du angeblich in China gibt es eine Rattenplage. Und was machen die Verantwortlichen in der Verwaltung? Sie bezahlen eine Prämie für jede Ratte, die abgegeben und getötet wird. Was machen die Leute? Sie züchten Ratten. Das heißt, die Rattenplage nimmt zu. Ja. Aufgrund des Anreizsystems. Oder ein anderes Beispiel. Archäologen finden Dinosaurierknochen und sagen, boah, das ist eine Schweinearbeit, die auszubuddeln. Außerdem sind bei den Bauern auf den Feldern auch immer wieder Funde. Wir belohnen einfach die Abgabe von Dinosaurierknochen. Pro Stück gibt es irgendwie einen bestimmten Geldbetrag. Was machen die Leute? Sie finden einen riesengroßen Dinosaurierknochen und kloppen den kleinen und bringen 10 Knochen dorthin, weil sie über das Anreizsystem davon profitieren. Und dienen damit nicht dem Zweck der Archäologie, sondern konterkarieren ihn ein wenig. Es ist übrigens in der Wissenschaft genauso, wenn du als Anreizsystem belohnt wirst für möglichst viele Publikationen und du hast nur so eine oder eine halbe Idee, dann schreibst du die nicht in einem einzigen Aufsatz, sondern du schlägst sie klein und schreibst 37 Aufsätze über Mikropartikel, über feinstoffliche Bruchstücke dieser Idee. Mhm. Das heißt, Anreizsysteme müssen, wenn dann auch intelligent sein.
1: Ich glaube, faszinieren nicht nur die Knochen, sondern das ist in der Tat ein schwieriges Thema. Da sollte man nicht die Anreize zu einfach sich denken. Das haben wir jetzt gerade auch mit den Reformen, mit uns Baby-Dumern oder wie wir heißen, wenn wir dann demnächst in Rente gehen und dass man sagt, so und so viel ist steuerfrei und dann. Da gibt es auch ein Anreizsystem, das dazu führt, dass man sagt, ja, das ist aber nicht abhängig davon, von den Ansprüchen, die du hast. Man kann sich zum Beispiel jetzt seine Betriebsrente, könnte man sich vorher auszahlen lassen, weil man dann nach Eintritt in die Rente, ja, diese Renten nicht mehr hat. Verwirre ich dich gerade?
0: Ich kapiere es überhaupt nicht.
1: Okay, pass auf. Es sollen die Einkommen im Rentenalter gerechter besteuert werden, damit es nicht so viele nur reiche Rentner gibt und dann so Arme, die so rumkleckern. Deswegen sollen die reichen Rentner die armen Rentner bezahlen.
0: Ach.
1: So, um dies zu erreichen, betrachtet man aber nur die Rentenhöhe der reichen Rentner, ob da jetzt was abgezogen wird oder nicht.
0: Aber nicht das Vermögen.
1: Nein, genau, nicht das Vermögen. Und deswegen kann man dann sagen, als reicher Rentner, oh, dann lasse ich mir meine Betriebsrente vorher auszahlen.
0: Dann habe ich die als Vermögen und nicht als Rente.
1: Genau, also deswegen ist diese Reform Auch nicht so eine gute Idee, wenn man das übersehen hat. Nur um ein konkretes, derzeitiges Beispiel für die Knochen, die du gerade genannt hast. Und das gibt es ja auch beim Klimaschutz und in jedem Thema. Man muss diese Anreize tatsächlich, wenn man damit spielt, sehr intelligent setzen. So wie Facebook, Google und alle Videospielehersteller.
0: Genau.
1: So dass da alle Spaß dran haben. Und da auch dann besser werden und noch weniger

0: bin, hab da etwas andere Vorstellungen von Politik und Lebensentwürfen, ehrlich gesagt.
1: Aber du hast ja gerade schon richtig zusammengefasst, dass du auf diesem hohen moralischen Ross, auf dem du sitzt, bereit bist, mit einer fliegenden Nicht-Gender-Fahne unterzugehen für deine Überzeugung, dass wir doch gefälligst das mit unserem Gehirn und unserer Moral hinbekommen sollten und nicht dahin ausgetrickst werden müssen.
0: Genau.
1: Ich finde das total edel. Wir werden untergehen.
0: Ja, ja. Wir werden aber auch mit einem Anreizsystem untergehen.
1: Naja gut, also nochmal.
0: Dann werden wir am Anreizsystem oder mit dem Anreizsystem.
1: Ja, das hast du schön abgekürzt. Dann kann ich mir das alles von der Backe wischen. Ich habe ja nur kurz gedacht, so sekundenlang, weißt du ja, weil die ich als nicht unbedingt nur meine Freunde empfinde, also so die Tech-Brothers.
0: Gibt es da jemand?
1: Ja, da gibt es so welche, die den alles besitzen und nichts abgeben. Dass sie alles besitzen, stört mich nicht. Und die uns dann so nach Strich und Faden gegeneinander manipulieren.
0: Das finde ich Anreizsysteme?
1: Auch, ja, durch Anreizsysteme. Und das finde ich ja auch nicht so richtig schön. Deswegen habe ich manchmal so seltsame Ideen, die ganz unedel sind, dass ich denke, ich würde lieber deren Fachwissen und deren Können auf unserer Seite auch mehr sehen. Man versucht, Menschen zum Guten zu reizen. Ich weiß, dass das schändlich ist und dass das nicht so hochstehend ist, wie du etwas, was du sagst, aber...
0: Es könnte aber funktionieren.
1: Ja, möglicherweise. Aber
0: du weißt ja, da bin ich ja ganz deutsch, nur weil etwas praktisch funktioniert, muss es nicht auch gleichzeitig theoretisch funktionieren.
1: Ja, das ist das Entscheidende.
0: Du weißt, der Hitzetod ist nur die Spitze des Eisbergs.
1: Oh.
0: Hat Lauterbach gesagt.
1: Tatsächlich?
0: Ja. Der Hitzetod ist nur die Spitze des Eisbergs.
1: Eieiei. Der Mann ist doch ein Könner, oder? So ein König Karl Karlau. Das Gute ist an dieser, wenn auch nur angerissenen Diskussion, wir könnten das ja bis in die Details verästeln. Erstens fragt uns sowieso keiner und wir kommen auch gar nicht in die Position, du und ich, wo wir dann ernsthaft diskutieren müssten. Wollen wir nicht mal Facebook, Google und alle anderen Systeme so umbauen, dass es einen Nutzen erzeugt für die Menschen, dass sie glücklicher werden da draußen und gerne teilen und was anderes anerkennen. Also, dass man nicht nur, wenn man Verbrecher ist und Geld verdient, zu Lanz kommt, sondern vielleicht auch, weil man einfach was in der Birne hat und was Anständiges macht. Wollen wir nicht mal so? Wir kommen ja gar nicht in die Position.
0: Nein.
1: Du und ich.
0: Nein.
1: Müsstest du dich ja erstmal.
0: Glücklicherweise, das ist ja auch, deshalb haben wir ja auch immer so viel Klugscheißerei hier in der Sendung, weil wir niemals in die Verlegenheit kommen, irgendwas davon umsetzen zu müssen.
1: Ja. Guck, das ist unser Lebensprinzip. Ja,
0: natürlich.
1: Aber immerhin hast du jetzt dich irgendwie, du wirst zwar dann nichts verändern mit deiner Haltung.
0: Ja, lass mich mal, damit das nicht so schwach klingt. Also es gibt ja einen Weg dazu. Man fällt ja nicht vom Himmel und ist dann plötzlich ein edler Mensch. Sondern es gibt ja als Alternative zur gesellschaftlichen Steuerung und Umerziehung den Weg der Selbstbildung. Und dazu könnten Schulen beitragen, Bibliotheken, Kultur. Und ich glaube, dass der gebildete Mensch, also nicht der viele Zertifikate hatte, ich meine jetzt wirklich nicht ein Wissenschaftler oder sonst jemand, also ich würde meine Vorfahren, die weitgehend ohne Abitur gelebt haben, als sehr viel gebildeter anerkennen als viele von denen, die sich mit Zertifikaten behängen,
1: ja.
0: Genau. Ja, aber ich glaube, dass es eine Frage der Bildung ist, in der Urteilskraft, Selbsterkenntnis und vieles andere wachsen kann. Und wenn ich jemanden in das Gatter der Anreizsysteme sperre, dann funktioniert er zwar, aber er wird im Rahmen von Freiheitsentscheidungen möglicherweise ungeübt sein im Gebrauch seiner Urteilskraft und seiner Selbsterkenntnis. Und deshalb würde ich sagen, nutzen wir doch auch mal nochmal die Möglichkeiten, die man früher mit dem Begriff der Bildung in Beziehung gesetzt hätte.
1: Ja, du widersprichst dir ja gar nicht. Du meinst, war ja nur eine alberne Notwehridee, dass ich denke, wir sind eben umgeben von sehr vielen Menschen, die das alles gar nicht wissen und auf bestimmte Reize reagieren. Die würde ich gern umsteuern. Ich weiß, das ist schändlich. Warum will ich Menschen umsteuern? Aber du weißt, warum ich mich sowas frage manchmal.
0: Ja, klar.
1: Oder weil ich sage, ja klar, ich kenne ja nicht nur dich, sondern auch ein paar andere Menschen, die es sich nicht leicht machen mit dem eigenen Erkennen und der eigenen Moral. Und dann ist es ja auch nicht immer angenehm. Ne? So mühsam, viel Arbeit und dann muss

0: merkt man auch mal, dass man was falsch gedacht hat und pach, schon ist wieder ein Zacken aus der Krone, muss wieder einen neuen züchten. Also das, ich kenne ja ein paar solche Menschen und freue mich darüber. Aber wenn man in der Gemeinschaft gedeihlich irgendwie leben möchte und diesen Weg, den du und ich gehen, auch weitergehen möchte, dann müssen wir ja dafür sorgen, dass die uns nicht den Huf anzünden oder eine Spritze in den Hintern jagen. Deswegen denke ich manchmal drüber nach,
1: ja,
0: wie wir das insgesamt ein bisschen angenehmer hinbekommen. Ich gebe es ja schon auf. Ist ja gut.
1: Ja, nee. Du hast ja auch vor allem was, deshalb war ich so elektrisiert von unserem Vorgespräch. Auch du hast damit eine Grundstruktur der sozialen Regulation beschrieben, die eigentlich eine sozialtechnologische Qualität, also wie was das, die Chemtrails für Geoengineering sind, die Anreize zum Human Engineering.
0: Mhm. Ja, und vielleicht ist es aber schon, vielleicht hilft es ja dem einen oder anderen, sich mal wenigstens bewusst zu machen, in welcher Form diese Anreize einen umgeben. Und ich halte es eben weitgehend für Fehlanreize oder weitgehend Fehlanreize, die diese Steuerung in eine bestimmte Richtung bewirkt haben, weshalb wir in der Situation sind, in der wir heute sind.
1: Es ist Nudging wäre ja auch so ein Begriff noch, ne?
0: Ja, aber um dieses Krankengesundheitssystem zurückzukommen, wenn man das dann versteht und sagt, wir könnten das alles ja in 100-mal besser für 20% des Preises haben mit lauter glücklichen Ärzten, Patienten und Schwestern, das ist tatsächlich durch Anreize.
1: Mit sehr vielen suizidalen Pharmareferenten.
0: Ja, die wären dann allerdings therapiebedürftig, aber sonst keiner.
1: Der Uhr, der wird auch große Tränen vergießen.
0: Ja, gut, das recht. Ja, nehmen wir auf die Rücksicht. Gut, ich bin müde, du auch?
1: Ja.
0: Mann, du.
1: Ja, das war aber auch großartig, was wir heute wieder verbraucht haben.
0: Zucker dahinter, ja. Nächste Woche nehmen wir uns mal die KI vor und die kann das dann alles für uns erledigen. Weißt
1: ja.
0: du? Dann können wir uns einfach irgendwo hinsetzen, Kaffee trinken, nee, du trinkst einen Kaffee, einen Tee und dann FIFA spielen und unsere Avatare für ein Duo
1: sprechen. Ja, genau. Stimmt, da freue ich mich auch schon drauf.
0: Ja, mal schauen, was wir da rauszaubern. Ich lege mich jetzt wieder hin. Es war mir eine große Freude. Ich weiß nicht genau, ob wir den einen oder anderen Gedanken zu fassen hatten. Ich habe den Verdacht, ja.
1: Ja.
0: Und die Anreize vertiefen wir gelegentlich.
1: Nochmal. Vielleicht sollten wir Anreizwäsche in den Shop
0: Ja,
1: nehmen.
0: Ich wusste, dass du das sagst. Ich habe das gerade gedacht und habe gesagt, den mache ich jetzt nicht.
1: Den muss ich machen.
0: Das ist das Gedankenübertragung.
1: Dann stehst du wieder so da wie, sowas will ich ja niemals machen, sowas niveaulos. Lass es den Borchert machen.
0: Ja, der Borchert immer.
1: Oh Gott.
0: Aber deswegen haben wir ja noch Zuschauer, weil du sowas machst. Und
1: ja, die letzten vergrauen wir auch noch.
0: Ach so, guck mal, das habe ich doch die ganze Zeit gesagt, Zuschauer. Wir, muss ich sagen, einmal sagen, vielen Dank, dass ihr uns unterstützt. Es sind weiterhin 3%. Ich nehme das zur Kenntnis und die Tatsache, dass wir jetzt so Shorts und so machen, das ist jetzt ein PS, entschuldige, dass ich das sage, weil es arbeiten junge Leute daran und ich auch. Wenn man schon sagt, ich kann das nicht unterstützen, dieses B&B, ist mir zu teuer oder so, dann denke ich, kann man ja zumindest vielleicht mal, wenn man schon selber nicht will, so einen Short an den Nachbarn schicken und nicht sagen, guck mal, B&B, 70 Minuten, dann sagt er, ja, du spinnst wohl. Aber wir machen diese Shorts auch zum Verteilen für alle, dass man sagt, wenn ihr schon nicht unterstützen wollt, dann animiert doch mal einen Nachbarn, dass er dazukommt. Denn wenn wir statt 40.000, 60.000 sind, die 3% helfen, dann können wir bestimmt auch weitermachen. Und allen, die das getragen haben und weitertragen, herzlichen Dank.
1: Wenn ich das nochmal in den Metaphern unseres Shops erklären darf, was so ein Short ist, das ist während die ganze Sendung eine Manchester Korthose mit Schlag ist der Short gewissermaßen die Hotpants vom B&B.
0: Ja. Die Hotpants zum Teilen. Das genau. Klingt ja auch nicht so schön, oder?
1: Ich finde schon. Also das ist ein Anreiz, auf den ich mich einlassen würde.
0: Wir haben den Kreis geschlossen zu den größten Ängsten der Deutschen, dass sie irgendwie bei einem Unfall ungewaschene Hotpants anhaben. Guck mal, wir sind doch genial. Ich freue mich auf nächste Woche.
1: Ja, herrlich. Mach's gut.
0: Erhol dich von mir.
1: Gut. Nein.
0: Matthias.
1: Erholt euch von mir.
0: Ja, bis dann.
1: Tschüss.

0: 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Verteidigungsminister Boris Pistorius hat die angekündigte Reduzierung der US-Truppenpräsenz in Deutschland heruntergespielt. Der Abzug von rund 5000 amerikanischen Soldaten sei absehbar gewesen und ändere nichts an der grundsätzlichen militärischen Partnerschaft mit den Vereinigten Staaten. Zuvor hatte das Pentagon bestätigt, dass der Rückzug innerhalb der kommenden 6 bis 12 Monate erfolgen soll. Hintergrund sind neue Spannungen zwischen Washington und Berlin nach scharfer Kritik von US-Präsident Donald Trump an der Bundesregierung. Die Universität Wien hat dem Mathematikprofessor Rudolf Taschner kurzfristig die Verleihung des goldenen Doktordiploms entzogen. Die Ehrung war bereits geplant und wurde erst wenige Wochen vor der Verleihung abgesagt. Der Universitätssenat begründete den Schritt mit Taschners Aussagen zu Klimawandel, Gender und Postcolonial Studies sowie Fragen der Wissenschaftsfreiheit. Dabei betont die Universität ausdrücklich, dass seine fachlichen Leistungen unbestritten seien. Außer Frage stehen seine besonderen wissenschaftlichen Verdienste. Beanstandet werden ausschließlich seine öffentlichen Positionierungen. Taschner hatte den Klimawandel unter anderem als Scheinproblem bezeichnet und Fördergelder für ein Gender-Dekolonisationsprojekt als verbranntes Geld kritisiert. Mit dem Inkrafttreten des Mercosur-Abkommens wächst die Sorge vor mehr günstigen Agrarimporten aus Südamerika in europäischen Supermärkten. Besonders im Fokus steht Rindfleisch aus Argentinien und Brasilien, das nach Ansicht von Kritikern deutschen und europäischen Landwirten Konkurrenz bei besonders lukrativen Fleischstücken machen könnte. Landwirtschaftsvertreter warnen deshalb vor erheblichem Preisdruck auf europäische Erzeuger. Sie kritisieren, dass südamerikanische Produzenten unter deutlich niedrigeren Umwelt-, Lohn- und Produktionsstandards arbeiten und dadurch günstiger anbieten können. Ob Verbraucher tatsächlich deutlich sinkende Preise sehen werden, ist unter Experten außerdem umstritten, da der Handel sich die Mehrgewinne wahrscheinlich einstecken wird. Der anhaltende Krieg im Iran deckt eine verborgene Schwachstelle im globalen Internet auf. Die Unterseekabel, die sich vor allem in der Straße von Hormus konzentrieren. Diese Kabel bilden das Rückgrat der weltweiten Kommunikation. Und jede Störung könnte weltweit eine Kettenreaktion wirtschaftlicher und digitaler Schocks auslösen. Im Gegensatz zu Satelliten sind Kabel physisch exponiert und schwer zu schützen, was sie zu idealen Zielen in Konfliktsituationen macht. Ein Angriff in der Nähe von Hormuz würde sich auf mehrere Systeme auswirken. Internetverlangsamungen oder Ausfälle in Asien, dem Nahen Osten und Europa, Störungen des Finanzsystems, einschließlich Verzögerungen im Bankwesen, bei SWIFT-Überweisungen und an den Aktienmärkten, Belastung der Cloud-Infrastruktur wie AWS, Google Cloud und großer Rechenzentren, Unterbrechungen im E-Commerce und im digitalen Handel auf allen Kontinenten. Die Reparatur beschädigter Kabel dauert Wochen bis Monate. Satellitenalternativen können das globale Datenvolumen nicht bewältigen und sind daher als Backup ungeeignet. 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
3: Es ist Freitag in der 38. Woche 2025 und hier ist Nacktes Geld. Für alle, die wissen, dass Geld die Welt regiert und verstehen möchten, wie genau. Ich begrüße euch da draußen und mir zugeschaltet, diesmal aus London, Hermann. Grüß dich, Hermann.
4: Hallo, Paul.
3: Hermann, du warst 30 Jahre ein Herr der Banken, du hast für sie und mit der Politik Milliarden bewegt. Dafür hast du Millionen von ihnen bekommen und heute bist du Privatier. Arbeiten muss einzig noch dein Gewissen und darum berichtest du uns hier von all dem, was du in der Finanzelite gelernt hast. 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Sie sind endlich gestartet, unsere Geheimtreffen unter paulbrandenburg.com/geheimtreffen. Oder auch mit dem Button Geheimtreffen oben rechts auf paulbrandenburg.com. Da kommt ihr hin zu der Plattform, über die ihr euch treffen könnt. Ihr Delegitimierer weltweit. All die Verschwörer, Theoretiker, Putin-Trolle, Demokratieunfähigen und sonstigen Hörer von solchen Podcasts wie diesen hier können sich darüber kostenlos, unverbindlich und anonym verabreden. Wir haben mittlerweile schon von Paraguay bis zum Nordrand Europas Treffen organisiert. Trefft euch, kommt zusammen, lernt euch einfach kennen und macht, was Delegitimierer so machen, sich nämlich einfach gut unterhalten und gegenseitig kennenlernen. Ja, das musste raus und das ist positiv. Wenn wir jetzt auf die wirtschaftliche Entwicklung der letzten 7 Tage schauen, dann weiß ich gar nicht, Hermann, wird es von Mal zu Mal irgendwie schneller mit dem Abwärtstrend? In der Physik ist ja irgendwann so ein freier Fall begrenzt, was die Geschwindigkeitszunahme angeht. Man hat das Gefühl, das ist ein beschleunigtes Fallen. Zumindest sieht so aus, wenn wir uns Deutschland anschauen, was wir tun werden. Und ein riesiges Finanzloch besprechen müssen, was unter anderem auch die Bild mittlerweile gefunden hat. Dann gibt es eine Zinsentscheidung der Fed, die interessant ist und aus deiner Sicht, nicht nur aus deiner Sicht, kommentierungswürdig. Es gibt etwas Interessantes über die Schweizer Nationalbank und ihr Aktienportfolio. Dann gibt es über Frankreich etwas zu sagen und ein Downgrade, das es erfahren hat von der Ratingagentur Fitch. Und wir haben Neuigkeiten ganz am Ende von unserer nackten Mark und auch deinem Zoom-Call, dein Aktiendepot, die große Hafenrundfahrt, die ansteht. Da steht alles und die wird viel größer, als wir dachten. Wir starten mit Deutschland und seinem Sondervermögen, seiner Sondervermögenssituation. Die Bild schreibt jetzt, Hermann, Deutschlands Finanzen am Abgrund. Konkret meint die Bild, im nächsten Jahr soll fast jeder dritte Euro auf Pump ausgegeben werden. Der Bund lebe strukturell über seine Verhältnisse. Er ist nicht mehr in der Lage, staatliche Kernaufgaben dauerhaft aus seinen Einnahmen zu finanzieren. Das ist das Fazit bundesoffizieller Prüfer, die zu diesem Ergebnis kommen. Und die Bild scheint darüber überrascht. Das ist das Einzige, was mich überrascht hat.
4: Also man kann da nur sagen, gestern standen wir am Abgrund, heute sind wir schon einen Schritt weiter. Also man erinnert sich da an die Comics, wo gerade, ich glaube bei Schweinchen Dick war das ganz früher, wo der Kojote über die Klippe hinweg rennt und dann nach 100 Metern merkt, dass eigentlich unter ihm nichts mehr ist. Und ich glaube, an diesem Punkt stehen wir gerade. Und genau das, was du sagst, jeder dritte Euro auf Pump, das wird alles so ein bisschen umschrieben. Ich hatte mir mal angeschaut, was denn so die Folgen sind der Zinsbelastung dieses Sondervermögens. Also immer noch, auch wieder George Orwell sprech, Sondervermögen, es sind nichts anderes als Schulden. Hier gibt es einige Dinge, die mal von Experten berechnet wurden, also anfangs 2,5% Zins über die gesamte Strukturlaufzeit, eine graduelle Steigerung, weil Klingbeil ja in seinem Haushalt nicht alle 500 Milliarden für Infrastruktur und 500 Milliarden für Militär oder für Rüstung in einem Jahr einbringt, sondern über die Laufzeit von 4 Jahren, teilweise 5 Jahren. Das bedeutet aber, dass wir anfangs vielleicht eine zusätzliche Zinsbelastung von 10 bis 15 Milliarden haben, die dann aber ganz sicher auf 25 Milliarden bestimmt irgendwann wird, wir sprechen nachher noch über das Downgrade von Frankreich, wird der Zins zwischen 3% und 5% liegen und dann reden wir eben über zusätzliche 30 bis 50 Milliarden Zinsen. Und jetzt kommt das Schreckliche auf etwas, was nicht zinstragend ist. Das heißt, hier wird nichts investiert, wo irgendwo ein Return, also etwas zurückkommt. Wenn wir eine Drohne bauen und wir ballern die weg oder irgendein Geschütz, dann ist das ein One-Off, also eine Einmalausgabe. Jetzt wird natürlich bei der Infrastruktur oft gesagt, ja, wir müssen die Straßen renovieren. Das greift auch die Bild auf. Hier sind mir noch die Worte im Ohr von General Breuer, dass Deutschland ja zur Drehscheibe wird für die Ostflanke, die sie nutzen wollen. Also wir sind weiter auf Kriegskurs und das stimmt mich wirklich nachdenklich, weil das ist das Einzige, wo sie vielleicht die Infrastruktur verbessern. Das ist, dass sie die Brücken stabiler machen, dass da Panzer drüber können und dass sie vielleicht die Hauptstraßen etwas Ja.
3: Aber Moment, da muss ich jetzt, völlig richtig, da muss ich jetzt nochmal extra darauf hinweisen, weil die Bild schreibt auch im gleichen Atemzug, wo sie diese Finanzen am Abgrund feststellt, dass, Zitat, riesiges Finanzloch bei Bundesstraßen und Autobahnen, es fehlen 15 Milliarden Euro. Und da muss ich sagen, Moment, also upsi, wir haben gerade die Sonderschulden über 1 Billion aufgenommen und die sind ja aufgenommen, um diese Finanzlöcher auch in der Infrastruktur zu stopfen. Die sind jetzt alle schon ausgegeben, diese Sonderschulden, die der Bundesrechnungshof sagt, für andere Dinge, als sie eigentlich sollten. Also Betrug Nummer, ich weiß nicht, 50 Quadrilliarden 5001 von BlackRock Fritz. Und jetzt stellen wir fest, dass das, wofür sie eigentlich gedacht waren, nämlich die Brücken und Straßen, dafür fehlen sie. Also das ist doch also doppelt verarscht, oder?
4: Ja, hier gibt es zwei Dinge anzumerken. Also die 15 Milliarden, die sollten sie aus dem Sondervermögen kommen, sind eben nicht durch den Haushalt gedeckt. Also auch da ist wirklich Betrug im Spiel, weil warum zahlst du Steuern, dass du A, deine Grenzen schützt, tut der Staat nicht, dass du B, ein Rechtsstaatssystem hast, wo jeder vor dem Gesetz gleich ist, das tut der Staat nicht, und dass Straßen eventuell und Grenzen funktionieren, das tut der Staat auch nicht. Das heißt, diese 15 Milliarden sollten eigentlich im Bundeshaushalt mehr als veranschlagt sein. Und du siehst, sie nehmen es aus diesem Sondervermögen. Und da waren die Worte von Bärbel Baas nach der NRW-Wahl sehr bezeichnend. Die sagt praktisch, wir haben doch jetzt so viele Schulden aufgenommen und wir geben sie sogar an die Kommunen. Also ich hatte das letzte Woche schon angesprochen, dass jemand mir erzählt hat, der Rasenplatz auf dem Dorf wird jetzt renoviert, plus die Umkleidekabine. Und das soll laut Landespolitiker aus diesem Fonds kommen. Das heißt, das war ja gar nicht dafür vorgesehen. Also wir sind hier, wie du sagst, bei Lüge Nummer XY384.000. Und von daher ist es ja so, es fehlen nicht nur diese 15 Milliarden, sondern wenn Merz die größte Armee Europas haben will mit seinen 1,3 Millionen, ich sag mal junge Männer, weil die Frauen und die Mädels, weiß ich nicht, ob man die dazu zählt.
3: Niemand kann die von außen unterscheiden.
4: Ja, das stimmt. Genau, aber auf jeden Fall, wir wollen auf der einen Seite die größte Armee machen, auf der anderen Seite wollen wir für 15 Milliarden für Unterhalt, Bau, Planung von Autobahnen. Wer soll das denn bauen? Unsere Neubürger, unsere Messersurensöhne, die durch die Gegend laufen und Befehle warten? Also auch da sind eigentlich die logischen Denkvorgänge so weit strapaziert, dass man sagt, das ist ähnlich wie eine KI-Initiative ohne Strom. Und genauso ist es hier auch. Ja.
3: Das trifft es eigentlich sehr gut, ja. Dieses Deutschland als KI-Nation ohne Strom. Da soll ja auch ganz mächtig was kommen. Das wurde uns ja vielfach angekündigt. Wir hätten ja jetzt entsprechende Computer. Ja, also man kann es eigentlich kurz machen, was die deutschen Wirtschaftsaussichten angeht und auch die europäischen. Die sind weitgehend deckungsgleich. Es fällt nun auch den Regimemedien auf. Es gab ja gerade die Generalaussprache im Bundestag zur Haushaltsplanung der Regierung. Und ich habe mal reingehört und muss zugeben, ich muss das sagen, was ich oft sagen muss, wenn ich Alice Weidel sprechen höre, sie trifft die Nägel auf den Kopf und zwar einen nach dem anderen. Auch ganz egal, wo man politisch steht. Also selbst man das mit mal den Advocatus Diaboli gegen die AfD wirklich einnimmt oder es rein aus Regimesicht beurteilt, was sie da sagt. Jeder Satz trifft und beschreibt absolut die Realität. Sie wird dann permanent unterbrochen von wütendem Zwischengeschrei, sie wird beleidigt, die AfD wird abgekanzelt, da greift die Sitzungsleitung dann auch gar nicht ein. Also die Reichstagspräsidentin benimmt sich wie ihre Nazi-Amtsvorgänger und lässt die Angriffe und die Ausfälle gegen die AfD dazu. Und umgekehrt, wenn die AfD Zwischenrufe bringt, ganz sachliche, dann gibt es Ermahnungen. Wir erleben Realitätsverleugnung im Endstadium, oder? Also es berichten selbst Regimepresseorgane mittlerweile über die Fakten. Und diese werden dann sofort eingeordnet, in Anführungsstrichen, von den Regimeorganen. Und Frau Göring-Eckardt, das ist die grüne Küchenhilfe, die immer noch auf Steuerkosten der Deutschen ihre Faschistenpropaganda verbreitet, erklärt dann allen Ernstes in den Regimemedien, die Einordnung von Journalisten, von Staatsjournalisten, dürfen nicht grundsätzlich in Zweifel gezogen werden. Das hat die allen Ernstes gesagt. Im Kontext der Charlie Kirk-Ermordung, als sie Dunja Hayali, die ja bekanntermaßen das Andenken Charlie Kirks mit Füßen trat und sich in widerwärtigster Weise über den Ermordeten da lustig machte, als sie das kommentierte. Also wir sind soweit, die Einordnung der Propagandaorgane über diese realen Vorgänge, die darf nicht in Zweifel gezogen werden, Hermann.
4: Ja, so ist es. Aber es ist nicht so, dass sie das irgendwie absichtlich macht, sondern sie glaubt daran. Sie lebt seit Jahren in dieser Blase.
3: Wieso entschuldigst du hier, Frau Köhler?
4: Ja, aber sie lebt seit Jahren in dieser Blase. Sie wird ja seit Jahren alimentiert. Wo immer sie hinkommt, trifft sie auf eine Blase, die ihr applaudiert. Und wir können nur praktisch uns zurücklehnen und sagen, dann zahlt eben Deutschland dafür. Und Deutschland zahlt, heißt jeder Steuerzahler, jeder, der morgens aufsteigt, unterstützt dieses impliziert. Hm. Auf der anderen Seite war immer das Gefährlichste, und das habe ich schon vor, ja, wann bin ich ausgestiegen, 2016, auch immer wieder gesagt, wenn die Linken und die Grünen die F9-Taste bei der Verschuldung entdecken, das heißt, hier muss ich nur draufdrücken und es kommen immer mehr Euros raus, dann werden sie das gnadenlos nutzen. Und auch jetzt, du siehst ja, die Steuerzahler werden verhöhnt, weil sie auf der anderen Seite sagen, wir haben ja jetzt die Schuldenbremse gekappt, wir können 1.000 Milliarden emittieren. Hier ist kein einziger dabei, angefangen bei Klingbeil, der eben sagt, was bedeutet das A für die Zinsbelastung, die Deutschland im Haushalt der nächsten 30 Jahre haben wird, weil so lange wird es dauern, um das zu verdauen. Und auf der anderen Seite eben, dass jemand wie Klingbeil wissen müsste, was kostet uns das und was bringt es für Erträge. Und das kann er eben nicht, es ist Antifa. Und da kann man Donald Trump nur danken, wenn er Antifa als Terrororganisation bezeichnet. Das ist es. Und wir werden die Konsequenzen nicht nur spüren, wir werden sie eben auch bezahlen. Hm. Und von daher ist es im Moment so, dass ja nichts, was jetzt kommt, überraschend ist. Wir reden schon seit längerer Zeit darüber, dass diese Schuldenlast auf Dauer nicht tragbar ist, weil du kannst es tun, wenn du wie in Amerika eine Regierung hast, die zumindest probiert, die Wirtschaft immer wieder anzukurbeln und zu sagen, selbst wenn es Richtung Korruption geht, wenn du eine Milliarde kriegst, dann zahlst du eben deine 250 Millionen Dollar Steuern. Das ist ja in Deutschland nicht, sondern uns bricht die Wirtschaft weg und wir geben strukturell mehr aus. Das heißt, wir können gar nicht in der Lage sein, das zu verdauen, beziehungsweise das zu bezahlen. Und von daher ist das relativ einfach zu sehen, dass wir jetzt in diesem Strudel sind und dass es eben auch immer schneller gehen muss. Und Deutschland hat den Luxus immer noch, dass sie sich Merz beim Lügen und beim Heulen anschauen. Heuchlerischer geht es gar nicht mehr. Und aber da sitzen und sagen, jetzt bin ich überzeugt von ihm. Mit ihm wird alles besser. Und ich kann nur sagen, alle 24 Stunden klickt's. Das ist ähnlich wie bei der Schuldenuhr. Und eure strukturelle Verschuldung, sprich der Staat nimmt zum Schluss alles, was ihr habt, um seine Schulden zu verrechnen oder geht in den Krieg. Beides wird nicht schön für die Bevölkerung, die bisher so gestrickt war, dass sie für sich selbst sorgen konnte.
3: Ja, was soll ich sagen? CDU-Wähler bleiben die dümmste Lebensform Deutschlands. Das ist so. Mich hat mal einer gefragt, warum denn da nicht die CDU-Mitglieder noch dümmer seien. Berechtigte Frage, aber da muss ich einwenden, wer in der CDU ist. Und ja, quasi näher an den Korruptionstöpfen, der ist ja potenziell immer noch begünstigter durch die Raub und die Lüge, die Friedrich Merz da verbreitet. Insofern sind CDU-Mitglieder tendenziell aus meiner Sicht eher bösartig und Teil dieser Verbrechen. Und CDU-Wähler, die nicht Mitglieder sind, wirklich die dümmsten. Das muss man einfach sagen. So geht's schön weiter nach unten, immer schneller und das auch vollkommen absehbar. Ich stimme zu. Während in den USA allerdings, und damit sind wir bei der Zinsentscheidung der Fed, sich etwas zumindest ganz sachte in Richtung Donald Trumps entwickelt. Oder sehe ich das falsch? Die hat zumindest jetzt entschieden, das war Mittwochnacht, unser Donnerstagmorgen etwa, dass der Leitzins dort gesenkt werden soll um 0,25 Prozentpunkte. Das geht ja in Richtung dessen, was Donald Trump möchte, um seine hohe Schuldenlast besser refinanzieren zu können.
4: Ganz genau. Sagen wir ja auch schon längere Zeit, dass sie irgendwann aufdecken werden, dass die Arbeitsmarktdaten, also das, was an neu geschaffenen Stellen und was die Arbeitslosenquote betrifft, doch nicht so rosig war, wie es unter Biden aussah und auch in den ersten Meetings unter Trump. Die wurden sehr stark korrigiert und der Board der Fed hat 25 Basispunkte, also 0,25% gesenkt auf einen Korridor von 4 bis 4,25. Die Markterwartung danach war sofort nach der Pressekonferenz von Powell, dem Chef der Fed, dass es noch zu 4 weiteren Geldentwertungen beziehungsweise Rate Cuts kommen wird und dass das trotzdem einer Kerninflation bei 2,9% passiert. Du kannst dich vielleicht erinnern, vor Monaten hatte ich schon vermutet, dass man in Amerika zwischen 3 und 4% als normal ansehen wird in der Inflation, weil früher hieß es immer, die Fed hat die Aufgabe der Geldwertstabilität, die sollte bei 2% liegen. Jetzt sind wir bei 2,9 und die Fed senkt die Zinsen. Das heißt, hier geben sie ganz klar Trump ein. Aber sie sehen natürlich auch, dass die Schulden so exorbitant sind, dass sie auf 3, 4 und 5% nicht zu finanzieren sind. Was bedeutet das, dass man jetzt die Inflation, die Geldwertstabilität von 2 auf irgendwo zwischen 3 und 4% hochgehen lässt? Dass im Prinzip statt 40 Jahre der Dollar wertlos zu werden, also von dem Level, dass er schon 96% verloren hat seit 1971, es jetzt in 40 Jahren nochmal auf Null geht. Und dadurch, dass wir die Inflation dann auf 4% gehen lassen, dann dauert es eben nur 25 Jahre. Also so muss man das rechnen. Und das bedeutet eben Preiswertstabilität aus dem Sinn. Es geht um den Arbeitsmarkt. Da wissen wir, dass die KI für weitere Arbeitslose sorgen wird. Also auch hier gibt es ein Statement von dem ehemaligen Chef von Google, Schmidt, der sagt, AI ist underhyped. Und jeder, der das nicht ernst nimmt und sagt, ja, da sind wir noch weit weg, die Sprünge sind ja so gigantisch und man vermutet, ich glaube, es war Goldman Sachs, die gesagt haben, dass die AI 14 Trillionen, also in Deutsch 14.000 Milliarden, 14 Billionen in die World Economy einbringen wird. Die Frage ist nur, mit Arbeitnehmern oder ohne. Und hier kann ich nur jedem empfehlen, der Kinder hat, lernt die AI richtig zu prompten und nutzt das für euch, weil sie wird so oder so kommen. Und wir haben viel zu lange zugeschaut. Es ist zu spät. Ohne jetzt hier das Schwarze nur zu malen, sondern wir kennen eine andere Welt.
3: Gar nicht. Oder eben kann ich nur unterstreichen. Ich habe beispielsweise diese erwähnte Plattform Geheimtreffen komplett selber gecodet. Das ist mittlerweile eine ungefähr 300 Kilobyte große App, also ein viele, viele Seiten Source Code, die auf eigenen Servern hostet. Die habe ich komplett selber gemacht, von vorne bis hinten, inklusive Hosting aller Sicherheitsfunktionen, relativ ausgetüftelt. Natürlich nur dank Grok, weil ich mit Grok ganze 2 Tage investiert habe. Jetzt muss ich zugeben, die nachträglichen Anpassungen durch Nutzerreaktionen, die kosten dann noch mehr Zeit da drauf. Aber das ist eine Arbeit und ich habe vorher mal Grok die Arbeit schätzen lassen und auch einen befreundeten Coder gefragt für diese Erstellung. Das wären 6 Wochen Arbeit eines erfahrenen Programmierers gewesen, die ich mit Grok in 2 Tagen gemacht habe als Ungelernter. Und das ist wirklich, die funktioniert super. Also ob sie nur jedem gefällt, ist eine andere Frage. Aber ich stecke da jetzt seit 2 Tagen gut drin. Und wir haben schon 500 Nutzer auf der Plattform drauf, sie funktioniert. Und wenn ein kompletter Trottel wie ich, also ein kompletter Codiertrottel wie ich, das hinkriegt damit, ja, dann bedeutet das ja, dass Menschen, die sich auch noch auskennen und dieses Instrument nutzen können, ja, ganz andere Möglichkeiten haben. Und da danke ich Olivia, die mir geschrieben hat und mich auf ein Zitat von Elon Musk hingewiesen hat. Er hat gesagt, if AI and robots don't solve our national debt, we're toast. Wenn so dann dieses Zitat so stimmt, ich konnte es nicht verifizieren, aber wenn AI, wenn künstliche Intelligenz und Roboter unsere Schulden, unsere Verschuldung, unsere staatliche nicht lösen können, dann sind wir toast, sagte Elon Musk. Also tatsächlich, auch aus Sicht Elon Musks, entscheidet genau dieser Sektor, die Tragweite, das Pokern, was ja Donald Trump hier letztlich durchführt, du hast es gerade erläutert, der holt sich einen Vorschuss auf die Zukunft und verkürzt damit seinen Runway. Das ist also ein bisschen, wir streuen uns noch eine dickere Line Koks drauf und hoffen, dass wir damit genug Energie kriegen, um dann von den Drogen loszukommen, könnte man auch sagen.
4: Ja, also du siehst es auch diese Woche, die Angebotswochen der EU und der Laien-EU gehen ja weiter. Es gibt einen neuen Affordable Housing Act targeting Short-Term Rental. Also Immobilienmarkt soll günstiger gemacht werden und die kurzfristige Vermietung, also gerade von Reichen, die vielleicht irgendwo noch ein Ferienhaus haben, dass sie dann über Airbnb vermieten. Man hat einen Test in Griechenland gemacht. Das ist alles, was die EU kann. Die EU hat keine einzige Aufgabe bewältigt, die Zukunft besser machen würde. Also man sieht es an Frankreich, auf die wir gleich kommen. Insgesamt höhlt sich die EU von außen selbst aus. Sie haben dieses Bürokraten-Moloch erschaffen. Und das heißt, die wird auch weiterhin mehr Bürokratie verursachen und mehr Kosten. Und das, was du jetzt sagst mit Trump, der den Runway verkürzt hat, das ist absolut das richtige Bild. Er kommt eben mit seiner Air Force One und er sagt zum Kapitän vorne, zieh hoch. Hm. Guck mal, zieh hoch. Kein Mensch weiß, ob nicht hinten der das Heck aufsetzt und das Ding abstürzt. Aber es muss was getan werden. Und da, glaube ich, hat er schon auch einiges an technischem und mathematischem Verständnis von Elon Musk mitgenommen, weil Elon Musk weiß, wie es aussieht, wenn wir diese Schulden nicht in den Griff kriegen. Jetzt ist natürlich Tesla mein Lieblingswert und Elon Musk wird am 6. November ein Pay-Package, also ein Zukunftsgehaltsdeal machen, der 1.000 Milliarden betrifft, wenn er diese Firma verachteinhalbfacht. Und da gibt's natürlich wieder den Aufschrei, wie kann man jemand so viel Geld zahlen? Ist ganz einfach. Wenn er mein Geld verachteinhalbfacht, soll er das bitte haben. Also das ist eben das Kapital. Und da gibt's auch wieder Leute, die aufschreien, die aber einfach nicht verstehen, was es auch bedarf, um Fortschritt zu machen. Das, was wir in Deutschland machen, ist immer Rückschritt. Wir haben niemanden, der vorausgeht. Und so wie früher, wir denken immer noch, wir sind eine Innovationsnation. Wir sind jetzt aus den Top 10 rausgefallen und es wird jetzt relativ schnell gehen. Wir haben das Fraunhofer-Institut. Wir haben Leute, die was können. Aber wenn die Leute, die was können, nicht aufschreien gegen Leute, die in Positionen sind. Du hast Göring Eckardt angesprochen, die hat in ihrem Wahlkreis 3% geholt. Ja, und auch hier eine kleine Anmerkung zu einem Kommentar unter der letzten Woche. Man hat gemerkt, dass ich sauer bin. Heute ist schon wieder ein bisschen besser. Aber wenn ich Annalena als behindertes Mädchen bezeichne, dann meine ich das genau so. Ich wähle meine Worte bewusst. Weil wenn du in der Aufgabe des Höchsten und Diplomaten aus Deutschland da sitzt und Russland den Krieg erklärst, musst du behindert sein. Und deshalb wiederhole ich das mal. Sie ist behindert. Ja, und ob das im Denken ist, in allem anderen interessiert es mich nicht. Aber was sie für die Zukunft meiner Kinder tut, das meine ich genau so. Und du kannst doch, wenn du heute diese Kommentare hörst, auch von Merz, der ständig gegen Putin schießt, wo sollen wir uns denn verteidigen? Beziehungsweise was ist es denn wert, Deutschland in diesem Zustand zu verteidigen? Sie werden uns über den Kapitalmarkt, über neue Bürokratie, über neue Heizungsgesetze so weit unter Druck setzen, es bleibt nichts mehr auf dem anderen. Die Leute müssen auf die Straße. Wir haben das hier in London gesehen, ja, am letzten Samstag.
3: Werden sie aber nicht in Deutschland.
4: Ja, also, und das ist das Problem. Also dann, ja.
3: Das muss man für Deutschland ja klar sagen. Also da bin ich so pessimistisch zu sagen, die kriegen jetzt die Folgen des Gehorsams. Ich war kürzlich bei einem englisch sprechenden Bitcoiner eingeladen und der fragte mich ja nur, warum gehorchen die Deutschen so? Warum machen sie das mit? Ich kann es mir ja nur durch Selbsthass erklären. Ich kann mir nur diese Lust am Kadavergehorsam, das ist ja das, was typisch deutsch ist. Allein das Wort Kadavergehorsam ist aus meiner Sicht das Wort der Epoche. Denn es beschreibt ja die Neigung der Insassen dieser Regimekonstruktion immer wieder bis zur Selbstvernichtung da zu gehorchen. Denn andere hören dann zumindest auf, wenn sie sich selber in den Kopf schießen sollen. Der Deutsche sagt, nein, das muss ich jetzt tun. Ich muss mir selber in den Kopf schießen, um mich zu retten. Und wenn ihm dann entgegengehalten wird, naja, vielleicht hast du auch berechtigte Eigeninteressen und darfst auch leben, ohne dich zu hassen. Nein, nein. Also wer das vorschlägt, der will ja das große Ganze zerstören und der sei dann ein Faschist und den müsse man auch erschießen. Also so ungefähr funktioniert es ja in Kurzfassung. Da gibt es keinen Ausweg. Also da muss dann halt jetzt die Kugel fliegen und die Leute, die Insassen dieses Staates, müssen sich in den Kopf schießen, wenn sie das wollen. Das tun sie ja, wenn sie ihre Werte noch im Land haben. Und was soll da anderes passieren? Es wird ja an keiner Stelle irgendwie aufbegehrt gegen dieses Vorgehen. Derweil sehen wir in den USA, wie gerade schon angesprochen, dass es anders läuft. Trump bekommt seinen Willen und gleichzeitig ist es sicherlich auch nicht nur alles gut. Du hast es gerade schon in Bezug auf die Zinsen und die Folge der Geldentwertung gebracht. Wir sehen ja auch, dass es auch die anderen Ankündigungen von Trump oder die Zinssetzung hat er nicht angekündigt, sondern eingefordert, aber was er angekündigt hat, ist die Übernahme von TikTok. Da ging es auch weiter. Und Larry Ellison stellt sich jetzt heraus, der Oracle-Mega-Milliardär, der übernimmt TikTok in einem Konsortium zusammen mit Andreessen Horowitz beispielsweise. Und da hat der Journalist Glenn Greenwald auf X einen interessanten Kommentar zu gebracht und sagte, Larry Ellison, eben jener Milliardär, der Millionen an die israelische Armee gespendet hat, der gerade Paramount CBS gekauft hat und versucht CNN zu kaufen, der will nun TikTok übernehmen mit Andreessen Horowitz zusammen. Was für eine glückliche Botschaft für Israel, dessen Unterstützung in den USA ja derzeit kollabiert. Und da muss man sagen, ja, stimmt, oder? Also wenn man sich das anschaut, das ist schon eine sehr interessante Geballung von Medienmacht, die hier ganz klar einem massiven Lobbyisten von Israel zukommt.
4: Wir sehen ganz deutlich, auf allen Ebenen, ob das die amerikanischen Aktien sind, die von ganz wenigen, ganz großen bestimmt werden. Und so ist es hier auch. Larry Ellison hat sich da in den Vordergrund geschoben. Der war letzte Woche mal für 2-3 Tage der reichste Mann der Welt, hat also Elon Musk überholt, bevor Elon am Freitagabend für 1 Milliarde Dollar Tesla-Aktien gekauft hat und das Ganze so hochgeschossen hat, dass er wieder der reichste Mann ist. Aber das war aus einem anderen Grund, weil eben diese Deadline am Montag war. Das heißt, er musste am Freitag diese Aktien kaufen, damit er in seinem Shareholder-Meeting am 6. November praktisch für seine Anträge stimmen kann. Macht also absolut Sinn. Auch da gibt's wieder Schreie, das machen nur, das wäre falsch. Dem ist nicht so. Ich meine, er kann für sein Pay-Package stimmen. Ich kann nur sagen, don't fight Elon Musk. Und der springende Punkt hier ist, dass Larry Ellison ihn in der Gunst bei Donald Trump überholt hat. Und da wohl eher sitzt als jetzt ein Elon Musk. Er war eben auch nicht bei diesem Tech-Dinner im Weißen Haus dabei.
3: Elon Musk war nicht dabei.
4: Elon Musk, genau. Ja. Larry Ellison hat ja zusammen damals mit dem Softbank-Chef und mit Oracle, mit OpenAI, mit Sam Altman, schon diese 500 Milliarden für Stargate. Da stand er schon neben Trump. Und von daher sieht man auch immer wieder die Gerüchte, auch im Nachgang zu Charlie Kirk und das, was Candace Owen da berichtet, dass eben Israel einen sehr großen Einfluss auf Trump und die ganze Administration hat. Will ich jetzt so nicht bewerten. Ich halte nur auch Candace Owen die letzten 3-4 Podcasts für absolut hörenswert. Ich hatte sie ein bisschen aus dem Auge verloren, weil ich immer dachte, sie wäre die erste weibliche Präsidentin. Ob sie schwarz oder weiß ist, spielt überhaupt keine Rolle, weil sie ist clever. Und Charlie Kirk war aus meiner Sicht da auch jemand, der prädestiniert war, vielleicht, wenn er 35 geworden wäre, eben der Vizepräsident unter J.D. Vance zu werden. Also das Ganze, weil auch unser Podcast immer ein bisschen politischer wird, ist einfach nicht mehr zu trennen. Früher konntest du sagen, okay, die großen Finanzinstitute beziehungsweise die großen Tech-Institute haben zwar ihren Einfluss, aber halten sich da ein bisschen raus. Das ist heute ganz anders. Das ist einmal für mich, du siehst es auf Krypto, du siehst es die Trump-Familie, du siehst Witkoff, das alles ist wie ein großer Pott. Du kannst das zum Schluss nicht mehr auseinanderhalten. Aber nochmal auf die Zinsentscheidung der Fed zurückzukommen. Es gab gleichzeitig ein Announcement von der Bank of America, die sagt, dass sie jetzt jedem Angestellten mindestens $25 Mindesteinkommen die Stunde garantieren. Das heißt, es gibt bei der Bank of America keinen Angestellten mehr, der unter $50.000 im Jahr verdient. Und das sind natürlich so die ersten Reaktionen, A, um das Talent beziehungsweise die Leute, die sie brauchen, bevor die AI-Revolution auch da Einzug hält, noch zu bezahlen. Aber es wird aus meiner Sicht hier ganz klar sein, dass die Dollarentwertung weitergeht und dadurch die Inflation steigt. Also ich würde sagen, wenn heute eine Tasse Kaffee in New York $6-7 kostet, dann wird sie 10 kosten und auf absehbare Zeit 20. Und deshalb empfehlen wir immer wieder von unseren Hörern, dass sie in harte Assets, sprich Bitcoin, Gold, Silber, alles, was kein Kontrahentenrisiko hat, da gehen, um das, was kommt, auch aussitzen zu können. Das Chaos wird 3 Monate sein. Das wird nicht ewig dauern. Aber man muss eben sehen, dass hier die Geldvermehrung und die Umlaufmenge Geld M2 massiv erweitert wird. Das heißt, es wird alles nach oben drücken. Und diese ganze Gerede über einen Crash, vielleicht gibt es Leute, die das forcieren, dass es mal 10-20% runtergeht. Aber ich gebe dir ein gutes Beispiel. Jamie Dimon, der Chef von JP Morgan, war immer massiv gegen Bitcoin und hat jedes Mal geledert und hat gesagt, ich schmeiß jeden Trader, der mir Bitcoin anbringt, schmeiß ich raus. Dadurch ist der Bitcoin-Preis um 10-15% gefallen. Wer war der größte Käufer? JP Morgan. Jetzt haben sie Tesla vor 2 Wochen auf die Liste der 5 besten Shorts, sprich auf Verkäufe von Aktien, weil sie überbewertet ist. Wer hat auf dem Weg nach unten, als das Ding von 350 auf 320 gefallen ist, die meisten Tesla-Aktien gekauft? JP Morgan. Und du siehst, Tesla ist jetzt innerhalb von einer Woche um 30% gestiegen. Also auch da wieder meine Aufforderung an die Hörer, lasst euch nicht ausschütteln. Wir werden weiterhin volatile Märkte sehen, aber volatil nach oben. Das heißt, wenn ihr durchschnittlich jede Woche, jeden Monat einen bestimmten Betrag spart, nimmt die Emotionen raus, hört auf, den ganzen Propheten zu glauben, die wissen, am Montag passiert das und das. Das ist unmöglich vorauszusagen. Und von daher ist diese lange Sicht, dieser Kompass noch mehr entscheidend. Und das werden wir auch im Zoom-Call besprechen.
3: Deswegen ja auch die politischen Einbettungen des Ganzen. Also es geht ja auch bei der politischen Erläuterung jetzt, wer nun Israel-Lobbyist ist und wer nicht, weder um das Pro, das Kontra, ob man dafür oder dagegen ist. Es macht aber eben Sinn, sich diese Verbindung anzuschauen und zu überlegen, in wessen Interesse da eben was getan wird. Denn wir sehen ja zumindest, dass der große Unterschied nach meiner Wahrnehmung, wenn wir auf die USA schauen, wir sehen zumindest eine aus meiner Sicht glaubwürdige Konkurrenzsituation, beispielsweise zwischen Elon Musk und Larry Ellison, die eben zwar die gleichen Grundinteressen haben, aber genau gegeneinander ausgerichtet. Und da ist ja dann das häufige Argument, ja, sie sind alle nur zu unserem Nachteil, da wird der kleine Mann sowieso untergebuttert, keiner ist unser Freund, ist ja alles völlig richtig, aber die Konkurrenz, die da drüben eben herrscht, zwischen großen Gruppen, bietet eben immer noch Chancen für dann Kleinkrauter wie uns und bietet Chancen, eben seine eigenen Freiheiten und seine eigenen Werte darin irgendwie zu sichern. Insofern ist das eine ganz andere Grundsituation als in Europa, wo es eben nur monolithische Blöcke von absoluten von absoluter Machtkonzentration gilt. Deswegen versuchen wir ja dann möglichst emotionslos auf diese politischen Verbindungen zu schauen. Insofern ist das obligat bei solchen Zusammenhängen. Und das ist ja auch der Fall. Du hast die Schweizer Nationalbank mir als wichtigen Punkt vorgegeben. Wenn wir auf beispielsweise deren US-Aktienportfolio schauen, das hat einerseits starke Bedeutung für die Schweiz, für die Schweizer Wirtschaft, die ja derzeit sehr gebeutelt ist. Einerseits durch die massiven Probleme, die Deutschland hat. Da ist ja der IF-Index in der Schweiz stark gefallen. Das kann man durchaus darauf zurückführen, dass eben die Exportnation, die Zulieferernation Schweiz mit seinem größten Handelspartner hier in Europa mit Deutschland Probleme hat. Dann, wenn man auf die US-Aktienportfolios oder das Portfolio der Schweizer Nationalbank schaut, dann fällt einem auch eine sehr starke Konzentration auf, sagst du.
4: Ganz genau. Also die Schweizer Nationalbank hatte ich, glaube ich, auch schon mal erwähnt die letzten Wochen. Ist ja so, dass der Schweizer Franken als Sicherheitswährung oder als Safe Haven, wie man so schön bezeichnet, dass man darin sozusagen auch Fiat-Geld parken kann, weil es mit der Einäugige unter den Blinden ist. Und ich hatte ja schon davor gewarnt, dass die Bilanz der Schweizer Nationalbank eigentlich für die Größe des Landes extrem groß ist, weil die ganze Welt Schweizer Franken will, gerade die Deutschen mögen das. Also, was haben die Schweizer gemacht? Sie haben Schweizer Franken gedruckt und haben dafür Euros und US-Dollars bekommen. Und was haben sie damit gemacht? Sie haben US-Aktien direkt gekauft, im Wert von 167 Milliarden Dollar, was 18% des Bruttoinlandsprodukts entspricht, wobei 25% dieser 167 Milliarden Dollar auf nur 5 Aktien konzentriert sind. Also Apple, Amazon, Meta, Nvidia und Microsoft. Hier ist Tesla auch nicht dabei. Sondern diese 5 hat praktisch die Schweiz permanent gekauft. Und wenn man sich da die Bank of Japan anschaut, die praktisch in dem Nikkei 400, das sind die 400 größtkapitalisierten Aktien Japans, da sind die in allen 400 Aktien selbst unterwegs. Also auch da ist das die Aufgabe einer Nationalbank oder einer Zentralbank, Aktien zu kaufen. Jetzt ist es so, dass man das relativ leicht versteht, wenn man sich selbst vorstellt, wenn du morgen in deinen Keller gehen kannst, kannst die Druckerpresse anwerfen und kannst deine eigene Währung drucken und damit US-Aktien kaufen, würdest du das auch tun, schätze ich mal. Ja, und von daher ist eben die Zukunft so, dass wann immer ein Aktiencrash in Amerika passiert, die Schweizer Nationalbank sofort ohne Equity, ohne Eigenkapital dasteht. Das heißt, dann wird man auch Schweizer Rettungsaktionen sehen müssen und dann wird man auch sehen, dass die Schweiz die Zinsen vielleicht noch weiter ins Negative senkt. Sie zahlen ja jetzt schon keine Zinsen.
3: Es gibt Ausnahmen in der Schweiz. Es gibt einzelne Sparkonten, da kriegst du 1, so und so. Aber in der Regel zahlen die keine Zinsen ein.
4: Genau. Und das ist eben der Grund. Und hier hat man in der Schweizer Nationalbank angefangen und ist dann aus dieser Nummer nicht mehr herausgekommen. Und das ist etwas, was wir ja auch in der deutschen Verschuldung sehen, in der Schweiz jetzt auf der positiven, sprich auf der Anlegerseite. Aber ihr Risikoempfinden und ihr Risikoprofil verändert sich eben, wenn du abhängig bist, dass die 5 größten US-Aktien eben nicht um 20% einbrechen. Das heißt, sie werden weiter drucken, sie werden das weitermachen müssen. Sie werden auch andere überzeugen. Die Bank für internationalen Zahlungsausgleich sitzt in Basel, die ist nicht weit weg. Da würde ich sagen, dass auch die anderen Zentralbanken eben mit ihren selbstgedruckten Währungen angefangen haben, US-Aktien zu kaufen. Jetzt devalued der Dollar, also der geht im Wert nach unten. Und das heißt, sie haben hier ein Problem, weil es in Schweizer Franken eben das ganze Portfolio auch weniger wert wird. Und ja, das wird spannend zu sehen. Aber es ist eine ganz normale Folge von dem, was wir überall sehen, dass die Konzentration so stark ist, wie sie noch nie war. Und was ist das Thema der letzten Monate? Ist Disruption. Das, was früher einmal war, der Dotcom-Boom, dann war es die Biotech-Aktie. Jetzt ist diese Investition in Disruption, also in neue Technologien, so viel höher und so viel größer. Aber ich glaube eben, man sollte damit vorsichtig sein, this time it's different, dieses Mal ist anders, aber wir brechen in eine neue Zeit auf und das merkt man eben an Werten wie Nvidia, die eben größer sind als ein japanischer Aktienmarkt gesamt oder als ein deutscher Aktienmarkt gesamt. Das ist schon heftig und das wird auch aus meiner Sicht so weitergehen, weil das kann sich so leicht nicht mehr auflösen. Und die Frage ist, wer bestimmt das zum Schluss? Ist es Trump oder ist es jemand wie Larry Ellison oder jemand wie Bill Gates oder sonst jemand, der im Besitz der meisten dieser Aktien ist? Die werden viel zu sagen haben. Und bei vielen wissen wir, dass die eigentlich auf Machterhalt und Machterweiterung aus sind. Und das heißt, hier wird alles weitergehen wie bisher. Die Überwachung wird kommen. Die EZB ist da ein bisschen außen vor, weil da sind ärmere Leute am Machthebel. Aber die sind dafür noch machthungriger. Also man kann es nicht schöner malen, als es ist, sondern die Menschen müssen auf die Straße und sie müssen ihren Unmut kundtun.
3: Ja, träum weiter.
4: Und da kommen wir zu einem Knackpunkt. Also die Engländer machen es, die Franzosen werden es tun. Es wird überall knapper. Wir haben ja letzte Woche Nepal angesprochen. Du siehst,
3: Ja, trotzdem. Also nochmal auf die Schweiz bezogen, das ist ja schon beachtlich, dass diese Schweizer National mit ihrem Portfolio da 18% des Bruttoinlandsprodukts der Schweiz verwaltet. Das ist gigantisch. Und das Bruttoinlandsprodukt der Schweiz, das ist nicht schlecht. Also das ist immer noch ein reiches Land. Und auch da muss ich ja dann auch gleich wieder sagen, bei denen, das ist eine sehr klare und erkennbare Gefahr für die Schweiz. Und dann kommt wieder ein großes Aber. Ich bin trotzdem ganz persönlich sehr sicher, dass die Schweiz also die Bevölkerung in ihrer überwiegenden Persönlichkeitsstruktur, in ihrer Versorgungslage, in ihrer starken Betonung einer Eigenständigkeit in der Landwirtschaft beispielsweise, wer die Schweiz kennt, weiß, die leistet sich ihre Bauern, die werden heftig subventioniert, die Bauern in der Schweiz. Dafür gibt es sehr, sehr viele mit sehr vielen Kleinstbetrieben, Bauernhöfe so groß, dass ein deutscher Bauer sich denkt, das kann ja nicht wahr sein, das ist für ihn der Vorgarten. Das gibt aber die Geostruktur der Schweiz so her, dass das sehr kleine Betriebe sind, aber das macht sie eben extrem resilient. Das heißt, die Schweiz versorgt sich selbst mit Nahrungsmitteln, die in ihrer Qualität ungeschlagen sind. Die Schweizer Landwirtschaft ist eine Biolandwirtschaft. Die lassen auch nichts aus der EU da rein, aus diesen Gründen. Und das heißt, wenn es hart auf hart kommt und wenn diese Schäden dann treffen und wenn tatsächlich diese genannten Aktien runtergehen und die US-Aktien, der US-Aktienmarkt einbricht, dann glaube ich immer noch, dass die Schweiz von all denen, die da getroffen werden von der Welle, ganz weit hinter diversen Schutzwellen sitzt und das immer noch mit Abstand am besten einstecken kann, weil sie eben sehr selbstversorgend ist, weil sie sehr robust ist in ihrer Arbeitsmentalität. Da muss man wirklich sagen, also egal wann du unterwegs bist, die Schweizer sind bereits auf dem Weg zur Arbeit und noch nicht auf dem Rückweg von der Arbeit. Wer es von innen erlebt hat, da glaube ich, sind sie bestens aufgestellt. Ganz anders Frankreich, was du schon erwähnt hast. Frankreich ist in, sagen wir mal, einer massiven Krise, um es etwas zu untertreiben. Frankreichs aktueller Ministerpräsident, letzter, musste gerade gehen, weil er es nicht geschafft hat, eine Mehrheit im Parlament zu finden. Auf den Straßen protestieren die Menschen in rauen Mengen, fordern auch den Frexit, damit sich Frankreich endlich verabschiedet aus der Europäischen Union. Das ist genau das Gegenteil von dem, was der noch amtierende Präsident Macron möchte, der Mann, der fraglich mit seinem alten Lehrer aus der Grundschule verheiratet ist. Der will natürlich drinnen bleiben, weil Frankreichs einzige realistische Option darauf, seine gigantische Staatsverschuldung in den Griff zu bekommen. Und die Lage ist derber, kann man sagen, als damals Griechenland, crashte. Etwas, bei dem du auch ganz vorne mit dabei warst, weil du die Troika-Verhandlung kennst, die damals stattfanden zwischen Griechenland und Deutschland auch. Ganz interessant, oder der EU und Griechenland. Das droht Frankreich nun auch. Und wenn Frankreich crasht, dann ist vollkommen klar, auch einem Laienvolkswirt wie mir, also nicht mal Das kann man nicht bezahlen. Too big to bail, kann man eigentlich sagen. Das kann man nicht rauskaufen. Die einzige Chance, die das französische Regime dann hat, ist eine Gemeinschaftsverschuldung der EU, also Eurobonds, also Deutsche, die es bezahlen. Und da setzt Fitch jetzt einen drauf. Die US-Ratingagentur, eine der drei großen US-Ratingagenturen, schubst Frankreich weiter in diese Richtung und hat sie runtergestuft. Kommt jetzt der Griechenland-Crash von Frankreich?
4: Ja, also hier muss man wissen, S&P und Moody's sind eigentlich die größeren Ratingagenturen als Fitch. Fitch ist enorm wichtig auf der Bond-Seite. Aber das ist so ein bisschen, ich glaube, der Fehdehandschuh, der da aus Amerika geworfen wurde, wo man eben klar sagt, also hier ist der erste Downgrade, der euch zu schaffen machen wird. Es gibt immer noch, also du musst dir vorstellen, wenn du ein Portfolio-Manager bist, dann musst du zwei Ratings haben, die zum Beispiel AAA sind oder AA+. Das heißt, wenn da einer ausfällt, dann nimmst du eben die anderen beiden. Also du kannst dann noch ein bisschen drumrum lamentieren, aber es wird natürlich enger. Und dieser Downgrade von Fitch ist mehr als gerechtfertigt, weil dieser Ministerpräsident eben gehen musste, weil er 44 Milliarden einsparen musste. Warum sind die Leute auf der Straße? Weil sie sich so sehr an den Sozialstaat gewöhnt haben, dass sie eben sagen, aber dann fehlt mir das und dann fehlt mir das. Dazu kann ich nur sagen, das ist so, das wird fehlen, aber ihr habt es bis hierher kommen lassen. Und so wird es eben in Deutschland auch. Das bedeutet, hier unsere Ausgaben für den Sozialstaat sind viel zu hoch. Und vor allem die Art und Weise, wie es ausgegeben wird. Wir sollten zuerst einmal aufhören, Radwege in Peru zu korrumpieren, weil es ist Korruption, es ist nichts anderes. Du brauchst keine 20 Millionen, um in Peru Radwege zu bauen.
3: Ja, man muss auch keine Radwege in Peru bauen als Europäer.
4: Genau. Also ganz abgesehen davon. Ja. Und jetzt kam ja der nächste Hammer aus der EU, was Böhminghaus auf seinem Twitter-Kanal oder auf Ex-Kanal schreibt, Emmanuel Böhminghaus, ist wirklich wert, sich immer wieder anzuschauen, dass die EU eben die Anhänger eines LKWs auch reglementieren will unter der Maßgabe Klimaschutz. Ich hatte mal nur irgendwann kommentiert und habe gesagt, ja, in der EU weiß keiner, ob ein Anhänger sich nicht irgendwann als Zugmaschine identifiziert. Ja, und deshalb wird das vorher gemacht. Also du siehst, die Bürokratie geht weiter. Hier werden so hanebüchene Sachen gemacht, dass es einfach Absicht ist. Das kann kein Zufall sein. Du kannst noch so verblendet sein wie Göring Edgard. Du wirst die Konsequenzen mit deinem Team immer wieder vorgehalten bekommen. Und darüber sitzt jemand, der sich eigentlich in einem Leben eingenistet hat, was er sich niemals leisten könnte, würde es auf Leistung ankommen. Und deshalb ist die große Differenz zwischen der Leistungsgesellschaft und der Wohlfühl- und emotionalen Gesellschaft und auf der anderen Seite zwischen Gutartigkeit und Bösartigkeit. Und ich glaube, hier auch länger zu unterscheiden zwischen rechts und links. Eine Dunja Hayali ist für mich bösartig. Und das bedeutet eben, dass sie sich so verhält, dass Leute ja davon beeinflusst werden. Und sie hat eine gewisse Macht. Und das wird sich auch im Haushalt niederschlagen. Und egal, was man tut, es endet beim Finanziellen. Das heißt, in diese Richtung Sozialstaat weiter auszubauen, hat man jetzt Merz ja natürlich auch eingefangen und er sagt, wir werden hier auf keinen Fall was ändern, dann kann ich nur sagen, dann wird sich auf keinen Fall was ändern. Das heißt, die Verschuldung geht nach oben, der Druck wird immer höher und die Tasse Kaffee wird bei uns auch bald 10 Euro kosten.
3: Tja, klare und nicht allzu schöne Aussicht, aber vollkommen logisch tatsächlich, wenn man sich das überlegt. Und die von dir erwähnte Dunja Hayali, die natürlich ein rein politisches Thema ist, zeigt es ja in dem Ablauf immer exemplarisch. Also diesen Mechanismus, der, wenn man jetzt mal die inhaltliche Bewertung der Frau Hayali komplett weglässt, wie Fakten, die wahrheitsgemäß in Ansätzen reportiert werden von Regimemedien, dann in ihrer Deutung, also in der Einordnung, wie Katrin Göring das dann sagt, von den Regimejournalisten in ihr Gegenteil verdreht werden. Frau Hayali beleidigt das Andenken eines Ermordeten und beschwert sich dann über die Reaktion, die sie darauf bekommt, das sei eine Hasswelle von Rechtsradikalen, die sie dann nötige, sich zurückzuziehen aus den sozialen Medien. Und sofort steht also eine Gruppe von ja, kann man sagen, Medien-SA, Kameraden der Frau Hayali auf, Hasnain Kasim zum Beispiel, und beschwert sich dann öffentlich darüber, dass seine arme und hochgeschätzte Kollegin Dunja Haller, die aufgrund der Mob-Reaktion sich zurückziehen musste. Das kann nicht sein, denn das, was sie sagte, ist vollkommen richtig. Also Wahnsinn.

0: beschriebenen Maßnahmen und Folgen erfüllen bei entsprechender Einzelfallprüfung potenziell den Tatbestand der Körperverletzung, § 223 Strafgesetzbuch folgende, der Freiheitsberaubung, § 239 Strafgesetzbuch oder sogar der fahrlässigen Tötung, § 222 Strafgesetzbuch. Und jetzt habe ich hier eine Übersicht über die relevanten Straftatbestände, um einfach auch mal zu gucken, was war das eigentlich alles. Zum Beispiel Körperverletzung durch medizinische Maßnahmen ohne ausreichende Aufklärung. Das ist jetzt kein Anspruch auf Vollständigkeit. Das ist dann § 223 Strafgesetzbuch und § 630e Bürgerliches Gesetzbuch. Impfung mit mRNA-Impfstoffen ohne vollständige Risikoaufklärung, zum Beispiel über Myokarditis, neurologische Schäden oder eine umfassende Aufklärung der Impflinge über das Ausmaß der Nebenwirkungen, darunter tausende nicht klassifizierte Todesfälle, das unterblieb. Und dies stellt natürlich auch eine massive Verletzung der Aufklärungspflicht nach § 630e BGB dar. Dann die Behörden des PAI, also die Behörden des PAI zum Beispiel, erklärten in mehreren Antwortschreiben an das Gesundheitsministerium, dass die Sicherheit der Impfstoffe nicht abschließend beurteilt werden kann, da systematische Auswertungen unterblieben und die Datenlage unzureichend war. Aber man hat trotzdem gesagt, das Zeug ist sicher. Man wusste es aber gar nicht. Die Öffentlichkeit wurde über diese Unsicherheit natürlich auch nicht informiert, also auch nicht der Impfling. Also man würde ja erwarten, wenn man da irgendwie in so einem Impfzentrum auftaucht, dass der sagt, ja, also tut mir leid, wir haben zwar tausende Todesfälle, aber es ist jetzt wirklich dringend, machen Sie mal, aber Sie sollten wissen, dass wir tausende Todesfälle haben, die wir noch nicht aufgeklärt haben, ja, nicht klassifiziert. Und wir sind jetzt auch irgendwie personell gar nicht gut genug aufgestellt, um das dann auch irgendwann zeitnah mal zu klären. Und die anderen Daten, da können wir Ihnen leider auch nicht sagen, ob das sicher ist, weil wir die Datenlage dazu nicht haben. Dann würde der Impfling gut aufgeklärt sein und könnte ja dann mit voller Aufklärung sozusagen selbstbestimmt auch entscheiden, ich mache das. Das ist aber nicht der Fall gewesen. Trotz Kenntnis einer möglichen Laborherkunft des Virus, da haben wir ja auch noch so ein Thema. Ja, der BND hat ja jetzt geplaudert. Die haben ja irgendwie vor ein paar Wochen gesagt, ey Mensch, da war so ein Thema mit dem Labor. Das hatte doch Herr Wiesendanger, Professor Wiesendanger damals schon gesagt. Und dann haben sich doch Drosten und Wiesendanger vor Gericht gestritten und Drosten hat Recht bekommen, weil Drosten meinte, er käme nicht aus dem Labor. Ja, und nun kommt raus, dass der Bundesnachrichtendienst der Meinung war, doch, das kommt wohl zu 80-95% aus dem Labor. Na gut, wenn man dann diese ganze Virengeschichte so in seiner Vollständigkeit für richtig befindet, dann hätte das möglicherweise Folgen. Da ist nämlich die Frage, hat man das eigentlich Drosten gesagt? Hat man es Wieler gesagt, dem damaligen Chef des RKI? Hat man es der EMA gesagt? Ja, ist ja auch eine Frage. Die EMA ist ja die Zulassungsbehörde für Europa, ne?
1: Arzneimittel.
0: Würdest du der Meinung sein, dass man wissen sollte als EMA, ob das jetzt aus dem Labor kommt und vielleicht irgendwelche Funktionsverstärker da drin sind oder
1: also
0: nicht?
1: Also ich würde sagen, wenn ich so eine Behörde wäre, hätte ich da schon gerne Kenntnis drüber. Ja, ne, also so. Ich würde es ehrlich gesagt so sauer machen, dass ich wahrscheinlich den ganzen Tag Mensch ärger dich nicht spielen müsste.
0: Ah, warte.
1: Du bist dran.
0: Ich bin dran?
1: Ja, du bist dran.
0: Eine 6. Darf ich nochmal raus?
1: Das ist ja unfassbar. Zweimal eine 6. Und wieder eine 2.
0: Oder ich gehe mal hier hin.
1: Okay. Ja. Und ist das auch der Grund? 5. Ist das auch der Grund?
0: Das war einfach zu viel.
1: Nee.
0: Das ist eine 2.
1: 1, 2, 3, 4, 5.
0: Na gut.
1: Das stimmt. Ist das auch der Grund, warum du bei diesem Thema nicht locker lässt?
0: Ja, der Grund, das wird gleich transparent. Wenn ich das hier so vorgelesen habe, dann wird es schon transparent. Aber ich finde es natürlich auch erstaunlich, was man im Laufe der Zeit immer noch für neue interessante Details rausfindet, die eigentlich die Strafbarkeit von verschiedenen Dingen total erhöhen. Und in seinem Gesamtvolumen finde ich es so dramatisch, dass das so vergessen wird, ja, dass die Leute irgendwie denken, ach komm, wir haben es doch geschafft und war irgendwie alles so und jetzt gehen wir mal nach gucken nach vorne, das macht Frau Böx ja gerne, sagt immer, ja, wir müssen ja nach vorne gucken, ne? Also das wollen sie ja immer gerne alle.
1: Wobei, also die Wahrnehmung, wenn du sagst, dass das vergessen wird, halt vergessen von denen, die es entschieden haben, also meine Wahrnehmung ist, dass es unfassbar viele Menschen gibt, die gerne genau wüssten, was da passiert ist. Also ich treffe permanent Menschen, die jetzt plötzlich auch gerne wüssten, was ist da eigentlich schiefgelaufen?
0: Genau, also schiefgelaufen kann man gar nicht sagen, weil wir reden ja jetzt gerade hier über Rechtswidrigkeiten. Das war ja mein Begriff und da

0: ein bisschen Glück gehabt, weil ich das eigentlich als Start auch sonst vorgesehen hätte. Also dadurch, dass der Begriff jetzt gekommen ist, fühle ich mich jetzt auch nochmal genötigt, hier das zu Ende vorzulesen. Hier ruft immer Frau Dr. Meyer Hesselbart an. Die merkt nicht, dass ich gerade im Interview bin, weil sie mich ja nicht sehen kann. Ja, also soweit ist die Technik ja
1: noch. Ich gehe einfach kurz ran.
0: Nein, auf keinen Fall.
1: Stell aber bitte auf laut.
0: Ja.
1: Ich hätte auch noch so ein paar Mannequin hier für die Gelben. Also die könnten wir auch noch mit ins Spiel reinholen, wenn du möchtest.
0: Trotz einer möglichen Laborherkunft des Virus durch den BND wurde diese Information nicht an BioNTech gegeben. Mhm. Die Bundesregierung hielt es nicht für nötig.
1: Weil der Postbote an dem Tag nicht in der Lage war, es der Goldgrube zuzustellen. An der Goldgrube ist, glaube ich, der.
0: Die Begründung können wir lesen, die habe ich Spock zugeschickt. Das ist die Frage mit der Laborherkunft. Wusste Ugur das? Wenn also, du das mal aufrufen
1: magst. Also Frage 2, ja.
0: Genau. Wusste Ugur das? Und da kann ich ja mal.
1: Ach so, nee, dann ist es Frage 3.
0: 3, genau, Entschuldigung, habe ich jetzt auch.
1: Weil ich da auch tatsächlich zu dem BND direkt noch mal eine Frage oder eine Anmerkung
0: hätte. Ja, aber lass uns jetzt erstmal hier das klären. Genau, also da habe ich also die Frage stellen lassen, mir war das irgendwie auch wichtig. Inwieweit, also das ist ganz aktuell, 17. April ist die Antwort gekommen, also wir sind da relativ aktuell. Inwieweit hat die Bundesregierung, insbesondere das Bundesinnenministerium der Verteidigung, ist das überhaupt das Richtige hier?
1: Bundesministerium der Verteidigung.
0: Bundesministerium der Verteidigung oder ihre nachgeordneten Behörden einschließlich des Bundesnachrichtendienstes in Erwägung gezogen oder tatsächlich unternommen, das Unternehmen BioNTech SE im Rahmen der nationalen Sicherheitslage über mögliche Hinweise auf eine Laborherkunft des SARS-CoV-2-Virus zu informieren? Und wenn ja, wann und auf welche Weise erfolgte eine solche Kommunikation? Das war die Frage. Und die Bundesregierung antwortet, beziehungsweise in diesem Fall das Bundesministerium für Gesundheit, auf die Entwicklung von Covid-19-Impfstoffen und die europäischen Zulassungsverfahren hatte die Frage der möglichen Herkunft des Covid-19-Virus nach Kenntnis der Bundesregierung keinen Einfluss. Insoweit bestand kein Austausch mit den Impfstoffherstellern.
1: Deine Interpretation dieser Antwort?
0: Naja, also wer das Wort Kenntnis benutzt, das ist ja ein rechtlich sehr starker Begriff, dann heißt es nicht, wir haben es mal irgendwie gehört im Internet, dass das nicht nötig ist, sondern die haben sich fachberaten. Das heißt, irgendeine umfangreiche Fachberatung muss ja zu dieser Kenntnis geführt haben, dass man Ugo Sahin, der ja jetzt munter und fleißig das Bundesverdienstkreuz angestrebt hat mit seiner neuartigen Therapie, also dieser BioNTech Comirnaty Impftherapie, die hat er ja gemacht, aber ohne das Wissen offensichtlich, dass es sich hier um ein möglicherweise verändertes Virus handelt. Der hat also noch gedacht, das wäre eine Fledermaus, die das irgendwie auf dem Wildmarkt übertragen hat auf den Menschen. Das hat er gedacht. Das heißt also, er ist von einer ganz anderen Herkunft ausgegangen und konnte also gar nicht genau sagen, ob es modifizierte Stränge oder irgendwas da drin gab, was vielleicht mit seiner Impfung gar nicht so richtig getroffen wird. Mhm. Aber die Kenntnis der Bundesregierung, wie man ja hört, sagt, wir dachten, das braucht er nicht. Na gut, das nehmen wir mal so zur Kenntnis und mehr kann man dazu ja nicht sagen. Die Anschlussfrage war natürlich, hat die EMA das gewusst? Ich lese jetzt nicht die ganze Frage vor, aber im Prinzip ist das genauso. Und die Antwort ist, die Aufgaben der Europäischen Arzneimittelagentur EMA und die Zusammenarbeit mit den Mitgliedstaaten sind in der Verordnung EG 726/2004 zur Festlegung von Verfahren der Union für die Genehmigung und Überwachung von Humanarzneimitteln und zur Errichtung einer EMA zu entnehmen. Auf die europäischen Zulassungsverfahren hatte die Frage der möglichen Herkunft des Covid-19-Virus nach Kenntnis mal wieder der Bundesregierung keinen Einfluss. Den haben sie es also auch nicht gesagt.
1: Okay.
0: Finde ich spannend, dass man es dem bei Drosten und Wieler haben sie ja eine andere Antwort gegeben. Da haben sie ja gesagt, wenn wir das jetzt sagen, wäre das möglicherweise staatswohlgefährdend. Und bei BioNTech und EMA war es nicht nötig.
1: Da wird man ja gerne mal Mäuschen spielen, wie so eine Antwort entsteht, oder?
0: Ja.
1: Also wie viele Konferenzen werden da abgehalten?
0: Ich glaube, die würfeln.
1: Ja komm, das ist ja nun...
0: Ich glaube, die würfeln. 1, 2, 3.
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0: Also das, klar, natürlich ist das so ein Thema. Muss man nicht bei einer Eins wieder zurück?
1: Nein, noch nicht. Außer wir legen das so fest.
3: Nee. Minus eins.
1: Muss nicht sein.
3: Minus würfeln wir eigentlich eine geile Idee.
1: Du hast eben gerade noch eine Frage.
3: Ja.
1: Passt die noch?
3: Die passt noch. Also merkt ihr was, diese BND-Nummer, was diese BND-Nummer überhaupt macht mit uns? Diese BND-Nummer, ich hau mal was rein.
0: Ich ahne, was du sagen willst.
3: Naja, also der Bundesnachrichtendienst ist ein Geheimdienst. Der hat gegenüber der Öffentlichkeit genau eine einzige Aufgabe, nämlich nichts preiszugeben. Wenn der BND also irgendwann rauskommt und sagt, naja, es könnte sein und eigentlich haben wir das da schon gewusst oder so, dann ist das eine gezielte Information, die ganz bewusst zu einem bestimmten Zeitpunkt jetzt rausgegeben wird. Und zwar zu dem Zeitpunkt, wo, Herr Lauterbach und Frau Büchs gerne mal im Fernsehen auftreten und das alles aufarbeiten. Und das bedeutet, dass das Narrativ, dass es überhaupt eine Pandemie gab, die es ja gar nicht gab, aufrechterhalten wird. Das ist das, was diese Meldung macht. Und wir unterhalten uns über diese BND-Geschichten. Und ja, der BND, das sagt das jetzt auch. Und es fällt mir halt besonders auch irgendwie eben auf dieser Seite dieser Bubble auf, dass sie, also ich meine, niemand würde normalerweise dem BND vertrauen. Und jetzt plötzlich ist der BND, aber der wusste das jetzt schon vor 5 Jahren. Und jetzt, oder dann ist es klar, dass es eine Pandemie war. Das finde ich seltsam, ne?
0: Also man kann das natürlich so sehen, dass es Leute gibt, die das so denken und damit auch gleichzeitig noch eine Virusthematik bestätigt wird. Genau. Es gibt ja auch in
3: und die Pandemie-Thematik.
0: Es gibt ja auch bei den Leuten eine Frage nach, gibt es ein Virus oder gibt es keins? Ich bin jetzt Datenanalyst zum Glück und muss mir Viren nicht angucken, kann das auch gar nicht. Und wenn mir das jemand zeigen würde, wäre das, als wenn ein Schwein in eine Uhr guckt. Das wird ja auch nichts. Und insofern muss ich das jetzt glauben oder nicht. Und ob ich es glaube oder nicht, es spielt für mich jetzt keine Rolle.
3: Aber du weißt, dass es keine Pandemie gab.
0: Moment, ich arbeite ja nur mit amtlichen Daten. Und wenn ich amtliche Daten zugeworfen bekomme, zum Beispiel wie die Frage mit dem BND, der auf einmal auftaucht, dann ist mir das ja eigentlich egal, ob das jetzt aus dem Zoo kommt oder aus dem Fledermausmarkt oder aus dem Labor. Mir ist das völlig egal. Wir wissen ja, was gelaufen ist danach, aber daraus ergeben sich doch so schöne Fragen. Ja, wenn die so ein Ding da auf den Markt bringen und wir erfahren auf einmal, Drosten hat's nicht gewusst, dann ist doch die Frage, ist er jetzt nur ein Schauspieler gewesen, der da sitzen sollte, damit er so Dinge sagt, die er mit voller Überzeugung sagt? Oder hat er es gewusst und hat gelogen? Ja, also das sind doch eigentlich die interessanten Rückschlüsse, die man da ziehen kann.
1: Das wären ja auch die eigentlichen journalistischen Fragen, die gestellt werden.
0: Ja, aber das finde ich viel interessanter, als sich darüber zu fragen, bringen wir jetzt damit das Virusthema wieder nach oben oder so. Mir ist das völlig egal. Ja,
3: nee, das Virusthema meinte ich. Ich meinte das Pandemie-Thema. Ich meine, du befasst dich seit 3 Jahren damit, dass du feststellst, im Prinzip gab es keine Pandemie. Die Krankenhäuser waren leer, es war nichts los.
0: Genau.
3: Und jetzt wird dadurch, dass der BND herangezogen wird und auch sagt, naja, das Virus, das kam wahrscheinlich aus dem Labor. Das ist einer der Gründe, warum Frau Büchs immer noch da sitzen kann und sagen kann, es war eine Pandemie. Das darauf ich.
0: Aber es ist nur ein Grund. Frau Büchs sitzt auch da, damit sie möglichst viele Falschinformationen für die Zukunft überliefert. Deswegen sitzen da auch nicht Leute wie ich im Fernsehen, weil die offiziellen Medien ja als Datenquelle für die zukünftigen künstlichen Intelligenzen genutzt werden in deren Datenbanken, um die Wahrheit dann herauszugeben und später gar nicht mehr öffentlich zur Verfügung zu stellen. Also man muss sich ja vorstellen, dass so eine Datenbank später nicht mehr sichtbar ist. Also jetzt zum Beispiel von euch wüsste ja auch keiner genau, wie sieht so eine Datenbank von Google aus.
3: Nö.
0: Da kann man zwar auf so einen Link klicken und dann weiß man ja, das ist alles noch da, wo es auch sein soll, aber jetzt bei einer künstlichen Intelligenz verschwindet alles in einer riesigen Datenverarbeitung und in einer Datenbank. Und diese Datenbank ist nur im Open-Source-Bereich vielleicht gut dokumentiert. Woher habt ihr denn das Zeug? Aber jetzt stelle man mal sich vor, diese ganzen digitalen Filme sind verschwunden und die kann man sowieso manipulieren und die ganzen Bücher sind nicht mehr da, weil die Leute keine gekauft haben. Da kann man gleich mal dran erinnern, dass hier auch ein Buch liegt, neu von dir, dein erstes.
1: Ja.
0: Das sollte ja ein Bestseller werden, ne?
1: Ist es. Es ist tatsächlich schon ein Bestseller.
0: Ist schon geworden, ja. Toll. Also da muss ich ganz ehrlich sagen, das freut mich für dich sehr.
1: Danke.
0: Wirklich leben.
1: Aus der Illusion
0: in die Selbstermächtigung. Aus der Illusion in die Selbstermächtigung. Das ist eigentlich sehr spannend. Werde ich nämlich dankbar und dankend entgegen. Letztes Mal habe ich, glaube ich, einen Kugelschreiber mitgenommen. Ne?
1: Ja.
0: Ich kriege immer was hier. Das ist toll.
1: Lass dich mal überraschen, wenn du dann das nächste Mal wieder kommst.
0: Dann kriege ich einen Tesla, ne? Oder zwei. Möchte ich aber nicht haben. Ich habe da ja, naja. Gut, aber um das abzuschließen, natürlich sagen die das jetzt in die Kameras rein und auch Frau Böks und Herr Lauterbach, und da sind unheimlich viele Falschinformationen, die jetzt noch schnell gesagt werden, weil die Menge der Falschinformationen werden der KI zum Fraß vorgeworfen.
1: Aber Falschinformationen sollen doch demnächst verboten werden.
0: Naja, wenn sie aus offizieller Ecke kommen, natürlich nicht. Das ist ja klar, dann sind es ja keine Falschinformationen. Und so wird es dann auch fortgeführt. Also die künstliche Intelligenz ist ja nichts anderes als eine mathematische Vorhersagemaschine.
1: Ja, aber es ist super, dass wir, da bist du ja auch Experte, von daher mega, dass wir diese beiden Themen miteinander verbinden können. Aber jetzt mal für mich als absoluter Technik-Laie, ja, wenn du das sagst, okay, die KI wird gerade mit unglaublich vielen Informationen gefüttert von der Seite Lauterbach, Alena Büchs, Drosten und Co., genau. Wie auch immer so. Aber ist die KI nicht ein fortlaufender Prozess? Also die KI ist doch niemals abgeschlossen. Also das bedeutet doch, dass auch die Informationen, die du reingibst, in der KI landen und die alle anderen, die an der Aufklärung mitarbeiten, da reingeben. Also die KI ist doch kein abgeschlossener Prozess irgendwann. Oder verstehe ich da was falsch?
0: Ja, ich würde sagen, du hast es noch nicht so genau visualisierend bekommen, dass du das dir vorstellen kannst, was, also man kann es sich ja auch schwer vorstellen. Das
1: sind ja Datenverarbeitungsprozesse. Wie so ein Auto fährt und ein Flugzeug fliegt. Also von
0: ja gut, aber ich kann es ja trotzdem mal so grob versuchen. Letztlich ist es schon möglich. Man stelle sich vor, das kennst du auch vielleicht von früher. Deine Mama oder deine Oma hatte mal so ein kleines Gefäß, wo die ganzen Stecknadeln drin waren. Mhm. Und diese Stecknadeln lagen da immer in allen Richtungen ausgerichtet, nach oben, nach unten, überall, die lagen da einfach so drin. Das stell dir mal vor als ein Teil einer Datenbank einer künstlichen Intelligenz. Und die Ausrichtung dieser Stecknadeln ist ja bei jeder Stecknadel unterschiedlich. Jede hat einen anderen Platz im Raum, jede hat einen anderen. Das könnte man jetzt mal im übertragenen Sinne, um es vielleicht zum Mathematischen zu bringen, als Vektor bezeichnen. Vektor ist ja eine Art Pfeil. Mhm. Und deswegen habe ich dieses Stecknadelbeispiel genommen. Und nun ist es so, dass die ganzen Informationen, die man vorher da reingefüttert hat, werden nicht als Text hinterlegt. Also es ist nicht so, dass man jetzt irgendwie sagt, wir haben jetzt hier ganz viele Texte von Frau Büchs hinterlegt oder von der Bundesregierung, sondern wir haben Texte genommen und die werden dann umgewandelt in Zahlen, kann man eigentlich sagen. Und zwar bereichs-, also abschnittsweise. Und diese Zahlen sind im Grunde in diesem Gefäß, wo die Stecknadeln drin sind, die Stecknadeln. Also so könnte man das sagen. Und jetzt kommt von dir, wenn du das jetzt trainieren wolltest oder wenn du jetzt schon auch Endanwender bist, jetzt kommt von dir eine Frage oder ein Statement oder was auch immer. Und das Sprachmodell in dem Fall, also diese künstliche Intelligenz, diese mathematisch-statistische Vorhersagemaschine, die könnte jetzt zum Beispiel von dir den Satz bekommen, der Himmel ist. Und dann ist er entweder blau, rot, gelb oder grün. Und das könnte auch alles in diesem Stecknadelgefäß drin sein, weil ganz viele Leute schon mal irgendwas zum Himmel gesagt haben. Und jetzt findet er aber blau raus, weil die Vorhersage ist die wahrscheinlichste, weil die am häufigsten von anderen genannt wurde, kann er ganz leicht vorhersagen, das muss blau sein. Mhm. Und nur dann, wenn noch nie jemand über blauen Himmel gesprochen hat, wird er etwas anderes sagen oder halluzinieren. Mhm. Das nennt man dann halluzinieren. Also, dass dann irgendwelche Aussagen herauskommen, die du selber nicht nachvollziehen kannst. Ja, das früher hätte man das vielleicht mal Geschwurbel genannt. Das ist das dann auch. Das wäre halt irgendwelcher Unsinn, der dann da rauskommt. Das war jetzt mal ein ganz einfaches Beispiel, um dir vorstellen zu können, wie man es schafft, dass man mit möglichst viel Inhalt, der zueinander passt, in der Lage ist, eine gewisse Beeinflussung letztendlich in die Thematik zu bringen. Würde man jetzt, wie Spock das gerade gesagt hat, alle, oder hast du es gesagt, alle Meinungen da drin, die in dem Zusammenhang aufgekommen sind, passend zum blauen Himmel, würde man die alle da drin versammeln, hätte man tatsächlich ein objektives Bild. Ja, das wäre so. Aber es gibt ja eben welche, die sind bevorzugt. Dazu gehört dann Axel Springer und natürlich irgendwelche öffentlich-rechtlichen Sender, die möglicherweise entweder durch Sprachaufnahmen letztendlich transkribiert, also übersetzt worden sind in Schrift und Wort und dann gefüttert worden sind und umgesetzt worden sind in Vektoren. Und wenn man da so ein volles Kästchen mit Stecknadeln hat, dann hat man ordentlich Inhalt. Und wenn das leer ist, dann wird da auch nur Unsinn zurückkommen. Und je mehr da drin ist, desto wahrscheinlicher ist es, das ist nämlich dann Stochastik, Statistik und Stochastik, desto wahrscheinlicher ist es, dass eine gute Antwort zurückkommt. Und das ist jetzt eigentlich auch der Zeitpunkt, wo es möglich wird. Also genau zu diesem Zeitpunkt haben wir die Rechenkapazitäten zum einen. Wir haben also die schnellen Rechner dazu. Wir haben die Breitbandleitungen. Wir haben die Textmengen, die sich übers Internet von uns allen letztlich gesammelt haben über die letzten Jahrzehnte. Und jetzt ist es möglich, jetzt sind auch die Logiken, die im Hintergrund das Umübertragen, Transformer, also Transformieren, das ist schon wieder dieses Transformieren, die sind auch da und jetzt kann man mit diesen Möglichkeiten eine Wahrscheinlichkeitsrechnung machen und vorhersagen, was wahrscheinlich gemeint ist oder was gefragt wurde. Und dazu wird dann passend etwas sehr Genaues rausgesucht. Daran kann man auch sehen, dass das keine Logik ist, sondern das ist eine Wahrscheinlichkeitsvorhersage. Und wenn man das verstanden hat, dann kann man natürlich auch überlegen, welchen Filter baue ich da ein, damit bestimmte Dinge, bestimmte Informationen aus dieser Menge herausfallen. Aber wenn ich wenig von denen drin habe, reicht das ja auch schon, ne? Wenn ich also wenig Tom Lausen drin habe und viel Frau Büchs, ja, dann kommt eben auch ganz viel Frau Büchs raus, weil es wahrscheinlicher ist, dass das eben das ist, was jetzt als Vorhersage prozentual besser passt. So ein
1: ist das dann auch, also der Grund, warum jetzt auch alternative Medien so kritisiert, bekämpft, was auch immer werden, also damit die nicht größer werden, um am Ende diese KI so zu füllen, dass das in die aus deren Sicht falsche Richtung kippt.
0: Ja. Sie wissen oder sie ahnen es oder sie merken, dass sie es spielen dürfen. Es geht ja jetzt auch ganz absurde Rhetorik durch die Fernseher und Radios und Zeitungen. Man redet ja, also es sind ja wirklich absurdeste Sachen, dass jetzt Krieg auf einmal völlig in Ordnung ist und Frieden gibt's auf dem Friedhof oder irgendwie sowas, hat, glaube ich, hier Herr Merz mal gesagt. So ähnlich, glaube ich, hat er was gesagt. Ne? Und diese Dinge sind natürlich auch in so absurd, aber in weiser Voraussicht, dass in der KI diese Dinge dann auftauchen. Das heißt also, man füttert indirekt natürlich auch zukünftig solche Thesen. Und alles, was so absurd jetzt klingt, darf natürlich auch nicht unterbrochen werden von Leuten, die noch mit Logik und Vernunft an die Sachen rangehen oder mit Werten, die wir mal hatten, nämlich dass Frieden eigentlich das ist, was die Menschen untereinander halten sollten und nicht Krieg, egal unter welchen Voraussetzungen, und dass Verhandlungen das Richtige sind, das wäre jetzt sozusagen anzunehmen, sondern es wird ja alles in eine ganz absurde neue Richtung gelegt.
1: Ja, das ist dieses, es steht alles auf dem Kopf, weil bist du irgendwie gegen Krieg, bist du rechts, wie auch immer, aber verwendest du einen Begriff wie kriegstüchtig, der eigentlich ein Nazi-Jargon ist, dann gehörst du zur richtigen Seite. Also das ist komplett alles verdreht. Das ist komplett Nonsens.
0: Ja, und das kommt natürlich jetzt in die künstlichen Intelligenzen, in die Datenbanken. Und jetzt kommt eigentlich der entscheidende Punkt, genau, Merz, Frieden gibt es auf jedem Friedhof, genau. Also das ist, ich weiß nicht genau, was er damit sagen wollte, aber er hat es gesagt, das hat man ja mehrfach irgendwie ausgestrahlt gesehen.
1: Er hat irgendwie gesagt, Freiheit ist wichtiger.
3: Genau, er sagt, der Frieden ist das Wichtigste, denn Frieden gibt es ja auf jedem Friedhof, Freiheit ist das Wichtigste.
0: Ja. Genau, also damit werden natürlich die Dinge komplett geändert und man kann es in der künstlichen Intelligenz dann irgendwann wiederfinden, eine 5. Mhm. 1, 2, 3, 4, 5, wir müssen ja so mal langsam hier vorankommen. Ne?
1: Muss uns das Angst machen?
0: Nein, gar nicht. Also wir müssen aber darüber reden, was wir unternehmen sollten. Ich bin der festen Überzeugung, jetzt kann man erstmal verstehen, was hier ist. Vielleicht müssen wir mit KI tatsächlich noch einmal so den ersten Einstieg machen, bevor wir hier weitergehen.
1: Ja, gerne. Vielleicht passt das ja gerade.
3: Einfach nochmal.
1: So einige
0: Begriffe, wenn jetzt KI da draufsteht.
1: Ja, so einige Begriffe, die du heute schon genannt hast.
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0: Das ist nicht dein Ernst.
1: Was denn?
0: Künstliche Intelligenz. Hast du da noch andere Sachen drin, ja, außer natürlich. Rechtswidrigkeit und künstliche Intelligenz?
2: Ja, natürlich. Das ist nicht 20 Begriffe doch. Ja, da drin wäre auch noch RKI.
0: Erkan?
2: Ja. RKI.
1: Aber es ist, weißt du, das Ding ist, also ich
0: kann das für alle mal zeigen.
1: Ja, ich freue mich, dass es dich erstaunt. Das ist halt einfach dieses Resonanzprinzip und das ist ja das, wo ich immer versuche zu erklären, wie es funktioniert. Das ist einfach, wenn du mit etwas in Resonanz bist, dann ziehst du halt auch aus dem Topf, wo 20 Lose drin sind, das Richtige.
0: Dann kann ich ja nächstes Jahr einfach nur Luft einziehen. Es gibt ja nichts Aktuelleres als den Atem.
1: Das stimmt.
0: Also kann ich es einziehen und dann ist es da.
2: Interessant ist auch, dass das überhaupt nicht auf deiner Liste steht, was du mir gegeben hast.
1: Doch, doch, das steht oben. Musst du gucken, KI und Recht steht da.
2: Ja, KI und Recht, das ist ja was anderes.
0: Na, ich bin ja gespannt, was
2: das
0: du noch
2: hat sich jetzt hier gerade erst
0: gut, dann darf ich aber dann darf ich ja über künstliche Intelligenz sprechen. Und dann ist das auch genau richtig. Ja, wir müssen vielleicht wirklich mal darüber reden. Ich habe ein bisschen Schwierigkeiten im Internet, gute Beiträge dazu zu finden. Es gibt sie durchaus. Es gibt auch Professoren, die sich damit auseinandersetzen. Aber es ist ja doch ein vielschichtiges Thema. Keiner weiß so ganz genau, A, wie funktioniert das? B, soll ich das selber benutzen? C, muss ich Angst davor haben? Dann kommen jetzt auch noch diese, also es gibt ja Unterschiede, es gibt ja die künstlichen Intelligenzen, die wir jetzt vielleicht das erste Mal überhaupt wahrnehmen, das sind diese sogenannten Sprachmodelle, wovon wir gerade gesprochen haben, also sowas wie zum Beispiel ChatGPT oder andere, Grok oder Gemini oder wie sie alle heißen, da gibt es ja viele verschiedene Firmen, die das hergestellt haben und die im Geheimen in der Regel arbeiten. Also es sei denn, sie haben offenen Programmiercode, dann ist in der Regel auch möglich zu überprüfen, ob das alles transparent und gut ist. Aber bei denen ist es nicht transparent. Die werden mir mit Sicherheit nicht sagen, welche Filter sie eingebaut haben, welche Dinge sie zensieren, welche zum Training benutzt wurden, was sie dem inhaltlich eingeflüstert haben. Also man kann nicht so direkt beeinflussen, man kann nur Informationen nicht geben. Ja, also damit kann man es beeinflussen. Das sind aber Sprachmodelle, die ja im Computer stattfinden oder im Handy oder im Auto mittlerweile ja auch schon und an verschiedenen Stellen. Aber der Punkt, warum wir heute darüber reden müssen und so langsam alle mal anfangen müssen, ist, dass diese Dinger jetzt in die Robotik eingebaut werden, also in Roboter. Und da gibt es ja auch verschiedene. Es gibt ja Roboter, die bewegen sich auf Rädern aufrecht oder auch nicht. Und dann gibt es welche, die bewegen sich wie Tiere, wie Vierbeiner oder Mehrbeiner. Es gibt die typischen Roboter, die man aus, wie heißt dieser Film, nicht Stirb langsam, das war ja wieder ein anderer, der Terminator.
1: Ja,
0: Terminator. Die man kennt, das sind die Zweibeiner. Ja, also Zweibeiner sind ja im Grunde dem Menschen nachempfunden. Und da habe ich jetzt gerade von Professor Bender, heißt da glaube ich, sehr aufmerksam bei Everlast ein sehr schönes Interview gehört. Der hat das sehr ausführlich beschrieben. Und wenn man eben sieht, dass es ja Unterschiede gibt bei diesen Robotern, dann hat man ja auch schon selbst mal ein Video gesehen und hat eine Vorstellung davon, wie es einem gefällt oder nicht gefällt. Und ich persönlich finde die Roboterhunde sehr abstoßend. Das wird wahrscheinlich vielen so gehen. Aber man ist mit diesen Roboterhunden jetzt natürlich so weit gegangen, dass sie nicht nur Bewegungsmöglichkeiten haben, die man sich kaum vorstellen kann, dass die in unwegsamem Gelände in der Lage sind, rauf und runter und sich so zu drehen. Und selbst wenn man sie einmal umgeworfen hat, stehen die wieder von alleine auf, was so ein Mensch eben gar nicht könnte und ein Tier vielleicht in dem Maße auch nicht. Also sie sind schon beweglicher, möglicherweise auch stärker, können Lasten tragen und so weiter. Und die hat man jetzt versehen mit diesen Computersprachmodellen, also mit der Möglichkeit, dass die jetzt auch zusätzliche Funktionalität bekommen, also auch in Bezug auf Bewegungsmuster. Ja, also Bewegungsmuster sind ja zunächst einmal, wie soll ich sagen, die sind ja zu trainieren an solchen Robotern. Die musst du trainieren. Ja, du musst eigentlich jede Bewegung ausprobieren, was passiert, wenn er das macht und so weiter. Und jetzt können die das mittlerweile auf theoretischer Ebene. Das heißt, er kann über die Wahrscheinlichkeitsrechnung dieser Modelle, die ihm jetzt eingepflanzt worden sind, beliebige Bewegungssituationen simulieren und kann dann sehen, was dabei rauskommt. So, und das ist natürlich ein enormer Fortschritt in dieser Robotik, das heißt, dass man Roboter jetzt in die Lage versetzen kann, viel schneller Bewegungen zu lernen. Also ähnlich, wer der aus dem Zeitalter noch kommt, der Rasenmähermann war ja damals auch so ein Film. die sind sehr schnell jetzt im Lernen. Die können also in einem Raum ganz normal, also die sind ja auch im physischen Raum, diese Roboter. Das macht ja auch das, was es so gruselig macht, dass die nicht mehr im Computer sitzen, sondern physisch hier auf einmal so vor der Tür stehen können. Und dann können die Aufgaben übernehmen. Ja, also welche Aufgaben auch immer das sein
1: mögen. Aber das klingt ja jetzt erstmal sehr praktisch. Also so, das gibt ja, das, ja Aufgaben, also putzen und irgendwie hier durchsaugen oder das Büro sauber machen, da hat ja niemand wirklich Lust drauf. Und wenn jetzt hier es an der Tür klopfen würde und da wird so ein Wisch- und Saughund reinkommen oder wie immer man das nennt, würde ich sagen, so hier komm rein und leg los.
0: Genau, du sprichst das Thema Mehrwert an. Auf Mehrwert reagieren wir Menschen immer besonders gut. Alles, was irgendeinen Mehrwert bringt, ist dann irgendwann eine tolle Sache. Und da kann man das Beispiel Google nehmen oder so. Das hat ja nie so richtig einen Mehrwert für jemanden gehabt. Deswegen beschäftigt man sich auch nur, wenn man wirklich dringend was wissen muss, was man jetzt nicht weiß, nimmt man Google und dann hat man da so irgendwie so eine komische Antwort. Aber so einen echten Mehrwert hat man da ja nie gespürt.
1: Ich glaube, Mehrwert so als, ich sag mal, um die Bequemlichkeit zu nähren.
0: Ja,
1: oder zu unterstützen.
0: Nein, ja, weil wir kommen gleich nochmal auf richtigen Mehrwert. Also da kann man ja durchaus viele Sachen jetzt schon im Voraus sehen, welche Mehrwerte da kommen werden. Aber ich wollte darauf hinaus, dass das einmal die tierähnlichen Roboter sein werden in der Zukunft. Da gibt es verschiedene Größen, die dann auch in unwegsamem Gelände, auch im Militär und so weiter. Also das ist ja das, was wir so ein bisschen auch fürchten, dass auf einmal diese Viecher da Unheil anrichten, dass wir überhaupt nicht mehr in der Lage sind, abzuwehren oder zu kontrollieren oder auch Drohnen und so weiter. Das sind ja auch letztendlich KI-gesteuerte Geschichten, die jetzt auch Aufträge dann erfüllen können und so weiter. Also
1: ja,
0: all gut, das
1: ist dann ja, aber das ist wieder die, wie sind sie programmiert? Und also
0: das ist keine Programmierung mehr, sondern das ist ja letztendlich, wenn du eine Sprachmodell da einbaust, dann weiß der, wie er sich bewegen kann. Und das Einzige, was dann da ist, es gibt einen Auftrag, der zu erfüllen ist, und dieser Auftrag wird dann im eigenen Sinne mit Wahrscheinlichkeitsrechnung wahrgenommen. Ja, also beispielsweise, ich mach das mal wieder hier rüber, das fällt mir gerade so ein. Beispielsweise, wenn jemand die Aufgabe hat, hinter einem Polizisten herzulaufen und aufzupassen, dann wird er das tun. Ja, oder wenn jetzt zum Beispiel, jetzt gehen wir mal auf die humanoiden Roboter, das ist das, was mich so ein bisschen berührt. Die humanoiden Roboter sind ja jetzt auch mit diesen Sprachmodellen versehen worden. Nach und nach werden sie das und es wird auch immer mehr werden. Und die Frage ist, es ist ja sehr schwierig, so einen Roboter auszubalancieren. Das ist halt sehr viel aufwendiger, als einen Vierbeiner zu machen. Aber der Roboter, so wie ich das auch bei dem Professor Bender, ich hoffe, ich habe seinen Namen richtig, ich werde den nochmal eben einmal nachsehen, ob ich seinen Namen richtig habe. Es wäre ein bisschen mir unangenehm, weil ich auf das Interview auch gerne mal hinweisen möchte. Bendel heißt er, Professor Dr. Oliver Bendel, humanoide Roboter. Also das lohnt sich wirklich, dieses Interview bei Everlast mal anzusehen, weil das sehr umfangreich ist und er sehr viele interessante Dinge dort besprochen hat. Und ich kann ja nur Auszüge daraus wiedergeben und das, was ich sehe, er arbeitet aktiv mit diesen Geräten und er redet eben auch über diese humanoiden Roboter. Und die Frage ist ja, und da kommen wir jetzt an so eine Stelle, und die hat er teilweise angesprochen. Ich finde, da ist eigentlich der Knackpunkt zu suchen. Wenn wir jetzt zulassen, dass die Hersteller und Firmen alle humanoide Roboter herstellen, die dann nach und nach eine Vermenschlichung erleben und wir möglicherweise dadurch, dass ja auch schon die Silikontechnik oder die Gesichtsformungstechnik, Augentechnik und so weiter schon so weit geschritten ist, dass wir möglicherweise irgendwann am Ende sehr stark auf unsere eigene Würde aufpassen müssen. Das haben wir schon nicht getan bei Corona, muss man ganz stark sagen, denn bei Corona hat die Würde das ist das Interview. Bei Corona hat die Würde stark gelitten und nicht nur die. Das heißt also, der Überfall, also ich bezeichne die künstliche Intelligenz und die damit verbundenen, die Robotik, aber beides eigentlich, betrachte ich als brutalen Angriffskrieg auf den Menschen. Das ist das Vokabular, was jetzt auch für Kriege benutzt wird in der Bundesregierung und ich denke auch weltweit. weltweit wird das benutzt und es findet trotzdem überhaupt gar keine Beachtung. Also niemand kümmert sich darum und sagt, wir brauchen jetzt mal Regularien, die zum Beispiel den Mensch ganz klar an eine Stelle stellen, dass er seine Würde nicht verlieren kann. Und er verliert seine Würde, wenn auf einmal er manipuliert werden kann von einer Maschine, weil er gar nicht bemerkt, dass das eine Maschine ist, also dass das ein Roboter ist. So, wenn beispielsweise mittlerweile auch ich sag mal, versucht wird in, wie nennt man die, Sexpuppen oder sonst irgendwas, KI einzubauen, dann um eben Menschen einem Partner zu ermöglichen, dann kann man sich vorstellen, dass das vielleicht jetzt in den Anfangsschuhen steckt, aber das wird sehr schnell, sehr rasant dazu führen, dass Menschen sich an so etwas binden und nicht wissen, dass es ein Roboter ist und möglicherweise, und jetzt kommt eigentlich der entscheidende Punkt, diese Roboter, und da ist eigentlich das die große Gefahr, dass diese Roboter eben einer Firma gehören grundsätzlich und diese Firma über diese Manipulationsmöglichkeiten, die sie ja haben, in der Lage ist, große Mengen von Menschen zu manipulieren und in ihre Richtung ideologisch, politisch, sonst irgendwie zu drangsalieren. Das ist das, worauf wir achten müssen. Und wir brauchen eben auch eine Einzigartigkeit, die sich darin ausdrückt, dass die diese künstlichen Intelligenzen nicht auf die Idee kommen, eigene Rechte einfordern zu wollen, sondern sie müssen halt immer Maschinen bleiben, die eine Vorhersagemaschine sind. Sie werden immer mathematische Vorhersagemaschinen bleiben.
1: Konkrete Frage dazu, Tom. Wenn du sagst, worauf wir achten müssen, das wird nicht genügend publiziert oder ständig genügend in der Öffentlichkeit.
0: Ja.
1: Das klingt erstmal so passiv und nach einem, ja gut, ich kann ja darauf achten, ich kann darauf achten, was da passiert. Ich habe auch irgendwie bei Corona darauf geachtet, dass plötzlich irgendwie die absurdesten Maßnahmen eingeführt wurden, aber das darauf achten reicht ja nicht. Also das heißt, was kann ich denn jetzt tun, um mich dem, also um meinen Schutzraum als Mensch nicht durch zum Beispiel boshafte Angriffe humanoider Roboter über mich ergehen lassen zu müssen.
0: Ja, so weit musst du ja noch gar nicht gehen. Also humanoide Roboter gibt es jetzt nach und nach zunächst einmal erstmal nur so in großen Lägern. Ja, also wo zum Beispiel bei Amazon oder irgendwelchen.
1: Ja, und da machen sie sicherlich ja auch Sinn.
0: Die schleppen jetzt erstmal Kisten hin und her.
1: Ja, das meine ich.
0: Die werden, also die Menschen ja. Sollen sich so langsam dran gewöhnen, dass diese Arbeitsplätze jetzt so langsam an Roboter vergeben werden. Das mag gut oder schlecht sein, keine Ahnung.
1: Naja, es ist die Frage, ob der Mensch in der Lage ist, für sich dann zu begreifen, dass er möglicherweise ein viel größeres Potenzial hat, als Kisten von A nach B zu schleppen. Das heißt, dass dadurch der Mensch vielleicht auch endlich auf die Idee kommt, sich anzuschauen, wofür er wirklich hier ist. Also der Einzelne, das Individuum. Darin liegt ja auch eine große Chance. Also man kann jetzt sagen, oh Gott, da werden viele Arbeitsplätze gehen verloren, aber auf der anderen Seite liegt darin auch eine große Chance, nämlich zu erkennen, okay, wer hat auch schon vielleicht Lust, 30, 40, für ich habe mal als junger Mann irgendwie während der Schulzeit in einem Hosenlager von Brax, das ist eine Hosenmarke, als so Kommissionierer gearbeitet. Da wurden mir irgendwie morgens dann, als ich anfing, eine Liste in die Hand gedrückt, da standen irgendwie 1000 Positionen an Hosen drauf und meine Aufgabe war es, diese Hosen einzeln auch im Sommer bei 30 Grad draußen dann rauszusuchen und auf so einen Ständer zu hängen, damit sie dann dementsprechend als Lieferung zu Wörl oder in die großen Modehäuser oder genau. Auch immer gehen konnten. Mhm. Da muss ich ganz ehrlich sagen, da habe ich mit Menschen gearbeitet, die mir erzählt haben, sie machen das seit 30, 40 Jahren. Die sahen nicht besonders glücklich aus. Die haben das halt gemacht, weil sie ja in einem System sind, in dem ihnen niemand gesagt hat, dass in ihnen viel mehr steckt. Also von daher nochmal, klar, auf der einen Seite dramatisch, wenn Arbeitsplätze verloren gehen, auf der anderen Seite auch große Chance zu schauen, wer bin ich eigentlich wirklich?
0: Ja, ich wollte jetzt gar nicht so richtig gegeneinander abwägen. Ich wollte einfach nur einen Gedanken und ein Bewusstsein anstoßen, das noch nicht vorhanden zu sein scheint. Das zumindest geht es mir so, dass ich im Umfeld immer erlebe, so ja, nee, KI, Teufelszeugs, damit will ich nicht arbeiten oder ich arbeite schon damit den ganzen Tag. Aber die Frage nach ist es der Zeitpunkt, an dem wir uns darüber Gedanken machen müssen, wie sich das entwickeln wird und was für die Menschen an sich daraus entsteht. Denn wenn man sich das überlegt, dass die Menschen durch den Mehrwert sehr schnell sich so einer Technologie unterwerfen, ohne dass diese Technologie in der Lage ist, einen Verstand zu benutzen, das tut sie ja nicht. Das muss man ganz klar sagen. Es ist eine Ratemaschine. Wenn ich das jetzt mal ganz konkret nochmal ein bisschen übertreiben soll, sie redet einfach nur, was sie sagen kann und was sie ausgeben kann und was sie entscheiden kann. Und wenn solche Maschinen anfangen, auf Vorhersagebasis mit einer gewissen Datenbasis zu entscheiden, dann bist du irgendwann in diesem Entscheidungszirkel drin. Das wirst du zwangsläufig sein oder bist es vielleicht hier und da auch schon.
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2: Und nur für diesen Moment, in dem man jetzt noch die Gelegenheit hat, wo man diesen Übergang noch sehen kann, ist es notwendig, dass man darüber nachdenkt und damit ein allgemeines Bewusstsein eröffnet, möglicherweise Schutzräume zu schaffen. Zum Beispiel, das hattest du ja eben schon angesetzt, wo sich Menschen treffen, die eben gar keine elektronischen Helfer bei sich haben. Ja, ich erinnere da so an die Corona-Zeit, da gab es in der Großen Freiheit hier in Hamburg immer wieder Veranstaltungen zum Beispiel oder auch in verschiedenen anderen Lokalitäten während der Lockdowns. Das waren Schutzräume, weil die Menschen ihre Handys zumindest auf Flugmodus oder ganz ausschalten mussten, denn man hatte gesagt, die Polizei wäre in der Lage zu sehen, ob sich eine Häufung von mobilen Endgeräten an irgendeinem Punkt befindet, und wenn sie das erfahren, dann würden sie dorthin kommen, weil das so ist. Da haben sich dann wohl auch alle oder die meisten daran gehalten, und damit gab es eigentlich auch gar keinen Ärger dann. Und niemand von der Polizei konnte kommen und was sagen. Und das meine ich eben damit, dass diese Schutzräume um die Würde des Menschen und auch die Fähigkeiten des Menschen, die Kreativität und Kunst und all das, was eben damit zusammenhängt, erhalten zu können, muss es eine Abgrenzung zwischen der Maschine, die eben nicht kreativ ist, sondern sie ist eine Vorhersagemaschine. Ich muss das nochmal sagen, sie ist eine statistisch-mathematische Vorhersagemaschine und mehr macht sie nicht. Die weiß das nicht.
3: Also ist dein Appell auch, dass der Mensch sich an diese Technik nicht zu sehr gewöhnt, beziehungsweise sie
2: doch,
3: nicht für selbstverständlich.
2: Aber es ist halt ein Werkzeug. Das bleibt auch ein Werkzeug.
3: Und gut, also ein Bewusstsein dafür zu entwickeln, es ist ein Werkzeug, nicht mehr und nicht weniger.
2: Jetzt weiß ich, was ich vorhin sagen wollte. Sexroboter, genau. Das ist sozusagen das. Das gab es mal in der Sendung, wo die Lausenreinigung, wie heißt er noch? Der Typ, der immer alles sauber macht nach einem Mord oder so, da kommt er doch immer an.
3: Ach ja, der Tatortreiniger.
2: Der Tatortreiniger, ja. Genau. Der hatte auch mal mit so einer Situation im Labor mit einem Sexroboter zu tun. Da gibt's eine Folge, die ist ganz spannend. Die kann man sich auch mal angucken. Also ich appelliere gar nicht so richtig, sondern ich versuche nur ein bisschen Licht und Transparenz reinzubringen in diese Frage, wie es gelingen kann, dass man nicht die Rechte verliert, dass die KI nicht kommen kann und sagen, du darfst mich nicht beleidigen oder du darfst dieses nicht zu mir sagen oder du darfst das nicht zu mir sagen. Wenn wir an dem Punkt sind, ist das natürlich ein großes Problem. Wir haben ja jetzt schon das große Problem, dass man unter Menschen schon bestimmte Sachen nicht mehr sagen darf, aber wenn ich jetzt zu einer Maschine das auch nicht mehr darf, also dann werde ich ja konditioniert bis zum geht nicht mehr.
3: Sprich, wenn ich im Auto anfange zu fluchen und es plötzlich eine Konsequenz hätte, weil mir dann irgendwie ein Strafmandat ins Haus flattert, dann ist das diese Dystopie.
2: Ja, die Menschen würden das wahrscheinlich gar nicht als Dystopie empfinden, weil sie sich gar nicht mehr mit anderen darüber unterhalten können in dem Moment. Deswegen sage ich ja, es muss Schutzräume geben, wo es möglich ist, darüber weiter zu sprechen, ohne dass Maschinen auch nur überhaupt irgendeinen Zugang dazu haben. Das ist auch nur ein Beispiel von vielen. Ich werde mich da jetzt nicht aufspielen als jemand, der alle Lösungen für diese Frage kennt, aber es wird nötig werden und wir müssen darüber alle reden, die kritisch sind heutzutage, denn diejenigen, die nicht kritisch sind, werden es einfach nutzen, und es gibt ja auch gute Gründe, wie du ja gesagt hast, der Mehrwert ist ja gewaltig. Also wir werden einen riesigen Rückfall erleben bei der Anzahl der Ärzte, die jetzt nach und nach in Pension gehen, weil die geburtenstarken Jahrgänge jetzt so langsam einfach mal in Ruhestand gehen. Und dann sind die Ärzte nicht mehr da, machen vielleicht noch ein paar Jahre länger. Die Hausarztpraxen funktionieren auch nicht mehr, so wie man das gerne sich wünscht. Pflegepersonal haben wir schon seit Jahrzehnten gehört, gibt's immer wieder Probleme. Und das könnten ja möglicherweise humanoide Roboter könnten das ja übernehmen. Und es hat auch einen Mehrwert, der ist gewaltig. Und die Leute akzeptieren auch diesen Mehrwert. Also insofern bin ich der Meinung, dass es grundsätzlich nichts zu Verteufelndes ist in dem Sinne. Es müssen einfach Regularien geschaffen werden, die wir ja untereinander auch haben. Es kann ja jetzt nicht sein, dass irgendwas Neues kommt, wir übersehen das und auf einmal hat das eine höhere Rechtsstellung oder die gleiche wie ein Mensch. Es ist kein Mensch.
3: Gut, aber wer soll diese Regularien schaffen? Ich meine, wir sehen ja gerade, wo die Regularien hingehen. Das haben wir ja seit 2020 gesehen. Also wer soll Regularien Regularien aufstellen, wenn es am Ende nicht über den Einzelnen läuft. Also dass der Einzelne eben
2: aus der Illusion in die Selbstermächtigung. Genau. Ja. Da wollte ich kurz drauf hinweisen.
3: Guck mal, das passt doch auch wieder. Ja, du darfst auch jetzt nochmal würfeln.
2: Okay. Vielleicht eine 6? Nee, eine 5 wieder nur. Ja. 1, 2, 3, 4, 5.
3: Ja, guck mal hier.
2: Der zweite, dann darf ich aussehen. Ja nochmal. Ja, natürlich.
3: Noch eine.
2: Na ja, gut.
3: 1, 2, 3, 4, 5, 6. Aber das war jetzt tatsächlich...
2: Wollte ich gerade sagen, er hat 7.
3: Ja, gemacht. Ist ja gut. Ich weiß ja, dass Kameras mitlaufen. Von daher muss ich ja aufpassen hier, ja. So.
2: Nee, ich mache jetzt nicht. Na gut, wir müssen ja irgendwie auch vorwärts kommen. 6.
3: Wer soll das regulieren, Tom? Guck mal, Männer sind einfach nicht multitaskingfähig. Ne? Ich habe es befürchtet, dass es nicht funktioniert, Mensch, ärgere dich nicht zu spielen und gleichzeitig weiter zu sprechen.
2: War es nicht so, dass du jetzt da rein musst?
3: Hast du aufgepasst, war das korrekt? Ich habe es nicht hingeschaut. Spock hat es auch nicht mitbekommen.
4: Wir prüfen das nach.
3: Wir prüfen das nach.
2: Aber hier bist du dran. Also wenn du willst, später oder
3: ja,
2: jetzt.
3: Wir können ja immer mal zwischendurch. Aber nochmal dieses Regulieren. Wer soll es denn regulieren, wenn nicht der Mensch, der einfach selbst wachsam bleibt? Der
2: und
3: Mensch.
2: Eben auch diese Rolle. Es müssen auch Strafgesetze dafür geschaffen werden. Also andersrum, ja. Also der Computer hat keine Würde. Es tut mir leid, der wird auch keine haben. Es müsste auch ein entsprechendes Gesetz aus meiner Sicht her, also solange wir uns untereinander noch an Gesetze halten müssen, sollten da auch Gesetze gelten. Der darf sich auch nicht anschmeicheln.
3: Aber bei der, also ich sag mal jetzt so, ich will es einfach nur gerade ein bisschen verstehen und bin nur etwas verwundert, wenn du sagst, Gesetze müssen her, weil die Richtung, die das gerade annimmt, ja, wir sehen es in allen Bereichen auch, besonders bei der Meinungsfreiheit. Ja, diese Idee auch, Falschbehauptungen sollen plötzlich unter Strafe gestellt werden und so weiter und so fort. Das heißt also, die Gesetzgebung geht ja gerade in eine Richtung, die nicht im Sinne des geschützten Individuums und des geschützten Menschen ist. Also nochmal die Frage, wer soll das machen, wenn nicht die Menschen selbst?
2: Ja, wir sind doch die Menschen.
3: Ja, ja.
2: Deswegen sitzen wir doch hier.
3: Ja, aber das ist dann die Frage, geht Tom Lausen dann in die Politik oder was ist...
2: Kann ich ja noch nicht vorhersagen. Aber ich kann definitiv sagen, dass das Bewusstsein dafür geschaffen werden muss. Und ob ich es dann mache oder jemand anders sich berufen fühlt, spielt ja jetzt heute in dieser Sekunde noch gar keine Rolle. Aber jetzt in dieser Sekunde ist es mein Verlangen und mein Bedürfnis, weil ich immer mehr darüber lese, sehe, damit arbeite, spreche und ein Gefühl dafür bekomme, was da auf uns zukommt, dass es einfach gesagt werden kann und muss. Und ich bin ja heute hier bei dir und ich habe hier eine Reichweite, die das ermöglicht, dass Menschen das sehen. Und ob ich das jetzt gut oder schlecht finde, dass es Gesetze gibt, die sich jetzt gerade in eine andere Richtung wandeln oder diese Gesetze möglicherweise nie entstehen werden, das ist für mich erstmal egal. Es muss ein Bewusstsein her und alles funktioniert übers Bewusstsein. Und das hat natürlich auch mit jedem Einzelnen zu tun. Und ich würde mal sagen, die hier zuschauen und das hier sehen, sind ja Leute, die sich schon früher Gedanken gemacht haben und die auch eine gewisse Begabtheit für Vernunft und Logik haben. Das nehme ich zumindest mal an. Und haben bestimmte Entscheidungen sehr leicht getroffen in der Vergangenheit. Und die letzten 5 Jahre waren, ich finde, sagen, eine hervorragende Vorbereitung auf alles, was noch auf uns zukommen wird. Und wir befinden uns in diesem Übergang zu einer digitalisierten Welt, die auch nicht mehr, aus meiner Sicht, nicht mehr abzuwenden ist. Die haben ja jahrelang, fast jahrzehntelang darauf hingearbeitet. Wenn man sich nicht, man möchte sich mal erinnern an Frau Merkel, die gesagt hat, das waren blühende Landschaften, war ja Herr Kohl, mit der Digitalisierung irgendwie hat auch Frau Merkel da einiges. Neuland und so weiter.
3: Stimmt, danke,
2: ja. Aber es geht ja im Prinzip alles nur um die Digitalisierung. Das ist ja, ich habe mich schon gefragt, damals war ich mal bei der FDP Mitglied und war dann auf so einer Friedrich-Naumanns-Stiftung, ich glaube, das ist die FDP-nahe Stiftung hier in Hamburg, auf so einer Veranstaltung, redeten sie alle über Fortschritt. Das ist aber schon 15 Jahre her, denke ich. Und da habe ich gefragt, warum ist Fortschritt immer Technikverbesserung, warum sollte, das ist doch ein Fortschreiten von dem Menschen selber, also er von sich selbst oder sie von sich selbst. Und das konnten die mir natürlich nicht erklären und das war für mich auch der Moment, wo ich gesagt habe, Fortschritt ist nicht unbedingt jede Technik, die wir anwenden können, ist dann auch Fortschritt. Aber es wird natürlich so sein und danach, nach diesem Konzept leben wir ja. Es gibt zwei Erfolgsmodelle. Einmal der Stärkste ist der, der sich durchsetzt und der, der sich am besten anpassen kann, ist der, der am erfolgreichsten mit ist. Ja, das sind so die beiden Modelle, nach denen ja offensichtlich auch in der Corona-Zeit und schon davor immer wieder agiert wird. Und mit diesen beiden Modellen kann man aus meiner Sicht in der Zukunft nicht mehr rechnen, weil dann die Digitalisierung das nur noch in die Anpassungsfähigkeit drängt. Dann muss man das gar nicht mehr haben. Das soll dann jeder. Und deswegen sage ich, die Digitalisierung ist etwas, was wir in unserem Bewusstsein auf diese Weise bearbeiten können, dass wir Schutzräume schaffen und dass wir uns in diesen Schutzräumen treffen. Ja, also natürlich, wenn wir hier aufnehmen, nehmen wir digital auf, Fotoapparate und so weiter sind ja mittlerweile auch digital. Aber wir hören vielleicht auch nochmal eine gute Schallplatte oder hören ein analoges Musikinstrument, sitzen zusammen und reden über Dinge, die natürlich in der Außenwelt passieren, aber das sind für mich Anfänge, die einfach jedem klar machen, wenn er das jetzt hier hört, okay, ich glaube auch, vielleicht kommt jemand auf noch viel erweiterte und bessere Ideen als ich. Also das, das, warum ich das sage zum Thema künstliche Intelligenz.
3: Ja, und ich finde es schön, dass du es eben auf diese Bewusstseinsebene ziehst. Also, weil das ist das Wichtigste. Also für mich, ich habe 2016, als ich damals meinen Blog 100 Monkeys gegründet habe, da ging es um menschliches Bewusstsein. Da wusste ich für mich selber noch gar nicht, welche Tragweite das hatte. Ich fand einfach nur das Thema spannend. Also ich fand Bewusstsein als Thema spannend. Deswegen habe ich damals damit angefangen. Und ich finde es schön, wenn du sagst, dass es geht im Moment darum, einfach ein Bewusstsein dafür zu schaffen, dass der Einzelne auch in der Lage ist, Schutzräume zu schaffen oder Räume zu schaffen, ja. Begegnungsräume zu schaffen, so wie wir das ja hier auch im kleinen Studio tun, so wie du und ich das tun, wenn wir irgendwie mit unseren Vorträgen unterwegs sind und dort auch ja Menschen in Räumen versammeln, die irgendwie ja meist ein tolles Energielevel haben und wo was Neues entsteht, abseits von diesem künstlichen Wahnsinn.
2: Ich bin sehr dankbar, dass du es nochmal so übersetzt hast. Das ist eigentlich genau das, wo es hin muss. Jeder muss die Möglichkeit haben, in seinem eigenen Kopf das hin und her zu würfeln und dann gucken wir doch mal, was dabei rauskommt. Also damit man könnte sagen, damit könnte es genug sein mit künstlicher Intelligenz. Wir können natürlich noch ganz viele Dystopien hin und her schaukeln oder auch ganz viele Mehrwerte uns erzählen, was man so alles erreichen kann mit künstlicher Intelligenz. Aber ich denke, das kann man sich auch ganz gut im Internet so in irgendwelchen Videos ansehen, was die schon können und was man erwarten darf und so weiter. Aber ich kann nur sagen, es ist nichts Hochintelligentes. Es ist nichts. Und es hat tolle Mehrwerte, aber es ist kein Mensch und es wird nie ein Bewusstsein haben und es wird auch nie in der Lage sein, logisch zu denken. Ja, sie werden sich vielleicht gegenseitig reparieren. Ist vielleicht so, ja. Da stehen dann zwei Roboter und man denkt, was machen die denn da? Und dann repariert einer den anderen. So, das kann ja sein. Das ist ja auch schön. Und damit verbunden werden natürlich auch immer sein Jobverluste, ja, weil diese ganzen Dinge natürlich dann auch zugunsten oder zu Lasten von verschiedenen Berufen ausfallen, ist ja klar.
3: Um nochmal wieder zu Corona und den roten Faden der Sendung auch zurückzukommen, auch nochmal so zusammengefasst, was ich sehr schön finde, ist dieses, dass du letztendlich sagst, und das habe ich jetzt auch so zum ersten Mal gehört und aber auch erst verstanden, dass eben diese Aufklärung von Corona und alles, was damit zusammenhängt, das, was du tust, das, was ganz viele andere tun im alternativen Bereich, dass das eben auch so eine, ich sag mal, so eine Unterdrückung erfährt dadurch, dass es eben nicht in der künstlichen Intelligenz so dominant landen soll. Also dieser Ansatz, das war für mich jetzt auch nochmal wirklich so ein Bewusstseinsbooster heute, dass ich so gedacht habe, okay, da habe ich wieder ein Puzzleteil gefunden, was mir dabei hilft, das Gesamtbild noch besser einordnen zu können. Weil oftmals einfach du da rumstocherst, also ich, und dann höre ich wieder, genau, und denke so, hä, was ist denn das jetzt schon wieder und warum? Ja. Seid ihr jetzt alle nur noch verrückt geworden? Und genau, das klingt jetzt wieder doch sehr auch nach, okay, es gibt einen Plan und der Plan ist eben, möglichst, was das Thema angeht, die Informationen, die offiziellen Informationen dort so einzuspeichern, dass das andere nicht irgendwann als Rechtswidrigkeit oder als geahndet werden kann.
2: Genau. Und das ist auch eigentlich schon bekannt, dass der Mensch so zu formen ist, denn wir gucken uns einfach nur mal die ganzen Gerichte an. Wir sehen, ich bin ja langjähriger Gerichtsbeobachter und ich kann immer nur sagen, wenn ich die Urteile lese, die Abschreibepraxis der Justiz ist gewaltig. Man schreibt nur ab und man hat oft das Gefühl, die haben die Urteile, die sie dann zitieren, nie gelesen oder nur oberflächlich. Ja, aber sie stehen dann halt immer drin. Und das ist natürlich auch, wenn man jetzt mal überlegt, das ist eigentlich bei KI nur um Masse geht, dass offizielle Masse geschaffen wird für eine These oder für eine Aussage oder für irgendein Verhalten oder für irgendeine Norm oder was auch immer, dann können wir natürlich feststellen, dass wenn Massenklagen massenhaft zurückgewiesen werden, dann hast du ja Masse erzeugt. Ja, also wenn ein Anwalt oder eine Anwaltskanzlei permanent immer das Gleiche macht und Klagen verliert und den Gerichten die Chance gibt, einer vom anderen abzuschreiben und man macht das trotzdem, führt das fort, dann verdichtest du die Rechtsprechung. Das weiß eigentlich jeder Jurist schon. Aber das ist nichts anderes als das, was ich über den KI-Prozess beschreibe. Die gehen ja auch nicht mehr nach Vernunft und Logik oft vor, sondern sie gehen immer nur noch nach Masse und nach offiziellen Herkünften. Und wenn wir jetzt mal genau gucken, ist das in der Wissenschaft auch nicht anders. Das heißt also, wenn so und so viele Studien da sind, dann wird das gebündelt und das heißt 97% der Wissenschaftler, jetzt mal dahingestellt, ob das stimmt oder nicht, sagen das und das. Und so wird es ja gemacht. Diese Art der Vereinfachung ist ja keine neue Technologie. Das ist ja etwas, was die künstliche Intelligenz, das kommt der ja entgegen. Und eigentlich werden hier nur die Menschen, die nicht besonders fleißig sind und den Dingen auf den Grund eben niemals gegangen sind oder nicht gehen möchten oder können oder auch nicht fähig sind oder faul sind oder das wird denen nur nachgeahmt, dieses Konzept, ja, weil eine künstliche Intelligenz geht keiner Sache auf den Grund. Das kann sie gar nicht. Und das können, deswegen sage ich, deswegen wird es auch interessant, wenn auf einmal in der Juristerei das angekommen ist oder erstmal in den Verwaltungsbehörden und so weiter und da möglicherweise die Arbeitsplätze abgeschafft werden, weil diese Abschreibepraxis, das kann auch der Roboter, das kann der genauso gut, also kann er sogar besser. Ja, dabei ist er vielleicht noch neutraler. Habe ich natürlich in den Kommentaren gelesen, das habe ich schon mal gesagt, aber der Ermessensspielraum, den ein Richter dann hat, den könne ja so eine KI nicht ausführen. Das weiß ich nicht. Trotzdem bin ich der Meinung, dass ein Ermessensspielraum in unseren Zusammenhängen, die wir gesehen haben, immer zu unseren Lasten ausgenutzt wurde. Ja, also dass zum Beispiel ein Attest, ein unrichtiges Gesundheitszeugnis nach dem Strafgesetzbuch auf einmal schon ein Impfpass ist. Ja, ein Impfpass gibt ja gar keine Gesundheitsaussage. Das war früher ein Erinnerungsdokument, dass man eigentlich gar nicht wusste, wo das liegt.
3: Und da steht nur drin, wann habe ich was wie genommen und bekommen.
2: Und das ist jetzt in der Ermessensfrage der Richter, die sie sich ja irgendwie auferlegen können, das haben sie sich jetzt zu einem Gesundheitszeugnis umgeformt und damit passt es in das Strafgesetzbuch, weil unrichtige Gesundheitszeugnisse zum Gebrauch bei einer Behörde oder Versicherung oder jetzt heute nach 21, da haben sie es extra noch geändert, da ist es nicht mehr Behörde oder Versicherung, da ist es im Rechtsverkehr, also auch in der Kneipe. Ja, das sind dann Straftatbestände. Das haben die einfach mal so nach ihrem Gutdünken und das kann man nicht mehr als Ermessen bezeichnen. Deswegen sage ich also, das Ermessen ist jetzt so Mittel, ne? Aber KI kann es auch nicht

0: Leid überleiten.
1: So. Nee, aber wir kürzen das auch ab. Wir sagen, wer den ersten im Häuschen hat, hat gewonnen. Okay, bist du damit einverstanden?
0: Ja, natürlich.
1: Ja.
0: Natürlich. Das können wir so machen.
2: Greif zu. Na, vielleicht kommt das ja jetzt, das rote Kleid.
0: Genau, jetzt bin ich gerade ein bisschen leer. Und deswegen kommt jetzt Gesundheitsnotstand.
1: Passt also, du kannst auch sagen, du schmeißt es einfach zu Spock rüber und sagst gar nichts mehr dazu.
0: Bergamo. Das würde dazu passen, denn wenn ich das Wort so auseinandernehme, Gesundheitsnotstand, dann möchte ich vielleicht ganz kurz mal erwähnen, dass ich mit einem kleinen Team in Bergamo war. 10 Tage.
1: Wann war das?
0: Jetzt vom 1. bis zum 11. April. Mhm. Und wir sind da runtergefahren mit dem Auto und wir hatten uns zur Aufgabe gemacht, vor Ort nachzuzählen, ob die Statistiken, die amtlichen Statistiken in Italien stimmen. Mhm. Wir haben aufgrund der...
1: Darf ich mal einmal ganz kurz fragen, nur weil ich das sehr spannend finde. Ist das eine Idee, die du dann plötzlich nachts hast und denkst, oh... Ich könnte mal nach Bergamo fahren? Oder also woher kommt diese Inspiration zu sagen, ich fahre mit einem kleinen Team nach Bergamo und checke deren Statistiken?
0: Die Statistik war so unglaubhaft, das ist ja.
1: Entschuldigung, dass ich lachen muss, weil es gar nicht witzig, aber es ist trotzdem irgendwie.
0: Das hat ja Weiterungen, die müssen wir hier auch gleich mal ganz kurz ansprechen. Ich will das mal an Spock schicken.
1: Mach das.
0: Das war so unglaubhaft. Es gibt einen Ausschlag, also wenn man sich das so überlegt, dann gibt es eine Region, die heißt Bergamo. Und diese Region hat etwa 1,1 Millionen Einwohner. Im Übrigen ist es wunderschön da. Ich kann jedem empfehlen, da mal runterzufahren. Es ist ein Traumurlaub, den man da haben wird. Mhm. Man wird wahrscheinlich 3-4 Kilo schwerer wieder nach Hause kommen, weil das Essen leider auch gut ist. Aber das kann man ja zu Hause wieder abtrainieren. Oder man, weil man ja durch die Alpen muss, kann man ja vielleicht auch kurz hinter dem Auto hinterher joggen. Ja, dann ist das ja auch zu Hause wieder weg.
1: Und da gibt's für mich wahrscheinlich ordentlich Arrabbiata, oder Spock? Ich liebe ja Penne Arrabbiata.
2: In Bergamo könnte das eventuell sein, ja? Wobei ich glaube, das ist noch nicht so richtig italienisch
1: da. Und
2: Platz
1: 2 Pizza. Pizza Margherita. Und Caprese.
0: Ja, das ist schon sehr lecker da, muss ich schon sagen. Das kann man nicht anders. Das kann man nicht ablehnen.
1: Wir haben ja auch einen tollen Italiener um die Ecke. Also der macht auch gute Sachen. Aber wahrscheinlich kommt's dann an Bergamo.
0: Mach doch mal den ersten Link bitte auf, Spock. Und ich schmeiß dir nochmal hier den Gesundheitsnotstand rüber.
2: Zack. Den ersten von vorhin, Dittmar.
0: Nee, jetzt kommt der letzte. Ich hab dir ja was geschickt.
2: Ach so.
0: Der letzte und davor der vorletzte, wo ich auf diesem Foto drauf bin. Und wenn du das dann einmal in die Monitore hältst, dann kann ich das kurz erklären.
1: Kannst du mal würfeln, solange ja. Spock das auf dem Monitor hat.
2: Nee, rückwärts.
0: Das war nur ein Scherz.
2: Hat er -1 gewürfelt?
1: Ja, der hat ihn zurückgesetzt.
0: Er hat's gemerkt.
1: Oh, ich darf einen, den muss ich auf jeden Fall nehmen für Notfall, wenn das mit dem nicht klappt.
0: Ja.
1: Okay, wir haben's. Analyst Tom Lausen, nicht nur die Bilder aus Bergamo, die Toten selbst könnten fake sein.
0: Genau, dann roll mal bitte ein bisschen runter. Und die Zahlen, die ich auf, noch weiter, da kommt eine Grafik. Weiter. Stopp. Diese Grafik zeigt pro Woche seit 2011 die Sterbeanzahl in der Region Bergamo pro Woche. Das sind im Durchschnitt 197 Menschen.
1: Die dort sterben.
0: Genau. Bis Anfang 2020.
1: Bei 1,1 Millionen Einwohnern.
0: Ja. Jede Woche 197. Man sieht, dass da leichte Schwankungen drin sind. Das liegt einfach daran, dass im Winter mehr sterben als im Sommer. Müssen wir jetzt nicht diskutieren, warum das so ist. Und dann sieht man diesen wahnsinnigen Ausschlag und in der Mathematik
1: in der
0: ist...
1: Woche 12.
0: In der Woche
1: 16.3.2020.
0: Richtig, genau. Und diese Ausschläge nennen wir Anomalie. So, damit ist es erstmal ein sehr stark anzuzweifelndes Konstrukt. Und damit gibt es mehrere Probleme mit diesem Konstrukt. Erstens, eine Pandemie, die nur 4 Wochen da ist und danach nicht mehr zu sehen ist, trotz 3 Jahren.

0: Maßnahmen und Erpressung, Nötigung und was alles wir erlebt haben, was ich ja schon angefangen habe, kann nicht wahr sein. Denn normalerweise würde ich jetzt erwarten, dass wenn so viele Menschen sterben, dass das entweder alles junge Menschen sind oder alles alte Menschen. Und wenn es ganz alte sind, dann würde ich erwarten, dass danach eine kleine Erholung stattfindet, weil die vorgezogene Todesfälle sind und eine minimale Erholung ist da, aber die rechtfertigt nicht diesen Ausschlag.
1: Also das sieht, wenn ich das jetzt mal übersetzen darf, aus deiner Analyse eher wie so eine Show-Grafik aus.
0: Genau. Und wenn du jetzt nochmal weiter nach unten scrollst, dann kommt noch eine weitere Grafik, die ist jetzt von der Stadt Wien gemacht.
1: Die?
0: Und ja, genau, da ist das quasi ab 2020 zu sehen und dann siehst du so graue Striche und du siehst auch zwei Altersgruppen, einmal über 65 und dann siehst du die grauen Striche, das ist die Obergrenze der erwarteten Sterbefälle und die Untergrenze. Ja, und da wir ja 3 Jahre eine Pandemie hatten, also nicht nur 2020 im März, da hatten wir ja auch keine, aber wir haben so getan, als hätten wir eine, würde ich jetzt erwarten, dass irgendwelche Ausschläge in Bergamo stattfinden. Haben sie aber nicht. Das kann man hier sehen. Und das war der Anlass, wo ich gesagt habe, ich zweifle daran. Und natürlich, wenn man eine Pandemie nur so tut, als wäre sie da, dann kann ich ja überlegen, was machen sie dann? Lassen sie die Leute dann wirklich sterben oder machen sie lieber statistische Tricks? Und ich habe mich für statistische Tricks entschieden. Und ich kann das ja nicht beweisen, weil ich dafür ja die Zahlen anzweifeln muss von der Behörde. Und das kann ich nicht, weil ich gar keine offiziellen Zugänge habe, um das nachzufragen. Also reifte in mir der Gedanke zu sagen, ich möchte gerne nachzählen. Und das kann man nur auf dem Friedhof. Und ich hatte damals, wenn du nochmal weiter runterrollst, dann ist da auch noch der Aktivist Man, und da sind übrigens die Zahlen nach Alter, da kommen wir gleich drauf. Ja. Da unten ist gleich noch der Aktivist Man einmal zu sehen, der hatte, wenn ich das scheinbar nicht, egal. Der hatte in Bergamo im Juni 2020 selber nachgezählt. Aber er hat eben nicht die Zeit gehabt, so gründlich zu zählen. Er war auf dem größten aller Friedhöfe in Bergamo, auf dem Monumentale. Wir haben, nur um mal zu sagen, wie groß der ist, wir haben mit 5 Leuten zusammen 40 Stunden dort verbracht und haben die Gräber gezählt, jedes einzelne.
1: Mit 5 Leuten 40?
0: Boah. Insgesamt 40 Stunden. Also wir haben 5 Manntage komplett auf diesem
1: nur gezählt.
0: Nur gezählt. Du gehst am Grab vorbei, du guckst, da sind ja Familiengräber, du guckst, wann das Sterbedatum ist. Wir haben, da ist er, der Aktivist Man, genau, der hat das auch gemacht, aber der hat halt nur grob geguckt. Und ich will das einfach nur mal sagen, ich finde, die Idee hat er ja damit geliefert, aber er war nicht fähig, 40 Stunden zu zählen. Das geht nicht. Das hat er auch nicht gemacht. Und er hat sich halt versucht, einen Überblick zu schaffen, ob es sein kann oder nicht. Und was er eben aber auch nicht gewusst hat, es gibt ja sehr, sehr viele Friedhöfe in und um Bergamo, die natürlich alle zu zählen wären. Ja, nicht nur den großen. Das heißt also, wir wussten auch, dass wenn wir da hinfahren, dass wir eine bestimmte Anzahl zählen müssen, um eine sichere Stichprobe zu haben. Wir haben am Ende 27 Friedhöfe gezählt, ganz kleine außerhalb von Bergamo. Also in den Bergen haben wir Friedhöfe gezählt. Wir sind teilweise bis auf 1500 Meter hoch und haben dann auf kleinen Friedhöfen auch gezählt. Also kleinen, da sind dann vielleicht, werden im Jahr vielleicht 20, 30 Leute beerdigt und das dann jedes Jahr, das konnte man zuverlässig sehen. Und wir haben von 2017 bis 2025 Strichlisten gemacht, um zu gucken, ob das, was wir zählen, auch übereinstimmt. Und wir haben 17% am Ende aller Gestorbenen gefunden und die Linien, die wir daraus konstruieren, sind identisch mit den Linien, wenn man den ganzen Datensatz hätte. Und es stimmt. Also dieser Ausschlag hat stattgefunden. Und wir können das auch deswegen so genau sagen, weil das nicht, also man hätte jetzt ja noch sagen können, ja, die haben da irgendwelche Gräber dazu geschummelt. Das ist auszuschließen, weil das auf 27 Friedhöfen, also auf 25 von 27 Friedhöfen haben wir dasselbe Bild gesehen. Der Ausschlag auf kleinen Friedhöfen oder großen Friedhöfen, der war immer konsequent zwischen dem 15. und dem 29. März. Mhm. So, wenn man das zusammenrechnet, stellt man fest, diese 6000 mehr Toten in und um Bergamo hat es gegeben. Was wir aber noch zusätzlich gemacht haben, ist, wir haben das Sterbealter von jedem Einzelnen errechnet. Das heißt also, man hat da ja ein Geburtsdatum und ein Sterbedatum und meistens auch die genauen Tage. Und haben dann für jeden Strich, den wir gemacht haben im Jahr 2020, das Sterbealter errechnet. Und es ist hochinteressant, dass gerade in diesen Wochen so viele alte Menschen gestorben sind. Ich wusste gar nicht, dass man so alt werden kann. Also wir haben, also naja schon, aber eben, das hat mich schon sehr gewundert. Wir hatten viele 88, 90, 93, 95, 99, 100, 105, 107.
1: Also ein Alter, wo man schon mal stirbt.
0: Ja. Also wir hatten sehr, sehr, sehr, sehr, sehr viele Alte. Der Durchschnitt, das Durchschnittsalter war höher als sonst, das man also sonst errechnet hat auf diesen Friedhöfen von denjenigen. Das heißt, erst recht hätte man erwarten müssen, dass diese Menschen dann zumindest kurz danach gestorben wären, sodass man hätte weniger Sterbefälle sehen müssen. Das hat man nicht. Und dann haben wir auch mit Ärzten gesprochen. Wir waren im örtlichen Krankenhaus. Wir sind angesprochen worden von Angehörigen, die gerade Grabpflege gemacht haben und wissen wollten, was wir da machen. Und denen haben wir das dann gesagt. Und dann haben die uns natürlich Sachen gesagt, wie zum Beispiel, die haben uns hier wie Hunde sterben lassen oder sie haben uns wie Hunde behandelt. Wieder andere haben gesagt, dass als die Menschen gemerkt haben, dass wenn sie ins Krankenhaus gehen, dass sie sterben, sind sie nicht mehr hingegangen. Und dann hörte das Sterben ganz schnell auf. Ja, das sind natürlich alles so Aussagen, die kommen jetzt so, wenn man dem Volk aufs Maul schaut, so auf, ne, Anführungsstrichen, dann kriegt man solche Aussagen natürlich zu hören. Und da haben wir ziemlich viel gehört. Und wir haben auch mit Ärzten gesprochen. Der Gunter Frank hat da so einige Verbindungen aufgebaut. Wir hatten Übersetzer dabei. Das war sehr spannend. Und jetzt komme ich eigentlich zu unserer Erkenntnis, die jetzt so über die Tage gereift ist. Also wir sind ja nicht gleich damit irgendwie offensiv nach draußen gegangen. Wir haben zwar tausende Gräber gezählt und angesehen. Ja, übrigens, schöne Bräuche in Italien, macht man immer Fotos von den Verstorbenen auf die Grabsteine. Viele sind an der Wand angebracht. Das sind dann so Wandgräber. Da sind dann auch teilweise Familien drin und viele Bodengräber. Es sind immer irgendwie Fotos aus dem Leben, aber nicht irgendwie so gerade zuletzt, sondern aus dem Leben. Tolle Fotos. Und die sind auch dann, wenn da einer 1972 gestorben ist, ist da immer noch ein Foto dran. Das ist toll. Und das ist nur so ein Nebeneffekt. Wir hatten tolles Wetter. Was uns aber jetzt so langsam in den Kopf sickert, so nach und nach, ist, dass die Region Bergamo, wer da schon mal gewesen ist, ja eine sehr bergige Region ist. Also man hat zunächst einmal die große Stadt Bergamo, die hat 120.000 Einwohner etwa. Und dann gibt's viel Region drumherum. Und wir würden jetzt erwarten, dass ein Bergdorf, in dem wir auch dann unsere Airbnb-Behausung hatten, dass ein Bergdorf, wenn es denn eine Pandemie gibt, nicht sofort erfasst wird. Also das ist komisch. Ja, wir haben also auf den Friedhöfen im Bergdorf auch zwischen dem 15. und dem 29. die meisten gefunden, die gestorben sind. Wir wissen natürlich nicht, ob die an Corona gestorben sind oder an irgendwas anderem. Aber sie sind ja dort beerdigt. Und wir fragen uns natürlich, wie kann es sein, dass über 40 Kilometer Entfernung gleichzeitig, und das kann man ja an dieser Spitze sehen, gleichzeitig, ohne dass die 100-Jährige können nicht mal eben nach Bergamo reinfahren. Nee. Wie geht das? Und da sind wir natürlich dann weitergegangen und haben uns die Maßnahmen angesehen. Es gab ja relativ früh, am 23. Februar 2020, gab es ja schon nördlich von Bergamo, gab es ja schon Lockdowns. Das heißt, man wusste, was da auf einen zukommt. Sie hatten 76 positive Fälle und 2 Todesfälle von sehr Hochaltrigen. Das war am 23.2. Mehr hatten sie nicht. Und dann muss man sagen, dann einen Lockdown zu machen, ist sportlich. Das ist schon sehr sportlich. Und jetzt kommt aber der interessantere Teil. Wie konnte es in die Bergdörfer kommen? Und wie konnte es dazu führen, dass diese Spitzen an der Stelle stattfinden? Und wenn wir jetzt auch keine Infektionsepidemiologen sind hier im Raum, so würde ich sagen, muss da irgendein Event stattgefunden haben. Ja, also zum Beispiel, wir hatten ja irgendwie die Heinsberg-Studie, da gab es ja ein Superspreader-Event oder irgendwie Ischgl oder so. Ja gut, da erwartet man jetzt die 80, 90, 100, 105-Jährigen eher nicht.
1: Nicht unbedingt.
0: Nicht unbedingt, sodass wir das erstmal ausgeschlossen haben und auch durch Befragungen natürlich ausschließen konnten. Und wir haben ja auch herausgefunden, dass viele eben auch, also die Gespräche, die wir geführt haben, nicht wussten, dass derjenige das gehabt haben soll. Aber am 8. März, also kurz bevor das Sterben losging, hatte die Region Bergamo ihren eigenen Lockdown. Und das, haben wir uns erzählen lassen, führte dazu, dass die dann auf den Bahnhöfen Schlange gestanden haben und aus der Region flüchten wollten, die Leute. Und natürlich kannst du davon ausgehen, dass da ganz viele Pflegepersonal und sonst was dabei gewesen sein muss. Ja, das sind natürlich jetzt alles nur Hypothesen, die wir auch nur weiterverfolgen können, denn wir wissen es auch noch nicht genau, wir sind der Sache immer noch auf der Spur. Aber diese Leute fehlten den Alten, denn man kann sich vorstellen, dass 90, 95-Jährige sicherlich Hilfe brauchen und dann, wenn dann der Lockdown ist, keine Besuche mehr kriegen dürfen und so weiter, dann haben wir ja das klassische Programm mit Verlust des Lebenswillens und alles, was da eben mit zusammenhängt. Und nur dann oder alternativ, man hat sie tatsächlich alle ins Krankenhaus gebracht und sie haben im Krankenhaus im Grunde entweder ein Medikament gehabt, das nicht in Ordnung war, oder sie haben, das sie vielleicht verteilt und versucht haben oder angewendet haben, wenn jemand nur Husten hatte, oder sie haben es dort im Grunde genommen durch Anwesenheit abbekommen, diese Leute, und sind dann wieder zurück nach Hause geschickt worden. All solche Geschichten haben wir da gehört. Nur eins kann ich dir sagen, mit einer Pandemie hatte das natürlich nichts zu tun, sondern das ist die Panik, die letztendlich dazu geführt hat, dass dieser Schaden entsteht. Die Panik, die du auslöst, wenn du Maßnahmen ergreifst und die Menschen gar nicht wissen, was um sie geschieht. Das ist das größte Problem. So, und nun haben wir so viele Verstorbene und natürlich auch die Aussagen der Leute, die Aussagen der Ärzte, und nun kommt das Militär. Und dann wird es in die Welt getragen. Und jetzt kommt so ein bisschen der Punkt obendrauf, der es ganz ungewöhnlich macht. Den packe ich jetzt auch mal aus. Der Punkt ist, ich hatte letztes Jahr eine Anfrage über einen Abgeordneten an die Bundesregierung geschickt und habe wissen wollen, wie kam es denn zu dieser Risikohochstufung zwischen Schade, Wieler, Holtherm und so weiter. Und dann haben die geantwortet, so wie sie immer antworten, und ein Nebensatz war da, und sie hätten bilaterale Gespräche mit offiziellen Stellen in der Lombardei gehabt. Das haben die im Juli letzten Jahres geantwortet. Mhm. Das war so im Hinterkopf bei mir. Und als ich dann so ein paar Tage wieder zurück war, habe ich mich daran erinnert, dass es diesen Satz gab, habe den rausgekramt und habe gedacht, was haben die denn mit denen in der Lombardei besprochen? Und habe jetzt fragen lassen, die Bundesregierung, was habt ihr denn mit denen besprochen? Und darauf haben wir eine Antwort gekriegt, und Spock hat die Antwort. Das ist, jetzt muss ich aber tatsächlich mal meine Lesebrille aufsetzen, sonst wird's hier nichts. Das ist die erste, glaube ich. Genau, Remdesivir steht da.
1: Ah, ach du große Neune, ich ahne es schon.
2: Moment, Remdesivir.
0: Ja,
2: sag mir der Begriff Remdesivir.
0: Das kommt jetzt.
2: Alter Schwede.
0: Das kommt jetzt.
2: Und ich dachte, es geht aufs Pflegepersonal, was plötzlich fehlte, hinaus. Aber jetzt...
0: Nein, wow. Es ist auch noch nicht gelöst, die Frage. Aber ich will's mal erzählen. Also ich habe gefragt, gab es im Zeitraum Februar bis April 2020, so war das in dieser damaligen Anfrage von denen so im Nebensatz erwähnt, nach Kenntnis der Bundesregierung einen bilateralen Austausch zwischen dem Robert-Koch-Institut, dem RKI und italienischen Stellen zur Covid-19-Lage in der Lombardei. Vergleiche Antwort der Bundesregierung auf meine, ist der gleiche Abgeordnete, derselbe, Frage 167 auf Bundestagsdrucksache so und so. Und wenn ja, welche Inhalte wurden dabei übermittelt? Dann kommt die Antwort. Der Austausch des Robert-Koch-Instituts, bla bla bla, mit italienischen Behörden erfolgte in erster Linie im Rahmen des europäischen Frühwarnsystems, also man rudert so ein bisschen zurück, Early Warning Response System of the European Union, EWRS, und umfasste unter anderem Meldungen zu Fallzahlen und Maßnahmen in Italien. Also das klingt jetzt nicht so, als wenn sie jetzt irgendwie stark dahinterher gewesen wären, zu wissen, warum sterben die denn alle bei euch? Ja, das hätten wir doch erwartet, dass sie das irgendwie mit denen besprechen. Also ich erwarte doch, dass unsere Behörde, wenn irgendwo ein Gesundheitsnotstand ist, deswegen Bergamo, wenn der irgendwie, dann erwarte ich doch, dass unser Seucheninstitut sagt, Leute, erzählt doch mal, was ist denn da bei euch gewesen? Wie kann denn so eine Anomalie kommen? Das sehe ja nicht nur ich.
1: Das ist die erste Frage.
0: Ja. Wäre es. So, jetzt kommt aber der entscheidende Satz. Der zweite Satz ist, eine bilaterale Anfrage zur Bereitstellung von Remdesivir zur Behandlung von Patientinnen und Patienten in Italien erreichte das RKI über den ständigen Arbeitskreis der Kompetenz- und Behandlungszentren Starkop Anfang Februar 2020 Und darüber wurde hinaus in internationalen Gremien wie dem Health Security Committee HSC die aktuelle Situation in Italien präsentiert. Also der wichtigste Satz ist, eine bilaterale Anfrage zur Bereitstellung von Remdesivir zur Behandlung von Patientinnen und Patienten in Italien erreichte das RKI. Also wenn ich das jetzt mal so übersetzen darf, dann steckt da ganz viel drin, ganz viel. Erstens, Italien fragt beim RKI an nach einem Medikament. Eine offizielle Stelle in Italien, möglicherweise aus der Lombardei, fragt offensichtlich nicht ihre eigene Behörde an, sondern fragt beim RKI an. Sie fragt auch nicht bei einer Behörde in Deutschland an, also bei Behörde schon, RKI ist ja eine Behörde. Sie fragt nicht beim Bundesministerium für Gesundheit an, diese Stelle. Nein, sie fragt auf irgendeinem kurzen Dienstweg an, bei der STARCOP. Die STARCOP ist so eine Verteilstelle, Kompetenz- und Behandlungszentren STARCOP. Mhm. Fragt sie an. Und das erreicht dann das RKI. Und sie fragen nach einem Medikament an, das gar nicht zugelassen ist gegen Covid. Und sie fragen Anfang Februar an, wo die WHO noch nicht einen einzigen Fall von Covid in Italien gemessen hat. Mhm. Und jetzt kommt der nächste Knaller. Remdesivir ist ein Medikament, das für Ebola zugelassen ist, aber natürlich nicht für Covid.
1: Steht hier aber jetzt, ich habe es gerade jetzt mal parallel gegoogelt.
0: Jetzt
1: steht hier, dass das zugelassen ist, genau. Zur Behandlung von Covid-19.
0: Im Mai 2020 wurde es zugelassen. Ja. Also Anfang Februar war das mit Sicherheit noch gar nicht dabei. Und jetzt kommt aber das Oberinteressante. Weißt du, wo Remdesivir hergestellt wird? In Bergamo.
1: Das ist krass.
0: Ich find's interessant. Und die Firma heißt Flamma SPA. Das ist die Firma, die hat drei Werke oder drei Stellen in Bergamo, soweit ich das jetzt rausfinden konnte. Gunter Frank hat auch ein bisschen geschaut. Er sagt, na ja, also, ob sie es jetzt wirklich in Eigenverantwortung herstellen, das ist Gilead, das ist der Konzern, der darüber bestimmt, was verkauft, gemacht und sonst was wird. Trotzdem finde ich schon verrückt, dass zu einem Zeitpunkt Anfang Februar, wo noch kein einziger Corona-Fall ist, für Patienten in Italien über inoffizielle Kanäle, und so kann man das ja nur bezeichnen, nicht über das eigene Gesundheitsministerium, beim RKI in der Starkopfstelle nach Medikamenten angefragt wird, die gar nicht zugelassen sind. Und die aber dann in Bergamo ihre Herkunft haben. Nee, oder? Die Verteilung wissen wir nicht. Ah, okay. Also soweit sind wir noch gar nicht.
1: Okay.
0: Wir haben jetzt gefragt, ich habe dann die RKI-Protokolle mir genau angesehen, wusste eigentlich der RKI-Krisenstab davon. Das habe ich dann natürlich gleich analysiert, bin alles durchgegangen und habe dann mit allen Suchbegriffen und KI und alles ausprobiert, um rauszufinden, ob die davon wussten. Nein, die haben von dieser Anfrage von Italien nichts erwähnt. Somit gehe ich davon aus, entweder wussten sie es und sie haben es einfach mal nicht aufgeschrieben. Ja, das gehört ja auch zur zukünftigen Fütterung von KI dazu, dass man bestimmte Wahrheiten einfach gar nicht aufschreibt. Aber das will ich denen ja gar nicht unterstellen, sondern ich gehe ja davon aus, dass die das alles offiziell und richtig aufgeschrieben haben. Und deswegen kann ich sehen, dass in den Protokollen des RKI-Krisenstabes nichts davon steht. Was ich auch wieder sehr merkwürdig finde, weil wenn solch eine Anfrage kommt, dann wollen wir es doch wissen. Ich habe jetzt über den Abgeordneten nachfragen lassen, der hat jetzt auch selber richtig Lust bekommen. Was steht denn eigentlich da drin in diesem Anschreiben von der Lombardei? Das wollen wir doch jetzt mal wissen. Wir wollen doch jetzt wissen, was haben die denn jetzt eigentlich geschrieben? Ja, da kriegen wir dann nächste Woche eine Antwort und warten darauf, dass wir weiter in diesem Nebel rumstochern und weitere interessante Auskünfte kriegen.
1: Aber die Vermutung wäre, dass es dort verteilt wurde.
0: Nein, ich glaube zu lesen zu können, weil man über Remdesivir auch zu dieser frühen, also etwas späteren Zeit gesprochen hat, dass man das nicht hatte. Also das RKI, der Krisenstab, hat jedenfalls so getan, als gäbe es kein Remdesivir zum Verteilen.
1: Aber was hat das dann aus deiner Sicht mit den vielen toten alten Menschen zu tun? Gibt's da schon eine Brücke, die man bauen
0: ja,
1: kann?
0: Ja, also natürlich, ich habe ja vorhin angedeutet, dass es nicht auszuschließen ist, dass sie im Krankenhaus irgendein ein Medikament für den Ernstfall gekriegt haben. Das hat man, glaube ich, auch in Uganda, hat man den Leuten irgendwie Hydroxychloroquin in so einem Superpaket mit nach Hause gegeben. Möglicherweise ist das ja hier auch gemacht worden oder nicht, das wissen wir noch nicht. Und das ist schon ein bisschen komisch und zufällig, dass man Anfang Februar nach so einem Medikament anfragt. Das finde ich schon ein bisschen, das ist ja auch sehr teuer. Das ist also teurer als Hydroxychloroquin. Und insofern ist das zumindest erstmal genauso auffällig wie diese steile Kurve. Kann alles ordnungsgemäß sein, aber wir wollen eben den Text sehen und wir finden es zumindest komisch, dass dann ausgerechnet in der Stadt, wo da angefragt wurde, ja, dass dann dieser große Ausbruch und dieser Ausbruch von Todesfällen ist. Das tut mir leid. Und die haben wir ja nun gezählt, die sind echt. So, und jetzt haben wir ja keine richtige Lösung dafür. Also an Corona sind die meisten jedenfalls nicht gestorben. Sondern das hat eben diese ganzen Begleitgründe und die haben wir ja nun versucht mal so im andeutungsweise aufzuzählen.
1: Wie zum Beispiel die Panik, ja, oder das
0: Ja, der Verlust des Lebenswillens bei alten Leuten ist das Entscheidende. Das Entziehen bei Lockdowns der sozialen Kontakte bringt die Menschen um, das weiß eigentlich auch jeder. Das macht die Menschen natürlich fertig, das ist doch klar. Also das, wenn du einen 100-Jährigen, der ja nun nicht unbedingt die Aussicht hat, immer sicher 110 zu werden, also noch 10 Jahre zu leben, wenn du dem sagst, du kannst, deine Enkel können jetzt nicht mehr kommen, es ist alles ganz gefährlich da draußen und es ist noch Winter, ja, also dann kann ich mir schon vorstellen, dass Menschen da irgendwie...
1: Ja, das ist der berühmte Nocebo-Effekt, ja, so Placebo ist genau. Das positive, Nocebo ist das halt sich krank oder sogar möglicherweise totdenken.
0: Und deswegen finde ich das so spannend, dass auf einmal so eine Information da hochploppt, damit habe ich ja gar nicht gerechnet. Also das ist ja, das Interessante ist ja, wenn man Fragen stellt, dann hat man ja schon eine Vorstellung, was da kommt, aber dass die mir jetzt mit Remdesivir und zu so einem frühen Zeitpunkt, und ich frage mich auch, wieso sie so ein Gespräch aufführen, hätten sie ja vielleicht gar nicht müssen, aber sie mussten das irgendwie so sagen, wenn, das muss man ja auch sehen, wenn ja eigentlich es um die Hochstufung des Risikos ging. Ja, da frage ich mich, wie konnten sie das denn im Juli letzten Jahres in der Antwort zur Risikobewertung, wie konnten sie denn so einen Nebensatz da reinpacken?
1: Ich verstehe immer mehr, ich habe neulich mal irgendwo, ich glaube, das war bei Dominik Kettner oder so auf dem Kanal, da wurdest du als Corona-Detektiv bezeichnet und ich finde, das ist so wirklich dieser Begriff Detektiv, also es ist wirklich ja Detektivarbeit, die du da machst, analytische Detektivarbeit.
0: Gut, ich bin eher wie der Pink Panther, weil der fällt ja auf.
1: Ja.
0: Ja, ich bin ja dadurch, dass ich letztendlich, wenn ich irgendwo hingehe, der ist eigentlich eher so im Hintergrund und aber trotzdem, ich mache ja die meisten Sachen wirklich am Computer und jetzt, das war jetzt auf jeden Fall eine Ausnahme, dass ich nach Bergamo gefahren bin und ich finde, das ist immer eine Reise wert. Man muss ja auch sagen, der Schaden, der ja überall an jeder Ecke entstanden ist, der ist ja auch in Bergamo entstanden. Also die Leute haben das jetzt im Kopf und wenn ich den Leuten sage, Leute, fahrt da mal hin, das ist echt schön. Es gibt fast gar keine schönere Gegend in Europa. Es ist echt toll da. Ist total schön. Dann kann ich, und auch die Fahrt dahin, also selbst mit dem Auto dahin zu fahren, ist total toll.
1: Aber es ist auch krass auf der anderen Seite, wie jetzt dieser Name Bergamo für 2020 steht. Ne? Genau. Also wie auch diese Region. Also das ist ja das Erste, woran wahrscheinlich die meisten Menschen denken, wenn sie dahin fahren. Ja. Also weil das einfach so präsent war.
0: Gut, also ich frage mich natürlich auch noch, in den Krankenhäusern soll ja viel los gewesen sein und es gab da wohl auch gar keine Kooperation oder die Kooperation war so, dass die dann woanders hingeschoben wurden. Ich weiß nicht, was da genau passiert ist. Aber ich finde schon, wenn man sieht, dass man in seinem Krankenhaus so viele Hochaltrige hat, dann muss eigentlich auch jeder Arzt irgendwie denken, was ist denn hier los? Mhm. Ja, da muss man sich doch mal fragen. Und ich finde, und das ist das Entscheidende, weswegen ich hier auch weiter frage, die Lüge, dass nicht, oder die Unterlassung, sagen wir erstmal ohne Lüge, die Unterlassung von Seiten des deutschen Gesundheitsministeriums, ein so wesentliches Ereignis in Bergamo, mit all den Geschichten mit Militärlastern und so weiter, nicht zu hinterfragen, keine tieferen Informationen dazu preiszugeben, ist aus meiner Sicht ein klares Indiz dafür, dass man hier wahrscheinlich ein Programm abgefahren hat. Also das darf natürlich nicht sein, wenn wirklich Menschen gestorben sind. Ja, und das muss natürlich dann auch aufgeklärt werden. Denn damit hat man ja auch die Leute letztendlich verrückt gemacht und verwirrt und gesagt, ja, aber Bilder von Bergamo. Und wenn man diese Grafik sieht, dann wird ja eigentlich jeder sofort merken, da stimmt was nicht, weil danach ist ja nichts mehr. Und deswegen konnte danach auch gar keine Pandemie in dem Sinne mehr sein.
2: Ja, gut, und damals konnte man dann natürlich noch nicht sehen, dass danach nichts mehr ist.
0: Nee, aber man hat es ja dann irgendwann gesehen und die Impfung war ja schon auf dem Vormarsch. Man wusste ja schon, unbedingt wollte man ja diese Impfung notzulassen, also bedingt zulassen. Und dafür brauchst du ja Gründe. Und da habe ich dann durch die Krankenhausdaten in Deutschland, respektive Gesundheitsnotstand, habe ich dann rausgefunden, dass wir einen immer größer werdenden Anteil an Pflegegraden in den Krankenhäusern aufgenommen haben, die dann dort auch gestorben sind. Und auch hier wieder zu dem Zeitpunkt, wo es den Lockdown Light dann Anfang November gab. Das heißt also, die gleichen Mechanismen, die wir in Bergamo gesehen haben, greifen natürlich in dem Moment auch. Die Pflegeheime wollen die Patienten nicht haben, weil sie Angst haben, dass die Patienten bei ihnen andere anstecken. Dann haben sie versucht, die Nicht-Infizierten und die Infizierten zu trennen. Da gab es in Wolfsburg eine große Doku vom WDR. Die haben da, also das ist wirklich beeindruckend gewesen, die haben da Verfügungen von den Gerichten, über 70 Verfügungen erwirkt, dass sie die Leute auf ihren Zimmern einsperren dürfen. Und zwar die Gesunden. Die haben dann, also die haben verfügt und die Gerichte haben das auch verfügt.
1: Wahnsinn.
0: Die haben einfach verfügt, diese alten Menschen, die sich kaum selber helfen können, dürfen nicht aus ihren Zimmern raus. Ihr dürft die einschließen. Und da haben sie in der Doku, haben sie dann einen Pfleger gezeigt, der kann einem nur leid tun, weil der hat gesagt, wir haben es dann einen Tag versucht, aber die haben von innen gegen die Tür geschlagen und man konnte die nicht länger da drin halten. Das geht nicht, gerade demente Menschen, die einen Bewegungsdrang haben, die verstehen ja die Welt nicht mehr. Und das haben sie gemacht. Und wenn man jetzt überlegt, dass diese Maßnahmen gerade zu diesem Zeitpunkt, bevor das große Sterben kam und jetzt im November eben auch Lockdown-Maßnahmen, Besuchsverbote und es ging ja im 1. November, Lockdown Light kennt ja noch jeder. Da war ja alles, das ganze Programm wieder da und das ist also so in den Winter hinein. Also nicht, dass schon aus dem Winter herausläuft, sodass noch Hoffnung kommt, man könne den Frühling noch sehen und so weiter, ist ja für alte Menschen noch viel schlimmer. Das heißt also, da haben die dann erst recht den Lebenswillen verloren und wenn du dann nicht in deiner gewohnten Umgebung zu Hause bist und du hast einen kleinen Infekt, was sie alle dann irgendwie nach und nach kriegen und du wirst dann ins Krankenhaus eingeliefert und im Krankenhaus kommst du auf die Intensivstation, dann ist da immer Licht und es piept immer und du als Dementer kannst das gar nicht verstehen, hast Bewegungsdrang, wirst dann da festgeschnallt und diese ganzen Dinge
1: und haben... Und das ja mit der Begründung, man wolle dich schützen.
0: Naja, in der Intensivstation, wenn du Gerätemedizin an dir dran hast, dann ist es schlecht, wenn du aufstehst mit Bewegungsdrang, dann fixieren die dich einfach. Dafür haben die Gerichte einstweilige Verfügung, also diese Verfügung ausgestellt. Das haben die einfach gemacht. Deswegen sage ich, dass...
1: Na, ich rede eher jetzt auch von den Altenheimen und so, wenn du das berichtest, dass die eingesperrt wurden, also dieses Leid, was da erzeugt wurde. Und also da reicht auch, Mensch, ärger dich nicht mehr, sondern das ist schon, Mensch, werd nicht wütend. Also war das...
0: Naja, man muss es jetzt vielleicht mal ein bisschen, wir sind ja jetzt schon ein paar Jahre weiter, man muss es vielleicht ein bisschen auf die Verhältnismäßigkeitsebene zurückholen. Und die Verhältnismäßigkeitsebene ist festgelegt, auch von der WHO sogar. Also ob wir die WHO mögen oder nicht, ist jetzt erstmal dahingestellt. Aber die WHO hat zwei Methoden, um etwas auszurechnen. Und das kommt mir immer sehr entgegen, weil man damit Verhältnismäßigkeiten sehr leicht erkennen kann. Die Verhältnismäßigkeit ist die verlorenen Lebensjahre. Da gibt es zwei Methoden. Einmal die wirklich verlorenen Lebensjahre, also wenn ein 80-Jähriger stirbt und er hätte vielleicht noch eine Restlebenserwartung von 6,7 Jahren gehabt, dann sind 6,7 Jahre Lebenserwartung verloren, also verlorene Lebensjahre. Wenn ein 20-Jähriger stirbt, der noch 60 Jahre hat, dann sind 60 Lebensjahre verloren. Also ist ganz einfach zu verstehen, so kann man das errechnen. Das heißt also, über den Weg der verlorenen Lebensjahre bewertet man nicht, ob jemand ein besserer oder ein wichtigerer ist, sondern man kann einfach zeigen, dass bestimmte Anzahl an Lebensjahren verloren gegangen sind. So, in Bergamo haben wir es ausgerechnet, über die Sachen, die wir hatten, waren es glaube ich 40.000 verlorene Lebensjahre. Und jetzt haben wir uns natürlich gefragt, was passiert denn eigentlich bei einer Impfung, wenn ich schwere Erkrankung habe? Wenn ich eine Thrombose habe oder wenn ich eine Depression bekomme alleine? Das gibt's ja auch aufgrund der Maßnahmen. Wie errechnet man dann das? Ist das eventuell auch möglich? Und ja, tatsächlich, es gibt ein Gewicht von Disability, also von Behinderung oder Beeinträchtigung, die man zwischen 0 und 1 für ein Lebensjahr berechnet. Ja, 1 ist tot und null ist, du hast nichts. Und alles, was dazwischen ist, kannst du mit dem Jahr multiplizieren. Also wenn du jetzt zum Beispiel eine Depression hast, dann ist das zwischen 0,3 und 0,6 eines Lebensjahres. Also 0,3 oder sagen wir 0,5. Dann hast also du ein halbes Hälfte. Jahr, wenn du ein Jahr Depression hast, in
1: hast,
0: einer,
1: du ein halbes Jahr
0: hast du ein halbes Lebensjahr, verloren. Das du anrechnen kannst als verlorenes Lebensjahr. Genau. Und wenn du eine Depression bis zu einem Ende deines Lebens hast, dann kannst du die 60 Jahre oder wir beide sind ja nicht in der Lage, irgendwie nochmal 60 zu leben, also vielleicht, aber das ist dann 117, wäre es bei mir. Das wäre schon.
1: Bei mir wäre es 114.
0: Ja, das haben wir jetzt auch in Italien nicht gesehen. 107 war der Älteste, der verstorben ist, aber die verlorenen Lebensjahre sind dann bis zum Ende mit diesem Faktor 0,5 schon vorauszurechnen. Das heißt, man kann von jeder Erkrankung, und auch wenn du nur leichte Kopfschmerzen oder Kopfschmerzen am Tag hast, dann kann es ja 0,01 sein. Wenn du die 50 Jahre jeden Tag hast, und das wird auch jeder verstehen, dann hast du auch eine Lebensqualitätseinbuße und das kann man in verlorenen JLD, heißt das, Years Lost Disability. Das heißt, man kann das tatsächlich errechnen. Und das haben wir auch gemacht. Wir haben uns nämlich dann angeguckt, wie ist es zum Beispiel in Deutschland gewesen. In Deutschland war es so, dass wir eine Studie der BARMER haben, zwischen 5 und 24-Jährigen hat sich die Depressionsrate um 30% erhöht, um etwa 100.000 Menschen, 100.000 junge Menschen zwischen 5 und 24. Das hat die BARMER errechnet. Die WHO hat auch so etwas Ähnliches errechnet. Und daraufhin haben wir die Bundesregierung gefragt, die Antwort habe ich vorhin bekommen, ob sie denn irgendwie selbst mal diese verlorenen Lebensjahre errechnet haben, weil sie ja auch Verhältnismäßigkeitsrechnung machen müssen. Sie müssten ja mal, wenn sie jetzt einem Kind eine Maske aufdrücken, ist das ja auch eine Beeinträchtigung, Depression, der Lebensqualität und verlorener Lebensjahre möglicherweise in Ausrechnung. Und dann muss man doch am Ende mal zusammenrechnen, was hier alles passiert ist. Und wir kommen zu Hunderttausenden verlorenen Lebensjahren durch diese ganzen Maßnahmen, durch die Spritzen und durch alles, was da im Zusammenhang steht, die nirgendwo bewertet werden, aber müssten. Dafür gibt's ja die Skala der WHO, dafür ist sie ja da. Die wird natürlich unter den Teppich gehalten, ist ja klar. Niemand möchte rechnen, wie viel Schaden angerichtet worden ist. Und deswegen, um den Kreis mit diesem Gesundheitsnotstand eben auch schließen zu können, habe ich dieses Thesenpapier angefangen. Und in diesem Thesenpapier ist eben auch ganz klar definiert, dass wir es wahrscheinlich mit Straftaten und Grundrechtsübergriffen zu tun haben in einer großen, großen Anzahl, die zum Beispiel die Todesfälle, also fahrlässige Tötung, Todesfälle nach Impfung mit dokumentierter Kausalität, also das stimmt nicht ganz, es ist keine Kausalität, es ist nur eine von der WHO festgelegte Konsistenz, ja, also das Pi rechnet ja nicht mal aus, ob es, die gucken ja gar nicht genau, ob es jetzt so wirklich so ist. Das machen die gar nicht, die sagen, sie sind gar nicht zuständig. Aber von 3.441 Todesfällen, ich habe ja den Todeskoffer, glaube ich, letztes Mal dabei gehabt bei der Sendung Fair Talk.
1: Bei auf Augenhöhe, genau.
0: Sind 127 Fälle konsistent und Tausende sind nicht bearbeitet oder nicht konsistent oder nicht ermittelbar und so weiter. Das sind natürlich aus meiner Sicht sind da Straftaten zu prüfen. Das kann man nicht einfach so laufen lassen. Und Nötigung und Erpressung, zwar Paragraph 240 und 253 Strafgesetzbuch, Durchsetzung medizinischer Maßnahmen, zum Beispiel Impfung, Testung, Maskentragen unter Androhung existenzieller Nachteile, zum Beispiel Berufsverbot, Studienverbot, Besuchsverweigerung, Diskriminierung durch 2G- und 3-Regelung, Teilnahme am öffentlichen Leben nur nach Nachweis medizinischer Eingriffe, Druck auf Eltern zur Impfung von Kindern gegen deren Willen, zum Verweis auf Schulbesuch, Quarantäne und Vereinsmitgliedschaften. Dann die Grundrechtsverletzungen, muss man sich mal auf der Zunge zergehen lassen. Insbesondere Artikel 1, 2, 5, 8, 11, 12 und 13. Sind Grundrechtsverletzungen, und zwar Verletzung der Menschenwürde, Artikel 1, durch Zwangsmaßnahmen in Pflegeheimen, Isolation Sterbender, Maskenzwang für Kinder. Dann Verletzung des Rechts auf körperliche Unversehrtheit, Artikel 2 Absatz 2 durch Impfpflicht, Testzwang und ausbleibende Obduktion trotz Todesfällen, Einschränkung der Versammlungsfreiheit, Artikel 8 durch pauschale Demonstrationsverbote, Verletzung der Berufsfreiheit, Artikel 12 durch einrichtungsbezogene Impfpflicht, Verletzung des Elternrechts, Artikel 6 Absatz 2 Grundgesetz durch staatlichen Druck auf Eltern zur Impfung ihrer Kinder, Einschränkung der Meinungsfreiheit, Artikel 5 durch mediale und institutionelle Diskreditierung von Kritikern. Diese Aspekte sind rechtlich aufzuarbeiten und juristisch zu würdigen. Das kann man nicht in der Sendung mit Frau Büchs mal eben so lala und mit einem freundlichen Lächeln wegschwurbeln. Das geht nicht.
1: Du sprichst jetzt von der Sendung Markus Lanz und Karl Lauterbach.
0: Ja, genau.
1: Und
0: genau. Da, und ich will nur aufzeigen, wie viele Gesetzesverletzungen ohne diese ernsthafte Gesundheitsbedrohung durchgeführt wurden, ohne basierend auf irgendwelchen Beweisen. Sie haben ja alles nur Modellrechnungen gemacht. Sie haben uns erzählt, es wäre so. Ja, und sie haben auch nichts nachgefragt. Sie haben nichts nachgehakt. Die wesentlichen Dinge haben sie uns nicht gesagt und haben schon eine Impfung parat gehabt, als wir noch gedacht haben, es geht hier gerade los. Da war die Impfung schon fertig. Ja, also die erste Zulassung zum Einstich in einen Menschen von Moderna war ja am 16. März 2020. Da wurde gerade die Risikohochstufung gemacht. Da durfte Moderna schon in den ersten Menschen in seiner Phase-1-Studie, Dosierungsstudie rein. Das ist alles und Frau Merkel wusste das und hat das so, ja, und wir müssen da erstmal überhaupt eine Impfung erfinden und die waren schon am Machen. Die waren schon alle fertig, also Moderna war schon im Januar fertig mit ihrer Impfung. So, und die Frage ist ja, wie viel Schaden hat man dadurch eigentlich angerichtet? Also medizinische und gesundheitliche Schäden. Und da komme ich mal drauf. Ich habe mir jetzt die Daten bis Ende 24 aus den Krankenhäusern angesehen. Und wenn du Gesundheitsnotstand redest, dann musstest du mal sehen, was wir da haben. Also wir haben massive Anstiege an Pflegegraden. Und zwar nicht nur bei den alten Menschen, sondern auch bei den unter 60-Jährigen. Ja, und da fragt man sich natürlich, wo kommen denn diese massiven Pflegegradanstiege her? Wir haben starke Zunahmen bei invasiver Diagnostik, zum Beispiel Eingriffe bei Herzmapping. Ja, das ist sozusagen eine sehr unklare Geschichte. Da würde ich den Spock nochmal bitten, die etwas größere über meinem Bild da diese Geschichte zum Herzmapping mal zu öffnen. Und da gleich auf die zweite Grafik zu gehen. Genau, ich habe ein Programm geschrieben, das die Daten durchsucht und dann macht's vorne mein Logo da rein. So, und das, wenn du das mal zeigst, dann siehst du ja, dass hier, da handelt es sich um ablative Maßnahmen bei Herzrhythmusstörungen. Also ich habe jetzt nur mal
1: also nur diesen Bereich erstmal
0: angeschaut. Ich habe mir gesagt, ich habe gesehen, wie viele Kodierungen bei Lungenentzündungen, ja, wie viel da umkodiert wurde. Also man hat im Krankenhaus, also die normale Lungenentzündung, die man früher so kodiert hat, J18.9 oder J18.0 oder .1, das war so der Code für so eine Lungenentzündung, die man haben konnte. Die verschwanden, wurden immer weniger und dafür kam dann die typische Lungenentzündung, die man kodierte, wenn es Covid-19 war. Das war die J12.1, glaube ich, oder 9. Das weiß ich jetzt im Moment nicht aus dem Kopf. Oder 8, J12.8, genau. Das ist die typische. So, die wurde mehr. Das heißt, man kann sich auf die Kodierung nicht verlassen. Aber worauf man sich verlassen kann, das ist das, was die Ärzte gemacht haben und das protokollieren und dokumentieren sie über die Prozedurcodes. Das heißt also alle Prozeduren, die sie machen. Ja, wenn sie bei dir irgendwie den Herzmonitor anschließen, das wird aufgeschrieben. Und dadurch, dass das aufgeschrieben wird, gucke ich natürlich in allererster Linie, was haben die denn mit den Menschen gemacht? Und da ist mir auf jeden Fall gleich aufgefallen, dass die Prozeduren am Herzen jetzt, nachdem die Impfungen begonnen haben, nach 21, wenn man das mal anguckt, dann sieht man in 2019, da ist das Referenzjahr, gab es 53.771 dieser Prozeduren, ablative Maßnahmen bei Herzrhythmusstörungen, Anwendung dreidimensionaler elektroanatomischer Mapping-Verfahren. Das steht auch in meinem Dossier drin, was das ist. 2020 war auch alles noch normal, geringfügig angehoben. 21 stieg das und jetzt steigt das bis auf 79.000. Ja, da kann man natürlich verschiedene Theorien anwenden. Ich habe das schon mit Kardiologen besprochen. Wir sind da noch mittendrin. Aber wenn du mal auf die nächste Seite gehst, dann ist das nicht die einzige Prozedur, die da gestiegen ist, sondern die nächste ist noch mal viel stärker gestiegen. Die kommt von 48 und geht auf 83. Das ist kardiales Mapping linker Vorhof. Man macht das wegen Herzrhythmusstörungen. Da kommen also echte Patienten in die Krankenhäuser, haben Herzrhythmusstörungen, Vorhofflimmern, was wir eben durch die Myokarditiden eben auch wissen und lassen das abchecken, warum habe ich Rhythmusstörung? Da gehen die natürlich hin. Und wir sehen, dass die Anzahl derer, die das machen, immer größer wird. Obwohl die Anzahl der Patienten, die insgesamt ins Krankenhaus gehen, vor allen Dingen die unter 60, immer kleiner wird. Also der Anteil wird immer kleiner.
1: Und das ist jetzt ja nur dieser Herzbereich.
0: Ja.
1: Und also das, was ich immer mehr wahrnehme, ist so nach dem Motto irgendwie, immer mehr Menschen kennen jemanden, der vermutet, dass also die Erkrankung im Zusammenhang mit der Impfung steht, die aufgetaucht ist. Also ich habe gerade auch ein Interview mit einer Ärztin geführt, die mit 36 Jahren Speiseröhrenkrebs bekommen hat und mittlerweile sicher ist, dass es auf die Impfung zurückzuführen ist, da auch bestimmte Tests gemacht hat. Sie kann es nicht hundertprozentig beweisen, aber für sie ist es klar und sie ist nur ein Beispiel von vielen Menschen, die alleine ich, wie gesagt, also zugespielt bekomme oder wo ich diese Informationen bekomme, die sagen, also ich würde mich nicht nochmal impfen lassen. Also dieses,
0: ich gehe noch weiter.
1: Da sind jetzt irgendwie plötzlich Körperschmerzen aufgetaucht, da ist Rheuma aufgetaucht, da ist also die diffusesten Geschichten, die plötzlich auftauchen und immer mehr Bewusstsein dafür, es hängt mit der Impfung zusammen.
0: Nicht nur das Bewusstsein ist da, ich kann es in den Daten sagen und sehen. Ich kann sehen, was stark angestiegen ist und die Art und Weise, wie der Anstieg ist, ist ja auch entscheidend. Ja, es gibt sogar einige Sachen, wo du gerade von Speiseröhrenkrebs sprichst. Es gibt Diagnoseabrechnungscodes, DRGs, Diagnosis Related Groups, nach denen am Ende abgerechnet wird. Also wenn du deine, was du gemacht hast, deine Prozeduren und deine Neben- und Hauptdiagnosen eingetragen hast, dann kriegst du so eine Abrechnungsgruppe raus, für die du dann Geld kriegst. Und eine Abrechnungsgruppe ist die D60B. Die hat einen massiven Anstieg erlebt und das sind bösartige Neubildungen, die da abgerechnet werden im HNO-Bereich. Das würde schon dazu passen. Das sind abgerechnete DRGs. So. Ja. Also ich kann das jetzt nicht im Einzelnen sehen. Ich müsste jetzt untersuchen.
1: Ja, und es hängt auch, also was eben auch so ein starkes Argument dieser Ärztin war, dass sie sagt, also Speiseröhrenkrebs ist so eine Diagnose, die bekommt man mit 80, wenn man irgendwie, keine Ahnung, auch schwer Alkoholmissbrauch betrieben hat im Leben oder immer nur schlecht und fettig und schlimm gegessen hat. Und das ist jetzt nicht so eine Erkrankung, die man eigentlich mit 36
0: diagnostiziert. Ich will ja niemandem Angst machen, aber die Anstiege habe ich schon in 2020 gesehen. So dass ich mich also frage, hat das mit der Impfung zu tun oder hat das mit anderen Teilen der Maßnahmen zu tun, möglicherweise mit den Testungen? Ja, also das ist natürlich auch so ein Thema. Und wenn ich mir das überlege, dann musst du ja auch den gesamten Schaden, der hier überall entsteht, der jetzt auch nach und nach sichtbar wird, wo die Bundesregierung sagt, ja, also hier gibt's aber gar keine Beweise dafür, dass das daher kommt. Gut, das wissen wir alle, dass das Bewusstsein steigt. Aber wir haben ja nicht nur das, sondern wir haben Patientenrückgänge, was ein massives wirtschaftliches Problem ist, was die Krankenhäuser in die Pleite treibt. Wir haben natürlich auch wiederum verteuerte Behandlungen wie solche Mapping-Verfahren, die kosten ja Geld, die mehr sind und gar nicht sein müssten und so weiter.
1: Aber Patientenrückgänge verstehe ich jetzt in dem Zusammenhang nicht, weil das wären ja eigentlich mehr.
0: Nee, die Patienten gehen deutlich zurück. Wir haben seit 5 Jahren Patientenrückgänge. Also wir haben mit 19,2 Millionen Fällen, also nicht Patienten, Fälle sind es deswegen, weil ein Patient kann von einem Krankenhaus von A nach B nochmal umziehen. Das nennt sich dann Verlegung und so im Jahr sind 550 bis 650.000 Verlegungen in Deutschland üblich. Deswegen braucht man eigentlich auch keine Bundeswehrmaschinen, weil 550 bis 650.000 Verlegungen sind sowieso Usus jedes Ja, das gibt Gründe, warum die verlegen. Da sind die auch eingespielt und verlegen einfach in andere Kliniken. Das hat immer Gründe. Ja, dann hat einer irgendwie ein Spezialbett zur Verfügung und da liegt einer drin und sagen sie, da müssen wir den verlegen, dem geht's ganz gut, den verlegen wir in Krankenhaus B. Und dann kommt der, der das Bett braucht, kommt dann da rein. Das sind ganz normale Vorgänge, aber sie haben uns eben so getan, als wäre das was ganz Besonderes, eine Kleeblattverlegung zu machen. Das ist alles, die verlegen auch 30.000 Patienten im Jahr oder Fälle von Intensivstationen Jahr in ein anderes Krankenhaus auf die Intensivstation. Das ist völlig normal. Das ist alles Propaganda, ist alles Show gewesen.
1: Aber nochmal, was ich nicht verstanden habe, ist, wir reden gerade darüber, dass immer mehr Menschen Erkrankungen bekommen, die ungewöhnlich sind und die Patientenzahl geht aber zurück, weil die dann nicht mehr ins Krankenhaus gehen, oder was ist
0: also
1: der Grund dafür?
0: Genau, das ist ja das Kuriose. Normalerweise hätte man immer mehr Patienten. Wir haben aber immer weniger Patienten. Das heißt, wir haben jetzt zum Beispiel bei den 18- bis 59-Jährigen, also der klassischen Erwachsenengruppe, die im arbeitsfähigen Alter ist, hatten wir in Deutschland in 2019 6,7 Millionen Patienten oder Fälle in deutschen Krankenhäusern. Im ganzen Jahr 2019. 2020 waren es nur noch 5,6 Millionen. Dann 5,5, 5,4, 5,3 Millionen. Da sind wir jetzt. Das heißt also, wir haben unter 60-Jährige wahnsinnig viele verloren. Insgesamt sind es 19,2 in 2019 gewesen und jetzt sind es nur noch 16,9. Und man füllt es auf mit ganz vielen Pflegefällen. Die Pflegefälle werden immer mehr.
1: Aber worauf führst du das zurück?
0: Die Pflegefälle werden jetzt...
1: Nein, nicht die Pflegefälle, dass immer weniger Patienten werden.
0: Die haben gemerkt, dass sie kein Vertrauen mehr haben.
1: Okay, das ist der Grund.
0: Ja, da bin ich mir sicher. Also das ist auch, glaube ich, international soweit eine einhellige Meinung, dass das Vertrauen in die Krankenhäuser verloren gegangen ist. Das haben sie nicht zurückgewinnen können. Das ist natürlich ein trauriger Umstand, aber auf der anderen Seite sterben natürlich außerhalb dann mehr. Ne? Also muss man auch mal sagen. Ich kann jetzt nicht sagen, ob es da vielleicht besser wäre, wenn viele Menschen, die große Probleme haben, vielleicht dann doch besser ins Krankenhaus gingen. Aber ich kann feststellen, dass trotz Patientenzahlrückgang mehr solche Sachen kommen. Und wir haben es ja eben gesehen, alleine die mit Beschwerden kommen, wo sie sich nicht mehr zu helfen wissen und wo sie ins Krankenhaus gehen müssen. Ja, also ich meine, das ist eine große rote Lampe und da hören wir ja nichts drüber, dass solche Verfahren angewendet werden. Da recherchiert ja offensichtlich gar keiner und das müsste aber geschehen. Normalerweise ist das die Grundlage für eine Aufarbeitung. Ja, darüber sollte Frau Büchs mal nachdenken, wieso auf einmal in der hast du gestöhnt?
1: Ich habe auch so ein Geräusch wahrgenommen.
0: Komm, ich muss mal würfeln. Bist du dran oder bin ich dran?
1: Ich bin dran, weil ich eine 6 hatte.
2: Das ist ein Automatismus. Immer wenn ich den Namen höre, dann
0: Das muss man emotionsfrei sehen.
1: Das ist schwierig. Ah, das ist ja geil. Guck mal, eins, ihr seid live dabei hier, wie ich zurück in sein Häuschen
0: schicke. Das kannst du gerne versuchen, aber ich würfel jetzt eine 2. Scheiße. Ja, Moment, ich will erstmal meine Figur bewegen.
1: Weißt du, ich meine, das ist ja das Verrückte ist, ich habe 18 Begriffe in dieser Tombola.
0: Ja, dann hole ich es mal raus.
1: Und wenn du zu jedem Begriff 30 Minuten, dann warte mal, 9 Stunden.
0: Ach, du guckst schon immer auf die Uhr?
1: Nein, aber ich, wenn jetzt auch noch das Spiel oben drauf
0: kommt. Oh, Meinungsfreiheit, das finde ich gut.
1: Siehst du, darüber können wir uns doch auch unterhalten, während wir hier, entschärger dich nicht.
0: Hast du jetzt was?
1: 1, 2, 3, 4, 5,
2: Moment, aber das muss, Jens, das muss aber unsere Meinungsfreiheit eigentlich heißen.
1: Mit das Hashtag. Ist ja neuerdings unsere Meinungsfreiheit. Es gibt ja nicht mehr die, sondern unsere.
0: 1. Okay, das muss jetzt aber auch erstmal reichen.
1: Nee, komm. Das geht so nicht.
0: Meinungsfreiheit. Ja.
1: Ja, ich wollte dich auch mal ein bisschen aus der Komfortzone rausholen.
0: Also die Meinungsfreiheit existiert unter Politikern. Denn wenn ich Frau Büchs mir angucke...
1: Die sich also, lass mich raten, immer noch nicht bei dir gemeldet hat.
0: Das nein, hat sie doch nicht.
1: In der letzten Sendung, ich glaube, das war die Episode 33, ein Drittel.
0: Ja,
1: da haben wir übrigens, das müssen wir vielleicht an der Stelle nochmal klarstellen, da haben wir ein bisschen was durcheinander gebracht, weil wir hätten ja erst Folge 1, dann 2,5 und dann 3, aber das ging natürlich nicht, weil die davor war ja Folge 33, so ist dann eine, es ist natürlich an nackte Kanone angelehnt. Also nur nochmal für all diejenigen, die da im Internet geschrieben haben und das...
0: Und die ist so nackt, die Kanone.
1: Haben.
0: Die ist so nackt, das kann man sich gar nicht vorstellen.
1: Und deswegen machen wir heute, würde ich sagen, die Folge 2,5.
0: Ja, ist gut. Also ich bin einverstanden.
1: Ich auch.
0: Ich nehme alles.
2: 2,5 ist super, ja.
1: Ja. Und Alex können wir jetzt gar nicht fragen, aber ich sehe ihn nicken. Also intuitiv sehe ich das. So, Meinungsfreiheit.
0: Ja, also Meinungsfreiheit scheint etwas zu sein, was die Grundlage für ein gutes Miteinander ausmachen könnte. und offensichtlich nicht mehr gewünscht ist, weil Meinung natürlich auch ganz oft mit Wirklichkeit verbunden ist, also mit dem, was Menschen real erlebt haben und dann anderen berichten. Und das reale Erlebnis, dass ein Mensch zu einem anderen gehen musste und sagen musste, ich schließe dich jetzt ein, ja, und das hat die Ethikratschefin im Grunde durchgelassen als Ethikratschefin damals, ist natürlich keine schöne Meinung für sie. Und da sie in ihrer Meinung natürlich auch nicht unbedingt gerne beschädigt werden möchte, denn als Vorsitzende des Ethikrats hat man ja höchste Ansprüche an das, was man selber sagt, ist halt Meinungsfreiheit an der Stelle nicht unbedingt gewünscht. Und das können wir dann übertragen auf alle Politiker, die auch irgendwas sagen und wo ich ganz oft sage, ey, das ist nur eine Meinung, was ihr da habt, ihr habt euch ja gar nicht erkundigt. Ja, also ich meine, Herr Gauck hat ja, der ist ja kein richtiger Politiker, sondern der ist ja ehemaliger Bundespräsident, da ist er ja kein Politiker mehr. Ich glaube, er hat auch kein Mandat im Bundestag oder so. Das will er, glaube ich, auch gar nicht. Herr Gauck hat ja gesagt, Impfgegner sind Bekloppte. Und zwar zu einem Zeitpunkt, wo sein Bundesministerium für Gesundheit gewusst hat, dass das Paul-Ehrlich-Institut gar nicht wusste, dass diese Impfung aus Sicht des Paul-Ehrlich-Instituts gar nicht sicher beurteilt werden, als sicher beurteilt werden können. Ja, da kannst du eben als Politiker, und auch Frau Büchs hat ja gesagt, das ist noch nie so sicher wie irgendwas, das ist ja falsch. Wenn die offiziellste Behörde, die ist, die irgendwas dazu sagen darf, was anderes sagt. Das heißt also, Meinungsfreiheit, ausgesprochen von Leuten, die sich nicht erkundigt haben oder nur einen Auftrag haben, das zu sagen, das wissen wir ja nicht, ob sie oder andere einen Auftrag hatten, das zu sagen, ist aus meiner Sicht ein Problem, wenn eine solche Reichweite dahinter steckt und so viel Falsches berichtet wird. Und leider ist das eigentlich kein gutes Zeichen dafür, dass hier irgendeiner irgendwie fleißig war und eine Ahnung hatte von dem, was da passiert ist. Und das ist dann zum Schaden aller. Natürlich. Ja, also von mir aus kann sie sagen, was sie will, wenn sie zum Kaffeekränzchen geht. Aber mit der Position, in der sie ist, sollte die Meinungsfreiheit viel strenger behandelt werden und nachprüfbarer und beweisbarer. Oder sie sollte sich gar nicht äußern.
1: Das ist ja genau das. Solche Dinge hätten ja vor 10 Jahren auch noch Konsequenzen gehabt. Also Konsequenzen im Sinne von, ja, wenn jemand vor 10 Jahren irgendwie dabei erwischt wurde, dass er ein Buch geschrieben hat und irgendwie eine Doktorarbeit oder sowas nicht richtig korrekt war, dann musste der seinen Posten nehmen und gehen. Seine Sachen packen und gehen.
0: Gut, das hat ja jetzt nicht direkt was mit Meinungsfreiheit zu tun.
1: Nein, aber es ist, weißt du, das Ding ist, und das passiert ja nicht mehr. Das ist ja genau der Punkt.
0: Ja, keiner ist zurückgetreten.
1: Nee, genau.
0: Keiner. Doch, im Ahrtal war doch was, ne? Da ist doch die eine Politikerin da, die irgendwie gesagt hat, ich brauche noch einen Abbinder. Hat auch keiner verstanden. Aber nicht mal Laschet ist irgendwie zurückgetreten, der ja gelacht hat auf den Videoaufnahmen, hat er ja rumgewitzelt mit dieser Dame von BMVG, vom Verteidigungsministerium. Das aus meiner Sicht dürfen sie das natürlich alles tun, was sie tun sollen, aber es muss normalerweise Konsequenzen geben. Aber wir sind ja bei Meinungsfreiheit und ich staune. Ich habe ja all die Dinge jetzt sagen können, weil es keine Meinung ist, sondern weil das offizielle amtliche Daten der Regierung sind. Und in dem Moment, wo ich amtliche Daten der Regierung habe, die korrekter sind als das, was diese ganzen Menschen da im Fernsehen sagen, ist das natürlich ein Problem, über Meinungsfreiheit zu reden, weil ich ja sehen kann, dass die totalen Blödsinn zusammenstammeln. Und totaler Blödsinn ist aus meiner Sicht in den Ämtern nicht zulässig. Natürlich auf der Straße kann mir meine Bäckerin sagen, lass dich impfen, dann sage ich, du, möchtest du was lesen oder akzeptierst du einfach, dass ich nur deine Brötchen will und sonst nichts von dir? Ja, das ist ja okay, die kann ja sagen, was sie will. Aber wenn es offizielles, amtliches Personal ist, hat es gefälligst dazu nichts zu sagen. Das heißt also, die Meinungsfreiheit gilt überall, außer in offiziellen Ämtern. Da muss man es wissen.
1: Und gut, es gibt aber auch noch eine Differenzierung zwischen einer Meinung, die ich habe, und einer Tatsache, zu einer Information.
0: Ja, natürlich darf ein Politiker oder auch Frau Büchs eine eigene Meinung haben.
1: Das meine ich halt.
0: Da habe ich ja gar nichts dagegen, aber dann soll sie das kennzeichnen, dass sie es nicht weiß, sondern dass das nur ihre Auffassung ist von der Sache. Ja, also sie hat ja gesagt, diese Nanolipide, das ist ein ganz tolles Zeugs, das ist irgendwie, das ist ja im Nu weg. Ja, so sinngemäß. Das ist ja keine Meinung. Das hat sie ja nicht gekennzeichnet. Sie ist ja auch noch Medizinerin. Zumindest trägt sie den entsprechenden Titel. Da erwarte ich auch von der Ärztekammer, dass sie die einfrieden. Aber die Ärztekammer reden ja den gleichen Blödsinn. Das muss man ja auch sagen. Ja, die verurteilen ja vor Berufsgerichten Leute, die nicht impfen wollten. Das ist ja totaler Unsinn. Aber das ist ja auch die Rechtswidrigkeit, die wir vorhin hatten und der Gesundheitsnotstand, dass wir Leute haben, die überhaupt nichts mehr nachsehen oder wenn sie es nachgesehen haben, die einfach sich nur unterwürfig verhalten im Sinne von der Anpassungsfähigste ist derjenige, der am besten durchkommt.
1: Und gleichzeitig ist es aber auch wieder ein Appell an alle, die zuschauen, alle, die irgendwie ins Gespräch gehen mit anderen im Bewusstsein oder ins Bewusstsein zu gehen und eben nicht unbewusst zu glauben, nur weil es dort da oder da läuft, ist es richtig, sondern es selbst zu prüfen, eigen und selbstermächtigt zu sein.
0: Auch so wie ich nach Bergamo gefahren bin.
1: Ja, genau, so was auch die Informationen angeht, eben sich da auch diese Mühe zu machen.
0: Mehr kann man nicht wissen, als selber gezählt zu haben. Das ist einfach in dem, was ich tue, ist das die absolute Grundlage. Niemand kann jetzt, das hat keiner gemacht. Ja, da können natürlich sagen, ja, unsere Behörden zählen alle richtig. Und möglicherweise ist es so, dass dadurch, dass wir nur 17% gezählt haben, aber das ist in der Statistik ist das

0: 1, 2, 3, 4, 5. Darf ich da rein?
1: Ja, klar, du hast gewonnen. Wir haben ja gesagt, der Erste, der seinen Mannequin ins Häuschen bringt, hat gewonnen.
0: Dann ziehe ich eine neue Karte.
1: Ja, kannst du. Ich habe auch sonst noch irgendwie als ersten Preis hätte ich ein neues Ethikrad der Marke Alena ohne Straßenzulassung.
0: Strass?
1: Du hast den Gag nicht verstanden.
0: Ein alter neues Schwede. Oh, jetzt habe ich aber ein Problem.
1: Erzähl.
0: Alena Büx.
1: Nein.
0: Doch.
1: Aber das passte zu meinem ersten Preis. Jetzt lies es bitte nochmal.
0: Das ist auch schon schräg hier. Das ist ein bisschen schräg.
1: Nee, das ist nicht schräg. Das ist das Resonanzprinzip.
2: Das ist das Resonanzprinzip.
1: Und das wird übrigens auch in meinem Buch erklärt,
0: Tom. Ein neues Ethikrad der Marke Alena ohne Straßenzulassung. Preis, Trostpreis, ein Abendessen mit Tom. Hey, hast du so ein Ethikrad hier?
1: Nein, noch nicht. Aber das wäre doch eine Erfindung, oder?
0: Ja,
1: das,
0: total.
1: Das Ethikrad.
0: Und dann steht da auch ein Aufkleber drauf, Elon Musk.
2: Ja,
0: durchgestrichen.
2: Den habe ich hier.
0: Den, zeig mal her.
2: Habe ich vorhin an dem Tesla gegenüber gefunden. Ja. Da hat jemand sich die Mühe gemacht und das unter den Scheibenwischer geklemmt.
1: Ja, verrückt. Das ist aber auch das ist Meinungsfreiheit, weißt du, auf der anderen
0: Absolut.
1: Seite muss man auch da sagen,
0: Absolut.
1: So lange,
0: wobei,
1: dass nur irgendwelche
2: ich weiß nicht,
1: sind.
2: Meinungsfreiheit.
0: Ja, es ist ja immer, weißt du, wenn Meinung durch Propaganda zustande kommt, finde ich, das ist halt so grenzwertig, ja, also letztlich ist ja auch KI nur eine Propagandamaschine.
1: Da ist wieder die Frage, wer soll das bewerten, wodurch es zustande kommt, da sind wir ja wieder bei.
0: Das kann ich dir sagen, wenn immer dasselbe rauskommt und du dieselbe Sache sagst, ja, wenn du auch nur den Mund aufmachst und sagst, bist du dir ganz sicher, dass die Impfung sicher ist und da kommt immer das Gleiche, egal mit wem du redest, der das mitgemacht hat, dann ist das Propaganda. Da kannst du sicher sein. Das ist dann Propaganda. Mhm. Weil
2: ja,
0: die nichts
2: aber bei
0: wissen.
2: Karl Lauterbach ist es doch jetzt so, dass er dass das bei ihm nur eine Meinung war und er deswegen ja auch vor Gericht freigesprochen ist.
0: Genau, freigesprochen nicht, aber er hat
2: also das immer noch wieder das mit der Meinungsfreiheit ist doch in Ordnung.
0: Markus
2: also,
0: Heinz hatte gegen ihn, glaube ich, geklagt wegen dieser nebenwirkungsfreien Äußerung auf X, genau. Damals glaube ich sogar noch auf Twitter, als es das noch gab. Da durfte er ja noch mit seiner Meinung was machen, jetzt auch, aber jetzt dürfen eben alle anderen auch wieder. Und damals durfte nur er. Und da hat Markus Heinz ihn angezeigt wegen, ich weiß gar nicht, was das war, aber er hat ihn zur Unterlassung aufgefordert. Und das Gericht hat gesagt, ist doch seine Meinung. Ja, ist nebenwirkungsfrei. Gesundheitsminister ist doch nebenwirkungsfrei.
1: Aber was wollt ihr? Wir haben doch Meinungsfreiheit.
0: Naja, er wusste ja vom Paul-Ehrlich-Institut, dass es natürlich nicht nebenwirkungsfrei ist. Ja, also so geht's nicht.
2: So, aber jetzt lenk nicht ab hier.
0: Alena Büx. Ja, ich glaube, wir haben sie schon durch, ne?
1: Ja, also, das sind ja noch genügend.
0: Da gibt's Leute, die mir sagen, Mensch, und die ist so hübsch und so. Und ja, also ich finde, wenn jemand hübsch ist, dann sagt er auch schöne Sachen und sonst ist er nicht hübsch. Also dann kann auch jemand, der vielleicht nicht so aussieht wie Alena Büx und vielleicht nicht die derzeitigen Idealmaße hat, kann viel hübscher sein als Frau Büx, wenn jemand sie hübsch findet, weil sie einfach tolle Sachen sagt oder weil sie sich toll benimmt oder was auch immer. Digitale ID.
1: Das hatten wir schon, ne? Digitale ID. Obwohl, na nicht wirklich. Das war so KI, digitale ID.
0: Ja, lass
1: das
0: aber aus, ist so negativ.
1: Ja.
0: Ist so, also dann, wenn
2: machen
0: ich da jetzt ausführe.
2: Okay, dann will ich einmal zwischengrätschen. Ja, ich habe ja hier noch eine Sache auch auf dem Zettel, die ich vorbereitet hatte.
0: Ja.
2: Weil wir schon zwei Sendungen hatten und zweimal diese Frage auch gestellt wurde. Nämlich am 20. Juni warst du zum ersten Mal hier letztes Jahr für die Folge 33, am 1. August für die Folge 33 ein Drittel. Und da war doch noch die Geschichte mit diesem geschwärzten Teil. Und jetzt habe ich einfach nur, war es denn nun eigentlich, Herr Holtherm? Du weißt, wovon ich rede, weil wir beiden Sendungen drüber gesprochen haben.
0: Ja, schönes Thema.
2: War es denn nun eigentlich Herr Holtherm?
1: Der also, geschwärzt hat.
2: Weil du hattest ja irgendwie gesagt, die Buchstabenlänge würde Herrn Schade ergeben, glaube ich, ne?
0: Nö, Herr Holtherm.
2: Herr Holtherm.
0: Herr.hr. Holtherm.
2: Und jetzt ist aber doch rausgekommen, dass da irgendwas anderes stand.
0: Ja, Herr Schade.
2: Ne? Herr Schade,
0: ja. Hr. Genau. Schade. Ja, das muss ich wirklich erklären, ja. Das ist natürlich verrückt. Herr Holtherm ist ja Generalstabsarzt gewesen, als er von Herrn Spahn kontaktiert wurde. Der hatte gerade seinen Karrieresprung gemacht und das größte Bundeswehrkrankenhaus in Ulm übernommen. Und nachdem er am 15. Januar das übernommen hat, eine Woche später hat ihn Herr Spahn kontaktieren lassen, ohne dass es irgendeinen Corona-Fall in Deutschland gab, und hat ihn kontaktiert, um schlussendlich eine neue Abteilung Biosecurity aufzumachen. Mit Herrn Holtherm als Militär.

0: Herr Spahn hatte keinen fähigen Mann in seinem Gesundheitsministerium, mit dem er das hätte machen können, offensichtlich, sondern hat es aufs Militär ausgelagert. Dazu muss man sagen, dass Frau Merkel 2017 auf einer Veranstaltung eine besondere Übung gelobt hat, in der sie das Militär hervorgehoben hat, wenn mal eine Pandemie, dann müsse Militär eingesetzt werden. Das ist eine ganz interessante Äußerung, die 2017 bereits erfolgt ist, weil das so gut geklappt hat, weil welche privaten oder zivilen aus dem Gesundheitsministerium wären denn überhaupt in der Lage, so Impfverteilung, Logistik und so, das kann ja am besten die Bundeswehr. Und außerdem sind die Befehlsketten da viel straffer. So, das heißt also, das ist 2017 vorausgegangen. Herr Spahn hat dann, ohne irgendeinen Fall zu haben von Corona, hat er dann einfach mal Herrn Holtherm engagiert. Und der wurde dann Leiter des Krisenstabes, nicht vom RKI, sondern vom Bundesministerium für Gesundheit. Die hatten ja wieder einen eigenen Krisenstab. Wurde der Vorgesetzte des Robert-Koch-Instituts, der Fachvorgesetzte, und wurde der Leiter der deutschen Impfkampagne. Ja, und keiner kennt ihn. Also wen ich frage, Holtherm, nie gehört. Der ist auch nie im Fernsehen gewesen oder sonst wo, aber ich habe Videos von ihm oder ein Video von ihm gefunden, wo er einen Zoom-Call aufgezeichnet hat mit der DEHOGA, wo er über Grundrechtseingriffe gesprochen hat. Das heißt also, er ist jetzt eigentlich gar nicht so ein richtiger Krisenmanager, sondern er hat eigentlich auch Rechtsgespräche geführt. Ja, also dass man Grundrechte dann zurückerteilen könne, wenn denn die Leute geimpft sind, weil das was wert wäre oder getestet oder all dieses ganze Zeugs. Das ist eigentlich nicht seiner Position gemäß, dass er im Verborgenen mit irgendwelchen Berufsverbänden spricht, um bestimmte indirekte Ideen auszutauschen, wie dann der Gaststättenverband sich gegenüber seinen Lokalitäten zu äußern hat. Ja, das geht natürlich nicht. Und wenn man das vorausschickt, dann muss man eben sehen, dass Herr Holtherm eine Position über dem RKI hatte und dadurch, er sitzt da hinten links.
1: Das ist interessant. Das war schon zu Hochzeiten, wo alles ganz schlimm war.
0: Ja.
1: Ich finde, die sitzen ganz schön eng zusammen und auch ohne Maske, oder?
0: Ja, die sitzen sehr eng zusammen und das sind aber die, die unsere Leben gerettet haben, muss man ja auch fairerweise dazu sagen, denn ohne die wären wir jetzt alle tot.
1: Und das ist Herr Holtherm.
0: Und das ist Herr Holtherm, genau. Der sitzt da auch in Uniform. Da sind noch ein paar weitere Militärs, die kann man da auch sehen. Er sitzt in Uniform und arbeitete auch in Uniform im Gesundheitsministerium. Und wir haben nach der Rechtsgrundlage gefragt, an die Bundesregierung. Da haben sie gesagt, ja, Geschäftsordnung und blub, bla, und haben sie nicht so wirklich nett beantwortet, weil sie das irgendwie nicht so richtig rausrücken möchten. So hat man den Eindruck. Und nun ist es aber so, dass er in den RKI-Protokollen schon ein paar Mal steht. Und das erste Mal aber schon sehr früh, Anfang März. Und da muss er informiert werden über diese Modellierung, die das RKI tollerweise gemacht hat, wo 400.000 oder 300.000 Todesfälle im schlimmsten Fall rauskommen und im besten Fall 200.000. Ja, in kurzer Zeit, also erste Welle. Ja, wo wir dann eigentlich davon gar nichts gesehen haben. Das haben die ja modelliert. Und das sollte Herr Holtherm im Grunde freigeben. Er sollte das sehen. Daraus kann man schon mal entnehmen, dass er jemand ist, der so eine Art Hand drauf hat, wann wird was veröffentlicht. Und nun kam es ja zu dieser Risikobewertung, die Herr Schade und Herr Wieler besprochen hatten am 15. Sonntag, 15. März 2020. Obwohl die Regeln sind, dass sie das eigentlich mit dem Krisenstab besprechen müssen, ob da jetzt eine Hochstufung ansteht oder nicht, haben sie es alleine entschieden, also gar kein Peer-Review. Also aus wissenschaftlicher Sicht ist das jetzt erstmal schwach, glatte 6 Sätzen, es muss ja überprüft werden. Und es heißt sogar in der Bundesregierungsantwort, dass sie das nur verkündet haben am 16. innerhalb des Krisenstabes. Und diese Verkündung lautete, am Wochenende wurde eine neue Risikobewertung für Coronavirus in Anführungszeichen vorbereitet. Es soll gewartet werden, bis geschwärzt ein Signal für die Veröffentlichung gibt. Herr Schade saß aber in dieser Veranstaltung als Leiter des RKI Corona-Krisenstabes und hat das selbst verkündet. Also er wird ja nicht sich selbst, bis er ein Signal gibt, da reinschreiben. Und jetzt wird's ein bisschen spooky. Das muss man ja mal ganz klar so sagen. Denn jetzt ist was passiert. Das war ja geschwärzt. Und ich hatte dann eine Einladung, weil uns hat das ja irgendwie alle gewurmt. Wer ist es denn jetzt? Das ist ja geschwärzt. Und klar, da fielen ja jetzt erstmal Wieler und Schade aus. Und jetzt hat Aya Velasquez, genau, Operation RKI, das will ich mal ganz kurz äußern, hat sich dazu geäußert, wie es zu dieser Veröffentlichung der ungeschwärzten Protokolle kam. Dazu hat sie sich geäußert. Und mir war das nicht so klar, wie es wirklich gewesen ist. Und ich lese das mal vor. Wer daran zweifelte, war Wissenschaftslager, Verschwörer, Sozialschädling, Gefährder. Mit der Veröffentlichung des ersten Datensatzes der RKI-Protokolle im März 24, also das, was Paul Schreier rausgeklagt hatte, wurde diese Gewissheit erstmals nachhaltig erschüttert. Eine große Medienwelle folgte auf das Ereignis. Es wurde, also das ist ein Newsletter von Aya Velasquez vom 5. April, also relativ aktuell geschrieben, den ich erhalten habe, auf die damals meist diskutierte Textstelle in diesen RKI-Protokollen, die ja geschwärzt waren, war die Hochstufung der Risikobewertung des Coronavirus am 16. März 2020. Also man brauchte die, um den Lockdown machen zu wollen oder zu können. Man fühlte sich sicher, wenn man das hatte, dann kann man diese Genehmigung einfach sich nehmen. Am Wochenende ist der Textteil, wurde eine neue Risikobewertung vorbereitet. Es soll diese Woche hochskaliert werden. Die Risikobewertung wird veröffentlicht, sobald geschwärzt ein Signal dafür gibt. So, und in dieser Sitzung sitzt auch Herr Schade. Ja, also es gibt eigentlich gar keinen Grund, nicht zu schreiben, sobald Herr Schade ein Signal dafür gibt. Er ist der Vizepräsident des Robert-Koch-Instituts, Leiter dieses Krisenstabs. Also hätte man auch sagen können, wenn er es denn gewesen wäre, das ist er. Jetzt kommt es, ein Signal dafür gibt, wie Paul Schreier richtig erkannt hatte. Dann bin ich mit KI dabei gegangen und habe festgestellt, dass unter diesen Schwärzungen teilweise Kürzel waren. Und die Kürzel hießen immer PO, die ich unter diesem Namen gefunden habe, PO. Und habe dann, es gab noch woanders PO, was nicht so passte, gab auch Popo, glaube ich. Und jedenfalls habe ich das in die KI gehauen mit den entsprechenden Textstellen, die davor und danach kamen, und habe dann gefragt, welche Position hat dieser Mann oder diese Figur unter der Schwärzung. Und dann hat er gesagt, ganz hoch und hat hohe logistische Gewalt, hat Aufsicht hier und kann das bestimmen und kann das bestimmen. Das konnte man so aus diesen ganzen Schwärzungen, wo Po war, erlesen. Und dann habe ich gesagt, das muss Herr Holtheim sein. Der ist ja nun der Chef vom RKI, also fachliche Aufsicht. Ja, und jetzt kommt's. Das hat dann 100.000 oder 150.000 Mal sich verteilt. Und er war ja bis dahin nicht im Fernsehen aufgetreten, muss man ja sagen, ne? So, und jetzt geht's los. Wie Paul Schreier richtig erkannt hatte, hatte sich in der entsprechenden Woche im Hinblick auf das Infektionsgeschehen aber nichts maßgeblich verändert. Die Positivrate war von 6% auf 7 gestiegen, bei einer gleichzeitigen Verdreifachung der Testzahlen, die auch für eine Verdreifachung der Fallzahlen sorgte. Wobei jene absolute Zahl in keinem Verhältnis zur Testzahl gesetzt wurde und damit wertlos war. Also sie will damit eigentlich nur sagen, dass die Hochstufung eigentlich nur ein Trick war, ein Testtrick. Auf Nachfrage seines Anwalts erfuhr Schreier, dass im RKI keine weiteren Dokumente vorliegen würden, die sich mit der Hochstufung der Risikobewertung befasst hätten. Er vermutete, bei dem geschwärzten Akteur, der die Risikobewertung hochgesetzt hat, handelt es sich möglicherweise um einen externen Akteur und keinen Mitarbeiter aus dem RKI. Das schreibt Aya. Wer war der ominöse Akteur, auf dessen Signal hin hochskaliert werden solle? Diese Frage beschäftigte auch meine Mitstreiter und mich damals nachhaltig. Angesichts der Schwärzung blieb uns vorerst nichts anderes übrig, als zu raten. Nachdem der Datenanalyst Tom Lausen mithilfe einer KI-Analyse den Leiter der neu eingerichteten BMG-Abteilung Gesundheitsschutz, den Bundeswehr-Generalstabsarzt und Kommandeur Hans-Ulrich Holtherm, im Verdacht hatte, fügte einer meiner Mitstreiter, Herr Holtherm, in das geschwärzte Textfeld ein, in einer Schreibweise, wie sie auch an anderer Stelle in den Protokollen vorkommt. Herr Holtherm passte von der Länge her genau in das geschwärzte Textfeld. Ich veröffentlichte einen Post, in dem ich die Vermutung und den Screenshot mit eingefügten Namen teilte. Kurz darauf, und jetzt sieht man mal diesen Bezug zu Herrn Holtherm, erhielt ich eine aufgeregte Nachricht eines mir bis dato unbekannten Accounts. Frau Velasquez, Sie müssen mir glauben, Sie liegen falsch, dort steht nicht Holterm. Ich war perplex, sagt Aya. Da ich täglich Nachrichten von Wichtigtouren bekomme, entgegnete ich ihm etwas schnippisch, das kann ja jeder sagen. Zur Antwort erhielt ich ohne Kommentar einen Screenshot, der mir die Sprache verschlug. Es war ein Boomer-Screenshot. Jemand hatte einen Computerbildschirm mit einem externen Endgerät abfotografiert. Es war die Seite aus dem RKI-Protokoll vom 16.03., über die alle redeten. Die Seite war mit der Hochstufung der Risikobewertung ungeschwärzt. Dort stand schwarz auf weiß, der geschwärzte Akteur war Lars Schade, der damalige Vizepräsident des Robert-Koch-Instituts. Ich war fassungslos. Entweder war das hier ein guter gemachter Fake, eine Falle für mich oder the real shit. Ein echter Mitarbeiter oder eine echte Mitarbeiterin des Robert-Koch-Instituts, der oder die mit einem externen Endgerät den Bildschirm eines Institutionsrechners fotografiert hatte, wohl auch als Vorsichtsmaßnahme, um auf dem RKI-Computer keine Datenspuren zu hinterlassen. Und dann kommt dieser Screenshot. Kurz danach kriegte ich diesen Screenshot geschickt mit dem Hinweis, Tom, du bist ein guter Mann, vergrab dich nicht in der Theorie, es war Herr Holter. Mit dem Screenshot habe ich dann gesagt, okay, und habe mich dann aus dieser Frage erstmal rausgezogen. Damals kannte ich aber, ich habe damals gedacht, dass Aya alle ungeschwärzten Dinge schon hatte. Aber offensichtlich hatte sie, und das schreibt sie ja hier, diese Sachen erst frisch bekommen und mir gleich weitergeleitet, um zu sagen, ich soll mich da nicht weiter engagieren an der Stelle. An der Stelle muss ich mich natürlich fragen, ob es nicht vielleicht doch die Möglichkeit gibt, dass man jetzt diese RKI-Protokolle deswegen geopfert hat, weil man nicht wollte, dass diese Personalie an der Stelle offengelegt wird. Ob das Opfer, alles ungeschwärzt herauszutragen, nicht, weil das ist schon komisch, ich habe ja mit Herrn Schade gesprochen, als er in Osnabrück beim Gericht war, habe ich gesagt, Mensch, wie finden Sie denn das, dass da bei Ihnen diese ganzen Protokolle rausgehen? Ja, sagt er, ist ja ärgerlich, dass da ein paar Namen drin sind. Mehr haben Sie aber nicht gesagt. Also ob Sie Ermittlungen führen und ob Sie wissen, wer das war und so. Nichts dergleichen. Also ich muss schon sagen, diesen Bezug kannte ich nicht bis zu diesem Newsletter im April, also ein Jahr später jetzt, kannte ich diesen Bezug nicht. Aber wenn ich genau lese, Aya hat es im Grunde eigentlich damals schon gesagt, dass es so war. Aber das legt mir den Gedanken auf die Schultern, dass man echt die RKI-Protokolle geopfert hatte, damit da was zu fressen ist, um große Geschichten zu erzählen, um diese Personalie rauszuhalten. Also das spricht jedenfalls vieles dafür.
1: Okay, bleibt aber eine Vermutung.
0: Ja, natürlich. Das werden die nicht freiwillig rausgeben.
1: Nein, das ist schon klar, dass die es nicht freiwillig rausgeben. Aber es hätte ja sein können, dass es noch weitere Indizien
0: erkennt. Ja, wir haben natürlich gefragt nach der Rechtsgrundlage dafür. So Anwälte wollen das immer wissen. Mhm. Und da haben sie ja nicht so richtig reagiert. Also man sieht ja, dass gemauert wird, um diese Informationen eben nicht rauszugeben. Es ist auch egal, weil wir ja im Grunde genommen irgendwie auch gesehen haben in anderen Ländern, dass das Militär auf jeden Fall sofort auf dem Plan war. Und insofern, wenn man das alles zusammenpackt und dann diese Bergamo-Geschichte und auch in anderen Städten gab es ja diese Ausschläge eben etwas später als in Bergamo, naja, dann müssen wir uns fragen, wenn danach eben nichts mehr war, ob es dann wirklich die Geschichte so war oder ob es am Ende auch für die Geschichtsschreibung eine notwendige Geschichte ist, die in der KI dann seinen Platz findet und unseren Kindern in 10, 15 Jahren sagen soll, wenn du die KI fragst, du kannst es eh nicht mehr im Internet nachschlagen, weil wir haben es alles textlich eingesammelt, alles, und dadurch ist das, was wir hier haben, vollständig und du brauchst jetzt auch gar nicht mehr recherchieren, die Pandemie gab's und es gab diesen Bergamo-Vorfall und sonst wo und dieses und das, war alles ganz schlimm, Masken waren richtig. Und so ist es dann in der KI drin. Deswegen ist die KI eben in Bezug auf diese Fragen ein Problem. Und das hatten wir ja vorhin schon. Und sie wird aber jetzt uns sehr vertrauensvoll daherkommen, damit wir ein gutes Vertrauen zu ihr haben. Das heißt also, sie wird uns jetzt nicht als Verkäufer in einem Kaufhaus irgendwelche Geschichten erzählen, wie toll das Auto ist. Und dann fahren wir vom Hof und dann ist der Gebrauchtwagen kaputt. Dazu werden sie die KI nicht einsetzen, weil sie dann an Glaubwürdigkeit verliert und keiner sie mehr ernst nimmt.
1: Okay, also ist am Ende die KI die neue Tagesschau.
0: Ja, ganz klar.
1: Wir haben noch 5 Minuten.
0: Ja.
1: Na
2: Nein, natürlich, aber ich habe gerade auf die Uhr geguckt, habe gedacht, aber die Sendung heißt ja heute zweieinhalb Stunden, habe ich nur gesehen. Deswegen, wir haben natürlich noch länger. Du kannst aber auch zwei auf einmal.
0: Überwachung, das ist aber nicht schön.
2: Eine Überwachung.
0: Finde ich nicht schön. Christian Drosten.
2: Ja gut, den haben wir, glaube ich, auch schon, oder? Gut,
0: dann nehme ich noch einen anderen.
2: Also ich will den jetzt nicht über den Mund fahren, ist ja Meinungsfreiheit.
0: Ja, Drosten hatten wir das schon heute.
2: Aber
0: der weiß ja nichts. Also, oder das Staatswohl, wenn wir jetzt erfahren, dass er was wusste oder nicht wusste.
2: Und Überwachung wäre ja auch wieder dieses KI-Thema nach dem Motto, dass du irgendwie dann so einen digitalen Hund hinter dir herlaufen hast, der alles aufzeichnet, was du machst.
0: Handschellen sind, da kann ich nur Peter Hane sagen, der hat das ja wohl hauptsächlich verbreitet, dass Handschellen klicken müssen.
2: Das hat Peter Hane immer gesagt, wir wollen die Handschellen klicken.
0: Ja, also da, keine Ahnung, dass entweder das passiert oder das passiert nicht. Also da habe ich ja nichts mit zu tun. Überwachung hast du zweimal drin.
2: Was? Ehrlich? Habe ich?
0: Ja, ich habe hier Überwachung und nochmal Überwachung.
2: Ist auch viel Überwachung.
0: Ist auch gleich geschrieben, du.
2: Keine Ahnung.
0: Dann muss ich noch einen neuen nehmen.
2: Vielleicht vermehren die sich da drin.
0: Ja, die Überwachungsvermehrung. Ja, Dummheit vermehrt sich ja leider auch. Ist ja auch epidemisch.
2: Scheiße, Entschuldigung.
0: Ethikrat, ja. Also da hatten wir natürlich, kreist ja immer alles um dieselben Akteure. Und letztlich ist es so, dass der Ethikrat sich nicht gerade einen guten Namen gemacht hat. Aber ich habe noch eine schöne Geschichte. Und zwar, ich habe mit Frau Professor Dr. Almendinger gesprochen, die vom Ethikrat ist. Die ist jetzt im Ethikrat und ist mit Alena wohl auch gut befreundet. Und ich habe ihr dann auch gesagt, Mensch, sprechen Sie mal Alena an, ich habe die angeschrieben und die hat sich gar nicht zurückgemeldet. Ich weiß gar nicht warum. Und es hat sich so zugetragen, also ich habe einen Zoom-Call mit ihr gehabt, eine Dreiviertelstunde. Und Herr Wiesendanger auch. Ein Zuschauer,
2: mit
0: Frau Professor Dr. Almendinger, die, ja. Ein Zuschauer auf einer ihrer Podiumsdiskussionen hatte sie wohl angesprochen, ob sie, weil sie über Aufarbeitung gesprochen hat, dass das so nötig sei und sie ja auch im Ethikrat jetzt ist seit Oktober 24. Da hat der Zuschauer gesagt, Mensch, hätten Sie nicht mal Interesse mit Herrn Wiesendanger, Professor Wiesendanger und Tom Lausen zu sprechen? Und da hat sie relativ leichtfertig Ja gesagt. Und mit Herrn Wiesendanger hatte sie dann eine Woche zuvor gesprochen, eine Viertelstunde. Da ging es dann wohl um diese Laborgeschichte, um dieses Labortheorie-Thema. Das war nur eine Viertelstunde. Und er hat sie gebeten, im Ethikrat wohl da mal das anzusprechen, dass man das mal thematisiert. Ja, und dann hatte ich mit ihr das Vergnügen und dann haben wir eine Dreiviertelstunde gesprochen. Und ich habe dann ein oder zweimal gesagt, dass sie ja in einem Lager ist, also genauso wie ich ja auch in ein Lager gesetzt werde. Und ich gehöre zu denjenigen, die man nicht hören möchte, während aus dem Ethikrat? Ja, ne, wahrscheinlich. Ja, okay, machen wir erstmal weiter. Dass ich aus einem Lager bin, das nicht angehört wird, denn ich sitze ja nicht bei Lanz und werde da gefragt und sie könnte da sitzen und wird gefragt. Und das hatte sie aber nicht verstehen wollen, weil sie wollte in gar keinem Lager sein und da hat sie sich sehr dran gestört und sie saß dann auch immer weiter beklemmt von dem, was ich ihr dann alles so erzählt habe. Und dann habe ich gesagt, ich möchte nur ein einziges Detail mit Ihnen besprechen, nämlich ich zeige Ihnen mal das Schreiben vom Paul-Ehrlich-Institut, wo die schreiben, dass sie die Sicherheit der Impfstoffe gar nicht beurteilen können, während gleichzeitig Herr Gauck gesagt hat, Impfgegner sind Bekloppte. Und das möchte ich Ihnen, nein, das wäre gar nicht interessant und wir überlegen ja schon, was für ein Format wir machen können in Bezug auf die Aufarbeitung. Und dann habe ich gesagt, nach 5 Jahren braucht man nicht nach Formaten suchen, nach 5 Jahren hat man die Aufarbeitung eigentlich schon erledigt. Und wir haben es hier ganz klar mit Dingen zu tun, die klar definiert besprochen werden können. Das sind Untersuchungsausschüsse, strafrechtliche Betrachtungen von Vorgängen, die da gewesen sind, Verhältnismäßigkeitsbetrachtungen und so weiter. Und davon wollte sie nichts wissen, weil man müsse erstmal ein Format finden. Ja, also das zeigte mir dann, das hat mir so ein bisschen so nochmal im Kopf das Bewusstsein dafür geöffnet, dass wir ganz viele Berufssparten haben, die nur noch in Formaten leben, in denen sie sich dann sicher fühlen, weil sie da können sie sich bewegen in diesen Formaten. Und wenn dann 3 Studien auf dem Markt sind, die irgendwas belegen, dann sind die fertig. Dann müssen sie nicht mehr irgendwas nachweisen. Dann sind die Studien schon fertig. Und wenn ich dann aber komme mit einem Schreiben des Paul-Ehrlich-Instituts, dann ist das für sie nicht da. Das kann sie auch gar nicht aufnehmen. Das ist,
2: weil das nicht zu ihrer Realität gehört.
0: Nein, es gehört nicht zu ihrem Format. Das Format sind Studien. Und wenn das Paul-Ehrlich-Institut zum Bundesgesundheitsministerium schreibt, es tut mir leid, wir können leider die Sicherheit der Impfstoffe, der Covid-19-Impfstoffe nicht suffizient beurteilen, es ist nicht möglich, dann ist das für sie, als wäre das Luft.
2: Dann sind die Studien ihr Schutzraum quasi.
0: Ja. Und so funktioniert das überall in unseren Institutionen. Das heißt also, letztlich ist das dann eine politisierte Wissenschaft, mit der wir es zu tun haben, weil die gar nicht mehr selber in der Lage sind, das zu untersuchen. Denn die sind dann mit dem Konsens, der sich dann gebildet hat, und niemand weiß, woher diese Studien alle finanziert sind, weil sie ja, ich sag mal, größtenteils ist aber auch nur eine Annahme, die Abstracts lesen und also damit nur Auszüge aus den Studien. Man erzählt sich das dann so, als wäre das die Bild-Zeitung. Und in völliger Naivität wird diesen Formaten gefolgt.
2: Und die Studien finden dann wieder Einzug in die KI.
0: Genau. So langsam haben wir es, ne?
2: Ja, so langsam haben wir es.
0: Ja, ich find's toll.
1: Ja, oder?
2: Das war ja
1: richtig
2: einmal rum. Was ist jetzt schon zum Thema Ethikrat?
0: Jo. Ja, okay. Mehr Ethikrat habe ich nicht.
2: Mehr Ethikrat.
0: Aber sie ist jetzt auch im Ethikrat.
2: Komm, ich gebe dir die mal hier drauf, dann können wir die letzten.
0: Robert F. Kennedy. Tja, also, ich beobachte das nur. Ich bin gespannt, was da kommt. Ich habe da aber gar keine Hoffnung. Obwohl ich ja doch immer wieder überrascht werde, dann haben die ja irgendwie vom White House Government so eine Webseite gemacht, wo alles das, was eigentlich klar und bekannt ist, in Bezug auf die Impfung, in Bezug auf die Maßnahmen, Lockdowns und so weiter, haben sie alles hingeschrieben. Ist alles schlecht gewesen, alles falsch, alles schädlich gewesen und so weiter. Ich warte mal ab, was da kommt.
2: Nee, ich habe die hier schon aufgekippt.
0: Also, ich habe ja auch schon gewonnen, ne? Also insofern, dass ich gewinne. RKI.
2: Ja, haben wir auch schon, ne?
0: Da gibt's ja ein Lied, ne? Der Mann mit den Zahlen ist da. Mhm. Das finde ich
1: so toll. Haben wir bei der ersten Sendung,
0: ja,
1: hatten wir das, glaube ich, eingeblendet.
0: Von René Tent. Das ist der Kanal, René Tent. Bitte abonnieren. Der Mann mit den Zahlen ist da suchen und René Tent. Der hat jetzt gerade ein neues Lied gemacht. Ich habe das nur kurz gehört, habe noch keine Chance gehabt. Ja, Pi sind meine besten Informationsgeber. Die haben für mich die sensationellste Information freiwillig rausgetan. Jetzt tun sie sich schwerer. Nämlich, dass sie gesagt haben, im Juli nach 94 Millionen Spritzen im Arm, haben sie gesagt, wir können die Sicherheit gar nicht beurteilen. Und wir haben hier irgendwie 3.400 Tote, aber wir haben gar kein Personal, um das zu bearbeiten. Das haben die mir ja alles rausgehauen. Die müssen da, ich weiß nicht, was die da, ich weiß es nicht. Also, und das Spannende ist, ich habe jetzt erfahren.
2: Nein, sie heißen ja auch ehrlich, ne?
0: Ich habe, naja, das ist ja nur ein Vorfahre. Ja, also nur weil jemand so heißt im Vorfahrenmodus, heißt es ja noch nicht, dass es jetzt immer noch so ist. Weil der Vorfahre wird sich vielleicht im Grab umdrehen.
2: Wir sind jetzt wieder auf der Energieebene,
0: weißt du? Ah, habe ich verstanden.
2: Das ist sozusagen die Exoterik.
0: Ich habe genau. Exo. Das ist Robert.
2: Jetzt Fleischer.
0: Robert Fleischer, genau. Ist der auch da?
2: Der kommt im Mai, ne?
0: Mit dem UFO?
2: Wahrscheinlich.
0: Ja, ich hoffe, er hat endlich eins. Er hat sich so sehr ein UFO gewünscht.
2: Aber ein E-UFO.
0: Ja, E-UFO natürlich.
2: E-UFO.
0: Ist ja viel sparsamer.
2: Freue ich mich auf jeden Fall auf das Gespräch mit Robert.
0: Ich habe jetzt gerade erfahren, dass angeblich Herr Cihutek, das ist nur ein Hörensagen von einer zuverlässigen Quelle, gesagt haben soll, ich interessiere mich überhaupt nicht für die Nebenwirkungen, ist mir egal. Und dass damit wohl seine erste Bearbeiterin große Probleme gehabt hat, dass das so war. Also da werden wir sicherlich noch spannende Sachen hören. Ich habe ja viele Anfragen laufen. Jetzt hatte ich gerade eine Anfrage über Frag den Staat gemacht und die haben sie depubliziert. Ich wollte nur wissen, warum.
2: Stimmt, das habe ich auf deinem Telegram-Kanal gesehen. Das fand ich spannend. Depubliziert, ja. Obwohl es ja nur eine Frage war. Das heißt, man darf jetzt auch schon keine Fragen mehr.
0: Also ja,
2: man darf nicht nur nicht das Richtige sagen, sondern auch keine Fragen mehr stellen.
0: Ja, bei Frag den Staat ist das so, ja. Das ist der Semrott oder wie der heißt, der das da irgendwie verantwortlich betreibt oder mitbetreibt. Das
2: ist alles absurd.
0: Und es ist wirklich absurd. Ja.
1: Wie Nico Semsrott, der Comedian, der für die Partei in Brüssel war, auch im EU-Parlament.
0: Das kann sein. Geh doch mal auf Frag den Staat und guck dir das Impressum an. Steht's drin.
1: Das ist ja ein Ding.
0: Das ist natürlich verrückt. Das sind natürlich ganz verrückte Geschichten, vor allen Dingen, weil es völlig normal ist. Die Informationsfreiheitsanfrage kam von ChatGPT. Ich habe gesagt, schreib mir, ich habe ja eine Antwort auf was gekriegt. Dann habe ich gesagt, schreib mir eine Informationsfreiheitsanfrage.
2: Entschuldigung, dass ich lachen muss, aber.
0: Ja, und dann habe ich die da reingemacht und dann ist das ja depubliziert worden. Dann habe ich diese Depublikation in Form der E-Mail mit dem Begründungstext ChatGPT gegeben und gesagt, die sind ja verrückt. Also so nicht, aber so ähnlich. Und wo steht er? Nee. Da ist er doch, Arne Semsrott.
1: Arne Semsrott, das ist nicht Nico Semsrott, das ist wer anders.
0: Okay.
1: Aber ja, vielleicht sind die verwandt. Das könnte man ja auch nochmal recherchieren.
2: So, keine weiteren Verschwörungstheorien. Ne?
0: Dann habe ich hier Friedrich Merz. Friedrich Merz, muss ich sagen, ich... Also, ein Thema, das wir gar nicht hatten. Das Leben besteht ja auch aus einer gewissen Zukunftsfreude.
2: Ja.
0: Herr Merz hat mir, ohne dass ich mich für Politik interessiere, ganz viel Freude genommen. Mhm. Und ich glaube, ganz vielen Menschen auch. Und mir nimmt er sie ja nicht direkt, sondern über die Menschen, die ich kenne, die eigentlich Freude hatten. Nicht, weil sie ihn gewählt haben oder weil sie ihn so toll finden, sondern weil sie wollten, dass diese irrsinnigen Aussagen der Politiker, die es bis dahin gab, aufhören. Und sie hatten sich ein bisschen darüber gefreut, dass das jetzt wieder auf geordnete Bahnen zurückkommt, die Menschen, mit denen ich zu tun habe. Und ich muss auch sagen, ich habe auch gedacht, das könnte eine vernünftige, solche Aussagen, wenn die kommen, ein bisschen kann man sich drauf verlassen. Aber der hat ja dann wirklich im Windeseilentempo da wirklich so schlimme Sachen gemacht, dass ich der Auffassung bin, dass das ein Diebstahl von Lebensjahren ist bei vielen, vielen, vielen Menschen und dass das natürlich einen massiven depressiven Schaden bei vielen Menschen anrichtet, denn die Freude der Menschen geht ja weg. Es gibt ganz viele alte Menschen, von denen ich gehört habe, die jetzt nicht mehr genau wissen, ob sie ihr Vermögen noch behalten können. Ob sie noch bis zum Ende ihres Lebens mit dem kleinen bisschen, was sie angespart haben, ob sie damit noch überleben können. Das ist ja ein Diebstahl von Lebensfreude.
2: Ja, das ist ein Diebstahl von Lebensfreude auf der einen Seite und auf der anderen Seite kommen wir wieder nicht um das Thema Eigenverantwortung und Selbstermächtigung rum und zu sagen, lass dir das einfach nicht stehlen, diese Lebensfreude, sondern geh aus diesem Angstfeld raus, aus diesem permanenten Angstfeld. Also das permanent überall verfügbar ist. Klar. Und warum ist es überall gratis verfügbar?
0: Weil sie es immer anheizen.
2: Genau.
0: Ich weiß,
2: das heißt jeder also, Lebensfreude findet halt dann auch außerhalb dieses Angstfeldes statt und da kannst du dir die verlorenen Lebensjahre auch wieder ein Stück weit zurückholen.
0: Ja, ist aber sehr verschlüsselt, wie du das jetzt sagst.
2: Was weil heißt
0: das
2: verschlüsselt?
0: Es ist für den, der es nicht kennt, wie es schon geht, klar. Ist es verschlüsselt.
2: Schon klar, aber das ist immer wieder die Frage, also aus meiner Sicht passieren diese Dinge auch, da sind wir halt bei der spirituellen Ebene, sie passieren eben auch, um zu zeigen, was der Einzelne tun sollte und tun kann, nämlich in seine eigene Kraft zu kommen.
0: Ja.
2: Und sich nicht darauf zu verlassen, dass irgendjemand das Leben für dich oder für mich oder für Spock oder für Alex oder genau. Für all die Menschen, die hier zuschauen, besser macht.
0: Ja. Dann habe ich jetzt hier noch Donald Trump. Mhm. Das ist ja ein Politiker, ne?
2: Mhm.
0: Also früher war er Immobilienmogul.
1: Eigentlich nicht.
0: Eigentlich ist er kein Politiker.
1: Eigentlich ist er kein Politiker.
2: Naja, also er ist jetzt als Präsident ist er Politiker, so habe ich es verstanden.
0: Ja, ich glaube nicht, dass er uns jetzt retten wird. Ich glaub's nicht, dass er uns retten wird. Soll ich nochmal würfeln oder was?
2: Nein, du sollst, hier sind ja noch zwei.
0: Ach so.
2: Zwei Zettelchen.
0: Also, das, was da...
2: Das ist ja unglaublich, oder?
1: Immer, das hört gar nicht auf.
2: Muss ich die jetzt noch markieren oder was?
0: Oh, da haben wir noch Jens Spahn. Also,
2: ja, ich finde, es
0: auch das gehört zur Aufarbeitung. Da sind ja diese Themen Maskendeals und so weiter. Also normalerweise müssten alle, die mit entsprechenden individual bezogenen Ermittlungen nochmal kurz gefragt werden, was waren da? Und das sollte relativ gründlich gemacht werden. Mhm. Ja, aber das weiß ich nicht, ob das noch passiert. Aber es würde ich sagen, in diesem Kontext fällt mir das so ein. Mhm. Es ist einfach nur, dass mir das so einfällt.
2: Als ich diese Tombola, also als ich das erstellt habe, da hatte ich mir gewünscht, dass irgendwie zum Schluss was Lustiges kommt.
0: Karl Lauterbach.
2: Nee, guck doch, was da steht.
0: Karl Lauterbach.
2: Ach so, ja. Lieber ein lauter Bach als ein leiser Fluss oder so ähnlich, habe ich mal irgendwo
0: gelesen. Weiß ich nicht. Also das finde ich erstaunlich. Karl Lauterbach triggert ganz viele Leute, die dann irgendwie emotional reagieren und den so und so finden und so und so. Mhm. Also ich finde Herrn Lauterbach interessant, weil er, wenn man ihm wirklich präzise zuhört, immer Dinge sagt, die man, wenn man sie Wort für Wort für Wort anhört, die genauestens passen. Ich nehme mal ein Beispiel raus oder zwei. Ein Beispiel war, Und wenn wir eine Impfpflicht machen, dann machen sie es am Ende ja doch freiwillig. Lassen sie sich am Ende doch freiwillig impfen. Also mehr Futter kann man ja eigentlich gar nicht abliefern. Das, ja, für dich, du schüttelst den Kopf.
2: Ja, ich schüttel nicht den Kopf.
0: Also für mich ist das,
2: doch,
0: wenn wir eine Impfpflicht, wenn wir eine Impfpflicht haben, ja, das heißt also, er dafür gestimmt hat, dass es eine Pflicht ist, dann sagt er, die Pflicht ist kein Zwang, sondern die Pflicht führt nur dazu, dass du eine Strafe kriegst und die Strafe soll dich dazu bringen, zu ich überlegen, doch, ob du nicht doch am Ende freiwillig, denn du bist ja am Ende, wenn du sagst, ich will die 5000 Euro nicht zahlen, ich hab die gar nicht, ich will diesen ganzen Ärger am Ende nicht, ich will auch am Ende nicht ins Gefängnis, so wie die Soldaten, die ja dann konsequenterweise auch ins Gefängnis gegangen sind, weil sie nicht mitgemacht haben. Und daran kann man nämlich sehen, dass es natürlich falsch ist, was er gesagt hat. Aber wir konnten sehen, dass er davon ausgeht, dass die Androhung einer Strafe die Leute dazu bringt, dann doch eine eigene Entscheidung zu treffen, es zu tun. Und das hat er damit gemeint. Das heißt also, wir konnten an ihm immer genau sehen, was intern die ethisch-moralische Anlage dieser Menschen ist, das konnte man ihm wunderbar sehen und wo sie hinwollen. Sie brauchen die Freiwilligkeit. Sie brauchen dieses freiwillige, selbstentschiedene Ich mach mit. Sie wollen die Leute nicht, deswegen tricksen sie sie ja auch aus, ja, das ist ja eben auch das Thema deines Buches, die Selbstermächtigung. Wenn ich nämlich jetzt auf einmal sage, nee Karl, ich mach das nicht. Geh alleine und spritz dir das selber rein, kannst meine haben. Ja, dann hat er ein Problem. Der Moment, in dem du Nein sagst, führt dazu, dass er Energie und Subventionen aufwenden muss, damit du es doch machst.
2: Ja.
0: Und wenn du dann immer noch Nein sagst, also selbstermächtigt bist, Nein ist Selbstermächtigung, ist die größte Selbstermächtigung, die es gibt. Wenn du dann immer noch selbstermächtigt dastehst, muss er noch mehr Energie aufwenden. Und wenn andere das sehen, dass du das machst, dann muss er gegen die anderen auch wieder was aufwenden. Also das, was sie machen, dieses ständige Wiederholen, ja, von irgendwelchen, die Impfung ist toll und lass dich impfen und jetzt geht's wieder zum Impfen und so weiter, das sind eigentlich ja auch nur Anzeichen dafür, dass ihre Konstruktion sehr unstabil ist. Das ist nichts Stabiles. Diese Wiederholungen funktionieren nicht für immer. Das kannst du nicht machen 3 Wochen und dann ist das drin, sondern diese Wiederholungen brauchen immer weitere Wiederholungen.
2: Ja, es muss immer weiter ausgereizt werden.
0: Immer Subvention. Immer Subvention.
2: Genau.
0: Und das Interessante daran ist, wenn man das einfach nur abwartet, bis die ihre Subvention verpulvert haben, dann müssen sie ja schon zum nächsten Thema. Wir wissen ja, dass sie 300 Millionen ziemlich am Anfang in die Impfkampagne gesteckt haben, als Werbung von unseren Steuergeldern nur auf Bundesebene. Und natürlich auf Landesebene ging das ja genauso ab, dann kann man ja sehen, dass diese Subventionen dazu geführt haben, dass die Leute das gemacht haben. Und jetzt ist die Selbstermächtigung, und ich denke, das steht auch in deinem Buch drin, zu sagen, nö.
2: Ja.
0: Nö, ich mach nicht mit. Und jetzt?
2: Ja, Selbstermächtigung bedeutet vor allem, bei sich selbst zu bleiben und die Illusion zu durchschauen. Also die Illusion, dass andere Menschen wissen, was gut für dich ist.
0: Genau.
2: Und
0: die Zustimmung nicht geben für nichts und es genau überprüfen. Wir haben gesehen, wir können den meisten von diesen Leuten nichts glauben, weil sie sich auch selbst gar nicht informieren. Und dann muss man ja schon den Eindruck gewinnen, dass sie nur Aufträge kriegen, Dinge nach draußen zu tragen. Und ich finde, also falls das der Abschluss der Sendung ist, das weiß ich ja nicht, aber ich finde, man kann nichts Schöneres sagen als, sag doch mal nein. Mach doch einfach mal nicht mit.
2: Aber ich finde, es wäre ein schöner Abschluss
0: zur Sendung. Ja, finde ich auch.
2: Also, zumal wir können uns jetzt vielleicht noch darüber unterhalten für die nächste Sendung, die ja sicherlich stattfinden wird, welches Spiel du als nächstes gerne mit mir spielen würdest. Dieses hast du ja, naja, nicht haushoch, aber zumindest gewonnen.
0: Also unter der Voraussetzung, dass es dann die UNO noch gibt, würde ich gerne mit dir UNO spielen.
2: Das liebe ich auch. UNO ist geil.
0: Aber nur wenn es
2: die UNO letzte Karte, ne?
0: Ja, aber genau, aber nur wenn es die UNO noch gibt.
2: Kennst du Rummy Cup?
0: Nee.
2: Finde ich auch richtig gut.
0: Ja, aber das kann ich ja nicht.
2: Er macht ja nichts, bringe ich dir dann.
0: Wir können ja auch mal Oldschool Skat spielen.
2: Das kann ich ja nicht. Aber ich kann Mau Mau. Oder Rommi.
0: Ich kann Räuber-Rommi, habe ich auch mit meiner Oma gespielt. Kennst du Räuber-Rommi?
2: Ja.
0: Da musst du nur mit 3 Karten raus. Und da kannst du überall Räuber an eine rausziehen. Es müssen nur 3 übrig bleiben.
2: Was ich auch immer schön fand, war Spiel des Lebens. Das kennen aber die wenigsten interessanterweise.
0: Ich kenne nur den Namen, ich weiß im Moment nicht mehr genau,
2: ja, was da gelaufen ist. Ja, das war so irgendwie, das war auch so ein Parcours, den du meistern musstest und dann mit so Fahrzeugen. Und da bekamst du dann so Sticks, also immer mehr
0: Mitglieder,
2: im Auto. Mhm. Und du hast geheiratet und bekamst Kinder und so, ne? Ich meine, heute wird es wahrscheinlich eher Spiel des Überlebens heißen.
0: Okay, da ich ja der Gast bin, darf ich mir was wünschen. Ich habe jetzt eine Idee. Das Spiel habe ich auch. Spiel des Jahres 89.
2: Ja.
0: Das heißt Auf Achse, also 1989. Auf Achse.
2: Ja.
0: Da ist eine Europakarte drauf, also das ehemalige Europa, also
2: der europäische Wirtschaftsraum
0: Europa, also. Und dann sind so Stationen wie Flensburg, eine Zwischenstation, Hamburg, Bremen und so weiter, und bis unten hin in die Toskana und so weiter sind dann da Genua und was weiß ich, was da alles drauf ist. Und du musst mit dem LKW Aufträge ziehen und mit dem LKW 3 oder 5 Ladungen dahin fahren und kriegst, wenn du da bist, kriegst du Geld. Und dann hast du den Auftrag erledigt, musst die Ware abladen, du hast einen kleinen LKW, musst die Ware abladen. Tolles Spiel, haben wir abendelang gespielt. Und dann kannst du dir neue Aufträge kaufen. Ja, also weil die kosten dann, was weiß ich, 500 Währungseinheiten, und du kriegst dann Erlös von 3.000. Kann aber auch jemand anders, der auf einer Stadt steht, kann auch mitbieten und dich hochdrücken, damit du 1.000
2: hast. Das finde ich gut.
0: Damit du wenig Erlös
2: hast. Wie heißt das?
0: Auf Achse.
2: Auf Achse.
0: Ja, Spiel des Jahres 89. Ja.
1: Kann man auch mit Bitcoin zahlen?
0: Damals mit den Lastwagen war das nicht möglich, nein. Da gab es ja auch noch die DDR. Die
2: ich war letztes Jahr 2 Tage bei Kavern, und da haben wir dann nachts, sind wir auf die Idee gekommen, Mühle zu spielen.
0: Ja.
2: Und
0: Mühle ist auch schön.
2: Ja, aber da hat er mich irgendwie 15 Mal hat er gewonnen, und ich war wirklich verzweifelt, hochverzweifelt. Und dann wollte er mir noch nachts irgendwann Backgammon beibringen. Und das ist echt ein schwieriges Spiel. Ja. Und ich habe dann nur so, ja komm, Backgammon kann ich dir jetzt noch beibringen. Und dann habe ich da nur gesessen, irgendwie nachts um 12:45 und habe versucht, meine letzten Hirnzellen zusammen zu glauben, um das zu verstehen. Also Backgammon, kannst du das spielen?
0: Nein.
2: Weil ich habe es auch bis heute noch nicht
0: ganz verstanden. Ich kann nur Schach.
2: Also, ja.
0: Und Schach liebe ich Schach ganz ist doll. Auch
2: gut. Schach, ja. Stimmt, ja, Schach.
0: Aber das wird bei so einem Interview. Das ist irgendwie so Mittel.
2: Hier, Alex.
0: Wir können Blitzschach spielen.
2: Alex, unser Produzent, hat noch vorgeschlagen, Stadt, Land, Fluss ist auch schön. Das könnten wir dann erweitern mit bestimmten
0: Begriffen. Dann lieber 4 gewinnt. Oder Mastermind.
2: Guck mal, was wir gar nicht genannt haben, ist Monopoly.
0: Nee, möchte ich nicht. Nee.
1: Das ist auch ein bisschen diskreditiert.
2: Früher habe ich das gern gemacht, Schlossallee und Parkstraße, da war ich immer ganz heiß drauf als Kind, aber muss ich auch sagen, nee, finde ich auch nicht mehr so sexy. Aber fiel mir gerade noch ein in dem Zusammenhang der ganzen Spiele.
0: Ich habe jetzt alles ausgereizt, was ich so gespielt habe.
1: Spiel ohne Grenzen hat noch gefehlt.
2: Ja, das ist aber eine Fernsehsendung.
0: Risiko gibt's noch, aber ist auch
1: Michael Schanze denken.
2: Nee, das ist die Geschichte, erzähle ich nicht, die steht in dem Buch. Meine Begegnung mit Michael Schanze war Spiel ohne
1: Grenzen. Du hast sie aber auch, glaube ich, schon mal erzählt.
2: Ja, wahrscheinlich. Habe ich sie in den 5 Jahren Fairtalk, das kommt ja durchaus
0: noch vor. Ist das 1, 2 oder 3 oder was?
2: Nee, Spiel ohne Grenzen damals. Aber jetzt fange ich, nicht, dass ich jetzt noch anfange, sie
1: zu erzählen. Spoilern.
2: Ja, genau, nicht spoilern.
0: Ich lese.
2: Tom, großes Dankeschön, große Freude wie immer. Danke Spock, danke Alex, danke euch allen fürs Zuschauen und vielen Dank für eure Unterstützung dieses Projektes. Da freuen wir uns, wenn ihr es unterstützt. Da müssen wir uns nämlich gar nicht ärgern. In diesem Sinne, gute Nacht und bis ganz bald an dieser Stelle. Tschüss.
0: Tschüss.
2: Danke, Tom.
0: Tschüss.

0: 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Verteidigungsminister Boris Pistorius hat die angekündigte Reduzierung der US-Truppenpräsenz in Deutschland heruntergespielt. Der Abzug von rund 5000 amerikanischen Soldaten sei absehbar gewesen und ändere nichts an der grundsätzlichen militärischen Partnerschaft mit den Vereinigten Staaten. Zuvor hatte das Pentagon bestätigt, dass der Rückzug innerhalb der kommenden 6 bis 12 Monate erfolgen soll. Hintergrund sind neue Spannungen zwischen Washington und Berlin nach scharfer Kritik von US-Präsident Donald Trump an der Bundesregierung. Mit dem Inkrafttreten des Mercosur-Abkommens wächst die Sorge vor mehr günstigen Agrarimporten aus Südamerika in europäischen Supermärkten. Besonders im Fokus steht Rindfleisch aus Argentinien und Brasilien, das nach Ansicht von Kritikern deutschen und europäischen Landwirten Konkurrenz bei besonders lukrativen Fleischstücken machen könnte. Landwirtschaftsvertreter warnen deshalb vor erheblichem Preisdruck auf europäische Erzeuger. Sie kritisieren, dass südamerikanische Produzenten unter deutlich niedrigeren Umwelt-, Lohn- und Produktionsstandards arbeiten und dadurch günstiger anbieten können. Ob Verbraucher tatsächlich deutlich sinkende Preise sehen werden, ist unter Experten außerdem umstritten, da der Handel sich die Mehrgewinne wahrscheinlich einstecken wird. Angesichts wachsender Energieunsicherheit und steigenden wirtschaftlichen Drucks wird in Deutschland wieder offen über eine strategische Zukunft der Braunkohle diskutiert. Damit gerät selbst der bislang beschlossene Kohleausstieg zunehmend unter Druck. Der Energiekonzern Leak prüft laut Bericht Modelle, um Braunkohle über die bisherigen Ausstiegspläne hinaus im Energiesystem zu halten. In internen Papieren wird Braunkohle dabei als Made in Germany und als möglicher Bestandteil nationaler Versorgungssicherheit beschrieben. Diskutiert werden unter anderem Sonderregeln beim CO2-Handel, Sicherheitsreserven für Kraftwerke und staatlich gestützter Industriestrom. Kritiker warnen jedoch, solche Ausnahmen würden zentrale Prinzipien der Klimapolitik untergraben. Nach 2 Vorfällen an Moscheen in Berlin und Bayern laufen Ermittlungen der Behörden. In Berlin sprühte ein Mann Reizgas in einer Moschee im Stadtteil Gesundbrunnen und geriet anschließend mit Besuchern in eine körperliche Auseinandersetzung. Im bayerischen Memmingen wurde eine Moschee der türkisch-islamischen Gemeinde mit Tierblut beschmiert und ein Schweinekopf auf ein Halbmondsymbol gesteckt. Die Täter entkamen unerkannt. 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
5: Liebe Lernbegeisterte, ich bin in der Sonne. Hier sitzen wir mitten in Kärnten, im schönen Süden Österreichs. Und es geht um eine ganz, ganz tolle Lerngruppe, die hier entsteht. Und ja, der Gottfried, der wird euch noch mehr dazu erzählen, was da auch rundherum gibt und was ihn dazu bewegt hat, was ihn dazu ermäßigt hat, dass er sagt oder bemüßigt hat, dass er das macht, weil er macht da Dinge, die nicht ganz normal sind. Wer mein Update-Video noch nicht kennengelernt hat, das verlinke ich euch nochmal drunter, da habe ich nämlich über sein Buch auch schon gesprochen. Er macht deutlich mehr als unter Anführungszeichen nur eine Lerngruppe. Aber schauen wir mal hinein in das Ganze. Er hat noch einen ganz einen schönen Namen, die Gruppe. Wie heißt denn die?
6: Naturlicht.
5: Naturlicht, also ist doch herrlich, oder? Naturlicht als Lerngruppe ist doch ein geiler Name. Aber erzähl einmal, was habt ihr da vor? Im Gegensatz zu normaler Schule oder Co., weil du hast ja ganz andere Vorstellungen dazu. Was ist da der Plan?
6: Also die Vision ist, dass wir in dem Naturlicht die jungen Menschen für das Leben vorbereiten. Das heißt, Dinge tun mit ihnen, die sie eigentlich fürs ganze Leben brauchen können. Das heißt, eine Säule ist, dass man sich selber ernährt, dass man Lebensmittel anbaut. Das heißt, wir haben da selber einen essbaren Garten,
5: wo man dann damit. Seht ihr jetzt nur gerade nicht, das ist genau auf der anderen Seite.
6: Genau. Wo wir mit den Kindern Lebensmittel anbauen, vorziehen werden. Dass einfach dieses Selbsternähren in den Fokus rückt und auch gelernt wird. Das zweite ist, dass man sich ein Dach über dem Kopf schaffen kann in seinem Leben. Das heißt, wir werden Dinge bauen mit ihnen. Da haben wir auch Projekte, wo man, da will ich nicht zu viel verraten, aber da bauen wir mit den Kindern auch das handwerkliche Geschick trainieren.
5: Das heißt, dass man an Projekten genau, fürs Leben lernt. Projekt,
6: genau. Die dritte Säule ist die Selbstheilung. Das heißt, wann einmal irgendwas passiert körperlich oder man irgendwie mehr Unstimmigkeiten oder Disharmonien im Körper hat, dass man die auch selbst heilen kann. Das heißt zum Beispiel, das ist ein Projekt im ersten Jahr, dass wir eine natürliche Hausapotheke mit den Kindern machen. Das heißt, am Ende des Jahres hat jedes Kind eine Mappe von A bis Z. Da kann man gleich schreiben, lesen, damit lernen. Geil. Wo zum Beispiel bei Haarhusten steht und dann kann man vom Garten Salbe holen, einen Tee machen oder bei einer Verletzung oder Verbrennung mit Leinsamen und so weiter. Also gibt es ein paar so wirklich altes Wissen.
5: Genau, von der Aloe Vera bis hin eben, was hier alles wächst, dann Breitwegerich und Co. Okay, super geil.
6: Genau, dass man das einfach den Kindern dann mitgibt und sagt, okay, schau, du musst jetzt nicht irgendwo gleich zum Arzt, Apotheke, Chemie und so irgendwelche Mittel
5: unabhängig
6: nehmen.
5: Unabhängig dezentral.
6: Einfach, genau, selbst bestimmt und autark.
5: Okay.
6: Dann, dass sie spirituell verbunden bleiben, die Kinder, weil die Kinder sind ja im Grunde genommen sehr verbunden, wenn sie auf die Welt kommen. Und das wird ihnen halt genommen. Das wird einfach wegprogrammiert mit den Weisheiten der Eltern, dem Schulsystem, Arbeitssystem. Also da sie einfach zu stärken, spirituell verbunden zu bleiben. Das heißt, wir werden Morgenrituale machen, wir werden Atemtraining machen, wir werden uns in die Stille begeben mit den Kindern. Und also gibt es ein paar inspirierende Menschen, die uns da besuchen werden, wo wir dann auch gemeinsam solche Projekte machen.
5: Das heißt im Endeffekt körperliche Nahrung, geistige Nahrung und Projekte.
6: Genau, und Projekte. Also das sind mir die wesentlichen Dinge. Und dann gibt es natürlich auch den mehr oder weniger fachlichen Input, wo wir zwei wunderbare Menschen gewinnen haben dürfen, die uns da begleiten. Die sind zweimal in der Woche da und werden dann anhand von einer Lernleiter gewisse, theoretisch praktische Dinge lesen, schreiben, rechnen, natürlich auch durchgehen, wobei wir eben schauen, dass wir so viel wie möglich von dem in den Projekten abdecken.
5: Ich wollte gerade sagen, wenn die ihre Mappe machen, mit welches Kraut kann ich wo verwenden, hast du das ja eh dabei.
6: Oder im Garten, dass du sagst, das Beet ist jetzt 5x1,20 und jetzt da mal die Samen einsetzen, welchen Abstand haben die, wie viel Samen kriegen wir rein. Also da kannst du eigentlich immer bei jedem auch Projekt, kannst du das mit trainieren.
5: Kannst du nicht lernen dabei.
6: Das ist eigentlich nicht möglich.
5: Ja, genau. Okay, das ist die Vision dazu. Und ihr seid jetzt wie viele Kinder sind dort schon dabei? Weil das ist ja ganz frisch, das Projekt startet erst.
6: Ganz frisch. Wir sind jetzt zwei Familien. Wir starten das quasi mit zwei Kindern. Wir haben alle mehr Kinder, aber das sind jetzt die zwei, die da jetzt in die erste und zweite Schulstufe gehen. Wir haben jetzt ab nächster Woche haben wir die ersten Gespräche mit anderen Familien, die interessiert sind. Also es ist ganz frisch, es geht jetzt los und genau. Und
5: also das Mountain, da ist eine Katze, die gerade kuschelbedürftig hergekommen ist. Okay, das heißt, ihr sucht auch noch Menschen jetzt.
6: Genau, also wir wollen 6 bis 8 Kinder dabei haben, erste und zweite Schulstufe und freuen uns, weitere inspirierende Menschen kennenzulernen und ja.
5: Genau, wo du aber auch gesagt hast, das soll auch so sein, dass die Eltern das auch wollen so und so mitleben und dass es wirklich so ist, weil es bringt ja nichts, wenn sie in der Schule das so erleben und dann daheim noch nie was davon gehört.
6: Genau.
5: Also das gehört ein gewisses Mindset gehört schon dazu.
6: Genau, also wir haben gewisse Werte zusammengeschrieben. Da gibt es also einen One-Pager, wo man das lesen kann, was uns da wichtig ist. Das fängt bei der Ernährung an und geht auch dahin, dass man einfach bewusst einen Beitrag leistet. Wir sind nicht keine Kinderabgabestation, wo man sagt, okay, jetzt da Kind ist geparkt und ich mache mein Dings und dann hole ich es wieder, sondern es soll schon auch eine Gemeinschaft dadurch entstehen, weil wir auch mit den Projekten, also ich mache zum Beispiel mit den Kindern auch Exkursionen, das ist so mein Teil drinnen. Ich bin Unternehmenssanierer, da kommen wir vielleicht eh noch dazu, also ich habe viel Kontakt in die Wirtschaft, ich war schon mit Unternehmen gesprochen, dass man den Kindern zeigt, schau, das und das kannst du das machen und das, so funktioniert ein Maschinenbau oder ein Handwerksbetrieb. Oder also Exkursionen zu Alternativmedizinern, so wie unser CCM-Arzt, TCM-Arzt, der Dr. Lehmann in Linz, das ist ein Koryphäe auf seinem Gebiet, der hat uns schon eingeladen und gesagt, ihr könnt kommen mit den Kindern, ich zeige euch, wie man die Zungendiagnose macht, wie die Pulsdiagnose, warum ich jetzt auf das und das Kraut komme und so, um das zu heilen.
5: Wo also, Druck, wenn ich eine Kleinigkeit habe, was gibt es da für Akupunkturpunkte und Akupressurpunkte? Ist ja so genial, was da Möglichkeiten gäbe.
6: Ja, und die Patricia, also die Mutter von einem Kind, die macht zum Beispiel Heilströmen und solche Dinge. Also wir werden viele solche Sachen mit den Kindern machen, um einfach einmal dieses gedankliche Sichtfeld zu erweitern und sagen, es gibt so viele Möglichkeiten und Begeisterungsfelder und dann schauen, wo es die Kinder hinzieht.
5: Genau, na super cool. Also wenn sich irgendwer angesprochen fühlt, ihr seid im Klagenfurter Raum, kann man das so,
6: ja.
5: In Klagenfurt Umgebung. Deine Mailadresse können wir drunter reinstellen.
6: Können wir dazu drunter
5: reinstellen. Stellen wir drunter rein, könnt ihr euch direkt bei ihm melden, wenn ihr sagt, hey, das fühlt sich richtig an, da würde ich gerne mitmachen dabei. Also sowohl aktiv, also kann man sich auch noch direkt einbringen, glaube ich, als Elternteil, wenn man was Positives hat, das auch an die Kinder heranbringen. Also super, super schön. Jetzt sind es aber Dinge, die angesprochene Katze, die Nachbarskatze.
6: Die Nachbarskatze fühlt sich wohl bei uns.
5: Jetzt haben wir diese Dinge angesprochen, aber das ist ja nicht das, was die meisten so im Kopf haben, wenn man Schule sieht. Und da gehört ja auch dahinter was anderes dazu. Das heißt, was hat dich in diese Richtung gebracht? Weil ich weiß ja, du bist unter Anführungszeichen normal aufgewachsen. Du bist selber normal in die Schule gegangen, bist studieren gegangen, hast normale Berufe gemacht. Was war da dein Auslöser und wie lebst du eigentlich so? Oder was hast du gemacht? Wer ist dieser Gottfried dahinter? Was musste passiert sein im Leben, dass du so mit Herz und Seele dabei bist und gesagt hast, nein, ich gehe einen anderen Weg. Ich mache das mit meinen Kindern mal komplett anders und ich habe es ja live erlebt und mache es ja auch anders. Ja? Was ist da in deinem Leben passiert?
6: Also mir ist am Wege meines Lebens bewusst geworden, wie sehr mich eigentlich gewisse Systeme von meinem Weg abgelenkt haben. Also für mich war die Schulzeit in vielerlei Hinsicht eine Herausforderung, weil ihr halt...
5: Da gibt es lustige Geschichten.
6: Da gibt es lustige Geschichten. Ich fokussiere mich jetzt auf die wesentlichen Erkenntnisse. Also wenn ich jetzt zum Geschichtenerzählen anfange, dann sitzen wir länger. Aber mir ist einfach bewusst geworden, dass ich so als Kind gespürt habe, was mich begeistert, wo meine Begeisterungsfelder sind. Und das wurde alles weggestutzt. Also es war einfach nur mehr so, ich war dann der Gleicheste der Gleichen da drinnen und bin dann eigentlich nie in die Schule gegangen. Ich habe die meisten unentschuldigten Fehlstunden gehabt. Ich war überall dann so der Out-of-the-Box-Typ, weil ich es einfach nicht ausgehalten habe. Ich war schon immer ein Freigeist und bin zum Beispiel dann, wie ich entschieden habe, Schauspieler zu werden, bin ja dann beim Rucksack die ganzen Reklamhefteln drin gehabt, Goethe, Schiller und alles und bin in den Kaffeehäusern gesessen und haben mir das reingezogen. Und die anderen sind halt in der Schule gesessen. Das ist mir bewusst geworden, dass das eigentlich alles, was ich da gelernt habe oder lernen habe müssen, mir im Leben überhaupt nichts bringt. Ne? Also das war minimalst. Ich habe zum Beispiel mal in der HTL eine Diplomarbeit, also eine Abschlussprüfung gemacht, wo halt Stahlbeton zu rechnen war. Und ich habe immer wieder nach Lösungen gesucht, wie es einfacher geht, ne? So wie es das auch du machst. Ne?
5: Nö, es geht immer einfacher.
6: Es gibt immer einen Weg. Das ist so mein Grundsatz. Und habe mich dann mit einem Statiker getroffen, der einfach gesagt hat, okay, wie macht ihr das in der Praxis? Weil wir rechnen da 5 Seiten komplett kompliziert mit Formeln, mit allem drum und dran. Wenn sie das auch so macht, kann ich mir nicht vorstellen, dass ihr da irgendwie ein Gebäude, dass das da irgendwas weitergeht. Seid, Und der hat mir angrenzt und gesagt, was macht sie das nur immer so in der Schule? Sage ich, ja, sagt er, schau, da gibt's eine Praktika-Methode. Und hat mir von einer halben Seite das vorgerechnet, was wir auf 5 Seiten gerechnet haben. Komplett simpel und es ist auf die Kommastelle genau das gleiche rausgekommen. Ne? Und ich habe mir gedacht, hey, super, jetzt habe ich was entdeckt, ne, und das werde ich sofort, war ganz stolz in der Schule präsentieren, habe mich dann wirklich mit diesen neuen Methoden noch beschäftigt, war super fit vorbereitet und bin zu dieser Prüfung gegangen und habe mit 4- abgeschlossen. Obwohl dasselbe rausgekommen ist.
5: Falscher Rechenweg.
6: Genau, die hat mir gesagt, das so. Ne? Und dann haben die gesagt, so der Lehrer, gesagt, der Professor, ne, das wir rechnen nicht so. Ne? Ich muss das so rechnen, dann ist es richtig, aber wenn das Richtige rauskommt, aber nur, weil das Ergebnis gepasst hat, hat es kein Fünfer sein können. Ne? Also das, und das war eines vieler Beispiele, wenn man dachte, was mache ich hier eigentlich? Ne?
5: Ich war mal im bekannten Steuerberater Und da war ich auch in einer Hack, wo die auch die Buchhaltung und sonstiges. Und dann habe ich dem gesagt, weil sein Sohn auch dort in die Schule geht, und er gesagt, nicht einen Punkt können wir in der Praxis anwenden. Mhm. Weil der Sohnemann bei ihm auch immer schon Lehre macht und so. Er sagt, das kannst du alles nicht nutzen. Es ist vollkommen für die Fische, dass du das so machst. Und umständlich ist, dass nur so rauscht.
6: Ja.
5: Oh ja, kenne ich. Und wie ist dann weitergegangen? Ich meine, du hast ja dann einen ganz anderen Job gemacht, aber studieren dann ja trotzdem, oder?
6: Ja, ich war dann brav, ne? Und habe dann die Schule fertig gemacht und war wieder brav und habe studiert und habe mehrere Studien gemacht, ne? Weil ich wollte halt immer ganz brav sein, ne?
5: Also du bist ja dann Unternehmenssanierer geworden, der jüngste Österreichs, wie ich mitbekommen habe, mit der, was war's, 27?
6: Ja, genau.
5: Da schauen dich die Menschen wahrscheinlich komisch an in dem Alter, oder?
6: Ja, es war schon interessant, ne? Also diese ersten Meetings mit diesen Bankdirektoren und Managern, diesen gesetzten Herren, und dann sitzt halt ich drinnen mit 27 und dem glaubt, ich bin der Junior Consultant, der sich noch nicht auskennt, ne? Bis ich dann zum Sprechen angefangen habe. Und dann war eigentlich klar, dass wenn einen etwas begeistert, ist es egal, wie alt du bist, was der Geschichte ist, also du kannst jeden Tag dieses neue Leben starten. Du kannst jeden Tag dich lösen von alten Programmierungen, lösen von Dingen, die dich blockieren, und einfach nach vorn mit einer guten Vision durchstarten.

0: ich mitziehen und das versuchen, über Macht, über Geld, über Druck, über was auch immer auszuleben und irgendwie zu kompensieren, oder?
1: Ja. Das ist eben dann das, viele nennen es das Hamsterrad, wenn die Menschen älter werden, wo du einfach diese Schleife, wo du nicht mehr rauskommst.
0: Ne? Schaut doch von innen aus wie eine Karriereleiter, oder?
1: Ja.
0: So ein Hamsterrad.
1: Ja, nein, das ist im Endeffekt so eine Endlosschleife. Ne? So eine, ja, Karriereleiter, die eigentlich nicht aufhört und da kommst du auch nicht weiter. Ne? Das ist, und einer meiner Grundsätze ist, es gibt immer ein nächstes Level. Ne? Und das kannst du dir selber gestalten und erschaffen. Ne? Das ist einfach nur die Frage, was begeistert dich am meisten? Ne? Und so leben wir das zum Beispiel auch in einem anderen Unternehmen von mir, beim Dattelbär. Ne?
0: Also er ist übrigens der Dattelbär, den ich erwähnt habe in dem anderen Video. Vielleicht kennen ihn manche. Also ich habe auch dort schon lang Datteln bestellt und Müslis bestellt und so. Also ja, jetzt sitze ich da.
1: Ja, also wir sind zu zweit. Also ja, genau. Wir sind zwei Dattelbären, der Dominik und ich. Bei uns in der Firma ist es zum Beispiel so, dass wir begeisterungsgesteuert das Unternehmen führen. Das heißt, bei uns dürfen unsere Teamplayer nur das machen, was sie wirklich begeistert. Also wir ranken das auf einer Begeisterungsskala von 1 bis 10. Und wenn das nicht mindestens 8 ist, ne, dann wird es diesem Teamplayer weggenommen. Also wenn er nicht selber sagt,
0: passt mir nicht.
1: Das taugt mir nicht, dann beobachten wir das und dann, weil du bist in dem Ding auch nicht wirklich gut. Ne? Du machst das zwar, weil es dazugehört, aber wenn das mehr Unternehmen machen würden und die Arbeit auch so mit den Top-Managern, ne? Ich lasse die mitschreiben und dann rankt man alles, was die tun und das ist erschreckend, das Ergebnis. Die machen zwei Drittel zwei Drittel der Dinge, was Menschen in Firmen machen, sind eigentlich Dinge, die sie nicht begeistern. Und was du denkst, wie viel Zeit in den Firmen verbringen.
0: Du machst das nicht gut, du machst das nicht ordentlich, bist nicht effizient dabei. Ja.
1: Genau.
0: Ich sage mal, schau dir an, wenn du verliebt bist, ja, wie effizient du da auf Dinge hinarbeiten kannst. Du vergisst alles, brauchst nicht essen, du brauchst nicht schlafen, du bist nur auf Ding drauf, ja, nur im Flow drinnen.
1: Und das ist das, was wir zum Beispiel auch beim Naturlicht den Kindern einfach mitgeben wollen. Ne? Horcht auf euer Herz, diese Herzensimpulse. Ne? Ich sage immer, da gibt es eine universale Kraft und die schickt uns jeden Tag Impulse. Ne? Also jede Situation, alles, was wir erleben, ist eigentlich eine Hinweistafel. Wenn wir sie erkennen, ist es ziemlich einfach, da zu manövrieren, ne? Und sich einfach führen zu lassen, leiten zu lassen, die richtigen Dinge zu tun, wo du immer in deinem Potenzial und in deiner Kraft bist. Ne? Wenn du aber jetzt wer reinquatscht und du immer wieder diese Ablenkungen von außen kriegst, die dir halt wegprogrammieren und auf Umwege senden, dann kommst du auch nicht in die Kraft. Und wir würden den Kindern einfach die Kinder stärken und sagen, horcht hin. Wir werden zum Beispiel ein Orchester besuchen, dass die Kinder die Instrumente kennenlernen, das einmal hören und dann, vielleicht ist eins dabei, vielleicht ist es aber kein Instrument, vielleicht malt das Kind lieber. Also wir werden einen Malkurs machen, habe ich auch schon jetzt organisiert. Das heißt, einfach mal zu schauen, wo ist eigentlich das Begeisterungsfeld? Und jeder Mensch hat Gaben mitbekommen. Jeder.
0: Und ich sage auch oft, wir wissen bei der Geburt genau, was wir für die Kinder wollen. Wir wollen, dass der frei, gesund, glücklich und in Liebe durchs Leben geht. Ja? Und ob der das mit Malerei macht, ob der das mit Sport macht, ob der Finanzwissenschaften studiert oder der nächste Fußballer wird, ist eigentlich nicht wichtig. Ja. Ja, solange er das so lebt und dort dann Spaß hat und glücklich ist dabei. Und bei der Geburt wissen wir das. Und später, du brauchst doch einen Job, das muss ordentlich sein, du musst abgesichert sein und all diese Dinge. Und dann fällt er aus diesem Freiheit, aus der Liebe, all diesen Dingen raus, aber das ist dann egal. Mhm. Und sagen, bei der Geburt wissen wir es. Und sagen, beim Tod wissen wir es auch, was wir wollen. Und dazwischen müssen wir es konservieren. Und wieder schauen, okay, was wäre da eigentlich wichtig?
1: Also das war zum Beispiel, du vorher gefragt hast, was war so dieser entscheidende Punkt? Also ich bin dann ein paar Tage in die Berge gegangen alleine und habe mir einfach bessere Fragen gestellt als die Jahre davor. Und eine Frage war zum Beispiel, welcher Vater will ich sein?
0: Und du hast zwei Kinder?
1: Ja, zwei und dann Stiefsohn, also drei Kinder. Genau. Und ich habe einfach die Frage gestellt, welcher Vater will ich sein? Und habe mir das aufgeschrieben. Ne? Wie präsent will ich sein? In welcher Qualität will ich präsent sein? Es gibt Väter, die präsent sind, die haben da das Handy in der Hand und das Kind spielt und dann haben wir da irgendwie so dazwischen und so. Also das ist körperlich da, aber sonst kannst du das vergessen.
0: Mhm. Und wie einfach, manche in der Schule, körperlich anwesend, im Kopf vom Spielen.
1: Ja. Genau, ne? Ich habe es nicht einmal geschafft, dass der Körper dort war. aber das wirklich so, diese Präsenz zu haben und wie viel Zeit und was will ich tun und welche Rolle habe ich eigentlich, welche Verantwortung habe ich als Vater? Solche Fragen haben wir gestellt. Und genauso auch Fragen gestellt, eben, was begeistert mich eigentlich und warum bin ich da? Und plötzlich sind die Kindheitsträume wieder hochgekommen. Ne? Auf einmal war das Schauspiel wieder da, das Buch schreiben. Ne? Das Buch ist da, ich bin Schauspieler mittlerweile. Ist einfach für mich die Entscheidung getroffen, ich will nicht mehr warten auf den Tag X oder bis irgendwas ist, damit ich dann, ich kann es jetzt starten. Ich kann jetzt die Entscheidung treffen und jetzt loslegen. Und das war eigentlich so diese magische Wende.

0: Ne? Also ich habe mir dann auch so auf meinen letzten Tag mal gedanklich vorprojiziert und gesagt, ich will dort liegen in der letzten Minute, Stunde, will auf meinen Lebenssee mit den ganzen Erlebnissen, den ich da gebildet habe, draufblicken und einfach grinsen und mir denken, ich hab's gemacht. Und je verrückter, desto besser. Ich hab's einfach durchzogen. Ich habe nichts auf meiner offenen Punkteliste. Also wirklich so, ich habe das Leben gelebt, habe die Bühne gerockt. Also das ist sowas, wo ich sage, das wünsche ich jedem Menschen, dass er diese Entscheidung trifft für sich. Weil wie du sagst, es ist uns am Anfang bewusst und am Ende wird es uns wieder bewusst.
1: Genau.
0: Und die meisten Menschen liegen halt da und sind in der Reue. Ne? Sie bereuen, dass sie da zu lang, da zu wenig, da zu viel, da zu...
1: Vor allem Dinge, die sie nicht gemacht haben.
0: Genau.
1: Ja. Da können wir nochmal drauf eingehen. Ich meine, ich weiß ja mittlerweile, wo ich es finde, weil ich habe es im Video kurz auch erklärt. Dieses Logo hier, ja, wo du dich selbst über diese ganzen Themen da erklärst, so wie du es mir erklärt hast. Also du kannst es von deinem T-Shirt auch runter erklären.
0: Ja. Yeah.
1: Also Buch kann ich euch nur empfehlen, wenn ihr innerliche Transformation machen wollt. Ab nächster Woche ist, glaube ich, erst
0: ab zum Mitte Kaufen. Ab nächster Woche,
1: ja. Ja, also okay. Und wir sind jetzt Ende August, also zumindest Anfang September kann man es dann kaufen, die drei Wege des Lebens. Also ich bin noch nicht ganz durch, aber wir haben etliches an Gesprächen geführt. Ich kann es euch schwer ans Herz legen, wenn ihr wirklich sagt, okay, ihr wollt da einmal aufräumen innerlich und innerlich, äußerlich einfach auf ein neues Level kommen. Schwere Empfehlung, aber erzähl mir das bitte doch mal an dem Logo dran, so wie du es mir erzählt hast, wo ich auch gemerkt habe, so, das hat weh getan. Ja. Positiv, ja. Ja. Nicht negativ. Ja,
0: ja, oft braucht es einen Schmerz. Ja. Also das Logo, das ist die Blüte des Reichtums. Und hier hat man dann auch die Frage gestellt, was ist eigentlich Reichtum im Leben? Ne? Hm. Die meisten verbinden das mit monetären Dingen und eben finanziellen Dingen. Und ich habe eben sehr viele reiche Menschen kennenlernen dürfen bei den Sanierungen und bei diesen Dingen, die ich halt in diesem Unternehmen mache. Und die wenigsten waren wirklich reich im Leben. Die schwimmen zwar im Geld, aber wenn du halt dann rundherum schaust, was sie sonst so tut, dann fallst du in der Blackbox. Ne?
1: Familie kaputt, Beziehung kaputt,
0: ja, Körper Gesundheit, kaputt. Genau, ja. Genau. Und so ist dieses Blüte des Reichtums entstanden. Und das System dahinter ist, dass in der Mitte die Selbstliebe ist, weil die Selbstliebe nährt alle anderen 8 Dimensionen im Leben. Das heißt, das Wichtigste ist einmal die Selbstliebe hochzufahren. Je höher du quasi in der Selbstliebe bist, desto einfacher fällt es dir, hier Entscheidungen zu treffen und dran zu bleiben. Das rote Feld ist Körper, Gesundheit und Fitness. Das heißt, wenn du dich selbst liebst, schaust du auf deinen Körper. Du führst ihm keine Gifte zu, gibst ihm Entspannungsruhezeiten, du trainierst ihn, darum heißt es Körper, Gesundheit und Fitness, weil es macht schon einen Unterschied, ob jetzt quasi einen fitten Körper habe oder jetzt vielleicht gesund bin, Blutwerte okay aber so, aber Fitness ist was anderes. Ne?
1: Aber im Alltag, dass der funktioniert, dass du alles machen kannst, du weißt, okay, du kannst sofort laufen gehen, du kannst klettern gehen, du genau. Kannst dich bewegen, du bist dehnbar, du bist flexibel und kräftig.
0: Mhm. Genau, also nur um ein Beispiel zu geben, in diesem Feld Körpergesundheit und Fitness, das ist eh im Buch beschrieben, da arbeitet man dann seine Vision aus. Ne? Und also einen Satz, der einen wirklich motiviert, wo du sagst, hey, das ist so der Treiber der Innere. Ne? Mhm. Und bei mir ist zum Beispiel Körpergesundheit und Fitness, also ich habe das für mich also auf Englisch gemacht, da heißt es, diese Vision, dieser Treiber ist, I'm the fitness benchmark for my kids. Mhm. Das heißt, ich bin die Fitness-Benchmark für meine Kinder. Die Kinder werden immer schneller, werden immer stärker, werden immer quasi besser und ich werde halt, sage ich mal, biologisch immer älter. Mhm. Aber mein Ansinnen ist es, hier immer die Benchmark zu bleiben. Das heißt, das fordert mich so richtig heraus, wenn der Erik da einen Sprint macht, dass ich ein bisschen schneller bin. Ne? Und das will ich aber immer sein. Ne? Das heißt, das ist so ein Antreiber, wo ich sage, das macht Spaß, das hat was mit der Familie zu tun, das kannst du verbinden. Und mich, ich habe heute wieder trainiert in der Früh, und das ist einfach so, okay, das ist so der Kick, ich bereite mich schon vor, wenn die Kinder älter werden. Ne? Mhm. Also Körpergesundheit und Fitness. Wenn du dich selbst liebst, hast du Beziehungsglück. Das Gelbe ist Beziehungsglück. Das heißt, wenn du dich selbst liebst, kannst du auch geliebt werden. Das hat viel mit der Selbstliebe zu tun. Das, was du in dir hast, hast halt auch im Außen.
1: Wenn die Leute, die suchen, ja bitte, endlich soll mich jemand glücklich machen, endlich soll mich jemand lieben, ja, damit ich endlich vollkommen bin, sage ich, wenn du dich selber nicht liebst.
0: Genau, der Ursprung ist immer in dir. Der Ursprung für alles ist in dir. Und da ist das Beziehungsglück eben mit dir selbst, mit deinen Beziehungspartnern, mit deinen Eltern, Geschwistern, mit der Familie und mit den Freunden, das ist da drinnen. Wenn du dich selbst liebst, verwirklichst du deine Kindheitsträume. Das Rosa-Rote ist verwirklichte Kindheitsträume. Das heißt, du wartest nicht auf irgendeinen Zustand, der kommen muss, damit es dann funktioniert. Du machst das jetzt. Also ich habe meine Sanierungsfirma dann komplett umgebaut, weil ich dann schauspielen wollte. Ne? Mhm. Genau.
1: Ja, da
0: Selbstliebe. Ne? Wenn du dich selbst liebst, erschaffst du dir Energieoasen. Das orangefarbene Feld ist Energieoase. Das heißt, du erschaffst die Energieoasen und du verbringst auch Zeit dort. Also ich kenne eben viele wohlhabende Menschen, die wunderbare Energieoasen am ganzen Globus haben, aber einfach keine Zeit, dass sie es nützen. Ne? Das heißt, du gönnst dir die Zeit in Energieoasen und erschaffst dir die, dass du einfach Kraft tankst zu Kraftplätzen. So wie wir gestern bei dem Teich waren, da hinten bei uns im Wald. Also das ist für mich absoluter Kraftplatz.
1: Das war so ein Punkt für mich, wo ich gesagt habe, ich bin so viel unterwegs, ja, und haben mir dann nicht die Zeit genommen, dass ich sage, jetzt gehe mal 2 Tage auf eine Hütte in den Bergen und sage Friede, Freude, Eierkuchen. Das war so ein Stichpunkt bei mir. Ich habe gesagt, da war ich es mir nicht wert, ja.
0: Genau.
1: Guter Punkt gewesen, ja.
0: Wenn du dich selbst liebst, umgibst du dich mit inspirierenden Menschen. Das lila Farbe sind inspirierende Menschen. Das heißt, du verbringst Zeit mit Menschen, die dich inspirieren, und im Optimalfall inspirierst du die anderen Menschen auch, weil dann ist das ein Energieausgleich. Und ich empfehle immer, wenn man sich Ziele in den anderen oder Visionen in den anderen Bereichen setzt, dass man sich einfach bewusst Menschen in sein Leben holt, die halt dort und da schon besser sind, ja, die einfach schon Erfahrung haben.
1: Und du gesagt, das ist ein Energieausgleich. Ich habe das ja auch kennengelernt. Ja. Ich sage, wenn du nichts bietet, sagt, du Rotwild, ich will das alles von dir lernen und sonstiges, ja, dann wirst du wahrscheinlich zahlen müssen, weil das auch eine Art Energieausgleich ist.
0: Genau.
1: Und ich habe auch viele Menschen getroffen und kennengelernt, so wie auch dich oder auf der Bühne, ja, und wir reden dann halt 1-2 Tage durch und geben uns all diese Dinge auch so, aber weil es ein Austausch ist, ja, der eine will vielleicht was über Firmen lernen, der andere will was übers Lernen lernen, ja, und dann habe ich gemerkt, dann wollen die auch gar kein Geld von dir, wenn du was geben kannst. Genau. Es geht immer nur um diesen Ausgleich. Und sagt, wenn du nichts zum Bieten hast, wenn du selbst keine Inspiration bieten kannst, dann musst du Energie in Form von Geld eben geben. Also genau, was ich da gelernt habe.
0: Ja. Und das haben wir da beim Hamsterrad. Wenn du jetzt einen Job hast, wo dich ein bisschen was begeistert, aber eigentlich das nur machst, damit was aufs Konto kommt, dann hast du auch nicht den Raum in deinem Leben, dich zu entfalten. Genau. Aber die Menschen, die sich entfalten, die richtig so in ihr Potenzial kommen, sind in dem Moment inspirierend für viele andere Menschen. Das heißt, allein da auszusteigen und dann zu sagen, ich entfalte mich, dann hast du das. Und dann brauchst du nicht so viel arbeiten für Geld, was dann wieder wem zahlst, der dich dann inspiriert, sondern du hast einfach die Zeit.
1: So wenn du andere inspirierst, dann kommen genau. die. Ja, und dann erfährst du das alles, muss kein Geld, du musst kein gar nichts, sondern dann kommen dann schneller, als man glaubt. Ja, und dann weißt du gar nicht, mit wem soll ich zuerst reden, und dann macht es dann Spaß und das war auch interessant. Und ja, okay. Ja,
0: für mich ist das eine Messgröße immer, wenn ich aus einem Gespräch rausgehe, wurscht, ob das jetzt 5 Minuten dauert oder so wie bei uns letztes Mal 8 Stunden.
1: 8 Stunden durch. Nichts gegessen dazwischen, wir haben nur durchgeredet und haben irgendwann auf die Uhr gesagt, immer, oh, du musst eigentlich haben, ich muss woanders hin.
0: Ja, das war ein guter Start.
1: Ja, war ein guter Start,
0: Aber da, ich messe das immer an dem, dass ich, wenn ich dann weggehe oder wegfahre, dass ich sage, okay, habe ich jetzt Gedanken in meinem Kopf oder Überlegungen, Ideen, die ich vorher nicht gehabt habe. Ne? Also hat mir was irgendwo in eine Richtung inspiriert, und ich denke, wow, das war jetzt wirklich interessant, das war jetzt wirklich neu. Ne? Und wenn das passiert, treffen wir mit den Menschen wieder. Wenn das nicht passiert, war das ein einmaliges Erlebnis. Also ich bin so schlecht bei so irgendwo hinsetzen, wo dann die Leute, weiß ich nicht,
1: über das Wetter und die Politik reden.
0: Und noch 10 Bier trinken und irgendwie, und ich sitze dann da und denke mir, okay, ja, was können wir nächstes?
1: Ne?
0: Genau, was wären so die Ideen? Wenn du dich selbst liebst, dann schenkst du dir stille Phasen. Ricardo.
1: Ja.
0: Das hellgrüne sind stille.
1: Der zweite Punkt, weil mir da gestoßen hat.
0: Das helle sind stille Phasen. Das heißt, die wichtigste Stille, die wir Menschen im Leben haben, ist der Schlaf. Und ich sage mir, es ist mir so interessant, dass Menschen mehr in ihr Fahrrad investieren, nämlich ein Vielfaches mehr teilweise, als wie in ihr Bett und in ihr Schlafzimmer. Dass das strahlenfrei ist, dass das Vollholz, wie man Vollholz zieht im Bett zum Beispiel, dass einfach da keine irgendwelche giftigen Farben auf der Wand sind. Und also einfach, dass das eine Energieoase ist, wo du einfach diesen Reset machst und dem Körper, die Nacht ist die Entgiftungszeit vom Körper. Ne? Da braucht er absolute Stille, Ruhe, am Abend nichts mehr essen, rechtzeitig ins Bett gehen, keine Bildschirmzeiten davor. Also einfach diese Nachtruhe, diese Entgiftungszeit, ne? Viele wollen ewig jung bleiben, ne? Und wollen immer frisch ausschauen und Dings, ne? Und dann schaue ich mir so das Abendritual und das Morgenritual und sage, kannst du dann noch so viel Creme raufschmieren oder irgendwie was
1: die
0: machen.
1: Die bringen sowieso nie was.
0: Also, stille Phase, das Wichtigste ist der Schlaf. Das nächste ist Meditation. Das heißt, bewusst in die Stille zu gehen, dich hinzusetzen. Ich mache jeden Tag in der Früh so eine stille Meditation. Weil da verbindest du dich, ne? Mit dieser universalen Kraft. Und wenn du das immer öfter trainierst, umso schneller geht das. Ne?
1: So, wer bin ich, was will ich?
0: Genau. Also, ich krieg in der Früh die Sachen einfach reingespielt. Ne? Das ist einfach so, das sind Teile vom Buch so entstanden. Mhm. Nach der Meditation hingesetzt, geschrieben und plötzlich ist eine Seite da gestanden und nicht gewusst, wer das jetzt geschrieben hat. Ne? Dann lest du es durch und denkst, wow, cool. Ne? Wo auch immer das herkommt. Also, das sind stille Phasen. Also man gönnt sich, wenn man sich selbst liebt, stille Phasen, um einfach das System mal ruhen zu lassen. Wenn du dich selbst liebst, verbringst du viel Zeit in der Natur. Das Dunkelgrün ist Naturzeit. Ich sage immer, die Natur hat für alles die Lösung. Die Natur zeigt uns die Perfektion. Wenn ich in den Wald gehe, was da auf unterschiedlichen Ebenen abläuft, mit mir, mit meinem Geist, mit meinem Körper, oder sich mit den Elementen verbinden, da haben wir einen Selbstversorgergarten, da haben wir, wo wir diesen Eisbadeteich da hinten bauen. Also einfach
1: Elemente erleben.
0: Die Elemente erleben, ja. Das ist so wichtig. Also in dem Buch ist da drinnen die Ernährungspyramide der Sinnesorgane, wo ich auch das beschreibe, die Sinne wieder zu bespielen, nämlich mit natürlichen Dingen und nicht mit irgendwelchen
1: künstlichen Schmarrn, ja,
0: ferngesteuert, elektronischen und so weiter Sachen. Und wenn du dich selbst liebst, dann bist du das dir auch wert, finanziell frei zu sein. Das Blaue ist finanzielle Freiheit. Das hat sehr viel mit Selbstwert auch zu tun, dass man sagt, okay, ich bin es mir wert, sorgenfrei zu sein oder meine anderen Dinge verwirklichen zu können und dafür die Mittel zu bekommen. Ja. Und das Interessante ist, dass sich viele Menschen immer auf das fokussieren. Ich war am Anfang auch blau, ne, und sonst fast nichts. Blau und sonst fast nichts. Aber wenn man sich in diesen Punkten entfaltet, dann ist ja die Anordnung so, ne? Die Selbstliebe, dann schaust du mir auf den Körper. Wenn der Körper nicht funktioniert, kannst du das andere vergessen. Ne? Dann kommen die Beziehungen, das ist das, was dich nährt. Dann bist du bei den Träumen, ne? Das ist die Verwirklichen, das ist die Entfalten. Ne? Dann Kraft tanken, damit du dieses entfalten kannst. Umgib dich mit den richtigen Menschen, dass du immer wieder Inspirationen hast. Ne? Und geh in die Stille. Ne? Also wirklich so mit dem ganzen Programm bewusst runterfahren, raus in die Natur.
1: Das heißt, du hast auch eine Reihenfolge dabei überlegt.
0: Ja, da gibt es mehrere Ebenen.
1: Gesehen, ja, weil,
0: da gibt's mehrere Ebenen.
1: Weil klar, wenn der Körper kaputt ist, kannst du alle anderen Ebenen vergessen. Dann machen die alle keinen Spaß. Kannst Geld haben, so viel du willst und sonstiges. Wenn die Beziehungen aus dauernd Streit mit der Frau und der Körper ist kaputt.
0: Energie rund. Also
1: ist alles, eigentlich ist so gesehen, dass finanzielle Freiheit wichtig, aber am Schluss wichtig.
0: Es ist, und genau, und das ist eben das,
1: die. Weil jeder Milliardär, wenn du ihm sagst, willst du noch mehr Geld oder willst du deinen Körper wieder gesund kriegen, sagt er, nimm alles, was du willst, aber ich will meinen Körper zurück haben. Ja. Ne?
0: Und das ist eben das, genau. Also wenn du jetzt anfängst, dich zu entfalten, wenn du diese drei Wege quasi durchlebst und dein Leben im Reichtum erschaffst, dann startest du quasi so die Runde und eine logische Konsequenz. Wenn du diese Dinge machst, eine logische Konsequenz daraus ist, dass du finanziell frei wirst.
1: Hm. Wenn du das machst, du liebst und gut machst und Menschen damit hilfst.
0: Wenn du das machst, was du begeisterst, also was dich begeistert, dann kommt das. Das ist,
1: kannst du dich fast nicht wehren dagegen.
0: Nein, das kommt. Andersrum, wenn ich mit Menschen arbeite, die da wirklich mehrere Millionchen, teilweise Milliarden am Konto haben und du stellst denen die Frage, du, was würdest du jetzt wünschen, dann fangt ihr genau da wieder an. Eigentlich hätte ich gern wieder einen gesunden Körper. Eigentlich hätte ich gern wieder mal eine Familie, die funktioniert.
1: Mehr Zeit. Und
0: ich habe eigentlich nur Sachen, die mir und so weiter. Ne? Das heißt, das ist eben die Blüte des Reichtums. Und in dem Buch geht es auch darum, die Transformation zu machen. Also die Reise nach innen ist der erste Weg. Die Entfaltung nach außen ist der zweite Weg. Und dann das Leben im Reichtum, wo du wirklich diese Visionen in deine täglichen Rituale einbaust, ist dann der dritte Weg, dass du das manifestierst und jeden Tag einen kleinen Schritt in die Richtung machst. Genau, that's it. Eigentlich simpel, ne?
1: Ich glaube, ihr könnt euch einen guten Überblick machen, warum es dort in der Gruppe mit den Kindern ein bisschen anders läuft. Meldet euch gern beim Gottfried direkt, schaut euch das an, fühlt rein in euch, passt es für mich, ist es stimmig so für mich? Sonst meldet euch gerne. Schaut auf das Thema Selbstliebe. Ich kann euch da ein Liedchen singen an manchen Punkten. So ein Hubschrauber da. Dass ich an manchen Punkten selber gut nachschrauben darf. Da hast ein, zwei Sachen hast richtig schön angestichelt bei mir. War sehr gut. Ja, in diesem Sinne. Ich danke dir für deine Zeit, für den Einsatz, für die Kinder, für alle da draußen.
0: Und danke dir, lieber Ricardo, für alles, was du machst. Wirklich, ich bin dir so dankbar. Und es freut mich, dass wir vielleicht in Zukunft auch mehr gemeinsam die Samen sehen für mehr Licht auf diesem Planeten. Und Danke euch, dass ihr diesem Kanal folgt, weil auch das sind Samen, die ihr seht.
1: Bis zum nächsten Video. Tschüss.
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0: 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Der US-Billigflieger Spirit Airlines hat am Samstag den Betrieb komplett eingestellt. Nach dem Scheitern der Insolvenzverfahren wurden alle Flüge gestrichen und der Kundenservice beendet. Die Entscheidung trifft rund 17.000 Mitarbeiter, die nun arbeitslos sind. Für die gesamte Branche in den USA wird erwartet, dass die Ticketpreise durch den Wegfall des Billigfliegers steigen werden. Bis zuletzt gab es Hoffnungen auf ein Rettungspaket durch die US-Regierung unter Donald Trump. Doch die Verhandlungen mit Gläubigern scheiterten am Freitag. Präsident Trump erklärte dazu am Freitag, dass man zwar nach Lösungen gesucht habe, aber ohne einen guten Deal keine Institution gerettet werden könne. Die Gläubiger lehnten den Vorschlag ab, da dieser der Regierung die Mehrheit der Anteile übertragen hätte. Die Universität Wien hat dem Mathematikprofessor Rudolf Taschner kurzfristig die Verleihung des goldenen Doktordiploms entzogen. Die Ehrung war bereits geplant und wurde erst wenige Wochen vor der Verleihung abgesagt. Der Universitätssenat begründete den Schritt mit Taschners Aussagen zu Klimawandel, Gender und Postcolonial Studies sowie Fragen der Wissenschaftsfreiheit. Dabei betont die Universität ausdrücklich, dass seine fachlichen Leistungen unbestritten seien. Außer Frage stehen seine besonderen wissenschaftlichen Verdienste. Beanstandet werden ausschließlich seine öffentlichen Positionierungen. Taschner hatte den Klimawandel unter anderem als Scheinproblem bezeichnet und Fördergelder für ein Gender-Dekolonisationsprojekt als verbranntes Geld kritisiert. Die US-Botschaft in London hat eine Sicherheitswarnung herausgegeben und Amerikaner in Großbritannien zu erhöhter Vorsicht im öffentlichen Raum aufgerufen. Es heißt, ein Terroranschlag sei sehr wahrscheinlich. Die Warnung erfolgt, nachdem die britischen Behörden die nationale Terrorwarnstufe auf Ernst angehoben haben. Das Pentagon hat mit den führenden Entwicklern künstlicher Intelligenz in den USA eine Vereinbarung über den militärischen Einsatz ihrer Systeme getroffen. Technologien von SpaceX, OpenAI, Google, Nvidia und anderen Unternehmen werden sowohl in Kampfoperationen als auch in Aufklärungsaufgaben eingesetzt. Zuvor hatte das US-Verteidigungsministerium das Unternehmen Anthropic, das sich mit der Entwicklung von KI befasst, als Bedrohung für die Lieferketten eingestuft und seine Geschäftsbeziehungen zu dem Unternehmen de facto beendet, da das Unternehmen seine KI nicht für militärische Zwecke zur Verfügung stellen wollte. Trump ordnete allen Bundesbehörden an, keine Produkte des Unternehmens mehr zu verwenden. 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
4: Hallo, herzlich willkommen bei Radio München. Die medial sichtbar gemachten Probleme der Welt erhalten mal wieder eine religiöse Ausrichtung. Mullah hier, Mullah dort, meist wenig respektvoll oder gar angsterfüllt geäußert. Erneut wird nun auf den Iran fokussiert. Der westliche Blick auf dieses Land ist allerdings durch sträfliche Vereinfachung gezeichnet. Manova-Chefredakteur Roland Rottenfußer weiß, dass Iran nicht nur eine Hochburg des schiitischen Glaubens innerhalb des Islam ist, sondern eine Wiege der Religiosität überhaupt, im Nahen Osten, aber auch für uns Abendländer. Hören Sie seine Übersicht über die historischen, mystischen und ideologischen Zusammenhänge der Konfliktlinien im und um den Iran. Niemals Unterdrückung heißt sein Text, der zunächst bei Manova erschienen war. Sprecher Ulrich Allroggen.
5: Zoroaster war der erste Schöpfer der moralischen Welt, in der wir leben, schrieb Michael Axworthy in seinem umfangreichen Buch Iran, Weltreich des Geistes. Der altpersische Philosoph, von dem man nicht einmal mit Sicherheit weiß, ob er um 600 oder um 1000 vor unserer Zeitrechnung gelebt hat, ist in Deutschland auch als Zarathustra bekannt. Hier allerdings vor allem durch den reichlich unmoralischen Philosophen Friedrich Nietzsche. Zoroaster war verantwortlich für einen Denkansatz, den wir heute auch als persischen Dualismus kennen. Es gibt Gut und es gibt Böse und es gibt Himmel und Hölle als Resultate menschlichen Verhaltens während ihres Erdenlebens. Axworthy erkennt bei diesem Dualismus, Zitat, einen starken Hang zu Vorstellungen vom freien Willen, der sich aus der Notwendigkeit für die Menschen ergibt, zwischen dem Guten und dem Schlechten zu wählen, Zitat Ende. Der Zoroastrismus ist auch bekannt als Mazdaismus, weil er sich auf die gute Gottheit Mazda beruft, die im Konflikt mit dem destruktiven Geist Ahriman steht. Wir wissen nicht, ob Zoroaster wirklich der Erfinder des Konzepts von Gut und Böse war oder ob er auf noch ältere Überlieferungen zurückgriff. Sicher ist, dass seine Wirkung auf die Zeit danach enorm war. Axworthy fasst zusammen. Dieser Dualismus blieb über Jahrhunderte ein durchgängiges Thema im iranischen Denken. Zitat Ende. Sowohl bei Ayatollah Ali Khamenei, dem derzeitigen geistlichen und weltlichen Oberhaupt des Iran, als auch bei dessen Vorgänger Ayatollah Ruhollah Khomeini finden wir die Bezeichnung großer Satan für die USA und kleiner Satan für Israel. Diese Form holzschnittartiger moralischer Beurteilung feiert natürlich während der derzeitigen Auseinandersetzungen zwischen Iran und Israel Hochkonjunktur. Der Westen tut gut daran, sich selbst nicht zum Hort eines besonders differenzierten Denkens hochzustilisieren, im Gegensatz zu einem mythisch pauschalisierenden Osten. Wir erinnern uns noch gut an das Evil Empire Ronald Reagans und an die gefallenen Engel aus der Hölle von Ex-Kanzler Olaf Scholz. Und auch der linksgeprägte Diskurs im heutigen Deutschland kennt einen großen Satan, Trump, und einen kleinen Satan, die AfD. Auch wenn das Abendland meist versucht, seinen Mythen einen rationalen Anstrich zu geben. Aber kann es sein, dass im alten Persien der Ursprung von all dem gelegen hat? Und wenn dem so ist, wie kam dieses Denken zu uns? Schließlich gab es durchaus religiöse Ansätze, die die dualistische Moral zu transzendieren versuchten, etwa im Matthäusevangelium, wo Jesus die unterkomplexe Unterscheidung zwischen uns gut und den anderen böse durch die Ermahnung zur Selbstkritik aufzuweichen suchte, Zitat, »Was siehst du aber den Splitter in deines Bruders Auge und nimmst nicht wahr den Balken in deinem Auge?« Zitat Ende. Solche fast an moralischen Relativismus grenzenden Konzepte setzten sich allerdings in der Breite nie durch, sondern blieben allenfalls auf kleinere Zirkel moralischer Feinschmecker beschränkt. Das Abendland gab sich nach außen hin gern christlich, blieb aber im Kern durchaus zoroastrisch, was zu einer unübersehbaren Reihe von Kriegen im Namen des vermeintlich Guten führte, zwischen den Völkern, zwischen christlichen Konfessionen und auch zwischen Privatmenschen. Zur iranischen Kultur muss man anmerken, dass sie ein absolutes Original ist. Iran ist eines jener Länder, die in religionsschöpferischer Hinsicht einen Urknall auslösten, dessen Splitter sich seither weit im geistigen Universum der Welt ausgebreitet haben. Eine vergleichbare Wirkung hatten Indien und, was im zeitgenössischen Kontext interessant ist, Israel bzw. das Heilige Land. Europäische Religiosität ist dagegen in gewisser Weise ein sekundäres, nur abgeleitetes Phänomen. Anstatt selbst schöpferisch zu sein, beschränkte sich Europa auf das Verarbeiten von Impulsen aus dem vorderen Orient. Das eigene, etwa germanische und keltische Naturreligionen, blieb darunter weitgehend verschüttet und steht heute in Deutschland unter General-Nazi-Verdacht. Das Persische lieferte auch sprachlich so manchen Impuls für den indogermanischen Raum, etwa die Worte Pedar für Vater, Doktar, Tochter und Paradaida für Paradies. Als Europa seine erste Hochkultur schuf, die griechische, kam es zu einem andauernden Konflikt Griechenlands mit Persien, der eine Art Blaupause für alle späteren Auseinandersetzungen zwischen dem Westen und dem Orient darstellte. Großkönig Daraios, sein Name bedeutet, der das Gute aufrechterhält, startete 512 vor Christus einen Feldzug in Richtung Europa und nahm Thrakien und Mazedonien ein. Die Athener hielten ihn in der Schlacht von Marathon 490 vor Christus auf. Dareios Sohn Xerxes, der bei uns auch durch eine Oper von Georg Friedrich Händel bekannt wurde, zog mit einem gewaltigen Heer 480 vor Christus gegen Sparta und später Athen. Als ultimative Demütigung für Europa brannte er die Akropolis nieder, seine Flotte wurde dann aber bei Salamis geschlagen. Diese Kriege boten reichlich Stoff für Heldenlegenden globaler Wessis. Alexander der Große hat die Eroberung der Perser zwischen 334 und 322 vor Christus dann mehr oder weniger rückabgewickelt. Nach der erfolgreichen Schlacht bei Issos gegen das Heer des Perserkönigs Dareios III. Brannte Alexander dessen damalige Hauptstadt Persepolis nieder, was wie eine recht plumpe westliche Retourkutsche wirkt. In späteren zoroastrischen Schriften wird der von uns als groß vergötterte Alexander als Gusastag bezeichnet, der Verfluchte. Ein Ehrentitel, den er nur noch mit Ahriman teilt, dem Teufel selbst. Der mazedonische Reichsgründer ermutigte seine Soldaten dann jedoch, persische Frauen zu heiraten und Kolonien im Osten zu gründen, eine Politik der Persianisierung. Das klingt nach einer guten Lösung, wie wir heute wissen, blieb es aber nicht bei dieser einen Keilerei zwischen Morgen- und Abendland. Geschichtswirksam war vor allem auch eine Variante des Zoroastrismus, der Manichäismus, benannt nach dem Propheten Mani, geboren 216. Mani verschärfte das in Persien gängige, holzschnittartige Weltbild noch einmal beträchtlich, indem er es mit einer dezidiert körperfeindlichen Mythologie auflud. Licht, gut, und Materie, böse, galten ihm als antagonistische Kräfte, was für die Alltagsmoral seiner Anhänger dramatische Folgen hatte. Michael Axworthy fasst Manis Lehre so zusammen, Zitat: Durch Beischlaf und Fortpflanzung hat das Böse das Licht in die Materie eingeschlossen und die eigene Herrschaft auf der Welt errichtet. Jesus vermochte den Menschen zwar aus seiner elenden Lage zu befreien, aber nur für kurze Zeit. Die einzige Hoffnung richtete sich letztlich auf die Befreiung des Geistes im Tod, Zitat Ende, gleichbedeutend mit der Befreiung von der materiellen Existenz und dem Bösen. Eine Priesterkaste wachte in manichäischen Kreisen über die Gebote der Reinheit, Enthaltsamkeit und Keuschheit. Nicht wenigen Leserinnen und Lesern werden solche Konzepte bekannt vorkommen. Im Islam hat sich eine Tradition der Sexualitätsfeindlichkeit ja nie wirklich durchgesetzt, was schon der positiven Haltung des Propheten Mohammed gegenüber Sinnenfreuden geschuldet war. Weitaus kräftiger gingen Manis Gedankensamen im Abendland auf. Für den manichäischen Einfluss in Europa stand vor allem ein Name, der des Kirchenvaters Augustinus, 354 bis 430. Augustinus prägte in unauslöschlicher Weise den theologischen Mainstream der katholischen Kirche und beeinflusste darüber hinaus auch den einstigen Augustinermönch Martin Luther, sowie Johannes Calvin, der in Genf einen Gottesstaat errichtete, eine frühe Form des religiösen Faschismus. Beide sahen sich als seine geistigen Erben. Auch der neue Papst Leo XIX. Zeigt, wie lebendig Augustinus' Erbe geblieben ist. In seiner Antrittsrede bezeichnete er sich als Sohn des heiligen Augustinus und war lange Zeit Großprior des weltweit tätigen Augustinerordens. Augustinus verwarf den Manichäismus, dem er selbst lange Zeit angehört hatte, nach seiner Bekehrung und verneinte eine eigenständige Existenz des Bösen. Vielmehr sei dieses aufgrund der Abwendung von Gott in die Welt gekommen, sei jedoch durch göttliche Gnade heilbar. Dennoch blieben Spuren der persischen Lehre im Christentum erhalten, wie etwa der scharfe moralische Hell-Dunkel-Kontrast und die Skepsis gegenüber der Sexualität, welche für Augustinus eine Art Überkompensation begangener fleischlicher Sünden darstellte. Augustinus berichtet in seinen Confessiones, er habe bei einem Aufenthalt im Garten unversehens eine Kinderstimme vernommen, die ihn mahnte, nimm, lies. Er folgte der Aufforderung, in seiner Bibel war eine Stelle aufgeschlagen, wo es heißt, nicht in Fressen und Saufen, nicht in Wollust und Unzucht, nicht in Hader und Neid, sondern zieht den Herrn Jesus Christus an und pflegt das Fleisch nicht zur Erregung eurer Lüste. Zitat Ende. Es war vielleicht die Geburtsstunde der leibfeindlichen Kirche, ganz im Geist des persischen Manichäismus. Mit Blick auf den Iran müssen wir uns jetzt mit der Phase der Islamisierung befassen. Sowohl die zoroastrische Religion als auch die Herrschaft des Geschlechts der Sassaniden wurden laut Michael Axworthy durch die islamische Eroberung weggefegt und nach 3 Jahrhunderten waren nur noch wenige Relikte übrig. Zitat Ende. Persien geriet also unter die Herrschaft von Arabern. Die wichtigsten heiligen Stätten des Islam, Mekka und Medina, liegen im heutigen Saudi-Arabien. Nach der Erringung der politischen Macht nahmen die Muslime auch die Bekehrung der Bewohner des Perserreichs in Angriff, teils mit Gewalt, teils auch durch allerlei Tricks. Die zoroastrischen Priester wurden in der ersten Phase oft getötet, ihre Feuertempel zerstört. Später ließ man sie gegen Zahlung einer Kopfsteuer in Frieden, ähnlich wie die Juden und Christen im Land. Axworthy sieht, Zitat, eine Ähnlichkeit der Prinzipien des Islams mit den vertrauten Grundzügen des Masaismus, wie gerechtes Denken und Handeln, jüngstes Gericht oder Himmel und Hölle, Zitat Ende. Dies könnte den Prozess der Islamisierung begünstigt haben. Heute wird der Iran speziell von der schiitischen Spielart des Islam geprägt. Es lohnt sich, die Geschichte dieser nachhaltigen Glaubensspaltung zu kennen. Schiiten sehen sich vor allem in der Nachfolge des Prophetengefährten Ali ibn Abi Talib. Aus dessen Ehe mit der Prophetentochter Fatima ging eine direkt auf Mohammed zurückgehende Abstammungslinie hervor. Schiiten sind der Auffassung, dass Mohammed selbst Ali im Zuge des Ereignisses von Ghadir Khum während einer Pilgerreise direkt zu seinem Nachfolger bestimmt habe. Der Prophet habe gesagt, Zitat, wessen Herr ich bin, dessen Herr ist auch Ali, Zitat Ende. Die besondere Treue zu Ali bedeutet aber auch, die ersten 3 Kalifen des sunnitischen Islam werden von Schiiten nicht anerkannt. Es sind dies Abu Bakr, Vater von Mohammeds Lieblingsfrau Aisha, Omar, der speziell durch weiträumige Eroberungen im vorderasiatischen Raum auffiel, und Uthman, Angehöriger des bei Schiiten wenig beliebten Clans der Umayyaden. Nach Ansicht der Schiiten zeichnete sich Ali, dem die Kalifenwürde zunächst verweigert wurde, durch besondere spirituelle Kraft aus, während die Umayyaden für Machtgier, Dekadenz und die Verwässerung des Glaubens standen. Es kam zu einem ersten innerislamischen Bürgerkrieg, in dessen Verlauf Ali von Anhängern des vorangegangenen Kalifen Uthman ermordet wurde. Muawiyah, ein Verwandter Uthmans, übernahm die Herrschaft. Alis Nachkommen, die nach Deutung der Schiiten das Erbe, jedoch auch den Geist Mohammeds weitertrugen, blieben machtlos. Das grobe Unterscheidungsmerkmal, wonach Sunniten geistliche Würde nur aufgrund von Verdiensten, Schiiten jedoch auch aufgrund der Abstammung vom Propheten Mohammed weitergeben, geht auf diese Epoche zurück. Man kann zum Vergleich auch den Mythos anführen, Jesus habe mit Maria Magdalena leibliche Nachkommen gezeugt, die unter anderem im Herrscherhaus der Merowinger zu finden waren. Während diese Geschichte unter Christen heute jedoch weitgehend ein Phänomen der Popkultur, siehe Bestseller Sakrileg von Dan Brown, blieb, ist die Abstammungsfrage für Schiiten bis heute ernst und insofern geschichtswirksam. Im 20. Jahrhundert bezeichneten sich unter anderem Ayatollah Ruhollah Khomeini und Ayatollah Ali Khamenei als Nachfahren des Propheten und trugen bzw. tragen deshalb den Ehrentitel Sayyid sowie zum Zeichen dieser besonderen Würde einen schwarzen statt eines weißen Turbans. Auch Khameneis Sohn Moshtaba ist somit ein Nachfahre des Propheten und wird als einer der möglichen Nachfolger seines Vaters gehandelt. Nach schiitischer Tradition bildeten die Söhne der Prophetentochter Fatima, Hassan und Hussein, sowie deren Nachkommen aufgrund ihrer Abstammung und authentischen Frömmigkeit ein legitimes Gegengewicht zur korrupten Machtelite der nicht recht geleiteten Kalifen. Um das Jahr 680 regierte Yazid, dem in der schiitischen Geschichtsschreibung eine sehr negative Rolle zukommt, vergleichbar einem Judas oder Herodes im Christentum. Es war das Jahr der berühmten Schlacht von Kerbela, der Urkatastrophe in den Augen der Anhänger der Partei Alis. Mohammeds Enkel Hussein zog damals mit einem kleinen Trupp von Anhängern nebst Frauen und Kindern in Richtung der Stadt Kufa, deren Einwohner ihn eingeladen hatten. Kalif Yazid jedoch stellte sich ihm mit einem weit überlegenen Heer von 4000 Männern entgegen. Hussein wurde aufgefordert, einen Treueeid auf den Kalifen zu schwören und sich ihm somit bedingungslos zu unterwerfen. Hussein soll seinen Gegnern mit dem berühmten Satz »Haychat min Azila« geantwortet haben, niemals Unterdrückung. Nach Auffassung seiner Verehrer liegt darin die Weigerung des spirituell Auserwählten, sich der Gewalt eines stärkeren Gegners zu beugen. Eine Einstellung, die Auswirkungen bis in die heutige Tagespolitik hat. Die Schlacht von Karbala war ein sehr ungleicher Kampf und nahm einen fürchterlichen Verlauf. Alle Anhänger Husseins, auch Frauen und Kinder, wurden niedergemetzelt. Zuletzt soll nur noch der Imam selbst am Leben gewesen sein und bis zum letzten Atemzug gekämpft haben. Auf seinem Arm sein kleiner Sohn, dessen Hals bereits von einem Pfeil durchbohrt war. Es ist die ultimative Geschichte eines gerechten Märtyrertods. Bis heute gedenken Schiiten des Gemetzels am sogenannten Tag von Ashura mit aufwendigen Prozessionen in verschiedenen Städten der schiitischen Welt, vor allem in Irak und Iran. Der Nahost-Experte Gerhard Schweitzer beschreibt eine Ashura-Zeremonie, die er selbst erlebt hat, so, Zitat: Die Frauen weinen laut und ungehemmt, wie das Ritual es vorschreibt. Die Männer in düsteres Schwarz westliche Anzüge oder Kaftane gekleidet, schlagen sich mit der rechten Faust heftig und schwer auf die Brust. Es ist ein gleichzeitiger dumpfer Aufprall von 40, 50 Fäusten. Jedem Schlag folgt ein schluchzendes Aufstöhnen. Hussein, Hussein, stöhnen Frauen wie Männer rhythmisch hervor. Zitat Ende. Die Szenerie fand in der Umayyaden-Moschee in Damaskus, Syrien statt, wohin der abgeschlagene Kopf des Prophetenenkels Hussein nach der Schlacht bei Karbala gebracht worden sein soll. Ashura ist ein Fest brachialer Selbstverletzung im Gedenken an ein historisches Verbrechen, bei dem nicht selten Blut fließt. Es kommt auch vor, dass Männer ihren entblößten Schädel mit einem Messer oder Dolch ritzen, bis Blut über ihr ganzes Gesicht rinnt. Das Mitleid mit dem religiösen Vorbild geht bei den Schiiten sehr weit. Man leidet buchstäblich mit, indem man sich Schmerzen zufügt. Auch ein Anteil von schlechtem Gewissen und Kollektivschuld spielt eine Rolle. Die meisten Schiiten identifizieren sich nämlich auch mit den Verrätern des Geschehens um die Schlacht von Karbala, den Bewohnern der Stadt Kufa, die Hussein nicht zu Hilfe gekommen waren. Abendländler sollten sich auch hier nicht vorschnell über das blutige Bußritual erheben. Auch Karfreitagsprozessionen nehmen oft Züge an, die rational veranlagten Zeitgenossen wie Hysterie vorkommen müssen. Christi Blut für dich vergossen. Mit diesem millionenfach bei Gottesdiensten gesprochenen Satz werden Christen wieder und wieder in Mithaftung für den Tod des Religionsstifters genommen. Es gab im christlichen Mittelalter auch blutige Umzüge von Flagellanten, selbst Geißlern, die der Buße für eigene und fremde Sünden dienten. Und gerade Deutschen sollte die Idee der stellvertretenden Schuldübernahme für die Taten der Vorfahren bekannt vorkommen. Diese Tradition hat dem schiitischen Glauben über die Jahrhunderte eine besondere Färbung verliehen, die Michael Axworthy so beschreibt, Zitat: Die Schiiten fühlten sich stets durch ihre mächtigen, unrechtmäßigen Gegner benachteiligt, verraten, erniedrigt und ihrer Bedeutung beraubt. Im schiitischen Volksglauben hat sich daher bis heute Sympathie und Mitgefühl für die Unterdrückten gehalten, die für gerechter gelten als die Reichen und Mächtigen. Zitat Ende. Die schiitische Mentalität ist durchdrungen von einer Art Opfermythos, der besonderen Identifikation mit Märtyrern. Melancholie und Schicksalsergebenheit sind ebenso vertreten wie das Pathos des Aufbegehrens gegen einen übermächtigen Gegner, verbunden mit einem Überlegenheitsgefühl auf der geistigen Ebene. Mag jemand auch materiell, wie der Imam Hussein, gegen seine Gegner chancenlos sein, Gott ist auf jeden Fall auf seiner Seite. Wir finden Anklänge an Ashura in vielen wichtigen Ereignissen der jüngeren iranischen Geschichte. So erzielte Ayatollah Khomeini für seine islamische Revolution einen wichtigen Durchbruch am Ashura-Gedenktag 1979, als eine große Prozession in Proteste gegen das Schah-Regime mündete. Schah Reza Pahlavi wurde dabei als Wiedergänger des infamen Kalifen Yazid gedeutet. Nieder mit Schah Yazid, riefen Gläubige bei den Unruhen während der Revolution. In ähnlicher Weise wurden auch immer wieder die USA sowie auch Israel in eine mythische Verbindung mit dem Erzbösewicht gebracht. Im Zuge des von Saddam Hussein mit westlicher Unterstützung ausgelösten Iran-Irak-Krieges 1980 bis 1988, der Millionen Iraner das Leben kostete, wurde mehr als einmal Ashura beschworen und der Krieg als überdimensionierte Schlacht von Karbala gedeutet. Ein iranischer Trupp

gelegt sein soll, große Verborgenheit. Der 12. Imam mit Namen Mohammed wird auch als Mahdi bezeichnet. Man glaubt, dass dieser am Ende der Zeiten wiederkehren und die Herrschaft Gottes auf Erden wiederherstellen werde. In dieser Funktion erinnert der Mahdi an den jüdischen Messias und den Buddha der Zukunft, genannt Maitreya. Christen hoffen in ähnlicher Weise auf die Wiederkunft Christi. Von dort wird er kommen, zu richten die Lebenden und die Toten. Und tatsächlich ist Jesus als eine Art Sidekick des Mahdi auch in der schiitischen Endzeitmythologie eingeplant. Nun ist das lange Warten über viele Generationen immer eine frustrierende Sache, was Ruhollah Khomeini, als er begann öffentlich zu wirken, dazu veranlasste, eine Art Beschleunigungsprogramm in die Wege zu leiten. Die Wiederkunft des verborgenen Imams solle bereits auf Erden würdig vorbereitet werden durch Stellvertreter, die im Sinne des Mahdi wirkten. Khomeini dachte dabei vor allem an sich selbst. Sein bisher einziger Nachfolger ist Ayatollah Khamenei. Die beiden obersten religiösen Führer der Islamischen Republik Iran leiten ihre Autorität also von einem unsichtbaren Erlöser ab. Das Machtsystem des Iran wurde von Khomeini auch als Statthalterschaft der Rechtsgelehrten bezeichnet, und es ist der Mahdi, in dessen Namen die Experten in islamischem Recht Macht ausüben. Man muss bei dieser Form der Gottesherrschaft berücksichtigen, dass wir es mit Männern von umfassendem Wissen, intellektueller Brillanz und spiritueller Tiefe zu tun haben, die bei westlichen Politikern nicht grundsätzlich zur charakterlichen Ausstattung gehörten. Imame verfügen über Charisma, Anhänger berichten von einer von ihnen ausgehenden Segenskraft. Andererseits kam es unter ihrer Statthalterschaft im Iran zu schweren Menschenrechtsverletzungen. Dies betrifft Frauen und alle Gegner des Herrschaftssystems, wie auch beispielsweise Christen und sogar Sufis, muslimische Mystiker, die den schiitischen Päpsten ein Dorn im Auge sind. Wir dürfen uns da nichts vormachen. Moderne Imame ließen töten und foltern und verachten die Meinungsfreiheit in einem Ausmaß, neben dem eine Nancy Faeser geradezu als vorbildliche Hüterin der Freiheitsrechte gelten kann. Hier eine westliche Messlatte von Pluralismus anzulegen, ist schwierig. Man kann das Handeln moderner Herrscher aber durchaus an der eigenen religiösen Tradition messen. Das berühmteste Wort des Prophetenenkels Hussein war »niemals Unterdrückung«. Daran anknüpfend kann man sagen, Ali Khamenei duldet keine Unterdrückung, es sei denn, sie wird von ihm selbst angeordnet. Israel und den USA trotzt er tapfer, den Mut seiner Gegner im Inland bezahlen diese aber nicht selten mit ihrem Leben oder ihrer Freiheit. Unter Khamenei hat man demonstrierenden Frauen mit Schrotkugeln ins Gesicht geschossen. Dies rechtfertigt nicht die Verbrechen Israels und der USA, die es gerade in jüngster Zeit wiedergegeben hat, wie auch umgekehrt die Schuld des christlich-jüdischen Abendlands die Herrschaft der Mullahs nicht besser macht. Es ist durchaus möglich, dass die mediale Darstellung der Vorgänge im Iran durch westliche Werte und eine westliche Machtperspektive eingefärbt ist. Es wäre allerdings zu billig, die Fülle der Belege und Zeugenberichte für Staatsterror allesamt als illegitime Dämonisierung von Unschuldslämmern abzutun. Teilweise wirkt die schiitische Religion mystischer, innerlicher als andere islamische Richtungen, mit einem Hang zum Übersinnlichen. Es gibt eine Affinität zum Opfer, zur Selbstverletzung, ja zur Verachtung des Todes mit Blick auf eine verheißene jenseitige Seelenzukunft. Gerhard Schweitzer fasst den zentralen Mythos der Schiiten so zusammen, Zitat: Hussein habe sich für das Martyrium entschieden, um den Gläubigen ein leuchtendes Beispiel zu geben, dass es besser sei, für den wahren Glauben zu sterben, als im Sinne des falschen Kalifen Yazid auf schlechte Kompromisse einzugehen und den Islam zu verraten. Zitat Ende. Auch Mahatma Gandhi zeigte sich von der Geschichte um die Schlacht von Karbala aufs Höchste beeindruckt. Zitat: Ich habe von Hussein gelernt, wie man Unrecht erdulden und trotzdem Sieger sein kann. Diese Mentalität, zu der zweifellos Mut gehört, kann auch als Blaupause für Abwehrkämpfe des Iran gegen die erdrückende Macht des Westens verstanden werden. Keine faulen Kompromisse und keine unnötige Furcht vor dem Tod, denn kurz ist der Schmerz und ewig ist die Freude, wie es in Schillers Jungfrau von Orleans heißt. Karbala dient Gläubigen auch

0: als Vorlage für jede Art des antikolonialistischen Befreiungskampfes. Zugleich wird eine religiös unterfütterte Trotzhaltung in dem Moment fragwürdig, in dem die Anführer der Rebellion andere Menschen, auch Frauen und Kinder, mit in den Tod nehmen. Man kann die Geschichte von Kerbela auch als die Geschichte eines erweiterten Selbstmords ansehen. Seinem 13-jährigen Neffen Qasim, der trotz seines jugendlichen Alters auf die Teilnahme am Kampf bestanden haben soll, sagte Hussein, als der Junge sterbend in seinen Armen lag: Allah wird dich in Empfang nehmen, mein Kind. Bald wirst du mit deinen Vorvätern im Paradies vereint sein. Laut Gerhard Schweitzer haben spätere Generationen von Schiiten der Legende eine überweltliche Deutung hinzugefügt. Zitat: Hussein starb als Märtyrer, um durch sein Blut die Menschheit von ihren Sünden zu erlösen. Damit ist Hussein endgültig der gewöhnlichen Sphäre des Menschlichen entrückt und in die Nähe von christlichen Erlösungsvorstellungen gebracht worden. Zitat Ende. Vor dem Hintergrund dieser erweiterten Deutung sind auch die Selbstgeißelungen von Gläubigen am Ashura-Tag zu verstehen. Husseins Blut für dich vergossen. Bei gläubigen Muslimen begegnet uns eine Qualität, die im christlichen Abendland selten geworden ist. Die Idee der Aufopferung für eine gerechte Sache verleiht manchen Muslimen eine Durchschlagskraft, der moderne Christen wenig entgegenzusetzen haben. Diese leben geistig oft in einer Welt ohne Tiefendimension, ohne Gefühl für ihren Daseinsgrund und ohne eschatologische Zukunftshoffnung. Westliche Menschen relativieren gern alles, was sie denken, zu Tode, scheuen die Festlegung und wollen alles schön bequem haben. Freilich birgt die Wesensart des religiös hochbegabten iranischen Volkes auch Gefahren, vor allem jene, dass der Unterschied zwischen Leben und Tod nicht ausreichend ernst genommen wird. Vielleicht unternehmen religiöse Führer aus diesem Grund nicht alles, was möglich wäre, um einen großen Krieg zu vermeiden. Denn ehrenhaft wäre der Tod in einer Entscheidungsschlacht gegen den Westen und seinen Vasallen Israel allemal. Vielleicht, so könnten Gläubige annehmen, sind die gewalttätigen Umbrüche der Gegenwart sogar ein Signal für das Nahen des Mahdi. Und wer sich da rechtzeitig auf der richtigen Seite platziert, hat im Paradies gute Karten. Solche mythologisch aufgeladenen Vorstellungen, welche die Konflikte der Gegenwart überlagern, prallen dann auf die Mythen der Gegenseite, etwa auf die Vorstellung der Juden, das heilige Land sei ihnen von Gott verheißen worden. Juden wie Schiiten wählen die geistige Welt oder auch ein kommendes ideales Zeitalter als Vorstellungsräume, in die man sich zur Kompensation eines in der Realität erlebten Unrechts hineinflüchten kann. Aber auch der fast vollständig dem Materialismus ergebene, entgötterte Westen bringt Neurosen und psychisches Leid hervor. Jedes der Lager ist auf seine Weise dem persischen Dualismus ergeben und beansprucht, derjenige zu sein, der das Gute aufrechterhält. Während die jeweilige Gegenseite die böse Macht Yazids, des Pharaos oder des römischen Imperiums repräsentiert. So ist der Weltfrieden nur schwer zu erlangen. Es scheint fast, als wollten Muslime, Juden und Christen derzeit das Gegenteil dessen praktizieren, was ihnen Nathan der Weise in Lessings gleichnamigem Stück empfahl. Der berühmten Ringparabel zufolge hat es Gott bewusst im Unklaren gelassen, welcher der drei Religionen er sein Erbe anvertrauen wollte. Er habe willentlich nicht eine einzige, sondern mehrere Varianten der Wahrheit konzipiert. Und wenn er überhaupt eines seiner Kinder bevorzuge, so sei es jenes, das sich durch Gerechtigkeit und Güte hervortue. Stattdessen wetteifern Christen, Muslime und Juden nun offenbar wieder darum, wer von ihnen für die effektivsten Raketenangriffe, die schlimmste Unterdrückung im Inneren und die aggressivste Politik im Außen verantwortlich ist. Wer in dieser Hinsicht am schlimmsten sündigt, ist Ansichtssache. Die Aufforderung im Evangelium, den Balken im eigenen Auge zu sehen, bleibt eine nach wie vor unerhörte Provokation. Im Kontrast zu dem berühmten Ausspruch des Imams Hussein lautet das übergreifende Motto der Weltengemeinschaft wohl immer Unterdrückung. Die Heilung könnte nur durch eine größere, eine Metaperspektive kommen, wie sie unter anderem der bedeutende Sufi-Meister Ibn Arabi vertrat: Mein Herz hat Raum für jeden Glauben. und im besten Fall auch noch für den Unglauben, solange das, was jemand glaubt oder nicht glaubt, Güte und Menschlichkeit als Frucht hervorbringt.
1: Sie hörten Roland Rottenfußers Text »Niemals Unterdrückung«, nachzulesen bei Manova. Sprecher Ulrich Allroggen. Mein Name ist Eva Schmidt und manchmal mag ich die Schillersche Vereinfachung für friedliches Miteinander hinausschreien, leben und leben lassen. Da steckt alles drin. Bis zum nächsten Mal hier bei Radio München. Ciao, Servus.
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3: Liebe Lernbegeisterte, es gibt Menschen da draußen, die wollen unterstützen, die wollen selber etwas bewegen. Und wir haben einen Menschen, der noch gar nicht so weit fortgeschritten ist im Alter, der mich schon mal interviewt hat. Vielleicht werden ihn manche davon auch kennen vom Online-Kongress. Und jetzt geht es darum, ich möchte euch einfach zeigen, was er speziell auch für Kinder, für Lerngruppen tun kann, was seine Vision Schulen der Zukunft sind und wer eigentlich ist, wer ist der Mensch dahinter. Ja, ich grüße dich, Philipp, danke für deine Zeit.
4: Vielen Dank, dass du dir die Zeit nimmst, mich zu interviewen, lieber Ricardo, und danke für dein Tun auch. Es ist ein großer Segen für die Menschheit, so sehe ich das.
3: Ja, danke. Sag, wer ist der Philipp dahinter? Wer ist der Philipp, der in jungen Jahren schon draufgekommen ist, hey, irgendwie möchte ich was anders machen in meinem Leben und auf dieser Welt möchte ich etwas bewegen?
4: Ja, wie weit hole ich da jetzt am besten aus? Also ich war immer schon von sehr neugieriger Natur, würde ich behaupten, und habe viel in Frage, auch als Kind, viele Fragen gestellt, auf die mir die Erwachsenen oft keine Antwort zu geben vermochten. Und ja, dann war ich teils auch in meiner Jugend ein bisschen resigniert. Man bin halt so durchs Schulsystem durch. Ein paar Sachen haben schon Spaß gemacht, aber im Großen und Ganzen habe ich nicht den Sinn dahinter gesehen. Und wie ich dann mit der Schule fertig geworden bin, ging das so wieder los. Dann habe ich Bücher in die Hände bekommen, auch in allen möglichen Bereichen, viel auch in Sachen, wer bin ich, meine Seele und das Ganze auch dahinter zu ergründen, und habe dann halt, hat man irgendwie eine Antwort gefunden auf eine Frage und dann haben sich wieder 10 neue Türe geöffnet und so. Das geht immer so weiter. Und dann kam eines zum nächsten. Ich habe mich viel mit Ernährung befasst, habe gemerkt, es ist so wichtig, dass wir anfangen, unserem Körper gesunde Nahrung zuzuführen, weil so viel Lebensqualität auf der Strecke bleibt aufgrund dieser schlechten Essgewohnheiten und Qualitäten.
3: Von Füllstoffen auf Lebensmittel gegangen.
4: Ja, genauso sage ich das auch. Das meiste hat den Namen Lebensmittel überhaupt nicht mehr verdient, weil da kein Leben drinnen ist. Und ich habe ja tatsächlich dann auch Lebensmitteltechnologie studiert. Und sagt dann auch, also die Wildkräuter haben es mir dann sehr angetan und habe dann angefangen, Wildkräuterführungen zu geben und sagt den Leuten dann auch immer gerne, ich habe gelernt, wie man dem Lebensmittel das Leben entzieht, auf professionelle Art und Weise. Vielleicht nicht mal unbedingt, weil viele sagen ja auch, dass das wären dann irgendwie düstere Machenschaften dahinter. Kann schon sein, ich bin jetzt grundsätzlich, könnte man mich wahrscheinlich auch in die Schublade Verschwörungstheoretiker meinetwegen reinstecken. Aber vieles davon ist einfach nur auch nach Effizienz denken. Es steht nicht da im Sinne, wie funktioniert das dann eigentlich im Körper des Menschen, sondern wie kann ich das Lebensmittel so kreieren, dass es einfach lange haltbar ist und den Menschen erstmal nicht sofort umbringt.
3: Das ist einfach der wirtschaftliche Gedanke, war einfach stärker dahinter.
4: Genau.
3: Ich kenne das ja auch vom Papa, der war ja auch in der Lebensmittelindustrie, der hat ja auch selber Lebensmittel produziert. Und er sagt, alle paar Jahre kamen noch dümmere Auflagen, die einfach nichts mit der Gesundheit dieses Produkts zu tun hatten, sondern nur irgendwelche Hygienevorschriften, dies Vorschriften. Hat er gesagt, ja, aber dann ist die Grundsubstanz von diesem Lebensmittel tot. Und das war aber vollkommen egal. Es ging immer nur um noch mehr Effizienz.
4: Genau so ist das. Dieses, immer mehr haben, das ist ja auch mitunter der Grund, warum die Welt so aussieht, wie sie aussieht. Und der Intellekt ist einfach so, dass er immer nur Effizienzdenken hat, immer nur noch das Verbessern, und die Herzenergie fehlt einfach an vielen Stellen. Deswegen wird so viel zerstückelt und zerteilt und keine Synthese betrieben mehr in dieser Welt.
3: Ja, ich habe mal von einer Bekannten gehört, sagte, der Hauptfokus wurde gelegt, wenn man jetzt von den Chakren hergeht, ja, oder von Energiepunkten oder wie auch immer, ja, sagt er, hier auf Verstand, dann da unten auf das Unterste und darüber werden wir dauernd polweise gesteuert. Einmal über den Trieb, einmal über den Verstand, einmal über Trieb, einmal über Verstand, ja. Und alles dazwischen, speziell hier in der Mitte und die ganzen Themen mit Gefühl und Co. wurde komplett außen vor gelassen.
4: Ja, so ist das. Und da findet ja momentan aber viel Erwachen Gott sei Dank statt und auch mitunter dankbarerweise ja durch Leute wie dich und viele andere, die da mitmischen. Und so habe ich eben auch gemerkt, so ja, man könnte irgendwie warten, dass jetzt andere das übernehmen. Und dann habe ich aber mehr und mehr erkannt, ja, wenn ich jetzt nicht in die Puschen komme und was mache, dann wird vielleicht gar nichts passieren. So. Also das Thema Eigenverantwortung ist irgendwie immer klarer präsent geworden. Wenn ich mein Leben anders haben will, dann muss ich es eben anders gestalten. Und wenn andere es noch nicht verstanden haben, dann ja, dann nutze ich eben meine Kapazitäten, um sie an die Hand zu nehmen. Und so ja, habe ich dann viel rumexperimentiert, eben lange in dem Bereich Ernährung, Fermentation und Wildkräuter, das mache ich auch immer noch gerne mit Passion, weil es auch so wichtig ist, den Körper, physischen Körper zu reinigen und gesund zu erhalten. Und ja, dann war mir das aber auch zu wenig und bin dann auch mal mehr in das seelisch-geistige reingegangen und habe eben viel meditiert und ja, angefangen YouTube-Videos zu machen und andere Leute zu interviewen und jetzt so mal kurz und bündig und jetzt hocken wir quasi heute hier.
3: weil ich es ja vorher schon gesagt habe, du hast ja auch eine Vision. Wie stellst du dir die Schulen der Zukunft vor? Und wenn manche dann immer sagen, ja, aber was ist, wenn das anders ist? Sag ich, ist vollkommen egal. Es wird tausende Arten von Schulen geben und Visionen geben für diese Schulen. Es wird nicht eine geben. Es wird wahrscheinlich ein paar Punkte geben, wo wir uns einig sind. Ja, dass man sagt, okay, das ist so Basisdinge. Ich kenne deine jetzt auch noch nicht, ist bewusst, ja. Wo man zum Beispiel sagt, ja, die Kinder sollen was über den Körper lernen, sollen was über die Natur lernen, sollen was über einfach den Planeten lernen, Umgang mit anderen Lebewesen. Wie man das umsetzt, was da zusätzlich noch kommt, ob der eine sagt, hey, Meditation und Fermentation ist wichtig, ja, und der andere sagt, nee, mehr Finanzwissen und wie baue ich mir ein Unternehmen auf? Ja. Alles hat seine Berechtigung, ja. Und deswegen sage ich, es wird tausende verschiedene Schultypen geben. Die besten werden sich durchsetzen. Und es wird einzelne geben, die passen einfach für gewisse Menschen. Das ist vollkommen okay. Ja, wollte ich jetzt einfach nur noch kurz erwähnen. Aber ich bin gespannt. Was ist deine Vision?
4: Ich bin vollkommen d'accord auch mit deiner. Ich habe es mir ja schon jetzt auch vor kurzem nochmal angehört, damit ich genau weiß, hier mich gut auf dich einstimmen kann, quasi. Da, ich bin vollkommen einverstanden mit dem, was du da rausgehauen hast. Und ich denke, dass die Natur an und für sich, dass hier schon eine höhere Intelligenz am Werke ist und dass die gewisse Prinzipien quasi uns eigentlich vorgibt. Wenn man in die Natur guckt, dann sieht man, was gut funktioniert. Da wirken die Dinge in Symbiose zusammen und es entstehen in sich geschlossene Kreisläufe. Und der Mensch hat sich ja irgendwo davon distanziert und meint, er könnte es besser. Und probiert sich eben auch aus und so nach dem Gesetz von Trial and Error sieht man eben auch, es ist ja an und für sich nicht verkehrt, dass man immer mal wieder auf die Schnauze fällt und dann wieder aufsteht und dann hoffentlich daraus lernt.
3: Das ist der wichtige Punkt, hoffentlich daraus lernt.
4: Hoffentlich daraus lernt. Und ja, interessant, ja, problematisch wird es aber nur an der Stelle, wenn wir kurz davor stehen, dass wir den ganzen Planeten da irgendwie ruinieren, dann muss man natürlich gucken, dass man was verändert. Und an der Stelle sind wir jetzt im Grunde gerade. Und also ich habe ja anfangs da auch sehr pragmatisch gedacht und wollte einfach meinem Körper die ganzen Nährstoffe zuführen. Dann habe ich ja so viel Zeit mit und in der Natur verbracht, habe auch am Permakulturhof eine Zeit lang mitgewirkt und dadurch habe ich gemerkt, da passiert was mit mir. Also da fließen dann Energien. Ich spüre, wie die Erde mit mir kommuniziert, wie alles mit mir anfängt quasi zu sprechen, auf einer nonverbalen Ebene natürlich. Und habe gemerkt, dass da ganz viel einfach sich automatisch ergibt. Also wenn wir uns wieder in die natürliche Ordnung, sage ich mal, einfügen, dann muss man auch meines Erachtens gar nicht so viel unterrichten und Dinge aus Büchern irgendwie weitergeben, weil der Mensch an und für sich alles in sich hat. Und ich weiß nicht, du kennst sicherlich auch die Chetinin-Schule, oder die gibt's ja inzwischen gerade nicht mehr, aber das Konzept lebt weiter. Und wenn man dort in Russland aus den Anastasia-Büchern, wer die gelesen hat, kennt das, dort sind 8-, 9-Jährige, die also das komplette Physik-Mathe-Wissen des ganzen, der gesamten Oberschule quasi schon verinnerlicht haben und weit darüber hinausgehen, sogar weit darüber hinausgehen, was der aktuelle Stand der Wissenschaftler, die auch so ihr ganzes Leben damit verbringen, darüber hinausgeht, weil sie einfach, ja, weil sie wieder angebunden sind und so wie du das ja auch den Kindern mitgibst, dass sie also wertvoll sind, dass sie alles können, dass sie alles machen können, was sie wollen, und dann kommen die natürlichen Veranlagungen automatisch zur Geltung, wenn wir es schaffen, ein Milieu zu kreieren um die Kinder herum, dass sie sich einfach wohlfühlen, dass sie sich geliebt fühlen, dass dieser Raum gehalten ist und sie erstmal nicht das Gefühl bekommen, ja, so wie du das machst, ist das falsch, ich zeig dir jetzt, wie das besser geht. Natürlich, an manchen Stellen muss man diesen jungen Seelen sicherlich zeigen, wie man hier auf der Erde, wie diese Spielregeln irgendwie ablaufen, die wir über Jahrhunderte hier so etabliert haben. Und gleichzeitig bin ich aber nicht derjenige, der sagt, ich muss dem Kind jetzt was beibringen, sondern ich kann von dem Kind mindestens, wenn nicht sogar noch mehr lernen. Also diese Demut spielt da für mich eine sehr große Rolle. Die Natur spielt für mich eine große Rolle. Und ja, sowas wie hermetische Gesetze, und also das ist ja alles schon da. Das muss man sich nicht mehr neu ausdenken oder darüber. Natürlich kann man ein Buch darüber schreiben, wenn man möchte, aber an und für sich ist alles schon da und wir dürfen wieder genau hinschauen lernen. Und das ist eigentlich so diese Abenteuerreise, immer tiefer zu gehen und dort genauer hinzugucken. Und ja, eigentlich ist die Demut der größte Schlüssel, würde ich behaupten. So.
3: Ich sage mal, was die Kinder brauchen, die brauchen Liebe und einen Entfaltungsraum. Ja, klar, Dach über dem Kopf und ab und zu was zwischen die Zähne. Ja, na, hilft natürlich. Ja. aber wenn die einfach wissen, okay, sie werden bedingungslos geliebt, so wie sie das als Kleinkind ja auch kennen, und du ihnen einfach dann die Möglichkeiten gibst und den Raum gibst, dass sie da selber rausgehen dürfen, die Welt erobern dürfen, im positiven Sinne, und erforschen dürfen, ja, dann passiert der Rest fast automatisiert. Und wenn du dir Lernen als Grundthema ansiehst, dann geht's dann noch über zwei Faktoren. Das eine ist die Beziehung. Wir lernen über Beziehungen und wir lernen über Vorbildfunktionen. Ja, also mit wem kann ich eine Beziehung aufbauen, wo ein Vertrauen da ist, und dann wie lebt er? Das sehe ich mir an. Und dann ziehe ich meine Schlüsse als Mensch daraus. Das ist eigentlich das, wie Lernen funktioniert. Ja? Und ja, somit hätten wir es wieder im Griff. Wenn wir den Kindern eine neue Welt vermitteln wollen, dürfen die wir bei uns starten, genau mit den Punkten. Und dann kriegen wir eine neue Welt, weil die das plötzlich anders sehen werden und andere Richtungen gehen werden. Ja, und es bringt nichts zu sagen, du, hier ist das Bier und hier ist die Zigarette und jetzt scheiße ich noch irgendwo daneben. Ja. Und liebe Kinder, ihr macht das mal bitte anders. Ne? Nee, du musst bei dir anfangen. Zumindest den Anfang machen.
4: Absolut. Es geht nur dadurch. Nur die Eigenverantwortung kann das Ganze noch wieder in die Ordnung zurückbringen. Und solange wir warten, dass Vater Staat oder irgendjemand anderes das richten wird, da sind wir, werden wir immer weiter die Abwärtsspirale nach unten düsen.
3: Genau, es geht um diese vollkommene Eigenverantwortung auf allen Ebenen, wo man sich natürlich gegenseitig unterstützt. Und da ist ja die Thematik, dass eigentlich das alles nicht kompliziert ist. Es ist da draußen, es ist alles recht einfach, wenn du mal ein paar Basisdinge verstanden hast. Mhm. Und wie heißt es so schön, wenn du es nicht einfach erklären kannst, hast du es nicht kapiert.
4: Ja.
3: Und machen da immer so eine Raketenwissenschaft draus. Aber auch lernen oder wie ich mit Kindern etwas mache, es ist einfach, es ist nicht kompliziert. Die Natur ist auch nicht kompliziert. Wenn ich das natürlich in jedes Molekül aufspalten will und hier und da und dort, und dann wird es irgendwann einmal mühsam. Aber diese Grundprinzipien, so wie du gesagt hast, hermetische Gesetzmäßigkeiten, oder wie ist eine Symbiose da draußen aufgebaut, ja? Das sind keine komplizierten Dinge, das sind eigentlich natürlich angelegte Prozesse.
4: Ja. So, das habe ich also auch, glaube ich, verstanden oder nahezu verstanden, wenn wir wenn wir nah dran sind am Leben, dann ist es einfach. Also daran können wir eigentlich prüfen, ob wir gerade nah dran sind am Leben, an der Leichtigkeit, an der Fall. Leben ist immer Leichtigkeit und Freude an und für sich. Und je weiter wir uns in die Peripherie von uns wegbewegen, umso komplexer und komplizierter und verstrickter werden die Angelegenheiten. Und dadurch, dass wir uns so weit entfernt haben, eben die Mitte des Lebens, das ist auf jeden Fall hier, würde ich sagen, ja. Mhm. Und wenn wir dort weit weg von sind, dann wird es eben komplex und kompliziert. Und die Schwierigkeit besteht eigentlich nur darin, dass wir es schaffen, denjenigen, uns allen, die wir so weit weg sind davon, eben den ganzen Müll, der in den Systemen, in den Gefäßen drin ist, wieder rausbekommen. Und das ist das Schöne bei den Kindern, sehe ich, dass die sind ja noch nicht so geprägt oder auch enttäuscht vom Leben und nicht so viele Narben davongetragen. Die sind noch so frisch und rein. Und das ist unsere Aufgabe, dass wir das eben erhalten. Das ist eigentlich die einzige Aufgabe des Schulsystems, dass, wie du gesagt hast, wenn da wirklich ehrliche, bedingungslose Liebe da ist, dann kann eigentlich nichts schiefgehen. Weil darin, da ist die ganze Ordnung drin enthalten. Es ist immer nur die Liebe. Einstein hat auch gesagt, wenn es eine Formel gibt, die alles in sich vereint, dann ist die Liebe dort in dieser Formel mit enthalten.
3: Die Mama ist oft gefragt worden, wie sie es geschafft hat, dass ihr Kind noch gerne lernt und dass dieser Lerndrang nicht weggegangen ist. Und sie hat immer nur gesagt, du, der Lerndrang war immer da. Ich habe mich nur bemüht, dass er nicht kaputt gehauen wird. Mhm. Ja, nur schauen, nichts kaputt machen an diesem Lerndrang. Der ist ja da bei jedem Menschen. Wir glauben immer, das ist so ein leeres Gefäß und da müssen wir lauter Dinge hineinstopfen. Sag ich, der ist schon. Ja, ja, ist auch der schlimmste Satz für kleine Kinder. Was soll denn aus dir werden? Was heißt denn das? Du bist noch nichts. Doch, ja. Der ist schon. Der ist schon vollkommen da. Ja. Das ist wie bei einem Baum. Wenn wir dann einen Samen einsetzen und erwarten, dass da jetzt eine große Eiche daraus wird, dann ist doch in dem Samen alles schon drinnen. Der braucht ein paar kleine Wachstumsbedingungen wie Wasser und Erde. Und ein bisschen Licht drauf, ja. Und deswegen sage ich, ja, wir brauchen Dach über dem Kopf, ab und zu was zwischen die Zähne und Liebe. Mhm. Den Baum, den können wir in den Wald setzen, der macht das auch alleine. Der holt sich die Liebe noch von der Natur, ja. Ja. Wir brauchen es halt von anderen Menschen. Wir brauchen diese Beziehung und diese Nähe. Aber trotzdem ist alles drinnen. Diese Grundinformationen sind alle da, so wie es im Baum auch da ist. Mhm. Nur der Baum muss nicht in die Schule und der kriegt auch keine Erziehung, wo man ihn irgendwo hinzieht. Ja?
4: Ja. Ja, und welche Informationen noch alle in uns drin sind, davon haben wir noch gar nicht den blassesten Schimmer. Also das ist so unglaublich wundervoll und schön, was da noch alles auf uns wartet, entdeckt zu werden. Da kratzen wir an und für sich gerade mal an der Oberfläche. Das ist
3: wir sind noch nicht mal in der Steinzeit.
4: Nee, es ist echt Sandkastenniveau. Und trotzdem behaupten alle, die irgendwelche Macht ausüben, dass sie das Zepter in Hand hätten und alles wissen. Also wirklich die größte Bürde sehe ich immer mehr ist der Hochmut der Mensch. Das ist wirklich die größte Last, die wir tragen.
3: Ich sehe es ja auch, man. Es ist ja egal, meiner Meinung nach, ob man jetzt an Gott glaubt oder die Evolution glaubt oder was auch immer. Ja? Mhm. Wir haben auf unser Gehirn nur ein paar Prozent Zugriff. Mhm. Wir haben DNA, die unsere Basis ausmacht, wo man sagt, ja, circa 93% Junk-DNA, Müll. Mhm. Also, spielen wir mal das Spielchen durch. Ja? Wenn wir an Gott glauben, dann glaube ich nicht, wenn der sagt, ich erschaffe ihn nach meinem Ebenbild oder als meine Kinder oder was auch immer, ja. Dann sag ich, ja, du, keine Sorge, du kannst alle Finger nutzen, du kannst alle Organe nutzen, aber im Gehirn, du, da drehe ich dir nur ein paar Prozent auf. Ja, ich gebe dir zwar ein ganzes rein, aber nee, da machen wir nur ein bisschen Saft hinein. Und die DNA ist zwar das Komplizierteste und das, was dich aufbaut, aber ja, du brauchst eigentlich nur ein paar Bausteine, ich stopfe dir noch ein bisschen Müll mit rein. Ja? Ja. Also kann mir keiner erklären. Ja, wenn man jetzt an die Evolution glaubt, dann ist das dort auch nicht so, weil wenn du dir ansiehst, was die Natur baut, wie den Vogel baut, wie die gewisse Tiere baut und sonstiges, da hat alles einen Sinn. Ja, sonst hätte man, vielleicht bräuchte man nur zwei Finger. Nee, für die Dinge, die wir machen als Menschen, brauchst du mehr. Mhm. Ja, und wir brauchen auch zwei Arme, um gewisse Dinge zu bauen und zu erschaffen und nicht einen für uns, ja. Und dann kann mir auch da wieder niemand erzählen, dass die Natur etwas baut, wo sie sagt, hey, du kannst deine ganze Leber nutzen, du kannst deine ganze Niere nutzen, aber bei den wichtigsten Dingen, die dich steuern, DNA und Hirn, da reicht's, wenn du die paar Prozent von dem Ganzen wieder nutzen kannst. Ja. Also, ja, da müssten wir jetzt reingehen, dass das eigentlich früher vielleicht mal anders war und wir da eventuell runtergeschraubt wurden von diesen Fähigkeiten. Aber das kann mir einfach logisch niemand erklären, ja, egal welches Glaubensgrundsystem man hat. Und ja, da sind wir eben ganz am Anfang. Und wenn man sieht, dass es Autisten gibt, die ganz andere Hirnzugriffe haben, muss nicht immer ein Autist sein oder Menschen, die das haben, manchmal durch Unfälle, die wieder vollen Zugriff auf ihr Gedächtnis zum Beispiel haben. Der erste war ein amerikanischer Pizzabote, der hat einen Baseball an die Schläfe bekommen und dann hat er sich ab seinem dritten Lebensjahr an alles erinnern können, selbst was in den Augenwinkeln je passiert ist. Also wenn der auf der Autobahn gefahren ist und da ist ein Auto vorbeigefahren im Augenwinkel, konnte der nachher sagen, welches Nummerntafel der hatte, 40 Jahre retour.
4: Wahnsinn.
3: Ja, das heißt, es ist alles da. Wir haben keinen Zugriff drauf. Es ist alles da.
4: Ja.
3: Und dann haben sie noch ein schneller Ding, das gibt sogar offizielle Zeitungsartikel dazu, auch in den deutschen Medien und so. Ich glaube, 2017 hat man damit begonnen, dass man auf DNA-Stücke Videos und Fotos speichern kann. Sie werden wie die neuen Festplatten. Und dann hat man angefangen auszurechnen, wie viele solche Speicherbausteine haben wir hier oben. Nicht einberechnen können, dass die sich millionenfach miteinander verstricken und verwurzeln und so können. Ja, dass die, das können wir gar nicht mehr berechnen, weil sich das ja auch dauernd neu bilden kann. Mhm. Aber wie viele einzeln? Wir haben da oben eine Festplatte wie ein Computer, wir können die Speicherbausteine einzeln befüllen. Wie viel Speicherplatz hätten wir? Und dann haben die gesagt, ja, also in Petabyte und Ding kannst du das nicht mehr berechnen. Ja? Die haben gesagt, wenn du das ganze Internet, und da rede ich von jedem blöden Chatverlauf, jeder Website, ganz YouTube, ganz Google, ganz alles, ja, da oben reinhaust, plus alle Bibliotheken der Welt. Und ich weiß nicht, ich war schon in ein paar großen Bibliotheken, da gibt's einen Haufen Zeug. Dann hast du im Schnitt 25% Auslastung.
4: Ja.
3: Nicht einberechnen, dass sich das millionenfach verbinden kann.
4: Mhm.
3: Sorry, kann mir keiner erzählen, dass mir irgendjemand das da oben eingebaut hat. Und dann sage ich dir, ja, du kriegst den schnellsten Computer der Welt, ja. Aber das Einzige, was du drauf spielen darfst, ist Pac-Man oder Snake.
4: Genau, das ist sehr gut ausgedrückt.
3: Macht einfach keinen Sinn für mich.
4: Und da habe ich mich auch immer wieder gewundert. Ich habe in der Zellbiologie-Vorlesung wurde mal so eine große Map vorgestellt, wo also alle Stoffwechselreaktionen, wie sie untereinander in der Zelle interagieren, wie das alles miteinander verbunden, verwoben ist. Also Schriftgröße 8 oder weiß ich nicht, minus 1. Und das halt auf der Riesentafel in dem größten Hörsaal, du konntest gar nichts mehr. Es war so vieles und da habe ich mir gedacht, wie zur Hölle schaffen es denn die Wissenschaftler, nicht irgendwann einfach dort auf die Knie runter zu sinken und zu sagen, oh mein Gott, also was, dieses Wunder zu, ja, da in diese Demut tatsächlich zu kommen. Aber es ist ein Geschenk, was uns zuteil wird, das kann man nicht planen, das ist mir auch widerfahren. Aber ich würde sagen, tatsächlich ist diese Spiritualität ist ja was ganz Natürliches auch. Nicht, dass ich das irgendjemandem jetzt aufbürden würde, aber ich sehe schon, dass das ist ja unser Ursprung. So nehme ich das wahr, dass der Geist in die Materie geht und nicht umgekehrt. Man die Möglichkeit hat für Religion und Spiritualität ist, dass man sich das dazu in dieser materiellen Welt aussucht, sondern es ist so, dass die materielle Welt in diese spirituelle eingebettet ist und nicht andersherum. Und nur über diesen Ansatz kommt man wirklich weiter. So ist zumindest
3: man kann es ja mittlerweile messen. Ich weiß nicht, ob du das mitbekommen hast.
4: Spiritualität auch messen.
3: Nein, auch für die Wissenschaftsjunkies, ne? Die haben sterbende Menschen in eine komplett abgeschlossene Glaskuppel gegeben. Und die auf eine ganz sensible Waage gegeben. Und in dem Moment, wo das Herz aufgehört hat zum Schlagen, ich glaube, es waren irgendwas wie 0,43 Gramm, aber jedes Mal, wenn der Mensch gestorben ist, ist aus diesem geschlossenen Gefäß, wo auch keine Luft oder irgendwas hinaus kann, sind jedes Mal ein paar Zehntel eines Gramms verschwunden. Mhm. Jedes Mal genau zu dem Zeitpunkt. Keiner weiß warum. Mhm.
4: Der aber Massendefekt.
3: Ja,
4: ja. Massendefekt. Ja, ich meine, ja. Das ist, nee, das passt. Also das schließt sich jetzt nicht aus. Also ich wollte das damit nicht widerlegen, sondern das bedeutet einfach nur, dass ja in jeder, das, wie Einstein es ja auch aufgestellt hat, Energie ist Masse.
3: Das meinte ich
4: und,
3: das war jetzt mal auch ein Scherz von mir.
4: Genau.
3: Ja, du hast gesagt, du bist auch bereit, ja, du bist ja mobil unterwegs, wie ich mitbekommen habe.
4: Ja.
3: Und hast gesagt, du würdest auch gerne dein Wissen, deine Erfahrungen vor allem mit jungen Menschen teilen, mit anderen Menschen, die einfach auch was aufbauen wollen. Und wärst auch gern unterwegs von Lerngruppen zu tollen Schulen, einfach zu Menschen, die auch was weitergeben wollen. Und man kann dich auch kontaktieren dazu dann, oder?
4: Ja, absolut. Also das ist jetzt ein Thema, was mich nicht mehr losgelassen hat. Ich habe jetzt lange Zeit, ich meine, dass ich als Lehrer agiere, das gefällt mir immer schon. Und durch diesen Schwerpunkt legen auf das Spirituelle ist jetzt mein Klientel größtenteils, sage ich mal, überwiegend Frauen mittleren Alters und darüber hinaus, weil die einfach in dem Bereich am engagiertesten sind, so was die Statistik angeht. Ich habe gemerkt, das ist auch wunderbar. Ich habe zu denen auch eine wundervolle Verbindung, aber ich merke, dass in mir dieser Wunsch auflodert, dass ich eben mit jungen Menschen auch zusammenwirken möchte. Und ich auch denke, dass dadurch, dass ich noch gar nicht so weit davon weg bin, so mit meinen 30 Jahren, dass ich deren Sprache auch spreche, dass ich, glaube ich, gut mit denen kommunizieren kann und sie auch an die Hand nehmen kann, ohne dass da jetzt so dieser Oberstudienrat, der daherkommt und irgendeine, ja, so trocken daherredet, sage ich jetzt mal überspitzt ausgedrückt. Mhm. Und ja, also absolut. Ich habe jetzt mir überlegt, dass ich bei der ISKA Verbindung, die bringen nach dem Chitinin-Konzept von dieser Schule, machen
3: die ISKA gut.
4: Genau, dass ich da so eine Ausbildung mache und einfach, ja, dort dann, dass das jetzt immer mehr Raum bekommt und durch das Interview mit dir jetzt, also auch, geht der Stein dann ins Rollen und ich bin gerne offen und bereit, also kontaktiert mich, ich komme gerne in Lerngruppen und erzähle was über die Natur, über die Wildkräuter, über was auch immer. Ich denke, da wird sich schon was finden. Auch zum Beispiel einfach diesen Gefühlen, also viele, die Welt ist so, wie sie ist, habe ich auch irgendwann für mich festgestellt, ist, weil die Menschen Angst haben vor unangenehmen Gefühlen. Und da diese Resilienz zum Beispiel zu lehren, dass auch die Kinder eben schon lernen, dass man nicht stirbt, wenn man unangenehme Gefühle hat. Solche Dinge sind so wichtig zu integrieren, dass man damit einen Weg findet, mit sich selber dort mit umzugehen und nicht immer nur irgendwelche, ja, wie du auch in deinem Video gesagt hast, welcher Feldherr 1800 das weiß ich, dann diese Schlacht gewonnen hat, das interessiert einfach keinen Schwein. Es geht darum, dass man lernt, Dinge lernt, die halt auch ja, Sinn haben für sein eigenes Leben. Ne?
3: Positiv umsetzbar in Symbiose mit der Welt. Ja, das ist das Grundding. Und das ist, wenn du etwas lernst, was du nicht praktisch umsetzen kannst, sage ich ja, schön, aber was machst du damit? Ja? Das heißt, dann machen wir so, ich schreibe deinen Kanal und deine Kontaktdaten drunter. Ich würde dir empfehlen, bei E-Mail zu bleiben und nicht bei Telefonnummer, weil sonst sehen die plötzlich sehr viele, da habe ich meine Erfahrungen damit.
4: Alles klar.
3: Schreib mal gerne drunter und dann, ja, ich hoffe, es kontaktieren dich viele, einfach auch, um dieses Wissen mitzunehmen, wieder einfach zu adaptieren, viele Perspektiven aus dem Leben sich einfach anzusehen und dann zu sehen, was passt für mich. Ich finde es schön, was du für eine Vision hast. Ich finde es schön, dass sich auch immer mehr junge Menschen, also ich bin jetzt selber im gleichen Alter oder fast gleichen Alter, ja. Ich bin großteils nur noch mit Menschen unterwegs, die doppelt so alt sind wie ich. Deswegen denke ich mir das immer so, ja, als junge Menschen. Ja, beschäftigt euch einfach mal damit, seht euch an, was der Philipp alles bisher gemacht hat. Schaut sich die Videos dazu an und Kontaktdaten sind drunter. Danke für deine Zeit, danke für deine Vision für die Welt. Liebe Lernbegeisterte, wir sehen uns im nächsten Video wieder. Tschüss.
4: Tschüss, ihr Lieben. Danke, Ricardo.
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6: 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Europäische Nutzfahrzeughersteller bauen ihr Engagement im Verteidigungssektor massiv aus und entwickeln klassische Lastwagen zunehmend zu militärischen Hightech-Plattformen weiter. Damit erschließt sich für die Branche ein lukrativer neuer Wachstumsmarkt. Im Fokus stehen digital vernetzte Militärfahrzeuge, die Kommunikationstechnik, Drohnenanbindung, Schutzsysteme und perspektivisch autonome Funktionen in einem Einsatzsystem vereinen. Daimler Truck arbeitet dafür bereits mit dem Drohnenhersteller Quantum Systems zusammen. Auch andere Hersteller investieren stark in neue Militärplattformen. DAF, Tatra und VDL präsentierten zuletzt neue gepanzerte Geländelastwagen für anspruchsvolle Einsätze im Gefechtsraum. Branchenbeobachter sehen darin einen strategischen Umbau der europäischen Industrie. Der Verteidigungssektor entwickelt sich für Hersteller zunehmend zu einem Schlüsselmarkt. Mit dem Inkrafttreten des Mercosur-Abkommens wächst die Sorge vor mehr günstigen Agrarimporten aus Südamerika in europäischen Supermärkten. Besonders im Fokus steht Rindfleisch aus Argentinien und Brasilien, das nach Ansicht von Kritikern deutschen und europäischen Landwirten Konkurrenz bei besonders lukrativen Fleischstücken machen könnte. Landwirtschaftsvertreter warnen deshalb vor erheblichem Preisdruck auf europäische Erzeuger. Sie kritisieren, dass südamerikanische Produzenten unter deutlich niedrigeren Umwelt-, Lohn- und Produktionsstandards arbeiten und dadurch günstiger anbieten können. Ob Verbraucher tatsächlich deutlich sinkende Preise sehen werden, ist unter Experten außerdem umstritten, da der Handel sich die Mehrgewinne wahrscheinlich einstecken wird. Angesichts wachsender Energieunsicherheit und steigenden wirtschaftlichen Drucks wird in Deutschland wieder offen über eine strategische Zukunft der Braunkohle diskutiert. Damit gerät selbst der bislang beschlossene Kohleausstieg zunehmend unter Druck. Der Energiekonzern Leak prüft laut Bericht Modelle, um Braunkohle über die bisherigen Ausstiegspläne hinaus im Energiesystem zu halten. In internen Papieren wird Braunkohle dabei als Made in Germany und als möglicher Bestandteil nationaler Versorgungssicherheit beschrieben. Diskutiert werden unter anderem Sonderregeln beim CO2-Handel, Sicherheitsreserven für Kraftwerke und staatlich gestützter Industriestrom. Kritiker warnen jedoch, solche Ausnahmen würden zentrale Prinzipien der Klimapolitik untergraben. Verteidigungsminister Boris Pistorius hat die angekündigte Reduzierung der US-Truppenpräsenz in Deutschland heruntergespielt. Der Abzug von rund 5000 amerikanischen Soldaten sei absehbar gewesen und ändere nichts an der grundsätzlichen militärischen Partnerschaft mit den Vereinigten Staaten. Zuvor hatte das Pentagon bestätigt, dass der Rückzug innerhalb der kommenden 6 bis 12 Monate erfolgen soll. Hintergrund sind neue Spannungen zwischen Washington und Berlin nach scharfer Kritik von US-Präsident Donald Trump an der Bundesregierung. 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
7: Auch die neue Regierung macht unverdrossen mit grüner Politik weiter, vor allem beim Ausbau von Windkraft. Künftig werden Vergabeverfahren einfacher, viele Artenschutz- und Umweltverträglichkeitsprüfungen fallen weg. Mehr als 30.800 Windkraftanlagen gibt es schon in Deutschland, Tendenz steigend. Und das, obwohl die Erneuerbaren als Flatterstrom regelmäßig das Stromnetz gefährden, toxischer Abrieb von Rotorblättern Mensch, Tier und Umwelt vergiftet, Böden austrocknet, das Klima sich erwärmt und Millionen Tiere geschreddert werden. Und dann kommt da noch die unsichtbare Gefahr dazu, der Infraschall. Mein Gast sagt, Windräder gefährden massiv unsere Gesundheit und warnt vor allem Schwangere vor dem Infraschall. Jetzt den Punkt Preradovic. Hallo Dr. Ursula Bellut-Steeg, schön, dass Sie da sind.
8: Danke für die Einladung, ich freue mich auch.
7: Ja, sehr gerne. Ich stelle Sie kurz vor. Sie sind Fachärztin für Allgemeinmedizin und Notfallmedizin, freie Wissenschaftlerin und Wissenschaftsautorin. Ihre Schwerpunkte sind kardiovaskuläre Physiologie, Mikrozirkulation und Endothelzellenfunktionen und Schallerkrankungen. Sie waren auch bereits vereidigte Sachverständige für die gesundheitlichen Auswirkungen von Infraschall aus technischen Emittenten wie großen Windkraftanlagen, zuletzt in Kanada im Juni. Und Sie sind Mitglied und wissenschaftliche Beraterin des Deutschen Vereins zum Schutz vor Schallerkrankungen von Mensch und Tier vor Lärm, DSGS. So, was eigentlich fast jeder von uns schon gehört hat, dass viele Menschen, die in der Nähe von Windrädern leben, über Beschwerden klagen. Welche sind das?
8: Was den Ursprung dieser Problematik angeht, und zwar hatten wir schon 2015 eine Forschungsgruppe, eine lockere Forschungsgruppe in Deutschland mit interessierten Wissenschaftlern und Ärzten, weil wir eben wissen wollen, was macht die Menschen denn krank in der Nähe von Windkraftanlagen? Warum ist der Infraschall, der hier als Stressfaktor als erstes in Frage kam, denn überhaupt in der Lage, die Menschen zu diesen Symptomen zu bringen.
7: Sprechen wir ganz kurz über die Symptome vielleicht, damit wir dann besser verstehen.
8: Genau. Ich sage Ihnen die Symptome. Die Symptome sind Störungen des Energiehaushaltes letztendlich. Mhm. Das zeigt sich daran, dass wir sehen, diese Menschen haben Schwächezustände, sie haben Tinnitus, was für mich schon seit langer Zeit auch ein Zeichen eines Energiehaushaltsdefizites darstellt, einer Störung der Feindurchblutung. Dann haben sie Kopfschmerzen, sie haben Druck auf der Brust, sie haben aber auch vielfältige Symptome, sie haben Verdauungsstörungen, sie haben natürlich die Schlafstörungen auch, wodurch natürlich tagsüber auch eine Schwäche mit dazukommt durch Nichtschlafen. Aber die Symptome, die ich Ihnen gerade geschildert habe, die sind einfach in sich einem Spektrum zuzuordnen, was man auch als Feindurchblutungsstörung bezeichnet. Okay. Und das zeigten alle Menschen überall auf der Welt in zu naher Nähe großer Windkraftanlagen.
7: Mhm. Sie haben es ja gerade schon erwähnt, Sie führen diese Beschwerden auf den Infraschall zurück, also Schall mit nicht hörbaren tiefen Frequenzen und verursacht durch Windräder. Wie wirkt sich denn Infraschall auf den Körper aus, auf die Gesundheit?
8: Also ich will es versuchen zu erklären. Das war eigentlich überhaupt nur möglich, da es große Fortschritte gab in den letzten 10, 15 Jahren, die überhaupt erst die Sichtbarmachung von Mikrozirkulation, es handelt sich um Nanobereiche, ne, die sind sehr, sehr klein, um die sichtbar zu machen, woran, wie werden überhaupt Feindurchblutung geregelt. Und da nehmen jetzt die sogenannten, ich will es versuchen zu erklären, Endothelzellen. Das sind randständige Zellen des Blutgefäßes, und zwar aller Blutgefäße, die das Blutgefäß umschließen. Diese Zellen, die haben einen außerordentlichen hohen Stellenwert, der eben auch erst in den letzten 10, 15 Jahren wirklich bekannt wurde. Man hat sie früher eigentlich nur eingeordnet als, ja, sie begrenzen das Gefäß. Dann so um die 2000 wusste man, hier wird Stickstoffmonoxid ausgeschüttet von diesen Zellen. Die regulieren die Weite des Gefäßes und damit die Versorgung. Aber diese Forschung hat sehr viel mehr jetzt offenbart. Im Grunde sind diese Zellen, die, wenn ich Ihnen das sagen darf, wenn man sie ausbreiten würde von einem Erwachsenen, 7000 Quadratmeter etwa ausmacht an Oberfläche. Und so können wir uns vorstellen, dass diese große Oberfläche, diese Zellen zusammenwirken übrigens als Organ, entscheidend die wichtigsten Lebensfunktionen regulieren. Und das sind unsere Versorgung mit Nährstoffen, mit Sauerstoff. Sie stehen ja sozusagen zwischen dem Blut und den Zellen. Jedes Blut, jede Zelle wird durch ein Blutgefäß versorgt. Und diese Endothelzellen regeln nun, was kommt zu den Zellen an Versorgung. Das ist aber nicht das Einzige, sondern diese Zellen regeln unser Wachstum, sie regeln unsere Blutdruckregulation, sie regeln das Wachstum des Embryos, sie regeln, wie Entzündungen ablaufen, im besten Sinne nämlich mit einer Endheilung, bei Störung aber eine chronische Entzündung entsteht. Und sie regeln im Grunde, also Leben wäre ohne, es ist eine umfassende Grundlage der Lebensfunktionen. Und die zweite wichtige Erkenntnis, die dazu führte, dass wir verstanden haben, warum kann eine äußerliche einwirkende Kraft wie dieser Infraschall auf einer Ebene wie dieser Mikrozirkulation zu einer Störung dieser Zellen führen und der Durchblutungsregulation. Und jetzt, wenn man also genauer noch in die Forschung reinsieht, ich habe wirklich dann einfach anderthalb Jahre, zwei Jahre Literaturstudium gemacht, dann findet man, dass unsere Endothelzellen ausgerechnet auch noch Tiefpassfilter sind. Das heißt, sie lassen tiefe Frequenzen bevorzugt durch. Und wo landet dieser Infraschall? Er landet auch natürlich dann auf der Ebene dieser Zellen und dieser Mechanosensoren. Und hier ist Ihnen vielleicht bekannt der Name Piezokanäle. Das war die entscheidende Entdeckung 2021. Man forschte schon 10 Jahre daran, aber diese Wahrnehmungsebene der Piezokanäle ist sozusagen für alle Lebewesen eine grundsätzlich wichtige Wahrnehmungsebene außerhalb des Ohres, weil er nimmt Schall und Energie, also Energie, Schall ist auch Energie, auf der Organebene wahr. Und das war das Entscheidende. Und da gab es einen Nobelpreis 2021 für diese Einordnung dieser Wahrnehmungsebene.
9: Für aber anscheinend hat das Umweltbundesamt davon noch gar nichts gehört, weil die sagen ja immer noch, können wir nicht hören, kann nichts passieren. Ne? Um es mal einfach zu sagen.
8: Sie haben vollkommen recht. Das ist eigentlich der Streit, mit dem wir im Auftrag der Deutschen Gesellschaft Schallerkrankungen seit 2 Jahren, seit die erste Arbeit erschienen ist, 2023, im Clinch sozusagen stehen. Und zwar einfach an der klaren Sache, wir haben einen Forschungsfortschritt. Wir kennen die Wahrnehmungsebene jetzt der Piezokanäle. Und das Umweltbundesamt beharrt bis heute auf der akustischen Wahrnehmungsschwelle. Es ist ja eigentlich ganz logisch, wenn Schall tatsächlich nicht nur über das Ohr wahrgenommen wird, dann kann man nicht von einer akustischen Wahrnehmungsschwelle sprechen. Ja. Und auf dieser Fehlannahme oder Festhalten beruht eigentlich die ganze Dramatik dieses Problems. Also ich kann Ihnen sagen, die Piezokanäle sind Ihnen dann bekannt, aber es wird einfach nicht akzeptiert, dass hier trotzdem eine Änderung der gesamten Sichtweise und eine Neubewertung erfolgen muss.
9: Ja, im Gegenteil, also in einem Brief des Umweltbundesamtes, was ja die zuständige Behörde ist, ne, da wird ja der Verlag, in dem Sie publizieren, als Raubverlag diffamiert und auch Ihre Wissenschaftlichkeit wird in Frage gestellt. Was sagen Sie dazu?
8: Ja, das ist richtig. Es ist interessant, wir haben ja von früheren Jahren immer die Aussage des Umweltbundesamtes, die sich übrigens im Klaren ist, dass es zelluläre Effekte gibt. Solange der pathophysiologische Weg, wie Infraschall zu zellulären Schäden führt, nicht bekannt ist, gehen wir von seiner sozusagen Harmlosigkeit aus oder Nichtschädlichkeit.
9: Wir wissen es nicht, deswegen ist harmlos.
8: Genau, also okay. In sich schon eine unlogische Aussage. Und dann haben wir nach der ersten Publikation tatsächlich die Antwort begonnen mit, Umweltbundesamt im Auftrag der DSGS, hier haben Sie Ihren voraussichtlichen pathophysiologischen Weg. Und wir haben in dem Schreiben natürlich erwartet, dass also die freudige Reaktion war das nicht, sondern dann passierte genau das, was Sie gerade sagen. Dann wurde meine Wissenschaftlichkeit angezweifelt und das Journal, was meine erste Arbeit veröffentlicht hat, als Raubjournal disqualifiziert. Und dazu muss ich sagen, dass ich leider erst viel später, sogar eigentlich erst jetzt im Laufe der letzten Monate entdeckt habe. Es kam später nämlich noch einmal ein Schreiben, da hieß es, die Bewertung der Unwissenschaftlichkeit haben wir anhand einer sogenannten Beals-List erstellt. Und dann habe ich wirklich mir mal die Zeit genommen und nachgeschaut. Die Beals-List ist eine Liste möglicher Raubverlage, die bis 2017 von einem Bibliothekar aus USA aufgestellt wurde, um zu sagen, Vorsicht, das sind möglicherweise Journale, die sich sozusagen Geld geben lassen und dann ein Review erstellen und sagen, diese Arbeit ist wissenschaftlich. Und erstens ist diese Beals-Liste wegen ebenfalls auch des Verdachts der Einflussnahme und der Schädigung reputabler Journale seit 2017 nicht mehr existent. Und zweitens findet man sogar im Archiv dieser Liste meinen Journal nicht.
9: Naja, kann ja durchaus sein, dass das Umweltbundesamt da eher politisch denn wissenschaftlich agiert. Ist ja eine Behörde, kennen wir ja auch so ein bisschen. Kommen wir wieder zu den Infraschallfakten. Was kann denn gesundheitlich passieren, wenn man dem Infraschall dauerhaft über Jahre ausgesetzt wird?
8: Also prinzipiell kann sich die Mikrozirkulation nach einem Infraschallereignis schnell erholen. Das wissen wir. Wir denken da an zum Beispiel Erdbeben, nach Sekunden, maximal Minuten ist es vorbei. Wenn wir hier eine chronische Einwirkung haben, wie es ja die Menschen auch in ihren Häusern leider haben, passiert Folgendes. Wir erklären das so, es kommt über diese immer wieder auftretenden, fehlerhaften Informationen auf dieser Ebene, wir sprechen von irregulärer Information und dann kann ja nur eine irreguläre Antwort kommen, kommt es zu maximalem oxidativen Stress. Wir haben verschiedene Ursachen oxidativen Stress, Sie wissen sicher, aber hier haben wir eine, die praktisch chronisch auf die Menschen einwirkt und wir haben außer diesem oxidativen Stress, es handelt sich um Sauerstoffradikale, die wirksam und ungut sind für das Gesamtmilieu, haben wir einen oszillatorischen Stress. Das heißt, durch diese äußerliche Einwirkung dieser irregulären Kräfte von außen müssen wir uns vorstellen, dass die laminaren, also diese gleichförmigen Flüsse gestört werden.
9: Und was kann das dann für genau Auswirkungen auf den Menschen haben am Ende?
8: Diese beiden Faktoren sind bekannt, dass sie die Hauptursache sind, um einen entzündlichen Zustand dieses Endothels herbeizuführen. Man spricht auch von einer stillen Entzündung. Mhm. Und diese stille Entzündung wiederum, die sorgt dafür, dass die Endothelzellen erstens ihre Aufgaben, die sie sonst wahrnehmen. Ich habe Ihnen ja geschildert, wie wichtige Aufgaben das sind. Aber auch zweitens eine Grundlage für alle Gefäßerkrankungen bilden dann. Das heißt, die Grundlage für Arteriosklerose. Wir brauchen, dass sich Arteriosklerose entwickelt, ein entzündliches Endothelium. Und dann haben wir auf dieser Grundlage Blutdruckanstiege, die Folgen davon, Herz-Kreislauf-Erkrankungen, Schlaganfälle. Und wir haben leider auch zusätzlich Endothelfunktionen gestört, die etwas damit zu tun haben, dass wir Entzündungen nicht mehr richtig ausregulieren können. Und Sie wissen vielleicht, chronische Entzündungen haben eine einen Zusammenhang mit Krebsentwicklung. Und wir haben auch im Bereich der Embryonalentwicklungsstörungen. Hier ist, kommen wir später drauf, auch eine sehr besorgniserregende Situation bereits Ihnen auch bekannt, was in Schweden passiert ist. An Eiern, ja, die man hat versucht auszubrüten.
9: Produktion von Hühnereiern, ne? Dass ja. die AA in der Nähe von Windparks rapide abnimmt und viele Eier dann auch geschädigt sind. Und klar, da fragt man sich ja unwillkürlich,

0: da denn irgendwelche Belege oder Studien, auch was schwangere Frauen angeht?
1: Es hat niemand Studien gemacht. Aber Sie wissen vielleicht, es gibt Arbeitsschutzkriterien, die ganz streng normalerweise sagen, weil man weiß das schon lang, Schwangere und Kinder haben nichts zu suchen an Arbeitsplätzen mit Vibration und Infraschall. Und hier haben wir jetzt eine Situation, dass in einem normalerweise geschützten Raum wie dem häuslichen Umfeld Personen, die natürlich überall wohnen, auch schwangere Kinder, nicht geschützt sind davor. Und das Argument, was bisher gebracht wird von den Umweltbundesämtern oder dem Hauptumweltbundesamt, ist, das sei nicht stark genug. Ja. Dabei wissen Sie vielleicht auch, innerhalb der Häuser kann es durch Resonanzwirkungen zwischen Körperschall und Infraschall, luftgetragenem, zu Effekten kommen mit stehenden Wellen, Moden sagt man dazu, wo Überhöhungen in den Räumen stattfinden, aber Auslöschungen genauso. Wo stellen wir das Kinderbettchen dann hin? Mhm. Also diese Untersuchung übrigens ist eine offizielle Untersuchung gewesen vom Umweltbundesamt 2014. Es ist also bekannt, dass in den Räumen höhere Werte anzutreffen sind, oft als außerhalb im Freien.
0: Jetzt fragen sich mit Sicherheit manche Zuschauer, oh je, ich wohne jetzt zwar nicht direkt neben solchen Windparks, aber dann einige Kilometer entfernt. Wie weit kann denn dieser Infraschall wirken? Gibt es da auch Beschwerden von Menschen, die jetzt, weiß ich nicht, mehrere Kilometer weit weg wohnen? Oder?
1: Ja, wir müssen es ja so sehen, innerhalb der letzten, ja vor allem 10 Jahre, von 2015 dann, haben wir eine zunehmende Größe der Anlagen. Und wir sehen eindeutig, mit Vergrößerung der Anlagen, sogenanntes Repowern, wird auch das Beschwerdebild stärker. Und die Leute sind natürlich auch in ihren Wohnungen betroffen. Ich muss hier vielleicht sagen, in einem Bereich von eigentlich jetzt die heutigen Anlagen unter 2000 Meter, ist man relativ sicher, was diese Effekte angeht. Das muss ich aber auch schon ein bisschen einschränken in meiner neuen, in der dritten Publikation. Finden wir mehrere Studien, die auch das Tierverhalten untersucht haben in einem Umkreis von 10 Kilometer um heutige Windkraftanlagen. Und da sieht man eindeutig, dass Tiere diesen Bereich verlassen zu großen Teilen. Ich denke da jetzt zum Beispiel an eine Studie von Professor Garte, die ist ganz aktuell aus Kiel, der in einer Distanz in diesem Bereich bei Offshore-Anlagen gesehen hat, dass 60% von einer bestimmten Vogelart verschwindet. Mhm. Man kann den Einflussbereich von Windkraftanlagen heutiger Bauart tatsächlich mit etwa 10 Kilometer auch deswegen annehmen. Wir haben genau den gleichen Umkreis in einer aktuellen Studie aus 23, wo Pflanzenwachstum in diesem Bereich von 10 Kilometer eingeschränkt ist, die Biomasse. Wir haben Studien, die nachweisen, dass ist eine traurige Studie, dass die Suizidalität genau in diesem Umkreis deutlich höher ist als außerhalb von 10 Kilometer. Und wir haben eben auch die Erzählungen aus unserer eigenen Gesellschaft. Also die Leute sind vor allem in einem Nahbereich, würde ich sagen, von unter 2000 mehr betroffen natürlich als darüber. Aber letztendlich sehen wir sogar Effekte im Bereich von 10, manchmal 15 Kilometer.
0: Das jetzt kommt ist auch ja ein bisschen auf die Lage. Ja, der Trend ist ja im Grunde zu höheren und größeren Windkraftanlagen. Macht das dann einen Unterschied, was den Infraschall angeht?
1: Ja, es ist ganz klar so, wenn die Leistung einer Windkraftanlage wächst, wächst auch ihre Emission. Und es sinkt ihre Frequenz. Das sind zwei in diesem Zusammenhang sehr ungute Entwicklungen. Die Rotorenlänge und damit auch der

0: Diameter entscheidet ja über die Fläche, von der praktisch das Ganze, die Energieproduktion, aber auch die Emissionen produziert werden. Je größer die Rotoren, und die neue Generation hat jetzt 7,2 Megawatt etwa, haben Rotordurchmesser von 170 Metern etwa. Diese großen Rotoren haben entsprechend ein sehr, sehr tiefes Frequenzverhalten. Das ist erstaunlich. Wir wissen ja, von Infraschall spricht man unter 20 Hertz. Diese Herzemissionen oder diese Frequenzen liegen bei 0,2 Hertz im tiefsten Bereich. Also sehr, sehr tief. Und mit der Zunahme der Größe haben wir einen Anstieg der Schalldruckpegel. Das heißt, die Schalldruckpegel wachsen sogar potenziell zu der Größe der Anlage. Und dadurch haben wir jetzt auch vor, nächste Woche schreiben wir im Namen der DSGS einen sogenannten Brandbrief, wo wir sagen, wir warnen vor dem Aufstellen noch größerer Anlagen. Wir fordern nach wie vor ein Moratorium, um zu klären, wissenschaftlich endlich abzuklären, was sind die Folgen einer chronischen Emission dieser noch größeren Emissionen.
1: Jetzt wird ja in Schweden, habe ich bei Ihnen gelesen, mehr geforscht. Da habe ich auch gelesen, dass es besorgniserregende Beobachtungen gibt in Sachen Demenz, ne?
0: Ja, ich bin in gutem Kontakt mit einem Forscher dort, der Henning Torell, der übrigens auch wesentlich dazu beigetragen hat, dass diese Geschichte mit den Hühnereiern publiziert wird in einem veterinärmedizinischen Journal. Und dieser Henning Torell, selber Arzt und Wissenschaftler, hat Korrelationen gefunden, die sehr besorgniserregend sind, zwischen der sogenannten vaskulären Demenz, einer bestimmten Form von Demenz, und der Nähe der Produktion großer Windkraftanlagen. Und er bestätigt meine Sorge, was die Großanlagen angeht. Auch in Schweden sind leider über 7,0, 7,2 Anlagen geplant. Aber in ganz, für die, ja, Schweden hat natürlich viel größere Flächen, relativ wenig besiedelten Landschaften. Aber jeder, der davon tangiert wird, wird in einem noch größeren Bereich als 10 Kilometer in einen Impact, also in eine nachteilige Einwirkung dieses Infraschalls kommen. Und diese vaskuläre Demenz ist ein sehr alarmierendes Signal. Insofern, ich habe dieses dargestellt, Ihnen ja auch mit diesen Gefäßen und der Regulation. Wir wissen aus der neuen Piezo-Forschung, das ist ein eigener Forschungszweig, dass Piezo-Kanäle in den Organen wie dem Gehirn ganz zahlreich vertreten sind. Das heißt, es gibt auch erste Forschungsaussagen darüber, was eine Überstimulation hier verursachen könnte. Wenn wir diese Piezo-Kanäle auch im Gehirn zum Beispiel überstimulieren, dann erwarten die Forscher Störungen der Funktion und der Struktur. Das heißt möglicherweise direkte schädigende Einwirkung auf die Gehirnfunktionen. Und im Rahmen dieses Brandbriefs wollen wir dieses gesamte Bild jetzt dem Umweltbundesamt vorlegen und wirklich fordern, unsere Sorge ist viel zu groß, was passiert in unserem dicht besiedelten Land.
1: Das kann ich verstehen. Ich bin gespannt, was dabei rauskommt. Also die bis jetzigen Erfahrungen lassen da nichts Gutes an. Jetzt waren Sie als Sachverständige schon mal im Bundestag und auch in Alberta, Kanada, sind Sie bereits als Sachverständige für die Auswirkungen von getaktetem Infraschall ausgehend von technischen Anlagen, so heißt es da, angehört worden und konnten über Ihre Forschung berichten. Sind andere Länder, offener für mögliche Gefahren durch Infraschall und Windräder, wenn man das so weltweit sich betrachtet?
0: Im Grunde muss ich eigentlich sagen, dadurch, dass es lange Jahre gedauert hat, bis man den jetzt einen Eindruck bekommt, wie kann denn das überhaupt von der Entstehung her dazu kommen, haben eigentlich weltweit die entsprechenden politischen Entscheider dieses vorangetrieben. Also das ist bisher ja da auch so in den USA gewesen, in Kanada, in Gesamteuropa. Was jetzt in Kanada anders war, ist, dass es doch Regulatorien gibt, dass man sagt, wenn zum Beispiel, in dem Fall ging es um einen 84 Turbinen großen Windpark in Alberta. Hier haben zumindest die Eigner die Möglichkeit, über eine bestimmte größere Anwaltskanzlei Einsprüche zu erheben, die dann vor einer Kommission sozusagen gehört werden und wo verschiedene Experten zu den Themen, da geht es auch um Naturthemen natürlich, aber es geht auch um den Gesundheitsschutz vor allem, gehört werden. Also da werden beide Seiten gehört. Ich hatte einen sozusagen Gegenüber, der behauptet hat, es gibt keine Gesundheitsstörungen, der übrigens bezeichnenderweise Soziologe war. Also meine Frage ist, wie jemand dies bewertet. Aber er hat...
1: Soziologen sind Experten für alles.
0: Ja, ein Pragmatiker, und er hat es einfach pragmatisch sozusagen aus Altstudien, die viel zu alt waren, sich zusammengeschneidert, muss man fast sagen. Und es war jetzt so, ich wurde vereidigt und es bestand wirklich das erste Mal die Gelegenheit, die Evidenz abzulegen, dass der Wissenschaftsstand diesen pathophysiologischen Weg erklärt.
1: Hat das den Eindruck gemacht?
0: Ja, ich denke schon. Die Entscheidung ist noch nicht da. Also ich habe nachgefragt, das dauert doch 3 Monate jetzt schon. Es wäre natürlich ein großer Erfolg, weil es hat
1: sind natürlich sehr viele Interessen und es geht um sehr viel Geld. Das, ich würde sagen, ist auch ein Grund, warum es so lange dauert. Jetzt würde ich mit Ihnen noch mal ganz gerne generell auf die Wirkung von Windrädern schauen. Zum Beispiel der Abrieb der Rotorblätter, der ist ja eindeutig toxisch. Wie sehen Sie das?
0: Ja, im Grunde sehe ich das als absolutes No-Go. Also wir wissen ja, Umweltbundesämter, auch Landesumweltämter haben vor allem eine Aufgabe, das ist Emissionen zu verhindern. Das bezieht sich natürlich auf Lärm, aber das bezieht sich auch und vor allem auch auf schädliche Einwirkungen auf Boden, Grundwasser, Nahrungskette. Und es ist für mich inzwischen unverständlich, absolut unverständlich, wie erlaubt werden kann, dass nachweislich toxische und übrigens auch nachweislich karzinogene Stoffe, wie das Bisphenol A da drin, weiter zugelassen werden in einer Technologie, wo man sagt, die ist jetzt so wichtig für uns, Wir können das alles sonst aus den Augen lassen, ja, was da passiert. Und das ist übrigens da, wir sind ja vor allem für den Schallbereich tätig, aber es ist ein großes Anliegen und wir sagen das jedes Mal zusammen mit, auch noch zusammen in der Wirkung, mit diesem Abrieb haben wir Überadditionseffekte. Ich kann das sogar auf der mikrobiologischen Ebene erklären, dass es dadurch zu noch größeren Schädigungen und noch größerem Stress auf molekularer Ebene kommt. Aber was dann auch in der Folge dem Boden passiert, was an auch dauerhaften Stoffen akkumulieren wird, das kann man nicht mehr mit ansehen. Hier müsste rechtlich schon längst eine eindeutige Entscheidung folgen. Ja.
1: Verrückt, ne? Und wegen angeblichem Klimaschutz wird Natur zerstört, wird Boden vergiftet, werden Menschen und Tiere in Gefahr gebracht. Das ist schon, ja.
0: Ja. Ja,
1: also in den letzten Jahren, denke ich, ist das schon sehr deutsch geworden. Vielen Dank, Dr. Helmut Steeg, für Ihre wichtigen und durchaus auch erschreckenden Informationen. Vielen Dank, dass Sie da waren.
0: Ja, wir versuchen ja etwas zu machen. Wir lassen nicht locker, ich verspreche es Ihnen. Wir sind international vernetzt, auch diejenigen, die sich jetzt dazu kümmern wollen. Mhm. Und bitte verlieren Sie nicht die Hoffnung, aber sagen Sie alle, wie Sie das empfinden, und fordern Sie Schutz für Gesundheit und für die Natur zurück.
1: Ja, ich befürchte, darüber müssen wir uns selber kümmern, darum, ja. Auf Politik kann man sich ganz sicherlich nicht verlassen. Dankeschön.
0: Gerne, sehr gerne.
1: Tja, Leute, was nicht ins politische Konzept passt, darf nicht sein. Und dann wird Wissenschaft nebensächlich. Und die klassischen Medien schauen weg und berufen sich auf weisungsgebundene Behörden. Woher kennen wir das nur? Im Grunde habt ihr nur die Chance, durch freie Medien das ganze Bild zu sehen. Und nur ihr habt die Macht, die freien Medien am Leben zu erhalten, weil wir im Gegensatz zu den klassischen Medien kein Geld von Regierung, kein Geld von der EU bekommen. Im Gegenteil, die Versuche, die freie Berichterstattung zu behindern, werden täglich mehr. Ich wünsche euch eine gute Zeit. Bis bald.

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0: 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Angesichts wachsender Energieunsicherheit und steigenden wirtschaftlichen Drucks wird in Deutschland wieder offen über eine strategische Zukunft der Braunkohle diskutiert. Damit gerät selbst der bislang beschlossene Kohleausstieg zunehmend unter Druck. Der Energiekonzern Leak prüft laut Bericht Modelle, um Braunkohle über die bisherigen Ausstiegspläne hinaus im Energiesystem zu halten. In internen Papieren wird Braunkohle dabei als Made in Germany und als möglicher Bestandteil nationaler Versorgungssicherheit beschrieben. Diskutiert werden unter anderem Sonderregeln beim CO2-Handel, Sicherheitsreserven für Kraftwerke und staatlich gestützter Industriestrom. Kritiker warnen jedoch, solche Ausnahmen würden zentrale Prinzipien der Klimapolitik untergraben. Der US-Billigflieger Spirit Airlines hat am Samstag den Betrieb komplett eingestellt. Nach dem Scheitern der Insolvenzverfahren wurden alle Flüge gestrichen und der Kundenservice beendet. Die Entscheidung trifft rund 17.000 Mitarbeiter, die nun arbeitslos sind. Für die gesamte Branche in den USA wird erwartet, dass die Ticketpreise durch den Wegfall des Billigfliegers steigen werden. Bis zuletzt gab es Hoffnungen auf ein Rettungspaket durch die US-Regierung unter Donald Trump. Doch die Verhandlungen mit Gläubigern scheiterten am Freitag. Präsident Trump erklärte dazu am Freitag, dass man zwar nach Lösungen gesucht habe, aber ohne einen guten Deal keine Institution gerettet werden könne. Die Gläubiger lehnten den Vorschlag ab, da dieser der Regierung die Mehrheit der Anteile übertragen hätte. Mit dem Inkrafttreten des Mercosur-Abkommens wächst die Sorge vor mehr günstigen Agrarimporten aus Südamerika in europäischen Supermärkten. Besonders im Fokus steht Rindfleisch aus Argentinien und Brasilien, das nach Ansicht von Kritikern deutschen und europäischen Landwirten Konkurrenz bei besonders lukrativen Fleischstücken machen könnte. Landwirtschaftsvertreter warnen deshalb vor erheblichem Preisdruck auf europäische Erzeuger. Sie kritisieren, dass südamerikanische Produzenten unter deutlich niedrigeren Umwelt-, Lohn- und Produktionsstandards arbeiten und dadurch günstiger anbieten können. Ob Verbraucher tatsächlich deutlich sinkende Preise sehen werden, ist unter Experten außerdem umstritten, da der Handel sich die Mehrgewinne wahrscheinlich einstecken wird. Der anhaltende Krieg im Iran deckt eine verborgene Schwachstelle im globalen Internet auf. Die Unterseekabel, die sich vor allem in der Straße von Hormus konzentrieren. Diese Kabel bilden das Rückgrat der weltweiten Kommunikation. Und jede Störung könnte weltweit eine Kettenreaktion wirtschaftlicher und digitaler Schocks auslösen. Im Gegensatz zu Satelliten sind Kabel physisch exponiert und schwer zu schützen, was sie zu idealen Zielen in Konfliktsituationen macht. Ein Angriff in der Nähe von Hormuz würde sich auf mehrere Systeme auswirken. Internetverlangsamungen oder Ausfälle in Asien, dem Nahen Osten und Europa, Störungen des Finanzsystems, einschließlich Verzögerungen im Bankwesen, bei SWIFT-Überweisungen und an den Aktienmärkten, Belastung der Cloud-Infrastruktur wie AWS, Google Cloud und großer Rechenzentren, Unterbrechungen im E-Commerce und im digitalen Handel auf allen Kontinenten. Die Reparatur beschädigter Kabel dauert Wochen bis Monate. Satellitenalternativen können das globale Datenvolumen nicht bewältigen und sind daher als Backup ungeeignet. 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

0: 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Die Universität Wien hat dem Mathematikprofessor Rudolf Taschner kurzfristig die Verleihung des goldenen Doktordiploms entzogen. Die Ehrung war bereits geplant und wurde erst wenige Wochen vor der Verleihung abgesagt. Der Universitätssenat begründete den Schritt mit Taschners Aussagen zu Klimawandel, Gender und Postcolonial Studies sowie Fragen der Wissenschaftsfreiheit. Dabei betont die Universität ausdrücklich, dass seine fachlichen Leistungen unbestritten seien. Außer Frage stehen seine besonderen wissenschaftlichen Verdienste. Beanstandet werden ausschließlich seine öffentlichen Positionierungen. Taschner hatte den Klimawandel unter anderem als Scheinproblem bezeichnet und Fördergelder für ein Gender-Dekolonisationsprojekt als verbranntes Geld kritisiert. Das Pentagon hat mit den führenden Entwicklern künstlicher Intelligenz in den USA eine Vereinbarung über den militärischen Einsatz ihrer Systeme getroffen. Technologien von SpaceX, OpenAI, Google, Nvidia und anderen Unternehmen werden sowohl in Kampfoperationen als auch in Aufklärungsaufgaben eingesetzt. Zuvor hatte das US-Verteidigungsministerium das Unternehmen Anthropic, das sich mit der Entwicklung von KI befasst, als Bedrohung für die Lieferketten eingestuft und seine Geschäftsbeziehungen zu dem Unternehmen de facto beendet, da das Unternehmen seine KI nicht für militärische Zwecke zur Verfügung stellen wollte. Trump ordnete allen Bundesbehörden an, keine Produkte des Unternehmens mehr zu verwenden. Verteidigungsminister Boris Pistorius hat die angekündigte Reduzierung der US-Truppenpräsenz in Deutschland heruntergespielt. Der Abzug von rund 5000 amerikanischen Soldaten sei absehbar gewesen und ändere nichts an der grundsätzlichen militärischen Partnerschaft mit den Vereinigten Staaten. Zuvor hatte das Pentagon bestätigt, dass der Rückzug innerhalb der kommenden 6 bis 12 Monate erfolgen soll. Hintergrund sind neue Spannungen zwischen Washington und Berlin nach scharfer Kritik von US-Präsident Donald Trump an der Bundesregierung. Nach 2 Vorfällen an Moscheen in Berlin und Bayern laufen Ermittlungen der Behörden. In Berlin sprühte ein Mann Reizgas in einer Moschee im Stadtteil Gesundbrunnen und geriet anschließend mit Besuchern in eine körperliche Auseinandersetzung. Im bayerischen Memmingen wurde eine Moschee der türkisch-islamischen Gemeinde mit Tierblut beschmiert und ein Schweinekopf auf ein Halbmondsymbol gesteckt. Die Täter entkamen unerkannt. 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

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Angesichts wachsender Energieunsicherheit und steigenden wirtschaftlichen Drucks wird in Deutschland wieder offen über eine strategische Zukunft der Braunkohle diskutiert. Damit gerät selbst der bislang beschlossene Kohleausstieg zunehmend unter Druck. Der Energiekonzern Leak prüft laut Bericht Modelle, um Braunkohle über die bisherigen Ausstiegspläne hinaus im Energiesystem zu halten. In internen Papieren wird Braunkohle dabei als Made in Germany und als möglicher Bestandteil nationaler Versorgungssicherheit beschrieben. Diskutiert werden unter anderem Sonderregeln beim CO2-Handel, Sicherheitsreserven für Kraftwerke und staatlich gestützter Industriestrom. Kritiker warnen jedoch, solche Ausnahmen würden zentrale Prinzipien der Klimapolitik untergraben. Europäische Nutzfahrzeughersteller bauen ihr Engagement im Verteidigungssektor massiv aus und entwickeln klassische Lastwagen zunehmend zu militärischen Hightech-Plattformen weiter. Damit erschließt sich für die Branche ein lukrativer neuer Wachstumsmarkt. Im Fokus stehen digital vernetzte Militärfahrzeuge, die Kommunikationstechnik, Drohnenanbindung, Schutzsysteme und perspektivisch autonome Funktionen in einem Einsatzsystem vereinen.